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1: Kombatscher will Spielräume durch Autonomiereform rasch nutzen. Der israelische Sicherheitsminister sorgt mit einem Video international für Empörung. Das Wetter, viel Sonnenschein bei 20 bis 28 Grad. Landeshauptmann Arno Kombatscher will nach Inkrafttreten der Autonomiereform die neuen Handlungsspielräume sofort nutzen. Zunächst müssten noch ausstehende Durchführungsbestimmungen verabschiedet werden für Handel und Personal. Dies betreffe etwa auch die Öffnungszeiten. Danach werde man neue Durchführungsbestimmungen ausarbeiten, etwa im Umweltbereich, sagte Kombatscher. Auf Grundlage des neuen Statuts könnten zudem zahlreiche Landesgesetze neu formuliert werden, um vor allem Verwaltungsverfahren zu vereinfachen. Landeshauptmann-Stellvertreter Marco Galateo von Fratelli d'Italia stellt sich erneut gegen das Hissen der Regenbogenfahne anlässlich des Pride Month im Juni. Er werde den Landespressesaal nicht betreten, solange dort eine Regenbogenfahne hängt, so Galateo. Er sehe sich einzig und allein durch die Trikolore repräsentiert. Bereits im vergangenen Jahr hatte Galateos Meiden der Regenbogenfahne für politische Diskussionen gesorgt. Damals hatte er die Fahne sogar kurzzeitig abhängen lassen. Die Regenbogenfahne steht für die Vielfalt und die Rechte der LGBTQ+-Gemeinschaft. Der Präsident der Oberalpgruppe, Heiner Oberrauch, hofft auf ein politisches Eingreifen in Sachen Maskenaffäre. Er hoffe, dass die Politik den Mut dazu habe, eine Lösungsgrundlage für die noch ausstehende Rückzahlung von 30 Millionen Euro durch den Sanitätsbetrieb zu schaffen, sagte er zu Rai Südtirol. Während der Corona-Pandemie vermittelte Oberalp für den Sanitätsbetrieb Masken und Schutzanzüge aus China, die sich später als mangelhaft herausstellten. Die SVP-Parteileitung hatte jüngst ihre Solidarität mit Oberrauch bekundet und eine zeitnahe Lösung gefordert. Der israelische Sicherheitsminister Ben-Gvir steht international in der Kritik. Er hatte ein Video gepostet, in dem Aktivisten der Gaza-Flotte Flotilla vorgeführt und verspottet werden. Zwischen gefesselten und knienden Aktivisten rief der Minister wörtlich: «Willkommen in Israel, wir sind hier die Hausherren.» Die EU verurteilte das Vorgehen und forderte von Israel, die Aktivisten mit Würde zu behandeln. Auch die israelische Regierung distanzierte sich von ihrem Minister. Auch Italien hat das Verhalten Ben-Gvirs scharf kritisiert. Der israelische Botschafter wurde in das Außenministerium zitiert. Ministerpräsidentin Giorgia Meloni forderte die sofortige Freilassung der festgehaltenen italienischen Staatsbürger und eine Entschuldigung. Staatspräsident Sergio Mattarella sprach von Niedertracht. In Österreich ist der frühere Chefinspektor des mittlerweile aufgelösten Bundesamtes für Verfassungsschutz und Terrorismusbekämpfung, Egisto Ott, gegen Amtsmissbrauchs, geheimen Nachrichtendienst zum Nachteil Österreichs und anderer Delikte zu mehr als 4 Jahren Haft verurteilt worden. Das Urteil liegt nahe an der Höchstgrenze des Strafrahmens für Spionage. Es ist nicht rechtskräftig. Das Wetter. Heute wird im Großteil Südtirols die Sonne scheinen. Nur ein paar Schleierwolken ziehen durch. Die Höchsttemperaturen reichen von 20 bis 28 Grad. Morgen Freitag geht es mit viel Sonnenschein und sommerlichen Temperaturen weiter. 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Redaktion Barbara Reich.
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2: Guten Morgen, Donnerstag, der 21. Mai. Ab heute wird es sommerlich, das heißt kurze Hosen, Flipflops, Trägerleibchen, Sonnencreme. Das ganze Programm darf ab heute wieder anlaufen, damit Sie nicht wie ich jedes Jahr einen kleinen, aber unnötigen Sonnenbrand bekommen. Ja, die Vögel pfeifen es auch schon von den Dächern. Der Sommer kommt, der Sommer vor der Tür. Pfingsten vor der Tür. Wir sind an Ihrer Seite. Was brauchen Sie denn noch? Was brauchst du denn noch, Matthias? Jetzt an dieser Stelle. Kaffee, ja, genau, eben sage ich ja, Frühstück schlage ich vor. Von uns gibt es dazu jede Menge Musik und Informationen. Zum Beispiel reden wir heute nach 8 über die Kraft der Gedanken in Bezug auf unsere Gesundheit. Das ist heute auch unser Gesundheitstag, wo wir das Ganze den ganzen Tag über von verschiedenen Seiten auf dieses Thema schauen. Jetzt gleich geht es aber weniger um unsere Gesundheit, sondern um die Gesundheit, weiß ich nicht. Das Leben der Wildschweine am deutschen Nonsberg, das schauen wir uns gleich an. Wir sind, wie gesagt, an Ihrer Seite beim Losstarten, Matthias May im Nachrichtenstudio.
1: Genau.
2: Aaron Schrott an der Technik. Und musikalisch haben wir für Sie ein paar Klassiker, die Beach Boys, Rod Stewart, Lionel Richie. Jetzt gleich ABBA und wir beginnen mit Soft Cell und Tainted Love. Guten Morgen.

0: Ganz großer Hit aus dem Jahr 1976, aber hier bei uns im Frühstücksradio. Einen guten Morgen um 6:11. Es hat, glaube ich, jetzt endlich genug geregnet, zumindest mal für den Mai. Das sagen uns die Meteorologen vom Landeswetterdienst. Ab heute kommt der Sommer und zwar mit Riesenschritten. Das Stichwort dazu: subtropische Luft im Alpenraum. Das bedeutet, die Sonne lacht heute schon von früh weg vom Himmel. Kann man fast nicht glauben, wenn man gestern noch unterwegs war mit dem Schirm auf, zu, Regen, Regen, nicht Regen, fertig und so weiter. Aber heute ist das vorbei und es wird richtig warm. Dieter Peterlin sagt, die subtropische Luft aus Spanien legt den Schalter bei uns um.
1: Das treibt die Temperaturen steil nach oben, morgen bereits bis zu 29 Grad und spätestens am Freitag wird dann auch die 30 Grad Marke erreicht. Am Pfingstwochenende sogar noch 2 bis 3 Grad heißer. Also richtiges Sommerwetter und das schon im Mai.
0: Und Aufstehtemperaturen auch schon relativ warm und zwar gut verteilt im ganzen Land. Zum Beispiel aktuell 12 Grad, also das ist das Höchste im Moment. Gibt es bei Ihnen in Franzensfeste zum Beispiel oder auch in Schlanders oder in Auer oder auch in Kaltern. Bozen meldet aktuell 11 Grad. Natürlich gibt es auch etwas kühlere Temperaturen, zum Beispiel aktuell 4 Grad in Wolkenstein, am kühlsten derzeit in Sechsten mit 2 Grad plus, Gott sei Dank.

0: Partystimmung mit Lionel Richie, um Sie in diesen Donnerstag hinein zu begleiten. Einen guten Morgen um gleich 20 nach 6. Wildschweine sind in Südtirol unterwegs am Deutsch-Nonsberg mit den Gemeinden Profeislau, Rhein und unsere liebe Freimwalde St. Felix. Sind die Menschen ja Wildtiere gewohnt, den Umgang damit, auch die Konflikte damit. Nach Bären und Wölfen sind es jetzt die Wildschweine, die für große Sorgen bei den Bauern sorgen. Die Tiere durchwühlen die Wiesen, die Felder und richten erhebliche Schäden an. Und viele Bauern befürchten, dass sich die Wildschweine möglicherweise unkontrolliert ausbreiten könnten. Wie ernst die Lage inzwischen ist und welche Maßnahmen dagegen gesetzt werden, das bespricht Mariana Casserola mit dem Profeiser Bauernbund-Obmann Walter Mazzari und dem Geschäftsführer des Jagdverbandes Benedikt Terzer.
1: Ja, gesichtet offizielle Zonen, was wir jetzt haben, das kommt von der Forststation Casserfondo, das ist die Nachbargemeinde. Da sind zurzeit 30 Stück nachgewiesen. Jetzt für die Schäden, was heuer schon vorkommen, sind sie denn vor allem Bergwiesen. Das heißt, Wiesen auf Meereshöhe von 1800 Meter ziemlich stark umwielen. Die den Stein rausgraben, auch bis zu 40, 50 Zentimeter. Und betroffen sind sie da gebietsmäßig von Profeis bis Laurein, die Bergwiesen oben durch Castelfondo, unsere liebe Freimwalde. Flächenmäßig ist da schwierig zu sagen, wie viel das wirklich Schäden macht, aber einige tausend Quadratmeter. Und das Problem ist groß mittlerweile.
2: Wie kann man sich das vorstellen, diese Wiese, die von so einem Wildschwein oder mehreren Wildschweinen durchwühlt wird, die muss man nachher praktisch sanieren?
1: Ja, sanieren und sehr maschinell mit dem Bagger, mit dem Traktor oder ja, weil mit der Hand, mit dem Rechner, mit der Schaufel, mit der Gurgel oder so, mit dem Pickel tust du da nicht viel.
2: Was muss Herr Mazzari Ihrer Meinung nach nun geschehen, damit sich diese Wildschweine nicht weiter ausbreiten können? Es gab ja Kontakte mit der Forst, mit den Jagdvertretern, auch von Castelfondo in Trient. Auch gab es Gespräche mit Landesrat Luis Walcher. Was muss nun geschehen? Was sind Ihre Forderungen?
1: Ja, die Forderungen für uns sind ganz klar. Wird deutsch gesagt, ausrotten werden sie sicher nicht mehr, aber ganz stark eindämmen. Da geht es sicherlei über Schießen.
2: Das ist nicht so einfach, das Schießen, weil die Wildschweine sind nachtaktiv. Aber darüber sprechen wir auch noch mit Benedikt Terzer. Ja, Herr Terzer, auch Sie sind zu uns ins Studio gekommen. Jetzt der Herr Mazzari erzählt, welche Sorgen sich die Bauern am Deutschen Nonsberg wegen dieser Wildschweine machen und auch welche Schäden diese verursachen. Beschießen, Fallen aufstellen, was ist möglich?
3: Nun, es ist so, dass in Südtirol schon vor 35 Jahren die Devise ausgegeben worden ist, Südtirol soll wildschweinfrei bleiben. Und bis zum heutigen Tag haben wir das relativ gut hinbekommen. Es ist so, dass wir in den letzten Jahren zwischen 5 und 10 Stück Schwarzwild pro Jahr erlegt haben. Das ist eine sehr überschaubare Zahl, aber nichtsdestotrotz dürfen wir uns da keinesfalls zurücklehnen, denn wir müssen ja nur einen Blick in die Nachbarprovinz Richtung Süden werfen, ins Trentino. Dort haben wir gesehen, wie rasant die Entwicklung beim Schwarzwild vonstatten gehen kann.
2: Das geht ja ganz schnell, dass sie über die Grenze auch nach Südtirol kommen und dann sich, man weiß, auch sehr schnell vermehren. Was ist jetzt zu tun am Deutschen Nonsberg?
3: Am Deutschen Nonsberg gilt dasselbe wie in ganz Südtirol. Jederzeit Augen auf. Die Jägerschaft hat sich bereits entsprechend organisiert. Man macht regelmäßige Begehungen im Wildlebensraum, beobachtet vor Ort die Situation. Und wenn Schwarzwildfährten oder Schäden nachgewiesen werden, dann sitzt die Jägerschaft ganz gezielt an. Das heißt, die Jägerschaft selbst darf Wildschweine vom 1. Mai bis 31. Dezember durchgehend bejagen. Gleichzeitig hat der hauptberufliche Jagdaufseher den Auftrag, ganzjährig und auch rund um die Uhr dem Schwarzwild nachzustellen.
2: Das Wildschwein verursacht nicht nur Schäden in der Landwirtschaft, sondern eben auch für bestimmte Wildarten, vor allem für die Raufußhühner. Und da ist es ja auch genauso geschehen am Deutschen Nonsberg. Ein junger Jäger war eigentlich auf Auerwildbeobachtung und hatte dann ein Wildschwein vor seinem Gewehr und hat es dann erschießen können. Welche ökologischen Schäden verursacht nun das Wildschwein auch für eben Raufußhühner wie Auerhahn oder Birkhuhn oder Haselhuhn?
3: Das Schwarzwild ist ein klassischer Allesfresser und damit fallen auch Eier von bodenbrütenden Wildarten in sein Nahrungsspektrum. Und beim Auerwild ist es so, dass wir auch vom Europarecht her den Auftrag haben, diese sensible Wildart besonders zu schützen. Und in dem Moment kommt man natürlich da schon ins Nachdenken und man muss auch diese sensiblen Wildarten entsprechend unterstützen. Das heißt, die Aufgabe, Südtirol Schwarzwild frei zu halten, hat nicht nur eine ökonomische Dimension, sondern auch eine ökologische. Denn wenn wir sensible Wildarten wie Auerwild und Birkwild in die Zukunft bringen wollen, dann müssen wir auch auf den Lebensraum und auch auf die Umstände dieser Wildarten auch Rücksicht nehmen.
0: Benedikt Derzer, Geschäftsführer des Jagdverbandes. In ganz Italien leben übrigens schätzungsweise 2 Millionen Wildschweine. In der Provinz Trient, bei unseren Nachbarn, werden jährlich etwa 500 Tiere erlegt. 2021 waren es im Rahmen einer verstärkten Abschussaktion sogar rund 1000 Tiere. Die Schäden, die finanziellen Schäden in der Toskana zum Beispiel, belaufen sich die jährlichen Entschädigungszahlungen für Wildschäden an der Landwirtschaft auf etwa 10 Millionen Euro. In Südtirol dürfen Wildschweine seit Beginn der Jagdsaison am 1. Mai bis Ende Dezember bejagt werden. Und aktuell am Deutschen Ohrnsberg befürchten viele trotzdem, dass sich die Tiere weiter ausbreiten und für Landwirtschaft und Ökologie zum Problem werden. Wie wir gehört haben, gibt es bereits Pläne. Können Sie gerne auch bei uns nachhören.
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0: Das gehört hier bei uns im Frühstücksradio. Einen guten Morgen am Donnerstag. Haben Sie am Pfingstwochenende schon was vor? Wir hätten da nämlich eine gute Idee für Sie.
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2: Kompatscha will Spielräume durch Autonomiereform rasch nutzen. Der israelische Sicherheitsminister sorgt mit einem Video international für Empörung. Das Wetter, viel Sonnenschein bei 20 bis 28 Grad. Landeshauptmann Arno Kompatscha will nach Inkrafttreten der Autonomiereform die neuen Handlungsspielräume sofort nutzen. Zunächst müssten noch ausstehende Durchführungsbestimmungen verabschiedet werden für Handel und Personal. Dies betreffe etwa auch die Öffnungszeiten. Danach werde man neue Durchführungsbestimmungen ausarbeiten, etwa im Umweltbereich, sagte Kompatscha. Auf Grundlage des neuen Statuts könnten zudem zahlreiche Landesgesetze neu formuliert werden, um vor allem Verwaltungsverfahren zu vereinfachen. Landeshauptmann-Stellvertreter Marco Galateo von Fratelli d'Italia stellt sich erneut gegen das Hissen der Regenbogenfahne anlässlich des Pride Month im Juni. Er werde den Landespressesaal nicht betreten, solange dort eine Regenbogenfahne hängt, so Galateo. Er sehe sich einzig und allein durch die Trikolore repräsentiert. Bereits im vergangenen Jahr hatte Galateos Meiden der Regenbogenfahne für politische Diskussionen gesorgt. Damals hatte er die Fahne sogar kurzzeitig abhängen lassen. Die Regenbogenfahne steht für die Vielfalt und die Rechte der LGBTQ+-Gemeinschaft. Der Präsident der Oberalbgruppe Heiner Oberrauch hofft ein politisches Eingreifen in Sachen Maskenaffäre. Er hoffe, dass die Politik den Mut dazu habe, eine Lösungsgrundlage für die noch ausstehende Rückzahlung von 30 Millionen Euro

0: durch den Sanitätsbetrieb zu schaffen, sagte er zu Rai Südtirol. Während der Corona-Pandemie vermittelte Oberalp für den Sanitätsbetrieb Masken und Schutzanzüge aus China, die sich später als mangelhaft herausstellten. Die SVP-Parteileitung hatte jüngst ihre Solidarität mit Oberrauch bekundet und eine zeitnahe Lösung gefordert. Der israelische Sicherheitsminister Ben Gvir steht international in der Kritik. Er hatte ein Video gepostet, in dem Aktivisten der Gaza-Flotte Flotilla vorgeführt und verspottet werden. Zwischen gefesselten und knienden Aktivisten rief der Minister wörtlich: Willkommen in Israel, wir sind hier die Hausherren. Die EU verurteilte das Vorgehen und forderte von Israel, die Aktivisten mit Würde zu behandeln. Auch die israelische Regierung distanzierte sich von ihrem Minister. Auch Italien hat das Verhalten Ben Gvirs scharf kritisiert. Der israelische Botschafter wurde in das Außenministerium zitiert. Ministerpräsidentin Giorgia Meloni forderte die sofortige Freilassung der festgehaltenen italienischen Staatsbürger und eine Entschuldigung. Staatspräsident Sergio Mattarella sprach von Niedertracht. In Österreich ist der frühere Chefinspektor des mittlerweile aufgelösten Bundesamtes für Verfassungsschutz und Terrorismusbekämpfung, Egisto Ott, wegen Amtsmissbrauchs, geheimen Nachrichtendienstes zum Nachteil Österreichs und anderer Delikte zu mehr als 4 Jahren Haft verurteilt worden. Das Urteil liegt nahe an der Höchstgrenze des Strafrahmens für Spionage. Es ist nicht rechtskräftig. Das Wetter. Heute wird im Großteil Südtirols die Sonne scheinen. Nur ein paar Schleierwolken ziehen durch. Die Höchsttemperaturen reichen von 20 bis 28 Grad. Morgen Freitag geht es mit viel Sonnenschein und sommerlichen Temperaturen weiter. 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Redaktion Barbara Reich.
1: Schauen wir noch auf Südtirolstraßen jetzt um 6:45. Von Südtirols Hauptdurchzugsstraßen liegen uns aktuell keine Störungen vor, aber es wird viel gearbeitet. Es gibt viele kleine und auch größere Baustellen mit Einbahnregelungen. Aktuell zum Beispiel im Gardertal bei Pedraces und ab 7. Dann auch eine zweite Baustelle im Gardertal zwischen Montal und Zwischenwasser. Gearbeitet wird aber zum Beispiel auch in Lösen, in Jenesien und auch am Ritten. Kommen Sie gut und sicher an diesen Donnerstag.

0: besonders in seinem Tag, habe ich ja selten so gut geschlafen. Da bin ich ganz ruhig gewesen, Schmerz fast gefahren gehabt. Besonders mit der Kombination mit den Spritzen dann, und das war dann perfekt.
1: Hypnose zeigt, wie eng Gedanken und Körper miteinander verbunden sind. Was früher oft belächelt wurde, wird heute wissenschaftlich erforscht und in der Medizin gezielt eingesetzt. In unseren Gedanken steckt mehr Heilkraft, als wir lange geglaubt haben.
2: Ja, Hypnose ist eine Möglichkeit, die eigene Gesundheit mit der Kraft der Gedanken zu verändern. Es gibt noch viele andere, die wir Ihnen heute im Laufe des Tages vorstellen. Zum Beispiel die Kraft des Lachens. Darüber sprechen wir heute noch nach 8 im Frühstücksradio mit der Lach-Yoga-Expertin Margot Regele. Oder auch die unglaubliche Geschichte, dass unsere Gedanken Prothesen steuern können. Das ist ja schon länger bekannt in der Medizintechnik und ihrer Umsetzung. Auch darüber berichten wir heute noch.
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0: in einen sonnigen Donnerstag hinein mit Reis Südtirol. Schönen guten Morgen um 6:06.
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0: Gehören Sie eigentlich auch zu jenen, die viel zu viel aufbewahren, weil es noch nützlich sein könnte oder weil es eine schöne Erinnerung ist an etwas Wichtiges in Ihrem Leben? Was bewahren und was entsorgen ist eine ständige persönliche Frage. Es ist aber auch eine gesellschaftliche Frage. Diese Woche begleitet uns Landeskonservatorin und Denkmalpflegerin Karin de la Torre mit der Frage, was ist Erinnerung und was für eine Aufgabe haben denn die Museen dabei?
2: Angesichts der jüngsten Südtiroler Argumentationen zum Thema Museen stünde zu befürchten, dass die Musen ihre Lieblingsorte verlassen haben. Da werden Museen zu Vehikeln für Wirtschaft und Tourismus und die Zahl der Besucherinnen bemisst ihren Wert. Den Museen ergeht es wie dem Bildungsbereich. Alle, die jemals eine Schule besucht haben, sind Bildungsexpertinnen. Und alle, die jemals ihren Fuß in ein Museum gesetzt haben, erreichen dadurch die volle Expertise. Dabei sind Museen sehr komplexe und professionelle Institutionen. In Südtirol gibt es rund 160 größere und kleinere Museen in öffentlicher Führung des Landes, der Gemeinden, der Kirche oder von Vereinen. Die Museen sind ein wichtiger Bereich unserer Kulturinstitutionen und von großer autonomiepolitischer Bedeutung. Sie sind kein Luxus, den wir uns nur leisten, solange es uns passt, bis wir sie politisch wegdiskutieren. Gemessen am Jahresbudget des Landes sind

0: Die Kulturausgaben ein kleinerer Kostenfaktor, trotz der primären Zuständigkeit des Landes für die Kulturgüter und die kulturelle Tätigkeit. Die Zukunftsfähigkeit einer Gesellschaft wird heute nicht zuletzt an ihrer Investition in die Forschung und Kultur gemessen. Die Museen stehen für beides. Sie sind ein wichtiges Instrument der Gesellschaft im Interesse der Demokratie. Der Internationale Rat der Museen, ICOM, hat die geltende Definition im August 2022 in Prag aktualisiert. Ein Museum ist eine nicht gewinnorientierte, dauerhafte Institution im Dienste der Gesellschaft, die materielles und immaterielles Erbe erforscht, sammelt, bewahrt, interpretiert, ausstellt. Öffentlich zugänglich, barrierefrei und inklusiv fördern Museen Diversität und Nachhaltigkeit. Sie arbeiten und kommunizieren ethisch, professionell und partizipativ. Museen ermöglichen vielfältige Erfahrungen hinsichtlich Bildung, Freude, Reflexion und Wissensaustausch. Die Erinnerungskultur und die zeitgenössische Kultur und Kunst sind keine Konkurrentinnen. Es braucht beides, um uns für die Gegenwart und Zukunft zu rüsten. Die Anzahl der Besucherinnen im Laufe eines Jahres ist nur eine der zahlreichen Indikatorinnen, an denen professionelle Museen ihre Leistung messen und im internationalen Benchmarking vergleichen. Auch die 10 landeseigenen Museen des Betriebes Landesmuseen stellen sich diesem internationalen Vergleich, um sich weiter zu verbessern. Das Budget für die Förderung der Museen ist gut investiert und sollte nicht in Frage gestellt werden. Wie viele Zentimeter Brennerbasistunnel könnten damit gebaut werden? Oder wären es gar nur ein paar Millimeter? Wir wollen die Musen nicht verschrecken, indem wir die Kosten in Frage stellen und den Mann aus dem Eis ins Museum umziehen lassen, damit ihm der Besucherinnenstrom folgt und die zeitgenössische Kunst ihren Ort verliert. Gerade in diesen Zeiten brauchen wir Ethik, Partizipation und Reflexion, um der Demokratie nicht die Luft zum Atmen zu nehmen.
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1: Landeshauptmann Kompatscher will Spielräume durch Autonomiereform rasch nutzen. Der israelische Sicherheitsminister sorgt mit einem Video international für Empörung. Das Wetter, viel Sonnenschein bei 20 bis 28 Grad. Landeshauptmann Arno Kompatscher will nach Inkrafttreten der Autonomiereform die neuen Handlungsspielräume sofort nutzen. Zunächst müssten noch ausstehende Durchführungsbestimmungen für Handel und Personal verabschiedet werden. Dies betreffe auch die Öffnungszeiten. Danach werde man neue Durchführungsbestimmungen ausarbeiten, etwa im Umweltbereich. Laut Kompatscher könnte Südtirol dann ein Klimagesetz schreiben und Hubschrauberflüge selbst regeln. Auf Grundlage des neuen Statuts werde man zudem zahlreiche Landesgesetze neu formulieren und so Verwaltungsverfahren vereinfachen. Der Landeshauptmann zeigt sich auch zuversichtlich, dass die Autonomiereform auch zu einer Verkehrsentlastung auf den Dolomitenpässen beitragen kann. Für eine Sperre brauche es ein Bündel von Maßnahmen. Leider sei die italienische Straßenverkehrsordnung noch sehr motorfreundlich. Südtirol erhalte jetzt aber die Zuständigkeit beim Natur- und Umweltschutz.
2: Hier können wir jetzt natürlich mit dieser Zuständigkeit auch sicher unsere Regeln besser absichern und schützen gegen Rekurse, die dann kommen. Denn wir wissen, sobald man etwas beim Camper macht, dann kommt sofort die Campervereinigung, macht einen Rekurs. Wenn wir argumentieren können, Moment, wir haben Zuständigkeit, dann können wir die Regeln besser verteidigen.
1: Angedacht ist eine zweimonatige Sperre des Grödner Jochs ab Anfang September. Landeshauptmann-Stellvertreter Marco Galateo von Fratelli d'Italia stellt sich erneut gegen das Hissen der Regenbogenfahne anlässlich des Pride Month im Juni. Er werde den Landespressesaal nicht betreten, solange dort eine Regenbogenfahne hängt, so Galateo. Er sehe sich einzig und allein durch die Tricolore repräsentiert. Bereits im vergangenen Jahr hatte Galateos Meiden der Regenbogenfahne für politische Diskussionen gesorgt. Damals hatte er die Fahne sogar kurzzeitig abhängen lassen. Die Regenbogenfahne steht für die Vielfalt und die Rechte der LGBTQ+-Gemeinschaft. Der Präsident der Oberalpgruppe Heiner Oberrauch hofft auf ein politisches Eingreifen in Sachen Maskenaffäre. Er hoffe, dass die Politik den Mut dazu habe, eine Lösungsgrundlage für die noch ausstehende Rückzahlung von 30 Millionen Euro durch den Sanitätsbetrieb zu schaffen. Oberrauch?
3: Erwarten tue ich mir von der Politik, dass die Mut hat, dann Entscheidungen zu treffen, weil es ist ja ungewöhnlich, dass ein Privater der öffentlichen Hand Geld leiht. Das war der Notlage geschuldet, aber für diese Notlage gibt es keine Gesetze, das ist nicht vorgesehen, wie ich ein geliehenes Geld zurückzahle. Deswegen kann das auch nicht von dem Gericht entschieden werden, weil es für diese Notlage keine Gesetze gibt und da muss man eben eine andere Lösung finden.
1: Während der Corona-Pandemie vermittelte Oberalp für den Sanitätsbetrieb Masken und Schutzanzüge aus China, die sich später als mangelhaft herausstellten. Seitdem wartet das Unternehmen auf die Rückzahlung des ausstehenden Millionenbetrags. Die SVP-Parteileitung hatte jüngst ihre Solidarität mit Oberrauch bekundet und eine zeitnahe Lösung gefordert. Das Ganze ist auch Thema jetzt gleich im Morgengespräch. Der israelische Sicherheitsminister Itamar Ben-Gvir steht international in der Kritik. Er hatte ein Video gepostet, in dem Aktivisten der Gaza-Flotte Flotilla vorgeführt und verspottet werden. Elisabeth Barteli.
4: Die Bilder sind verstörend. Aktivisten knien gefesselt am Boden. Der israelische Sicherheitsminister Itamar Ben-Gvir schwenkt eine Fahne und ruft: Willkommen in Israel, hier sind wir die Hausherren. Die EU verurteilte das Vorgehen und forderte, die Aktivisten sofort freizulassen. Unter ihnen sind Bürgerinnen und Bürger aus mehreren Staaten der Europäischen Union, 29 kommen aus Italien. Auch die USA kritisieren das Vorgehen Ben-Gvirs und selbst Israel distanziert sich von seinem Minister. Oppositionsführer Yair Lapid bezeichnet die Aktion als Terroranschlag. Ministerpräsident Benjamin Netanyahu sagt, das Vorgehen sei nicht im Einklang mit den Werten und Normen des Staates Israel. Und Außenminister Gideon Saar sagt zu Ben-Gvir, sie sind nicht das Gesicht Israels. An dem scheint die Kritik aber abzuprallen. Jeder, der nach Israel komme, um Terror zu unterstützen und sich mit der Hamas zu identifizieren, werde geschlagen, kommentierte er die Kritik in den sozialen Medien.
1: Auch viele EU-Staaten haben das Verhalten Ben-Gvirs scharf kritisiert. Ministerpräsidentin Giorgia Meloni bezeichnete das Vorgehen als inakzeptabel. Die rote Linie sei überschritten worden. Staatspräsident Sergio Mattarella sprach von Niedertracht. Der israelische Botschafter wurde ins Außenministerium zitiert. Auch der französische Außenminister bezeichnete die Handlungen als inakzeptabel. Das portugiesische Außenministerium sprach von einer schändlichen Verletzung der Menschenwürde. Kurz vor 6 Uhr früh ist in Neapel ein starkes Erdbeben verzeichnet worden. Das Beben der Stärke 4,4 hatte seinen Ursprung im Gebiet der Phlegräischen Felder und war besonders auch im Westen Neapels zu spüren. Berichte über Schäden gibt es bislang keine. An der Ausschreibung der Brennerautobahn wird nicht mehr gerüttelt. Das betonte Verkehrsminister Matteo Salvini gestern in Trient. Nach dem europäischen Nein zu Vorzugsklauseln muss sich der derzeitige lokale Betreiber mit internationaler Konkurrenz messen. Siegfried Kollmann.
5: Es konnte nicht ausbleiben, dass Verkehrsminister Matteo Salvini beim Besuch des Wirtschaftsfestivals in Trient nach der Zukunft der Brennerautobahn gefragt wurde. Seine Antwort: Die Führung der Brennerautobahn wird ausgeschrieben und die Besten gewinnen.
6: A22 andrà a gara e le gare le vincono i migliori.
5: Laut Salvinis Einschätzung haben die Leute vor Ort die Fähigkeiten und die Erfahrung, auch die Besten zu sein.
6: Che i territori abbiano la competenza e l'esperienza necessaria per dimostrarsi migliori.
5: Das wäre dann die jetzige Brenner-Autobahn-Gesellschaft. Freilich entscheidet nicht der Minister auf einem Festival, wer gewinnt. Und so bleibt die Sorge, dass rein gewinnorientierte Konzerne künftig kaum an Lärmschutz, Transitbeschränkungen und Querfinanzierung des Brenner-Basistunnels interessiert sein könnten.
1: Im Trentino gibt es ab Juni ein Sommerticket für Bus, Bahn und Seilbahnen um 20 Euro. Laut Landeshauptmann Maurizio Fugatti soll das Abo die Bürger angesichts der derzeit hohen Treibstoffpreise entlasten und zugleich den Straßenverkehr reduzieren. Das Ticket gilt für 3 Monate bis Ende August. In Bozen sind in der Nacht 2 Autos ausgebrannt. Beim Eintreffen der Berufsfeuerwehr kurz vor 4 Uhr früh in der Mozartallee nahe der Meraner Kreuzung standen die Fahrzeuge in Flammen. Bei dem einen war der Frontbereich, bei dem anderen der Heckbereich betroffen. Das Feuer konnte rasch gelöscht werden. An den Pkw entstand Totalschaden. Die Berufsfeuerwehr schließt Brandstiftung nicht aus. Die Polizei ermittelt. Der englische Club Aston Villa hat das Finale der Fußball-Europa League gewonnen. Er besiegte den SC Freiburg klar mit 3:0. Für die klar favorisierten Engländer war es der 2. Triumph im Europacup. 1982 hatten sie den damaligen Meistercup gewonnen. Von Rai Südtirol hörten Sie Nachrichten. Redaktion Elisabeth Barteli und Barbara Reich.
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7: Einen schönen guten Morgen beim Wetter. Frühling war gestern, jetzt kommt der Sommer und das so richtig. Bis zu 28 Grad warm heute schon und morgen wird zum ersten Mal in diesem Jahr die 30-Grad-Marke erreicht. So warm bereits in der zweiten Maihälfte ist zwar per se nicht ungewöhnlich, aber das ging jetzt schon wirklich alles sehr schnell. Eine sehr rasche Erwärmung und sie bleibt dann auch noch lange über Pfingsten hinaus. Hochsommerliche Temperaturen bis zu 33 Grad am Wochenende. Dazu bleibt es auch stabil, ein kräftiges Hochmisch damit und deshalb sind auch Regenschauer bis auf Weiteres kein Thema mehr. Heute noch anfangs ein paar Wolken, vor allem im Norden des Landes. Zum Abschluss der Blick auf die aktuellen Messwerte von 7 Uhr in Auer und Schlanders 11 Grad, in Bozen, Brixen und in Sterzing 10, in Meran 9, am Reschen 8, in Bruneck und am Brenner 7 Grad, in Doblach 4, auf der Blose in 2500 Metern 0 Grad, Innsbruck 12, Lienz 10 und Trient meldet uns 11 Grad. Das war das Wetter mit Dieter Peterlin.
8: Guten Morgen, wünscht Barbara Widotta aus der Landesverkehrsmeldezentrale. Von Südtirolstraßen wurden uns keine Störungen gemeldet. Kommen Sie gut ans Ziel.
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9: Guten Morgen, heute am Donnerstag um 10 nach 7. Saleva Dinafit Lamont, das sind nur einige von 7 Bergsportmarken, die heute zur Oberalp-Gruppe gehören. Vor über 40 Jahren hat Heiner Oberrauch das Unternehmen gegründet mit 2 Halbtagskräften und mittlerweile ist die Belegschaft auf 1200 Mitarbeiter, Mitarbeiterinnen angewachsen. Das Unternehmen gehört zu den umsatzstärksten im Land. In weniger als 2 Wochen steht ein Generationenwechsel an der Spitze an. Ab Juni wird Heiner Oberrauch die Präsidentschaft an Tochter Ruth übergeben. Sie leitete bisher die Marke Lamont und war verantwortlich für Nachhaltigkeit, Personal und Ressourcen. Wir sprechen gleich im Morgengespräch mit beiden über die Übergabe, über ein Finanzloch und die Herausforderungen, die auf die neue Präsidentin zukommen. Hören Sie gleich hier bei uns im Morgengespräch auf Reise Tirol.

0: Der Sommer vor der Tür. Ab heute wird sommerlich warm. Dazu das lange Pfingstwochenende und wir von Reis Südtirol sind an Ihrer Seite. Einen guten Morgen um 6:45 heute am Donnerstag. Am 1. Juni übernimmt Ruth Oberrauch die Präsidentschaft der Oberalpgruppe. Ihr Vater, Heiner Oberrauch, hat das Unternehmen 1981 gegründet und es zu dem gemacht, was es heute ist. Mit einem Jahresumsatz von zuletzt 300 Millionen Euro gehört es zu den umsatzstärksten in Südtirol. Wie die 40-jährige Ruth Oberrauch mit diesem Erbe umgehen will und was die Maskenaffäre mit dem Unternehmen gemacht hat, darüber sprechen Vater und Tochter jetzt im Morgengespräch mit Barbara Reich.
1: Herr Heiner Oberrauch und Frau Ruth Oberrauch, guten Morgen.
2: Guten Morgen.
3: Guten Morgen.
1: Herr Oberrauch, mit 1. Juni übergeben Sie die Präsidentschaft an Ihre Tochter Ruth. Wieso ist gerade jetzt der richtige Zeitpunkt für die Übergabe des Unternehmens?
2: Ja, ich denke, die Zeit ist reif. Das Unternehmen verlangt ein jüngeres Management. Die Jungen können es besser als ich. Die Ruth hat sich die letzten Jahre gut vorbereitet. Und ich habe noch einiges vor in meinem Leben. Abgesehen davon, dass ich unternehmerisch auch tätig bleibe bei den Modehäusern Oberrauch-Zitter oder bei Capriz oder bei den Weinbergen. Also da wird mir nicht langweilig. Und ich hoffe auch, dass ich dann für das Ehrenamt auch etwas mehr Zeit dann habe.
1: Sie haben ja 3 Kinder. Gab es da nie eine Diskussion, wer von diesen 3 Geschwistern die Oberalp übernimmt?
2: Ja, grundsätzlich habe ich das den Kindern immer freigestellt. Keiner muss ins Unternehmen kommen. Wichtig ist, dass ihr macht, was ihr wollt. Natürlich wussten sie, dass ich eine Freude habe, dass jemand nachkommt. Es war ja mal schon Peter auch im Unternehmen. Der ist dann in die Spitzenküche gegangen, hat dann gesehen, dass mit Familie und Gastronomie schwer vereinbar ist. Und der übernimmt jetzt auch andere Bereiche des Unternehmens. Und Ruth wollte mal hereinschnuppern und ist dann offensichtlich hängen geblieben.
1: Was ist denn das Schwierigste an so einer Übergabe, das Bürokratische oder das Emotionale?
2: Beides nicht. Es ist eine große Freude, weil ich weiß, dass es die Jugend besser macht, weil ich weiß, dass es für mich gut ist, weil es schön ist, wenn eine Wertehaltung weitergeht. Viele sagen, das Loslassen ist schwierig, aber ich habe in meinem Leben immer neue Dinge gemacht und musste dadurch mich von den Alten trennen. Ich kann nur jetzt momentan sagen, es ist einfach nur Freude da.
1: Sie sind 68 Jahre alt. Werden Sie noch weiter mitarbeiten in der Oberalpgruppe? Werden Sie das Unternehmen vollkommen verlassen?
2: Im Kopf verlassen und im Herz verlassen kann man es nicht. Ich werde da sein, wenn ich gefragt werde, werde es beobachten, werde mich sehr zurückhalten, etwas zu sagen. Ich glaube, es ist schon wichtig, dass ich weg bin, auch wenn ich das Büro noch hier habe, weil meine Assistentin die Arbeiten auch mit anderen Arbeiten der Oberalp daneben verknüpft. Das ist so, wie es die Bauern sagen, unterm alten Baum wächst der Junge nicht so gut, deswegen muss der alte Baum weg.
1: Frau Oberrauch, Sie sind seit 16 Jahren im Betrieb, haben also lange mit Ihrem Vater zusammengearbeitet. Ganz loslassen müssen Sie aber nicht, er wird ja nur ein Büro weiterziehen. Wie wird das dann sein, so Rücken an Rücken zu arbeiten?
3: Ich glaube, dass wir uns so viel im Büro gar nicht sehen werden, weil ich sehr viel unterwegs bin und weil Heiner auch nur 3 Tage die Woche ungefähr im Büro ist. Ich glaube eher, dass wir uns verabreden müssen auf ein Mittagessen, dass wir uns mal sehen, als dass wir uns im Büro zu viel über den Weg laufen. Gerade in der Anfangszeit war es für mich persönlich auch sehr wichtig, Abstand zu halten. In meinen ersten Jahren war es mir wichtig, alle Hierarchieebenen einzuhalten und diesen persönlichen Austausch auch nicht so sehr zu pflegen, weil ich ein Teil sein wollte von dem Team. Und die letzten 5 Jahre haben wir aber sehr viel zusammengearbeitet, nicht nur wir 2, sondern auch mit dem Executive Board, in dem wir aber beide Teil waren. Und entsprechend hat sich das immer sehr natürlich entwickelt und ergeben, welche Bereiche ich zunehmend mehr übernommen habe und wo Heiner sich auch zunehmend zurückgezogen hat. Und ich lebe das wirklich wie einen für uns mindestens sehr natürlichen Prozess, in dem es gar nicht so viel Klärungsbedarf gab.
1: Sind Sie bereit jetzt für die neue Position?
3: Bereit sein ist ein großes Wort. Ich glaube, ich habe noch viel zu lernen. Ich weiß aber auch, dass ich ein starkes Management-Team habe. Ich weiß, dass ich nicht alleine bin. Ich weiß, dass ich auf die Unterstützung von vielen Menschen angewiesen bin. Ich glaube aber schon, dass ich mein Bestmögliches getan habe, um heute hier stehen zu können und auch sagen zu können, dass ich mich auf diese Aufgabe, von der ich durchaus auch Respekt habe, aber dass ich mich auf diese Aufgabe freue.
1: Sie haben zwei schulpflichtige Kinder. Wie wollen Sie denn den Spagat zwischen Familie und Beruf in Ihrer neuen Position schaffen?
3: Ah, da wird sich gar nicht so viel ändern. Ich bin ja auch die letzten Jahre viel unterwegs gewesen, habe viel gearbeitet. Unsere Kinder sind das zum einen gewohnt, zum anderen haben wir die Unterstützung nicht nur von zwei Omas, sondern auch von einem Opa und einem Au-pair. Und wir haben vielleicht etwas weniger Zeit für unsere Kinder, aber leben die, die wir haben, dafür umso intensiver mit Abenteuern, mit Reisen, mit schönen Momenten. Und für unsere Kinder wird sich durch diese Übergabe eigentlich nichts ändern.
1: Herr Oberauch, was für ein Unternehmen übergeben Sie an Ihre Tochter jetzt finanziell gesehen? Wie steht denn Oberalp da?
2: Ja, Oberalp steht grundsätzlich gut da. Es ist ein solides Unternehmen, auch stark eigenfinanziert. Allerdings fehlen die 30 Millionen, die wir der Sanität bzw. dem Land Südtirol geliehen haben. Und das schmerzt jetzt besonders in dieser Übergabe, dass nach 6 Jahren immer noch nichts zurückbezahlt wurde. Und ich hoffe jetzt, dass die Ruth, die ja so ein großes Unternehmen übernimmt, hat schon einen großen Rucksack zu tragen. Und dass nicht noch zusätzlich diese große Belastung, finanzielle Belastung von 30 Millionen dazukommt, weil wir können da notwendige Investitionen nicht machen. Und es ist auch so, dass viele Mitarbeiter, die tolle Projekte haben, wo wir sagen können, nein, du kannst sie nicht machen. Wir müssen auf das Geld warten, das wir in einer Notlage geliehen haben.
1: Sie sprechen da von der sogenannten Maskenaffäre. Frau Oberauch, wie gehen Sie mit diesem Erbe um?
3: Naja, mir bleibt nicht sehr viel anderes übrig, als auch diesen Teil der Oberalp-Geschichte mit in der Übernahme mitzunehmen. Aber es ist natürlich schon eine Last für das Unternehmen, auch für mich persönlich teilweise, aber in erster Linie für das Unternehmen, weil uns der Sauerstoff fehlt, um Projekte mit der nötigen Energie und dem nötigen Schwung angehen zu können, weil 30 Millionen fehlen.
1: Was sind das für Herausforderungen, die da noch kommen und die man finanzieren müsste?
3: Herausforderungen gehören dazu. Wir leben gerade eine dynamische Zeit. Der Markt ist komplex. Wir haben seit Corona immer wieder mit Auf und Abs zu tun, mit News, die um die Welt jagen. Das macht es natürlich anspruchsvoll, ein Unternehmen zu leiten. Es geht zunehmend darum, sehr feinfühlig zu sein und zu verstehen, welche Dynamiken sich entwickeln. Aber gerade in solchen dynamischen Zeiten wäre es unglaublich hilfreich, auf ein Polster zurückgreifen zu können, das uns heute fehlt.
1: Welche Ziele haben Sie mit der Oberalp? Wohin wollen Sie?
3: Wir stehen mit Oberalp für Bergsport und Sport. Unser erstes Ziel ist es, Menschen für Berg und für Sport zu begeistern. Daran wird sich nichts ändern, aber natürlich verändern sich die Rahmenbedingungen. Es geht darum zu verstehen, wie sich die Communities am Berg verändern, wie sich Bergsportarten in den Städten etablieren, zum Beispiel durch Kletterhallen in Metropolen. Es geht darum, mit der rasant voranschreitenden Digitalisierung Schritt zu halten, wo es eben ganz dringend diese großen Investitionen auch braucht. Und es geht darum, immer zu verstehen, was die nächste Entwicklung im Bergsport, im Sport und den Communities ist.
1: Nochmal zurück zu Ihnen, Herr Oberauch. Welchen Rat geben Sie Ihrer Tochter mit auf den Weg?
2: Ratschläge sind auch Schläge. Deshalb ist es nur der Wunsch, die Freude am Job zu haben, die Erfahrung von vielen guten Beziehungen. Es gibt auch so sportliche Fairness, auch in der Sportindustrie. Und dass sie viele junge Talente auch entwickeln kann.
1: Und was würden Sie anderen Firmeninhabern raten, die vor einer Übergabe stehen?
2: Sich gut vorzubereiten, wirklich Verantwortung zu übergeben, Vertrauen zu übergeben, weil es gibt nur 100% oder kein Vertrauen. Eine gute Vorbereitung. Wir haben das mit einer jungen Psychologin für die Kinder und einen älteren für uns, wo wir ins Gespräch gekommen sind. Ich glaube, es ist wichtig, dass man auch alles anspricht. Und ich denke, als Seniorseite, dass man wirklich loslässt und nur unterstützend da ist. Und als Juniorseite, dass man auch manchmal die Dankbarkeit zeigt. Und das darf ich von meinen Kindern, habe ich das als Geschenk empfunden.
1: Danke, Herr Oberauch, und danke, Frau Oberauch, für dieses Gespräch.
3: Gerne.
0: Heiner und Ruth Oberauch im Gespräch mit Barbara Reich. Also mit 1. Juni ist Ruth Oberauch die Präsidentin der Oberalpgruppe. Ihr Vater bleibt Mitglied des Verwaltungsrates und wird sich dann in anderen Geschäftszweigen wie dem Modegeschäft und der Landwirtschaft widmen. Und übrigens noch ein Personalwechsel steht an. Ab Oktober wird Christoph Engel sein Amt als CEO von Oberalp an Stefan Reiner übergeben, dem Ehemann von Ruth Oberauch. Das Morgengespräch können Sie gerne, wenn Sie mögen, wenn Sie jetzt nicht alles mitbekommen haben, auf unserer Nachrichtenseite bz.rheinnews.it nachhören.

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1: Die künftige Oberalpräsidentin Ruth Oberrauch fühlt sich von der Maskenaffäre ausgebremst. Der israelische Sicherheitsminister sorgt mit einem Video auch im eigenen Land für Empörung. Das Wetter, viel Sonnenschein bei 20 bis 28 Grad. Die künftige Präsidentin der Oberalpgruppe Ruth Oberrauch empfindet die Maskenaffäre für das Unternehmen als große Last. Aufgrund der noch ausstehenden Rückzahlung von 30 Millionen Euro durch den Sanitätsbetrieb könnten wichtige Investitionen und Projekte nicht angegangen werden, sagte die 40-Jährige im Morgengespräch auf Rai Südtirol. Oberalp hatte zu Beginn der Corona-Pandemie für den Sanitätsbetrieb Masken und Schutzanzüge aus China vermittelt, die sich später als mangelhaft herausstellten. Mit 1. Juni übernimmt Ruth Oberrauch von ihrem Vater Heiner Oberrauch die Präsidentschaft der Oberalpgruppe. Heiner Oberrauch erhofft sich von der Politik eine Lösungsgrundlage für die Rückzahlung. Landeshauptmann Arno Kompatscher zeigt sich zuversichtlich, dass die Autonomiereform zu einer Verkehrsentlastung auf den Dolomitenpässen beitragen kann. Für eine Sperre brauche es ein Bündel von Maßnahmen. Leider sei die italienische Straßenverkehrsordnung noch sehr motorfreundlich. Südtirol halte jetzt aber die Zuständigkeit beim Natur- und Umweltschutz und könne damit seine Regeln besser verteidigen. An der Ausschreibung der Brennerautobahn wird nicht mehr gerüttelt. Das betonte Verkehrsminister Matteo Salvini gestern in Trient. Nach dem europäischen Nein zu Vorzugsklauseln muss sich der derzeitige Betreiber, die Brennerautobahngesellschaft, mit internationaler Konkurrenz messen. Salvini zeigte sich aber davon überzeugt, dass die Leute vor Ort alle Voraussetzungen hätten, um die Ausschreibung zu gewinnen. Der israelische Sicherheitsminister Ben-Gvir steht international in der Kritik. Er hatte ein Video gepostet, in dem Aktivisten der Gaza-Flotte Flotilla aufgeführt und verspottet werden. Zwischen gefesselten und knienden Aktivisten rief der Minister wörtlich: «Willkommen in Israel, wir sind hier die Hausherren.» Die EU verurteilte das Vorgehen und forderte von Israel, die Aktivisten mit Würde zu behandeln. Auch die israelische Regierung distanzierte sich von ihrem Minister. Auch viele EU-Staaten haben das Verhalten Ben-Gvirs scharf kritisiert. Ministerpräsidentin Giorgia Meloni bezeichnete das Vorgehen als inakzeptabel, die rote Linie sei überschritten worden. Staatspräsident Sergio Mattarella sprach von Niedertracht. Der israelische Botschafter wurde ins Außenministerium zitiert. Auch der französische Außenminister bezeichnete die Handlungen als inakzeptabel. Das portugiesische Außenministerium sprach von einer schändlichen Verletzung der Menschenwürde. Kurz vor 6 Uhr ist in Neapel ein starkes Erdbeben verzeichnet worden. Das Beben der Stärke 4,4 hatte seinen Ursprung im Gebiet der Phlegräischen Felder und war besonders auch im Westen Neapels zu spüren. Berichte über Schäden gibt es bislang keine. Das Wetter. Heute wird im Großteil Südtirols die Sonne scheinen. Nur ein paar Schleierwolken ziehen durch. Die Höchsttemperaturen reichen von 20 bis 28 Grad. Morgen Freitag geht es mit viel Sonnenschein und sommerlichen Temperaturen weiter. 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
2: Aktuelle Meldungen aus der Landesverkehrsmeldezentrale. Auf der Mendelpassstraße auf der Höhe Pielhof in Richtung Bozen, Stau nach einem Unfall. Fahren Sie vorsichtig.

0: Einen guten Morgen heute an diesem Donnerstag am 21. Mai. Der Sommer beginnt heute, zumindest temperaturmäßig. Und es ist 7:58. 2 Tage noch, dann wird in Cannes an der Côte d'Azur die Goldene Palme verliehen. Bereits seit einer Woche läuft das Filmfestival und das Kino in Cannes ist durchaus auch politisch. Gestern zum Beispiel hat der spanische Starregisseur Pedro Almodóvar gesagt, Künstler hätten auch eine moralische Pflicht, sich zu gesellschaftlichen Problemen zu äußern. Aber wie politisch ist das Filmfestival eigentlich? Dieser Frage ist ARD-Korrespondent Jan Tussing nachgegangen.
1: Layal weckt ihren 12-jährigen Sohn. Die junge Mutter betreibt eine Tankstelle in einem kleinen Dorf im Jemen. Es ist Krieg und der Jemen ist in Nord und Süd zerfallen. Es werden immer mehr junge Männer als Soldaten für die Schlacht rekrutiert. Und Layal will verhindern, dass ihr Sohn eingezogen wird. Die besorgte Mutter wird alles unternehmen, um ihr Kind vor dem Krieg zu retten. The Station, zu Deutsch die Tankstelle, ist eine deutsch-französisch-jemenitische Koproduktion der Regisseurin Sarah Ishak und feiert auf dem Filmfest in Cannes in einer Nebenreihe Weltpremiere. Für Ishak gehe es in der Geschichte um den menschlichen Aspekt. Der Film konzentriere sich auf das Menschsein. Und auch wenn er im Jemen spielt, geht es Ishak doch um universelle Themen, die nicht spezifisch für den Jemen seien, sondern uns alle betreffen. 10 Jahre hat die schottisch-jemenitische Filmemacherin an ihrem Film gearbeitet, hat über Jahre nach einer Finanzierung gesucht und unter schwierigsten Bedingungen Schauspielerinnen gecastet, die wegen des Krieges im Ausland leben. The Station sei ein Herzensprojekt und kann die beste Adresse für die Premiere. Denn wo, wenn nicht hier, gibt es eine so große internationale Sichtbarkeit?
2: Cannes is of course one of the most important cultural events.
1: Cannes sei das wichtigste kulturelle Ereignis, sagt auch Regisseurin Flavia Cappellini. Die Italienerin zeigt hier abseits des Wettbewerbs in einem Showcase ihren noch nicht fertigen Dokumentarfilm. Gaza Sunbirds, die Geschichte eines palästinensischen Para-Radsportteams. Die meisten Mitglieder der Sunbirds wurden durch israelische Angriffe verletzt. Indem die Regisseurin die persönliche Geschichte des Radsport-Champions Ala al-Dali erzählt, der 2018 durch einen israelischen Sniper sein Bein verlor, richtet sie die Aufmerksamkeit auf den Gaza-Krieg.
2: Also, when it comes to Gaza,
1: sie ist überzeugt, Filme seien nie nicht politisch. Alles hier ist politisch. Und wer sein Thema wählt, trifft bereits eine politische Entscheidung. Auf die Frage, ob sich das Filmfestival selbst zu politischen Themen äußern solle, entgegnet Cappellini:
2: There is a responsibility in amplifying the questions that the movies raise.
1: Cannes habe eine Verantwortung, den Themen der Filmemacherinnen eine Plattform zu bieten und ihre Fragen zu verstärken.
2: Because the reality is that what I learned in this process is that
1: wenn sie eine Sache in diesem Prozess gelernt habe, dann die Tatsache, dass schon allein die Existenz und das Leben eines Menschen politisch sei. Egal, ob er aus Gaza kommt oder aus Palästina, es ist immer politisch, denn die Menschen hätten sich ja nicht ausgesucht, aus Gaza zu kommen. Die meisten Filmschaffenden hier sind sich der politischen Macht des Kinos bewusst. Und gerade die Nebenreihen in Cannes, wie etwa die Quinzaine des Réalisateurs oder die Semaine de la Critique, heben solche Werke besonders heraus. Da kann die schottisch-jemenitische Regisseurin Sarah Ishak nur zustimmen.
3: Art is political, no matter what people say, I think it's always political.
1: Kunst sei immer politisch, egal was die Menschen sagen. Kunst ist politisch.
0: In Cannes wird am Wochenende die Goldene Palme verliehen. Bei uns übrigens in Südtirol der Salzburger Stier, der renommierte Radiokabarettpreis, morgen und übermorgen im Meraner Kurhaus, also am 22. und 23. Mai. 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

0: Ja, die Zitronenbäumchen, die werden sich jetzt freuen, wenn es wieder richtig warm wird. Mit heute beginnt der Sommer und am Wochenende, am Pfingstwochenende, Temperaturen bis über 30 Grad. Schönen guten Morgen. 14 vor 8, Zeit für den Pressespiegel heute mit Katja De Gennaro.
1: Guten Morgen.
0: Ein Video des israelischen Sicherheitsministers ging gestern um die Welt. Wir haben auch darüber in den Nachrichten gesprochen. Es sorgt international für Empörung und die entlädt sich heute vor allem in der italienischen Presse.
2: Ja, in dem Video sieht man die von Israel in internationalen Gewässern festgenommenen Aktivisten der Gaza-Hilfsflotte am Boden kniend mit verbundenen Händen. Der Minister spaziert durch und verhöhnt die Gefangenen. Unter ihnen befinden sich viele Italiener, auch ein Parlamentarier der Fünf-Sterne-Bewegung und ein Journalist der Tageszeitung Fatto Quotidiano. Deshalb ist die Entrüstung in Italien besonders groß. Selbst Staatspräsident Mattarella legte seine Kontenance und Milde ab und fand selten scharfe Worte, um das Vorgehen Israels zu verurteilen. Außenminister Tajani bestellte den israelischen Botschafter ein. Regierungschefin Meloni protestierte offiziell. Und die Zeitungen legen heute nach. Ben-Gvir, der Sicherheitsminister, ist eine Schande für Israel, dekretiert die Repubblica in ihrer Schlagzeile. Der Corriere della Sera spricht von einem beleidigenden Umgang mit den pro-palästinensischen Aktivisten, von Würde, die mit Füßen getreten wurde. Gefangene sind unantastbar oder sollten es zumindest sein, genauso wie ihre Würde unantastbar sein sollte, heißt es im Leitartikel. Die internationalen Konventionen und allgemeinen Erklärungen, die das festschreiben, füllen ganze Buchregale. Israel hat gestern eine rote Linie überschritten. Und Massimo Gramellini schreibt in seiner Rubrik auf Seite 1, es gibt keine Worte, ja nicht einmal Schimpfwörter, um die Niedertracht dieses hassgetriebenen Mannes zu beschreiben. Gemeint ist der besagte israelische Sicherheitsminister.
0: Von Israel jetzt nach Trient. Dort hatte gestern Verkehrsminister Salvini seinen Auftritt beim Internationalen Wirtschaftsforum.
2: Ja, und gleich am Eröffnungstag war der Lega-Chef zu Gast beim Festival dell'Economia und hat mit zwei Aussagen aufhorchen lassen. Zum einen ging es um das Durchhaltevermögen der Regierung Meloni. Zur Frage, ob es die Mitte-Rechts-Koalition bis zum Ende der Legislatur im September 2027 schafft, blieb Salvini vage. Ob wir erst im September 2027 wählen, kommt auch auf die Wirtschaftslage an, sagte er vor laufender Kamera. Wir kämpfen mit Inflation, steigenden Lebenshaltungskosten, steigenden Energiepreisen. Da ist es ganz natürlich, dass es mit dem Vertrauen der Menschen in die Regierung abwärts geht. Salvinis Presseteam spricht jetzt im Nachhinein von einem Missverständnis, doch die Römische Republika sieht in dieser Aussage das x-te Anzeichen dafür, dass die Koalition aus Fratelli d'Italia, Forza Italia und Lega bröckelt. Im Übrigen sprechen sich diverse Spitzenvertreter der Lega bereits seit Monaten hinter vorgehaltener Hand für Neuwahlen im Oktober aus, nach dem Motto, ob das die langlebigste Regierung der italienischen Geschichte wird, interessiert uns nicht. Uns interessiert eine Regierung, die Dinge umsetzt. So beschreibt es die Repubblica. Die zweite Aussage Salvinis betraf die Neuvergabe der Konzession für die Brennerautobahn. Die Brennerautobahngesellschaft, die jetzt ohne jeden Startvorteil an der Ausschreibung teilnehmen wird müssen, hat das Zeug dazu, sich gegen die Mitbewerber durchzusetzen. Das sagte der Minister gestern in Trient. Und heute jubelt der Adige auf Seite 1, Salvini tifa per Autobrennero.
0: Südtirols Presse erscheint auch heute wieder mit Schlagzeilen zu den Ermittlungen im Fall Alpenkohle.
2: Ja, im Mittelpunkt der Berichterstattung stehen die Reaktionen auf die Vorwürfe der Staatsanwaltschaft Trient, denn rein ermittlungstechnisch gibt es nicht viel Neues zu berichten. Die ersten Verhöre haben stattgefunden, doch machen die Beschuldigten vorerst von ihrem Recht Gebrauch, die Aussage zu verweigern. Eine Mauer des Schweigens wurde aufgebaut, so formuliert es der Alto Adige. Die Verteidiger wollen erst einmal die Akten studieren, bevor ihre Mandanten irgendetwas sagen. Immerhin handelt es sich um 11.000 Seiten.

0: Mari und die vier weiteren im Zuge der Operation Alpenkohle verhafteten Südtiroler und deren Familien begann am Dienstagmorgen kurz nach 5 Uhr früh ein Albtraum, aus dem sie erst langsam wieder erwachen. Mari, 60 Jahre alt, ist ein langjähriger Verwaltungsinspektor im Landesamt für Abfallwirtschaft. Er ist dort für Strafen zuständig. Um 5 Uhr früh klingelten ihn die Carabinieri aus seiner Bozner Wohnung und brachten ihn in die Haftanstalt in der Dantestraße. Mein Mandant hat diesen Vorgang als einen großen Schock erlebt. Er ist aus allen Wolken gefallen. Plötzlich in einer Gefängniszelle mit anderen Häftlingen zu sitzen, das ist nicht einfach für ihn. Auch seine Familie leidet. Er ist sich aber keiner Schuld bewusst und zuversichtlich, dass sich bald alles aufklären wird, sagt Maris Anwalt Martin Fill. In den Dolomiten lesen wir die neuesten Erfolgszahlen von Südtirols Tourismus. In der vergangenen Wintersaison wurde mit 14,7 Übernachtungen wieder ein Rekord gebrochen. Wen wundert's? Zahlen gibt es in den Dolomiten auch zum Schwarzfahren. 800.000 Euro an Bußgeldern wurden in Südtirols öffentlichen Verkehrsmitteln verhängt. Bestraft wurden damit aber nicht nur Schwarzfahrer, sondern auch Öffi-Benutzer, die ihr Abo nicht dabei hatten oder das Entwerten vergessen hatten. Und das sind gar nicht wenige, bei der Bahn zum Beispiel mehr als 15% aller Strafen.
1: In der neuen FF steht die Autonomiereform auf dem Prüfstand.
0: Ja, die Autonomiereform ist durch. Der Landeshauptmann misst ihr historische Bedeutung zu. Ob das zutrifft, muss sich erst zeigen, heißt es in der FF-Titelgeschichte. Erst in der Anwendung der neuer Gesetze wird sich weisen, ob die Autonomiereform hält. Ein Beispiel: Im Bereich Umwelt hat das Land nun neue Kompetenzen erhalten und kann Gesetze entwerfen, etwa um lästige Hubschrauberflüge einzuschränken. Aber die Regierung in Rom wird nur dann auf eine Anfechtung verzichten, wenn sie den Partnern und dem Ansinnen aus Südtirol wohlgesonnen ist. Im Zweifelsfall kann sie jederzeit eingreifen und den Verfassungsgerichtshof anrufen. Die Kompetenz für Umwelt ist eine Querschnittsmaterie und deshalb von übergeordnetem Interesse. Wie es läuft, wird sich erst in den kommenden Monaten und Jahren zeigen und hängt auch davon ab, wie geschickt die Gesetzestexte geschrieben werden. Und so klingt denn auch die Freude der FF über die Absegnung der Autonomiereform in Rom irgendwie nach der Erleichterung, die man verspürt, wenn eine lästige Pflicht erledigt ist. Es ist vollbracht, Landeshauptmann Kompatscher hat seine Autonomiereform, jetzt kann er sich wichtigeren Dingen zuwenden, schreibt Chefredakteur Georg Meyer in seinem Kommentar. Vielleicht ist Kompatscher jetzt so frei, dass er noch ein paar Dinge erledigen kann in den 2,5 Jahren, die ihm noch bleiben. Dinge, die für die Leute wirklich wichtig sind. Die Liste, die der FF-Chefredakteur parat hat, ist lang. Wohnen, Tourismus, Löhne, Verkehr, der Mangel an Arbeitskräften, Zweisprachigkeit, die Verschlankung der Bürokratie, Proporz, von dem in der Autonomiereform nichts steht.
1: Dankeschön, Katja De Gennaro, für diesen Überblick. Sie hören gleich bei uns auch noch die Veranstaltungstipps und nächste Stunde sprechen wir über das Lachen, über diese Art von Lachen, wo wir nur noch stöhnen können. Bitte, bitte nicht mehr, bitte aufhören. Wann war denn das bei Ihnen? Wann haben Sie denn das letzte Mal so gelacht, dass Ihnen der Bauch wirklich wehgetan hat? Vielleicht gestern Abend oder heute früh oder vielleicht auch schon Jahre her. Nach 8 erfahren Sie, warum es nicht gleich der Mega-Lachkrampf sein muss, aber ein bisschen Lachen täglich uns doch gesünder machen kann. Wie das geht? Nach 8 unser Thema hier im Frühstücksradio.

0: Und hier, wie versprochen, die Tipps für den heutigen Abend.
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2: Unerhört, Sex im Alter. Ein Tabu? Sind Sie der Meinung, dass man im Alter brav dahinwelken sollte? Die Seniorentheatergruppe Überholspur vom Völser Hochplateau behauptet das Gegenteil. Sie finden das Thema auf alle Fälle aufregend, erregend und Anregung genug, um daraus ein prickelndes Theaterstück zu entwickeln. Und das haben sie getan. Sensibel und mit Gefühl bringt die Gruppe innere Leidenschaften und Intimitäten an die Oberfläche. So spricht die Seniorentheatergruppe Überholspur offen über die Sexualität im Alter und fordert mit Witz, Gesang und Selbstironie auf, Vorurteile zu überdenken und neue Perspektiven zu gewinnen. Unter der Regie von Maria Thaler-Neuwirth hat das Stück heute auf Schloss Brösel Premiere um 20 Uhr. Und was passiert, wenn das Wartezimmer plötzlich zur Bühne wird? Das Wartezimmer des Psychiaters. Die Heimatbühne Kurtinig hat sich des Theater-Topschlagers Doc Doc von Laurent Baffie angenommen. 6 Menschen mit Zwangsstörungen. Eine temporeiche und freche Komödie voller überraschender Wendungen, absurdem Humor und menschlichen Abgründen, ganz ohne therapeutische Hilfe, das können Sie im Bardus-Keller sehen in Kurtinig heute auch um 20 Uhr. Am Stanglerhof hat wieder die Session-Saison begonnen, das bewährte Format, das Konzerte, Essen und Trinken zusammenbringt. Das ist einer der ganz wenigen Kulturbauernhöfe im Land, oder besser gesagt Kulturbuschenschenke. Richard Kapp and the Gowns sind heute geladen, aus Wien. Sie machen Kammerpop mit britischem Einschlag, melodisch und eingängig, liebenswert und doch leicht verschroben, wie man es aus Wien halt erwartet. Es ist Musik zum Genießen, aber mit doppeltem Boden. Ab 18 Uhr kann man kommen und sich ein schönes Plätzchen suchen, 19.30 Uhr geht das Essen los und um 9 Uhr die Musik. Im Ultental in St. Pankraz macht der Bildungsausschuss Kultur im Frühling. Heute gibt es ein Zusammentreffen von Musik und Literatur, und zwar der junge einheimische Raphael Gamper, Pankrazer klassischer Gitarrist, der hat Konservatorium studiert und jetzt in Deutschland an einer Musikhochschule. Er kommt nach Hause zum Heimspiel mit seinem Gitarrenkoffer voller selbst komponierter Stücke. Den Abend abrunden tut Waltraud Holzer mit ausgewählten Texten aus ihrem Repertoire. Sie ist Autorin, Witwe, Wienerin, Lahnanerin, Kriegskind und Rundum-Lyrikerin. So wurde sie mir beschrieben. Ebenso wie Raphaels Musik sind ihre Texte vorwiegend alles Originale. Es wird ein Treffen der Generationen, so wie einstmals Mariedl Innerhofer und Herbert Pixner aufeinander getroffen sind. Bibliothek St. Pankraz, 20 Uhr, Eintritt frei.
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3: Die künftige Oberalp-Präsidentin Ruth Oberauch fühlt sich von der Maskenaffäre ausgebremst. Der israelische Sicherheitsminister sorgt mit einem Video auch im eigenen Land für Empörung. Das Wetter, viel Sonnenschein bei 20 bis 28 Grad. Die künftige Präsidentin der Oberalp-Gruppe, Ruth Oberauch, empfindet die Maskenaffäre für das Unternehmen als große Last. Aufgrund der noch ausstehenden Rückzahlung von 30 Millionen Euro durch den Sanitätsbetrieb für die Beschaffung von Masken und Schutzanzügen zu Corona-Zeiten könnten wichtige Investitionen und Projekte nicht angegangen werden, sagte die 40-Jährige im Morgengespräch auf RAI Südtirol.
4: Erwarten tue ich mir von der Politik, dass die Mut hat, dann Entscheidungen zu treffen, weil es ist ja ungewöhnlich, dass ein Privater der öffentlichen Hand Geld leiht. Das war der Notlage geschuldet, aber für diese Notlage gibt es keine Gesetze, das ist nicht vorgesehen, wie ich ein geliehenes Geld zurückzahle. Deswegen kann das auch nicht von dem Gericht entschieden werden, weil es für diese Notlage keine Gesetze gibt und da muss man eben eine andere Lösung finden.
3: Ruth Oberauch möchte in die Digitalisierung und den Onlinehandel investieren. Sie übernimmt mit Juni die Präsidentschaft von ihrem Vater Heiner Oberauch, der künftig nur noch im Verwaltungsrat der Oberalbgruppe tätig sein wird. Landeshauptmann Arno Kompatscher zeigt sich zuversichtlich, dass die Autonomiereform zu einer Verkehrsentlastung auf den Dolomitenpässen beitragen kann. Für eine Sperre brauche es ein Bündel von Maßnahmen. Leider sei die italienische Straßenverkehrsordnung noch sehr motorfreundlich, sagt Kompatscher. Südtirol erhalte jetzt aber die Zuständigkeit beim Natur- und Umweltschutz.
5: Hier können wir jetzt natürlich mit dieser Zuständigkeit auch sicher unsere Regeln besser absichern und schützen gegen Rekurse, die dann kommen. Denn wir wissen, sobald man etwas beim Camper macht, dann kommt sofort die Campervereinigung, macht einen Rekurs. Wenn wir argumentieren können, Moment, wir haben Zuständigkeit, dann können wir die Regeln besser verteidigen.
3: Angedacht ist eine zweimonatige Sperre des Grödner Jochs ab Anfang September. Landeshauptmann-Stellvertreter Marco Galateo von Fratelli d'Italia stellt sich erneut gegen das Hissen der Regenbogenfahne anlässlich des Pride Month im Juni. Er werde den Landespressesaal nicht betreten, solange dort eine Regenbogenfahne hängt, so Galateo. Er sehe sich einzig und allein durch die Trikolore repräsentiert. Bereits im vergangenen Jahr hatte Galateos Meiden der Regenbogenfahne für politische Diskussionen gesorgt. Damals hatte er die Fahne sogar kurzzeitig abhängen lassen. Die Regenbogenfahne steht für die Vielfalt und die Rechte der LGBTQ+-Gemeinschaft. An der Ausschreibung der Brennerautobahn wird nicht mehr gerüttelt. Das betonte Verkehrsminister Matteo Salvini gestern in Trient. Nach dem europäischen Nein zu Vorzugsklauseln muss sich der derzeitige Betreiber, die Brennerautobahngesellschaft, mit internationaler Konkurrenz messen. Salvini zeigte sich aber davon überzeugt, dass die Leute vor Ort alle Voraussetzungen hätten, um die Ausschreibung zu gewinnen. Im Trentino gibt es ab Juni ein Sommerticket für Bus, Bahn und Seilbahnen um 20 Euro. Laut Landeshauptmann Maurizio Fugatti soll das Abo die Bürger angesichts der derzeit hohen Treibstoffpreise entlasten und zugleich den Straßenverkehr reduzieren. Das Ticket gilt für 3 Monate bis Ende August. Der israelische Sicherheitsminister Itamar Ben-Gvir steht international in der Kritik. Er hatte ein Video gepostet, in dem Aktivisten der Gaza-Flotte Flotilla vorgeführt und verspottet werden. Elisabeth Parteli.
6: Die Bilder sind verstörend. Aktivisten knien gefesselt am Boden. Der israelische Sicherheitsminister Itamar Ben-Gvir schwenkt eine Fahne und ruft: Willkommen in Israel, hier sind wir die Hausherren. Die EU verurteilte das Vorgehen und forderte, die Aktivisten sofort freizulassen. Unter ihnen sind Bürgerinnen und Bürger aus mehreren Staaten der Europäischen Union, 29 kommen aus Italien. Auch die USA kritisieren das Vorgehen Ben-Gvirs und selbst Israel distanziert sich von seinem Minister. Oppositionsführer Yair Lapid bezeichnet die Aktion als Terroranschlag. Ministerpräsident Benjamin Netanyahu sagt, das Vorgehen sei nicht im Einklang mit den Werten und Normen des Staates Israel. Und Außenminister Gideon Saar sagt zu Ben-Gvir, sie sind nicht das Gesicht Israels. An dem scheint die Kritik aber abzuprallen. Jeder, der nach Israel komme, um Terror zu unterstützen und sich mit der Hamas zu identifizieren, werde geschlagen, kommentierte er die Kritik in den sozialen Medien.
3: Auch Italien hat das Verhalten Ben-Gvirs scharf kritisiert. Der israelische Botschafter wurde in das Außenministerium zitiert. Ministerpräsidentin Giorgia Meloni forderte die sofortige Freilassung der festgehaltenen italienischen Staatsbürger und eine Entschuldigung. Staatspräsident Sergio Mattarella sprach von Niedertracht. Der US-Raumfahrtkonzern SpaceX hat die Unterlagen für seinen mit Spannung erwarteten Börsengang eingereicht. Das von Tesla-Chef Elon Musk geführte Unternehmen könnte dabei eine Rekordbewertung von $1,75 Billionen erzielen. Damit würde SpaceX den bisher größten Börsengang der Geschichte in den Schatten stellen. Das war der des saudischen Ölkonzerns Aramco aus dem Jahr 2019. Kurz vor 6 Uhr früh ist in Neapel ein starkes Erdbeben verzeichnet worden. Das Beben der Stärke 4,4 hatte seinen Ursprung im Gebiet der Phlegräischen Felder und war besonders auch im Westen Neapels zu spüren. Berichte über Schäden gibt es bislang keine. In Bozen sind in der Nacht zwei Autos ausgebrannt. Beim Eintreffen der Berufsfeuerwehr kurz vor 4 Uhr früh in der Mozartallee nahe der Meraner Kreuzung standen die geparkten Fahrzeuge in Flammen. Bei dem einen war der Frontbereich, bei dem anderen der Heckbereich betroffen. Das Feuer konnte rasch gelöscht werden. An den Pkw entstand Totalschaden. Die Berufsfeuerwehr schließt Brandstiftung nicht aus. Die Polizei ermittelt. Das Wetter. Heute wird im Großteil Südtirols die Sonne scheinen. Nur ein paar Schleierwolken ziehen durch. Die Höchsttemperaturen reichen von 20 bis 28 Grad. Morgen Freitag geht es mit viel Sonnenschein und sommerlichen Temperaturen weiter. 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
7: Guten Tag. Aus der Landesverkehrsmeldezentrale begrüße Sie Barbara Widot. Auf der Brenner Autobahn in Richtung Süden zwischen Klausen und Bozen Nord LKW-Stau wegen starken Verkehrs. Auf der Mendepassstraße auf der Höhe Pielhof Einbahnregelung nach einem Unfall. Kommen Sie gut voran.
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0: Einen guten Morgen heute am Donnerstag, am 21. Mai. Das ist unser Gesundheitstag. Wir reden heute darüber, wie Gedanken unsere Gesundheit positiv beeinflussen können. Jetzt im Frühstücksradio nach 8 reden wir über das Lachen. Aber eigentlich ist es ja komisch, über das Lachen zu reden, ohne das Lachen zu hören. Können Sie das eigentlich? Können Sie aus dem Stand heraus lachen? Ich probiere es jetzt mal, okay? Ich weiß nicht, ob es geht, aber es geht. Ich bin mir sicher, mein heutiger Gast, Lach-Yoga-Expertin Margot Regele, kann das noch viel besser. Weil haben Sie schon ein bisschen gehört? Frau Regele, rutscht Sie ein bisschen rüber, dass wir Sie noch besser hören vors Mikrofon. Sie machen das ständig aus dem Stand heraus lachen.
9: Ja. Ja. Ohne Grund.
0: Ohne Grund.
9: Abgesehen davon. Ich brauche keinen Grund zum Lachen.
0: Abgesehen davon, dass es natürlich schon viele Gründe gibt, ist es ansteckend. Und es ist gesund und das ist ja unser Thema heute den ganzen Tag über, wie unsere Gedanken unsere Gesundheit beeinflussen und offensichtlich auch, wie unsere innere Haltung unsere Gesundheit beeinflussen kann. Wir schauen uns das im Frühstücksradio jetzt gleich mit Margot Regele etwas genauer an, wie eine Körperaktivität, eigentlich ist das ja eine Körperaktivität wie Lachen, unsere Gedanken beeinflusst und vor allem auch, nehme ich jetzt mal an, das nehme ich mal jetzt vorweg, Frau Regele, die Stimmung aufhellen kann. Wie das geht, wie man es macht, wie das im Lach-Yoga umgesetzt wird, wenn Sie gleich hier bei uns im Frühstücksradio.

0: Schönen guten Morgen heute am Donnerstag um 13 nach 8.
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0: Ja, heute an diesem Donnerstag, 21. Mai, geht es den ganzen Tag um die Kraft der Gedanken. Vielleicht dadurch auch um unsere innere Haltung, wie wir nämlich aufs Leben schauen. Und wir machen das jetzt im Frühstücksradio lachend, denn Lachen ist gesund. Das ist eine alte Weisheit, ein alter Spruch. Das bewusste Lachen, das kann Stress abbauen, das Immunsystem stärken, noch vieles, vieles mehr. Das wird uns jetzt Lach-Yoga-Expertin Margot Regele erzählen. Sie beschäftigt sich seit Jahren mit der positiven Wirkung des Lachens auf Körper und Seele. Und wir lachen eigentlich, Frau Regele, nicht so oft, wie wir sollten. Denn das Lachen hat so viele Vorteile.
2: Genau. Der Mensch lacht viel zu wenig. Kinder lachen noch bis zu 400 Mal am Tag. Erwachsene kommen auf 15 Lacher. Und es ist leider sehr schade, denn das Lachen stärkt ja unser Immunsystem, senkt den Cholesterinspiegel, reduziert den Stress. Eben indem es Cortisol und Adrenalin reduziert, lindert auch Schmerzen, fördert unsere Schlaffähigkeit, stimuliert und stärkt auch unser Herz- und Kreislaufsystem, also senkt den Blutdruck, eine ganze Liste an positiven Effekten, was das Lachen alles bewirken kann in uns. Also wir sollten eigentlich das Lachen wirklich ernst nehmen, denn es ist eine Gesundheitsvorsorge.
0: Das klingt es so lustig, Frau Regele, das Lachen ernst nehmen. Aber im Sinne, dass wir es tun, so meine ich.
2: Eben,
0: Sie.
2: Im Sinne, dass wir es tun.
0: Ja.
2: Ja, weil
0: die Zahl hat mich schon erschreckt, also dieses 400 Mal, wie oft Kinder am Tag lachen und wir Erwachsene 15 Mal, also wir lachen viel zu wenig.
2: Ja.
0: Was passiert mit uns, wenn wir denn dauerhaft zu wenig lachen?
2: Wenn wir dauerhaft zu wenig lachen, dann kann es sein, dass wir unsere Grundstimmung eben negativ programmieren, sozusagen. Wir fühlen uns eher traurig, wir fühlen uns angespannt, die Muskeln verspannen sich. Und man sieht eigentlich die Gläser, wie man so schön sagt, immer nur halb leer statt halb voll. Und es ist auch eine sehr große Belastung für unser Herz, wenn wir zu wenig lachen.
0: Weil das Lachen auch den Herzmuskel trainiert.
2: Ja,
0: das ist ja auch spannend.
2: Das ist sehr spannend.
0: Na gut, jetzt denken sich vielleicht viele Leute, die uns zuhören, ich habe aber nichts zu lachen oder mir geht's gerade nicht gut. Das ist sozusagen ein Paradoxum, dass genau wenn es uns nicht gut geht, wir ins Lachen kommen sollen. Da gibt es eben dieses Lach-Yoga, wo man mit künstlichem Lachen beginnt. Wie machen Sie denn
2: so
0: das?
2: So ist es. Im Lachen, also Lach-Yoga, da beginnen wir mit Übungen, die Mimik fördern. Und zwar, wir beginnen mit Mundwinkel nach oben, Zygomaticus major Muskel.
0: Sie machen das jetzt gerade hier mit den Fingern.
2: Bitte mitmachen. Der geht nach oben, linken.
0: Es wird jetzt schwierig mit
2: Mundwinkel
0: dem Regen.
2: Mundwinkel nach oben, rechten Mundwinkel nach oben und so viel Zähne zeigen, wie Sie können.
0: Okay, dadurch haben wir schon sehr lustige Gesichter.
2: Und schon bekommt unser Gehirn den Impuls und produziert die sogenannten Glücksbotenstoffe, die Endorphine, körpereigene Hormone, die uns sofort in eine andere positive Stimmung bringen.
0: Aber darf ich fragen, warum mit den Fingern? Ich kann es ja auch ohne Finger.
2: Man kann auch ohne Finger, indem man eben einen Bleistift zwischen die Zähne gibt.
0: Okay, wir machen das hier. Sie müssen sich vorstellen.
2: Oder einen Kochlöffel zwischen die Zähne gibt, ja.
0: Oder das, was gerade zur Verfügung steht, genau.
2: Auch wenn wir nichts zu lachen haben.
0: Mhm.
2: Denn so kommen wir in diese Freude hinein, in diese Lebensfreude.
0: Also
2: nach 10 Minuten, ohne Grund, ohne dass wir wirklich, auch wenn wir traurig sind, sollten wir diese Übung machen. Denn das ist dieses Motorische. Im Lach-Yoga kommt man durch das Motorische, durch diese motorische Komponente in das Lachen. Und das ist hier diese Mimik, indem wir diese Mundwinkel nach oben bringen, hat ein französischer Arzt erfunden oder entdeckt, muss man sagen, diese diesen Muskel der Freude hat er ihn genannt. Benjamin de Bologne war sein Name und seitdem forschen weltweit auch Gelotologen über die heilende Kraft des Lachens. Denn eigentlich ist ja Lachen ein, haben wir mitbekommen, ist ein göttliches Geschenk, wurde uns in die Wiege gelegt. Und im Laufe der Zeit, je älter wir werden, verlernen wir sozusagen das Lachen.
0: Mhm. Das heißt, man kann es muskulär trainieren, haben wir jetzt gerade gehört von Frau Regele. Und wir sprechen ja heute den ganzen Tag über diese Gedanken, die positiven Gedanken, die uns unsere Gesundheit verbessern. Und das ist natürlich ein von innen nach außen Denken. Ich habe einen positiven Gedanken, das wirkt sich auf meinen Körper aus. Das, was wir gerade machen, ist sozusagen von außen nach innen.
2: Das ist jetzt von
0: ich kann außen das nach innen. Lachen muskulär herstellen, mit Finger, ohne Finger, bewusst die Mundwinkel nach oben ziehen, mit einem Bleistift im Mund, das geht auch.
2: Zwischen die Zähne natürlich.
0: Wenn Sie nicht alleine sind, dann stellen Sie sich einfach vor, Sie regen andere damit an, ein Lächeln im Gesicht zu bekommen. Kann denn Lachen wirklich Schmerzen, Stress und Ängste reduzieren, Frau Regele?
2: Ja.
0: Das ist auch erforscht. Was passiert denn da im Körper?
2: Da passiert im Körper sehr viel, denn wenn wir lachen, produziert unser Gehirn, das mesolimbische Dopaminsystem produziert diese Glücksbotenstoffe, die sogenannten Endorphine, körpereigene Hormone, die produziert werden und uns dann gleich, und wir fühlen uns dann gleich viel wohler. Nach 5 Minuten, nach 10 Minuten fühlen wir uns wohler. Man kann eben durch diese Mimik beginnen, auch so halten, auch wenn wir nichts zu lachen haben. Einfach nach oben halten und der Körper nach 5 Minuten produziert schon im Gehirn diese Glücksbotenstoffe und man fühlt sich gleich leichter und heiterer gestimmt.
0: 5 Minuten ist sozusagen eine zeitliche Hürde. Es sollte wirklich 5 Minuten lang dauern, solange dauert,
2: sollte
0: bis die Glückshormone.
2: Man schon. Man merkt das eigentlich selbst. Man kann das wirklich ausprobieren. Oft geht es sogar schneller, oft dauert es länger.
0: Sie leiten das an als Lach-Yoga-Lehrerin. Machen Sie das mit Gruppen? Wie lange dauert so eine Lach-Yoga-Stunde im Schnitt?
2: Im Schnitt 1,5 Stunden.
0: Und da wird 1,5 Stunden gelacht?
2: Ja, da werden Übungen gemacht, pantomimische Gesten und eben Lachübungen. Man singt, man tanzt. Man klatscht in die Hände und man macht Übungen wie das Ho, Ho, Ha, Ha, Ha. Das ist eine Übung aus dem Yoga. Das ist die Kapalabhati-Übung, die Atemübung aus dem Yoga. Und schon fühlt sich der Mensch in der Gruppe aufgenommen und wohl. Und es ist auch so, dass wir durch die Spiegelneurone, wenn ich jemand anderen lachen sehe, steckt mich das an.
0: Absolut.
2: Von Dr. Giacomo Rizzolatti entdeckt, diese wunderbare Spiegelneurone. Lachen ist sehr ansteckend und deswegen ist es in einer Gruppe zu lachen sehr angenehm. Und wir können das Lachen lange hinausziehen. Denn normalerweise lachen wir über Witze. Da dauert vielleicht unser Lachen 10 Sekunden. Und über den gleichen Witz kann man eigentlich nicht mehr lachen. Mhm. Und so lacht man eben eigentlich viel zu wenig täglich.
0: Also Witze ist auf jeden Fall kein guter.
2: In diesen Lachgruppen können wir das lange hinausziehen. Und so kommen wir auf 15 Minuten intensives Lachen, weil erst dann wirkt es auf unseren Organismus. Erst dann merken wir, dass unser Zwerchfell richtig hüpft und bewegt wird. Das Zwerchfell ist ein wichtiger Muskel, ist der Muskel der Seele. Zwerchfell müssen wir bewegen und das geht am besten mit dem Lachen.
0: Das klingt ja fast nach Leistungssport, Frau Regele.
2: Es ist Leistungssport, denn zwei Nur 2 Sekunden Lachen ist wie 20 Minuten Joggen. Deswegen kann man auch empfehlen, Leute, die im Rollstuhl sitzen oder sich nicht bewegen können, sollten Lachübungen praktizieren, denn so wird der Körper sofort mit Sauerstoff durchflutet. Eigentlich ist Lachen eine Sauerstoffdusche für unser Gehirn, für unseren Körper. Und wir fühlen uns sofort frischer und freier und wohler und heiterer gestimmt.
0: Frau Regele, zum Abschluss bitte ich Sie nochmal zu lachen, Ihr ansteckendes Lachen in die Welt hinauszutragen über Radio. Wir haben gerade gehört, 2 Sekunden Lachen, haben Sie gesagt, ist wie 20 Minuten Jogging. Also bitte, das ist natürlich die Meldung des Tages, würde ich jetzt mal sagen. Was das alles macht mit unserem Körper, unglaublich, oder?
2: Ja, unglaublich. Und die Wissenschaft hat sogar entdeckt, dass auf unseren Chromosomen, da sitzen ja diese Telomere. Das sind diese Schutzkappen auf unseren Chromosomen. Und ein positiver Mensch hat diese länger. Und je negativer wir sind und trauriger, je verkürzen die sich. Und durch das Lachen haben die entdeckt, dass durch das Lachen die Telomere sich sogar verlängern können und uns verjüngen.
0: Also geht's los, genau, jetzt an dieser Stelle. Lach-Yoga-Expertin Margot Regele kommt übrigens heute nochmals zu uns. Nach 17 Uhr ist sie bei uns zu hören auf Radio Südtirol und wird dann auch ihre Fragen beantworten. Ab 17 Uhr können Sie dann bei uns anrufen. Wir widmen heute diesen Tag der Gesundheit der Frage, wie unsere Gedanken, und ich wage mal nach diesem Gespräch auch zu sagen, und unsere Gewohnheiten unsere Gesundheit beeinflussen. Danke für den Besuch hier. Wir freuen uns auf später. Alles Gute.
2: Danke.
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5: Die künftige Oberalp-Präsidentin Ruth Oberauch bezeichnet die Maskenaffäre als Bremse. Der israelische Sicherheitsminister sorgt mit einem Video auch im eigenen Land für Empörung. Das Wetter, viel Sonnenschein, bei 20 bis 28 Grad. Die künftige Präsidentin der Oberalpgruppe Ruth Oberauch hat die Maskenaffäre als große Last für das Unternehmen bezeichnet. Wichtige Investitionen und Projekte könnten nicht angegangen werden, weil die Rückzahlung von 30 Millionen Euro durch den Sanitätsbetrieb noch immer ausstehen, sagte die 40-Jährige im Morgengespräch auf Rai Südtirol. Oberalp hatte zu Beginn der Corona-Pandemie für den Sanitätsbetrieb Masken und Schutzanzüge aus China vermittelt, die sich später als mangelhaft herausstellten. Mit 1. Juni übernimmt Ruth Oberauch die Präsidentschaft der Oberalp-Gruppe. Der scheidende Präsident Heiner Oberauch baute wegen der ausstehenden Millionen auf einen Lösungsvorschlag der Politik. Landeshauptmann Arno Kompatscher zeigt sich zuversichtlich, dass die Autonomiereform zu einer Verkehrsentlastung auf den Dolomitenpässen beitragen kann. Für eine Sperre brauche es ein Bündel von Maßnahmen. Leider sei die italienische Straßenverkehrsordnung noch sehr motorfreundlich. Südtirol erhalte jetzt die Zuständigkeit beim Natur- und Umweltschutz und könne damit seine Regeln besser verteidigen. An der Ausschreibung der Brennerautobahn wird nicht mehr gerüttelt. Das betonte Verkehrsminister Matteo Salvini gestern in Trient. Nach dem europäischen Nein zu Vorzugsklauseln muss sich der derzeitige Betreiber der Brennerautobahngesellschaft mit internationaler Konkurrenz messen. Salvini zeigte sich aber davon überzeugt, dass die Leute vor Ort alle Voraussetzungen hätten, um die Ausschreibung zu gewinnen. Der israelische Sicherheitsminister Ben-Gvir steht weltweit in der Kritik. Er hatte ein Video gepostet, in dem Aktivisten der Gaza-Flotte, Flotilla, vorgeführt und verspottet werden. Zwischen gefesselten und knienden Aktivisten rief der Minister wörtlich: Willkommen in Israel, wir sind hier die Hausherren. Die EU verurteilte das Vorgehen und forderte von Israel, die Aktivisten freizulassen. Auch die israelische Regierung distanzierte sich von ihrem Minister. Wenige Tage nach dem Besuch von US-Präsident Donald Trump in Peking haben Chinas Staatschef Xi Jinping und Russlands Präsident Wladimir Putin zahlreiche Vereinbarungen zu Handel und Energie geschlossen. Bei einer geplanten Gaspipeline gab es aber noch keine konkrete Einigung. Xi sprach von unerschütterlichen Beziehungen zwischen beiden Staaten. Bei Trumps Besuch in Peking waren zahlreiche Konflikte ungelöst geblieben. Kurz vor 6 Uhr früh ist in Neapel ein starkes Erdbeben verzeichnet worden. Das Beben der Stärke 4,4 hatte seinen Ursprung im Gebiet der Phlegräischen Felder und war besonders auch im Westen Neapels zu spüren. Berichte über Schäden gibt es bislang nicht. Von Rai Südtirol hörten Sie Nachrichten, Redaktion Gudrun Esser.
6: Guten Morgen aus der Landesverkehrsmeldezentrale. Es begrüßt Sie Karin Unterhofer. Auf der Überitscher Straße auf der Höhe vom Billhof gibt es eine Einbahnregelung nach einem Unfall. Es staut vor allem in Fahrtrichtung Bozen. Und auf der Brenner Stadtstraße in Klausen gibt es Kolonnenverkehr und Stau nach einem Unfall. Auf der Brenner Autobahn in Fahrtrichtung Süden zwischen Klausen und Bozen Nord LKW-Stau wegen Überlastung. Gute Fahrt!
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7: Wir schauen gemeinsam auf die Wetteraussichten und das heißt, der Sommer beginnt heute an diesem 21. Mai. Wir machen das mit Meteorologe Dieter Peterling. Guten Morgen.
8: Schönen guten Morgen, grüß Gott.
7: Na, dann schauen wir mal auf diesen inoffiziellen und ganz heimlichen im Mai, aber temperaturmäßigen Sommerbeginn. Was bringt uns denn der Donnerstag?
8: Ja, das heute ist der Auftakt zu einer sommerlichen Woche. Im Großteil des Landes scheint die Sonne bereits von Beginn an. Ein paar Wolken gibt es noch einmal beim Hauptkamm, aber auch die werden im Tagesverlauf weniger.
7: Und den Sommer, den erkennen wir ja vor allem an den Temperaturen. Wie hoch steigen sie denn heute?
8: Ja, die Temperaturen, die steigen kräftig heute bereits auf 20 bis 28 Grad, in den nächsten Tagen dann noch wärmer bzw. heißer.
7: Schauen wir uns an, was kommt am Pfingstwochenende auf uns zu?
8: Ja, wie gesagt, in den nächsten Tagen steigen die Temperaturen noch weiter an. Morgen wird erstmals in diesem Jahr die 30-Grad-Marke erreicht und zu Pfingsten geht es dann noch weiter hinauf bis zu 33 Grad. Und ein Ende ist auch nicht in Sicht. Also dieses stabile Hochdruckgebiet, das bleibt uns auch über Pfingsten hinaus erhalten.
7: Subtropisches Wetter aus Spanien, das zu uns kommt. Dankeschön, Dieter Peterlin vom Landeswetterdienst.
8: Danke Ihnen. Auf Wiederhören.

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1: Gregor Meile hier bei uns im Frühstücksradio. Einen guten Morgen um 18 vor 9.
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1: Und eine der heutigen Geschichten, die das Leben geschrieben hat, hat mit Albrecht Dürer zu tun, dem Künstler, Maler, Grafiker, Mathematiker und Kunsttheoretiker. Er wurde genau heute vor 500 Jahren geboren. Nein, vor 600 Jahren. Vor 550. Sie werden es jetzt gleich von Medea Zingerle erfahren.
3: Heute schauen wir in die Zeit der Renaissance. Und zwar nach Nürnberg. In eine Werkstatt voller Holzplatten, Kupferstiche und feinster Tinte. Im Zentrum steht ein Mann, dessen Werke bis heute fast fotografisch präzise wirken, Albrecht Dürer. Geboren 1471 in Nürnberg als Sohn eines Goldschmieds, wächst er in einer Welt auf, in der Handwerk und Kunst noch eng miteinander verbunden sind. Schon als Kind lernt er, präzise zu arbeiten. In Holzplatten ritzt Dürer die verschiedensten Motive ein. Engel, Tiere, Heilige, aber auch ganz genaue Studien von Pflanzen und menschlichen Gesichtern. Jeder Schnitt im Holz ist endgültig. Kein Korrigieren, kein Radieren. Auch schon das Selbstporträt als Junge ist revolutionär.
4: Mit dem Selbstbildnis als 13-Jähriger fängt Dürer wirklich gleich mal mit einem Powerwerk an. Er wagt sich gleich an eine der schwierigsten Zeichentechniken überhaupt, die in der damaligen Zeit gepflegt wurden, die Silberstifttechnik. Es können eigentlich kaum Korrekturen gemacht werden. Es kann nicht radiert werden, man kann nicht retuschieren. Jeder Strich muss sitzen und jeder Strich sitzt hier auch. Ein Beweis eines sehr frühen, sehr hohen Talents.
3: So Christoph Metzger, Kurator des Albertine-Museums in Wien. Dann gibt es natürlich noch das Bild des Hasen. So detailliert gezeichnet, dass man meint, das Fell müsse sich gleich bewegen. Oder das berühmte Selbstbildnis im Pelzrock, in dem Dürer sich selbst fast wie eine Christusfigur darstellt. Auch die betenden Hände, die für Dürer eigentlich nur als Detailstudie für ein Altarbild dienten, die sind zu einem der meisten reproduzierten Motive aller Zeiten geworden.
5: Auf unseren Friedhöfen sind die betenden Hände auf jedem vierten, fünften Grabstein drauf.
3: So Thomas Esser, Dürer-Experte. Sogar auf dem Grabstein vom bekannten Pop-Art-Künstler Andy Warhol sind die betenden Hände drauf. Albrecht Dürer ist nicht nur Künstler gewesen, sondern auch Reisender. Seine Wege haben ihn auch nach Italien geführt, wo er die Kunst der Renaissance kennenlernte. Auf dem Weg dorthin ist er auch in Südtirol vorbeigekommen. Auf seiner ersten Reise nach Venedig 1494 musste er wegen einer Überschwemmung des Ätschtals einen Umweg über Buchholz bis ins Cembratal machen. Als Albrecht Dürer 1528 in Nürnberg stirbt, hinterlässt er nicht nur seine Werke, sondern eine neue Idee von Kunst als Verbindung von Handwerk, Wissenschaft und genauer Beobachtung der Welt.
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0: so schön. Elton John, sorry seems to be the hardest word. Manchmal fällt es uns schwer, uns zu entschuldigen. Ja, so ist das Leben. Manchmal bringt es Entschuldigungen mit sich, manchmal bringt es einfach auch Lachen mit sich. Das haben wir heute schon sehr ausführlich gemacht im Frühstücksradio. Ich weiß nicht, Theo Hendrich ist schon bei mir. Hast du das mitbekommen? Margot Regele und ich, die erfahrene Lachjura-Expertin, war heute hier und wir haben uns ausprobiert im Lachen. Sie hat mir interessante Übungen gezeigt, wie zum Beispiel, dass der Körper auch schon aktiviert wird, indem ich einfach nur so tue, als würde ich lachen, indem ich mit dem Finger meine Mundwinkel hochziehe. Und das funktioniert genau gleich. So ganz nach dem schönen englischen Spruch, fake it till you make it, also tu so, bis es dann soweit ist.
1: Ja, dann ziehe ich das natürliche Lachen natürlich vor, ganz klar. Aber es passt ja auch wunderbar ins Thema heute. Wir haben ja heute den Gesundheitstag als Schwerpunkt. Und da geht es Gedanken heilen. Ne? Wie gesund oder wie positiv wirken sich unsere Gedanken auf unsere Gesundheit aus? Und ich denke, da ist Lachen sicherlich ein sehr konstruktives Heilmittel. Gebe ich dir absolut recht. Wir werden ein weiteres spannendes Thema gleich nach 9 aufgreifen. Und zwar die Hypnose. Die Hypnose ist auch ein sehr interessantes Feld, beeinflusst unsere Gedanken und vor allem in der Schmerztherapie wird die sehr erfolgreich eingesetzt. Wie und in welcher Form, werden wir gleich erfahren, neben anderen Themen heute zum Gesundheitstag.
0: Ja, da kümmern wir uns sehr genau um das. Ich bin sehr leicht zu erheitern, sagt man mir immer nach. Der braucht nur anfangen zu lachen und ich lache schon mit. Ich bin jetzt Phil Collins. Du darfst in Ruhe auslachen, weiterlachen. Theo, wir freuen uns auf deine Sendung. Der Treffpunkt gleich mit ihm ab 9 bis 12:30. Mein Name ist Jutta Wieser und ich wünsche Ihnen noch einen schönen, gesundheitlich aktivierenden Donnerstag.

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1: Die künftige Oberalp-Präsidentin Ruth Oberauch fühlt sich von der Maskenaffäre ausgebremst. Im Trentino gibt es ab Juni ein Sommerticket für Bus, Bahn und Seilbahnen. Das Wetter, viel Sonnenschein bei 20 bis 28 Grad. Die künftige Präsidentin der Oberalp-Gruppe Ruth Oberauch hat die Maskenaffäre als große Last für das Unternehmen bezeichnet. Wichtige Investitionen und Projekte könnten nicht angegangen werden, weil die Rückzahlung von 30 Millionen Euro durch den Sanitätsbetrieb noch immer ausstehen, sagte die 40-Jährige im Morgengespräch auf RAI Südtirol. Oberalp hatte zu Beginn der Corona-Pandemie für den Sanitätsbetrieb Masken und Schutzanzüge aus China vermittelt, die sich später als mangelhaft herausstellten. Mit 1. Juli übernimmt Ruth Oberauch die Präsidentschaft der Oberalp-Gruppe. Der scheidende Präsident Heiner Oberauch baut wegen der ausstehenden Millionen auf einen Lösungsvorschlag der Politik. Im Fall der Ermittlungen zur Weiterverarbeitung von Abfallprodukten aus Biomasse-Fernheizwerken werden heute weitere Personen angehört. Einen Haftprüfungstermin haben der Direktor der Landesumweltagentur Flavio Ruffini und der Präsident des Fernheizwerks LAS Andreas Tapeiner. Gestern waren bereits 3 Inhaftierte verhört worden. Alle 3 hatten die von ihrem Recht Gebrauch gemacht, die Aussage zu verweigern. An der Ausschreibung der Brennerautobahn wird nicht mehr gerüttelt. Das betonte Verkehrsminister Matteo Salvini gestern in Trient. Nach dem europäischen Nein zu Vorzugsklauseln muss sich der derzeitige Betreiber, die Brennerautobahngesellschaft, mit internationaler Konkurrenz messen. Salvini zeigte sich aber davon überzeugt, dass die Leute vor Ort alle Voraussetzungen hätten, um die Ausschreibung zu gewinnen. Im Trentino gibt es ab Juni ein Sommerticket für Bus, Bahn und Seilbahnen um 20 Euro. Laut Landeshauptmann Maurizio Fugatti soll das Abo die Bürger angesichts der derzeit hohen Treibstoffpreise entlasten und zugleich den Straßenverkehr reduzieren. Das Ticket gilt für 3 Monate bis Ende August. Der israelische Sicherheitsminister Ben-Gvir steht weltweit in der Kritik. Er hatte ein Video gepostet, in dem Aktivisten der Gaza-Flotte Flotilla vorgeführt und verspottet werden. Zwischen gefesselten und knienden Aktivisten rief der Minister wörtlich: «Willkommen in Israel, wir sind hier die Hausherren.» Die EU verurteilte das Vorgehen und forderte von Israel, die Aktivisten freizulassen. Auch die israelische Regierung distanzierte sich von ihrem Minister. Wenige Tage nach dem Besuch von US-Präsident Donald Trump in Peking haben Chinas Staatschef Xi Jinping und Russlands Präsident Wladimir Putin zahlreiche Vereinbarungen zu Handel und Energie geschlossen. Bei einer geplanten Gaspipeline gab es aber noch keine konkrete Einigung. Xi sprach von unerschütterlichen Beziehungen zwischen beiden Staaten. Bei Trumps Besuch in Peking waren zahlreiche Konflikte ungelöst geblieben. Kurz vor 6 Uhr früh ist in Neapel ein starkes Erdbeben verzeichnet worden. Das Beben der Stärke 4,4 hatte seinen Ursprung im Gebiet der Phlegräischen Felder. Berichte über Schäden gibt es bislang nicht. Im Tunnel auf der Brenner Staatsstraße in Klausen ist es kurz vor 8 Uhr zu einem Unfall gekommen. 3 Fahrzeuge waren darin verwickelt, 3 Personen wurden leicht verletzt. Sie wurden erst versorgt und ins Krankenhaus eingeliefert. Infolge der Rettungsarbeiten durch Weißes Kreuz und Feuerwehr entstanden Verkehrsbehinderungen. Das Wetter. Heute wird im Großteil Südtirols die Sonne scheinen, nur ein paar Schleierwolken ziehen durch. Morgen Freitag geht es mit viel Sonnenschein und sommerlichen Temperaturen weiter. Von RAI Südtirol hörten Sie Nachrichten. Redaktion Elisabeth Parteli und Barbara Reich.
2: Grüß Gott aus der Landesverkehrsmeldezentrale. Es begrüßt Sie Karin Unterhofer. Auf der Brenner Stadtstraße in Klausen gibt es Kolonnenverkehr und Stau nach einem Unfall. Bitte haben Sie Geduld. Auf der Brenner Autobahn in Fahrtrichtung Süden zwischen Brixen und Klausen gibt es Lkw-Stau wegen Überlastung. Allen, die unterwegs sind, gute Fahrt!
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3: Ich sag schönen sommerlichen guten Morgen, denn jetzt ist er da, der Frühsommer. Traumhaftes Wetter heute und auch in den nächsten Tagen. Gemeinsam mit Thomas Malknecht, heute unser Mann an der Technik. Heute Donnerstag auch Themenschwerpunkt in unserem Hörfunkprogramm Gesundheit, wenn Gedanken heilen. Und da spielt zum Beispiel auch die Hypnose eine ganz zentrale Rolle.
4: Weil ja die Hypnose wesentlich zur Schmerzlinderung beiträgt. Weiters kann man die Entspannung nutzen, sei es jemand, der durch chronischen Stress geplagt ist oder eine Angststörung hat.
3: Ja, das sagt der Anästhesist und Intensivmediziner Gerald Part. Er wird gleich bei uns in wenigen Minuten mehr über diese Behandlungstherapie durch Hypnose, vor allem in der Schmerztherapie, berichten. Das ist nur eines der Themen, das Sie auch heute im Rahmen des Gesundheitstages hier am Vormittag im Treffpunkt hören. 3,5 Stunden bis um 12:30 uns allen einen kurzweiligen, sommerlichen und schönen Vormittag.

0: Matthew Mitch, you never walk alone. Du gehst niemals alleine. Auch das ist ja schon ein positiver Gedanke. Passt wunderbar zu unserem heutigen Thementag. Thema Gesundheit steht heute im Mittelpunkt. Inwieweit können Gedanken auch unsere Gesundheit beeinflussen? Und es dreht sich eben alles um die Kraft der Gedanken. Studien zeigen, unsere Gedanken können Stress reduzieren, Schmerzen beeinflussen und sogar Heilungsprozesse unterstützen. Eine Möglichkeit, Gedanken gezielt zu lenken, ist die Hypnose. Sie ist heute medizinisch anerkannt und wird unter anderem zur Schmerztherapie bei Ängsten oder zur Entspannung eingesetzt. Wie faszinierend Hypnose funktioniert und was dabei im Gehirn passiert, erzählt Uli Velano in unserem Beitrag.
1: Hypnose wird bereits seit mehreren tausend Jahren angewendet. Schon im alten Ägypten und in der Antike nutzten Menschen tranceähnliche Zustände zur Heilung. Dabei wird das Gehirn in einen tief entspannten Zustand versetzt, in dem Konzentration und Vorstellungskraft besonders stark sind. Genau dadurch können Gedanken, Gefühle und sogar Schmerzempfinden beeinflusst werden. Der Anästhesist und Intensivmediziner Gerald Part hat sich auf Schmerztherapie spezialisiert. Dabei spielt auch die Hypnose eine wichtige Rolle. Doch was bewirkt eigentlich eine Hypnose laut dem Anästhesisten Gerald Part?
2: Zum einen Schmerztherapie, weil ja die Hypnose wesentlich zur Schmerzlinderung beiträgt. Weiters kann man die Entspannung nutzen, sei es jemand, der durch chronischen Stress geplagt ist oder eine Angststörung hat. Es können aber auch psychosomatische Erkrankungen behandelt werden, wie das Reizdarmsyndrom oder Schlafstörungen mit dem Problem des Durchschlafens, wo die nötige Ruhe fehlt. Und in meinem Fall natürlich sehr wichtig, vor allem bei chronischen myofaszialen Schmerzsyndromen, also Schmerzbildern, die durch eine chronische Anspannung der Muskulatur gekennzeichnet sind und wo dann eben die Alltagsbelastung und der Stress ihrerseits wiederum die Anspannung und Schmerzen verstärken und auch dadurch wird dieser Teufelskreis vorangetrieben. Und hier spielen eben solche inneren Bilder eine große Rolle, weil man loslassen kann und so den Regelkreis Stress, Anspannung, Schmerz durchbrechen kann.
1: Besonders erfolgreich ist die Hypnose oft dann, wenn Körper und Gedanken gemeinsam angesprochen werden. Hypnose wird von der modernen Medizin schon längst anerkannt, laut dem Anästhesisten Gerald Barth.
2: Hypnose ist eine wissenschaftlich anerkannte Methode der Psychotherapie, hat also mit Esoterik nichts zu tun. Und man kann definitiv alle Funktionen und Veränderungen bildgebend nachweisen.
1: Der Schmerzpatient Stefan Niederkofler setzt seit einiger Zeit auf Hypnose, nachdem ihn starke Nackenschmerzen lange belastet haben. Bei ihm zeigte die Behandlung Wirkung. Die Schmerzen wurden deutlich gelindert und auch sein Wohlbefinden verbesserte sich spürbar.
3: Ja, ich habe eine Schlafstörung gehabt und ich war im Buckel, weil ich nicht mehr schlafen. Und das hat mich richtig gut rausgerissen. Mit der Hypnose bin ich ja, und ich habe richtig gut geschlafen. Ich kann besonders in seinem Tag habe ich ja selten so gut geschlafen. Da bin ich ganz ruhig gewesen, Schmerz fast gefahren gehabt. Besonders mit der Kombination mit den Spritzen dann, und das war dann perfekt.
1: Hypnose zeigt, wie eng Gedanken und Körper miteinander verbunden sind. Was früher oft belächelt wurde, wird heute wissenschaftlich erforscht und in der Medizin gezielt eingesetzt. In unseren Gedanken steckt mehr Heilkraft, als wir lange geglaubt haben.
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Ja, Musik aus Südtirol mit Martin Bergmann und Über die Dächer. Hier im Treffpunkt auf Rai Südtirol. Ein Song aus dem Jahre 1978. Wings gemeinsam mit Sir Paul McCartney. Bevor Verkehr und Wetter kommt, diese wunderschöne Ballade hier bei uns am heutigen Donnerstag Treffpunkt. Uns allen schönen frühsommerlichen Vormittag. Fein, dass ihr dabei seid.

0: Grüß Gott aus der Landesverkehrsmeldezentrale. Es begrüßt Sie Karin Unterhofer. Auf der Brenner Stadtstraße in Klausen gibt es Kolonnenverkehr und Stau nach einem Unfall. Bitte haben Sie Geduld. Auf der Brenner Autobahn in Fahrtrichtung Süden zwischen Brixen und Klausen gibt es Lkw-Stau wegen Überlastung. Allen, die unterwegs sind, gute Fahrt!
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2: Ja, zum Wetter sage ich heute und in den nächsten Tagen, mal zumindest bis ins Pfingstwochenende hinein, Sonnenschutz. Viel Sonnenschutz. Heute vorwiegend sonnig, vereinzelt ein paar harmlose Schleierwolken bei angenehmen Temperaturen zwischen 20 und 28 Grad, sehr stabil. Der morgige Freitag und der Samstag vorsichtig wolkenlos im ganzen Land. Wir haben im Norden Temperaturen um die 2 bis 23 Grad. Im Süden, da gibt's schon 30 Grad und vielleicht auch mehr. Auch am Sonntag, am Pfingstsonntag und am Montag sehr schönes Wetter. Da tauchen da und dort ein paar harmlose Quellwolken auf, aber die beeinträchtigen nicht weiter. Also Niederschläge absolut nicht in Sicht. Die Sonne überwiegt. Und es wird richtig warm, 25 bis 33 Grad.

0: Sailor mit Girls, Girls, Girls. Bleiben wir bei den Girls und auch bei den Jungs. Teenager, Teenager, die haben ja viele Fragen. Unter anderem auch Fragen über und von uns selbst. Zum Beispiel über ihren Körper. Über das, was sich da gerade verändert. Aber die stellen sie meistens nicht oder wissen nicht, wem sie sich stellen sollen. Zu peinlich, zu komisch, zu kompliziert. Im Internet, das ist eine Möglichkeit, aber direkt ins Gespräch kommen tut man da ja auch nicht. Ändern möchte das eine Sprechstunde. Eine Sprechstunde an der St. Josef Klinik in Meran. Gynäkologen und Urologen haben offene Ohren für alle Fragen. Ohne Scham, ohne Scheu, ehrlich und offen wie früher bei Dr. Sommer. In der Bravo. Karin Durecker hat mit den beiden Initiatoren, der Gynäkologin Dr. Esther Skola und dem Urologen Dr. Michael Planker, genau darüber gesprochen.
1: Ganz genau. Also Mädchen und Jungs können natürlich vorbeikommen und ja, jegliche Fragen stellen, die sie möchten. Es werden viele Themen angesprochen werden. Also ich spreche jetzt von meiner Seite aus als Gynäkologin. Natürlich geht es einmal um den Körper zu verstehen, also einen Zyklus zu erklären oder was passiert in der Pubertät mit mir. Bis hin natürlich zu Verhütung, bis hin mal zu erklären, wie läuft vielleicht überhaupt eine gynäkologische Untersuchung ab.
2: Mhm. Und das heißt, es wird keine Untersuchung geben?
1: Nein.
2: Genau, sondern wirklich nur ein Gespräch.
1: Genau. Informationen und natürlich möchte man einfach einen geschützten Raum kreieren, wo dann die Mädchen und die Jungs natürlich allein in Gruppen oder auch mit den Eltern oder mit Geschwistern vorbeikommen und einfach Fragen stellen können, die sie möchten.
2: Also Hemmungen abbauen, hören wir hier ganz deutlich raus. Sie haben es gesagt, Frau Dr. Skola, man kann alleine kommen, aber man kann auch mit Freunden, vielleicht gemeinsam mit Freundinnen kommen oder vielleicht auch zwei, drei Jungs gemeinsam oder auch mit den Eltern. Wie ist denn Ihre Erfahrung da vom letzten Mal? Das Ganze fand ja bereits schon statt. Wer ist wie gekommen?
1: Also es war eigentlich bunt gemischt. Also wir hatten einige Mädchengruppen. Das war sehr angenehm und sehr nett. Also wo man dann wirklich über alles Mögliche in der Gruppe besprochen haben. Und dann gab es genauso Mädchen, die kamen vielleicht mit der Mutter. Also es war wirklich bunt durchgemischt.
2: Mhm. Bleiben wir vielleicht nochmal bei den Themen, weil wir es vorhin angekündigt hatten. Sie hatten schon gesagt, Zyklusthemen und so weiter. Welche sind denn so die typischen Themen, die junge Mädchen, wenn jetzt vielleicht Eltern eben auch zuhören und sagen, da würde ich gern meine Tochter hinschicken, meine Enkelin hinschicken. Welche sind denn so Themen, die sich da tummeln in diesem Alter?
1: Ja. Also die Themen sind ganz oft vergesellschaftet, also meistens mit Zyklusbeschwerden, also starke Schmerzen während der Periode, ebenfalls Unregelmäßigkeiten der Periode, die ja in den meisten Fällen ganz normal sind, aber das wissen ja nicht immer alle und deshalb immer so ein bisschen die Angst dahinter steht, es könnte ja was dahinter sein. Und deshalb finde ich immer ganz wichtig, dass aufgeklärt wird, was ist normal und was ist nicht normal und was kann ich abklären, wenn ich zum Beispiel Beschwerden habe.
2: Mhm. Also, dass man einfach so ein bisschen auch vorbereitet ist auf alles,
1: genau,
2: was kommen mag und was einen umgibt. Ganz genau. Herr Dr. Planker, Sie sind Urologe. Die Jungs in dem Alter, welche sind denn die Themen bei den jungen Männern?
3: Ja, ich glaube, die Themen sind mehr oder weniger der gleichen. Also es passiert wahnsinnig viel im Körper eines jungen Menschen während der Pubertät. Also es kommt zum Wachstum von Muskulatur, Bartwachstum, die Genitalien wachsen, die Tiefe, also die Stimme wird tiefer, erste Erektionen, erster Umgang mit Mädchen, erste sexuelle Kontakte. Es ist halt auch ein Gespräch mit Gleichaltrigen, wird ja auch gesprochen, aber meine entwickelt sich später, zum anderen deutlich früher und da ist halt die Scham da, was ist normal, was nicht. Und es ist vollkommen normal, dass sich bei manchen die Sachen später entwickeln.
0: Ja, die Sprechstunde für Mädchen und Jungen an der St. Josef Klinik in Meran. Die nächste Sprechstunde, die findet bereits am nächsten Mittwoch, am 27. Mai statt, in der Zeit zwischen 15 und 17 Uhr. Und das Ganze am besten auf Anmeldung und alle Informationen dazu und Kontakte im Internet St. Josef Klinik in Meran.
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0: Für viele hat der Mond einen großen Einfluss auf das tägliche Leben. Auf Haarwachstum oder Schlaf zum Beispiel. Andere hingegen sind der Meinung, dass er keinen Einfluss hat auf das Geschehen hier auf der Erde. Vielleicht haben irgendwie beide Seiten recht. Im heutigen Südtirol-Magazin gleich nach der Tagesschau kommen Wissenschaftler zu Wort, aber auch die Bäuerin Rosi Manker-Walder vom Fronecker Hof in Passaia. Sie ist zu Gast bei Moderatorin Karin Gschnitzer.
1: Schon in meiner Familie wird seit Generationen mit dem Mond gearbeitet. Wenn ich auf meine Kindheit zurückschaue, dann haben wir natürlicherweise einmal den Garten, dann die Körperpflege wurde auch sehr, sehr häufig damit gemacht. Und natürlicherweise das Holz wurde damit geschlägert und auch bei der Tiergesundheit oder bei Eingriffen am Menschen wurde immer wieder ein bisschen darauf geachtet.
2: Also das wurde wirklich von Generation zu Generation weitergegeben, ein sehr wertvolles Wissen. Können Sie uns kurz die Mondphasen erläutern und auch den jeweiligen Einfluss auf Natur und uns Menschen?
1: Gerne. Beim Neumond steht er auch für Neubeginn im Endeffekt. Dort hat man die Möglichkeit praktisch alles, was man gerne hätte, neu zu beginnen. Auch bei alten Pflanzen, die nicht mehr ganz fit sind, kann man diese Teile ausschneiden. Diese Pflanzen erholen sich auch wesentlich besser. Bei zunehmendem Mond gehen wir dann praktisch in diese Phase hinein, wo man dann diese Teile ausschneiden. Diese Pflanzen erholen sich auch wesentlich besser. Bei zunehmendem Mond gehen wir dann praktisch in diese Phase hinein, wo man dann auch zum Beispiel Haare schneidet,

0: ist auch die Zeit, die wir von der Volksheilkunde her gerne übernehmen, wenn man sagen muss, ich möchte meinen eigenen Körper, meinen eigenen Tempel wieder regenerieren. Und dann haben wir praktisch den absteigenden Mond, den nehmen wir für alles, was unter der Erde ist, Wurzelpflanzen, Wurzelgemüse, um die Erde vorzubereiten, um die Erde zu düngen und zu gießen. Hier ist die auch extrem aufnahmefähig und zusätzlich nehmen wir es auch zum Ausleiten von unseren und zum Entgiften von unseren Körpersäften.
1: Was würden Sie Menschen sagen, die diesem Einfluss des Mondes eher skeptisch gegenüberstehen?
0: Also ich sage immer hier, ich bin nicht für die Missionierung hier, aber wenn ich ganz, ganz ehrlich bin, man sollte es selbst beobachten. Ich kann immer wieder beobachten, wenn ich bestimmte Sachen bei bestimmten Mondgeschichten mache. Mir ist es auch schon passiert, dass ich bei zunehmendem Mond Wurzelpflanzen gepflanzt habe und die plötzlich von der Erde wieder nach oben gedrückt wurden und ich mir dann gedacht habe, was ist hier los?
2: So die Bäuerin Rosi Manka. Der Mond und seine Wirkung auf unsere Erde, auch auf uns Menschen, ein viel diskutiertes Thema. Auch im Südtirol-Magazin. Und zwar heute Abend ab 20.20 Uhr, gleich im Anschluss an die Tagesschau bei uns im Fernsehprogramm. Da prallen unterschiedliche Sichtweisen aufeinander. Spannendes Thema heute Abend im Fernsehen.
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1: Heute dreht sich alles um das Thema, wenn Gedanken heilen. Unsere Gedanken können weit mehr beeinflussen, als viele vermuten. Positive Gefühle und Zuversicht können Stress reduzieren, Schmerzen lindern und sogar das Immunsystem stärken. Zu Gast im Studio ist die Lach-Yoga-Expertin Margot Regele. 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Sie können wieder live mitdiskutieren und Ihre Fragen stellen unter der Telefonnummer 83x0 144 77, am Gesundheitstag auf Reis Südtirol, diesmal: Wenn Gedanken heilen.
0: 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Hier sind die Nachrichten mit Matthias Mayer.
2: Die künftige Oberalp-Präsidentin Ruth Oberau fühlt sich von der Maskenaffäre ausgebremst. Der deutsche Bundeskanzler plädiert für eine vorübergehende EU-Teilmitgliedschaft der Ukraine. Das Wetter: viel Sonnenschein bei 20 bis 28 Grad. Die künftige Präsidentin der Oberalp-Gruppe, Ruth Oberau, hat die Maskenaffäre als große Last für das Unternehmen bezeichnet. Wichtige Investitionen und Projekte könnten nicht angegangen werden, weil die Rückzahlung von 30 Millionen Euro durch den Sanitätsbetrieb noch immer ausstehe, sagte die 40-jährige im Morgengespräch auf Reis Südtirol. Oberalp hatte zu Beginn der Corona-Pandemie für den Sanitätsbetrieb Masken und Schutzanzüge aus China vermittelt, die sich später als mangelhaft herausstellten. Mit 1. Juni übernimmt Ruth Oberauch die Präsidentschaft der Oberalp-Gruppe. Der scheidende Präsident Heiner Oberauch baut wegen der ausstehenden Millionen auf einen Lösungsvorschlag der Politik. Im Fall der Ermittlungen zur Weiterverarbeitung von Abfallprodukten aus Biomasse-Fernheizwerken werden heute weitere Personen angehört. Einen Haftprüfungstermin hat unter anderem der Präsident des Fernheizwerks Lars, Andreas Tapeiner. Gestern waren bereits 3 Inhaftierte angehört worden. Alle 3 hatten von ihrem Recht Gebrauch gemacht, die Aussage zu verweigern. Die Karabinieri haben in Meran einen Mann wegen unerlaubten Waffenbesitzes angezeigt. Der 32-Jährige wurde nahe einer Tankstelle aufgegriffen, nachdem er zuvor in der Piave-Straße mit einer Schreckschusspistole ohne vorgeschriebenen roten Verschluss mehrere Schüsse abgegeben haben soll. Zudem griffen die Beamten einen vorbestraften 26-Jährigen auf, der in der Dunkelheit mit einem großen Schraubenzieher aus Stahl und Handschuhen unterwegs war. Er wurde wegen des Besitzes von Einbruchswerkzeug angezeigt. Der deutsche Bundeskanzler Friedrich Merz hat eine vorübergehende EU-Teilmitgliedschaft der Ukraine vorgeschlagen. In einem heute veröffentlichten Brief an die EU-Spitzen regte er an, über eine assoziierte Mitgliedschaft nachzudenken. Kiew solle demnach an Treffen des Rats der EU-Länder und des Europarats teilnehmen können, aber kein Stimmrecht haben. Merz hatte bereits nach dem Treffen der Staats- und Regierungschefs der EU in Nikosia eine engere Einbindung der Ukraine in die europäischen Institutionen vorgeschlagen. Der chinesische Präsident Xi Jinping könnte schon bald nach Nordkorea reisen und zwischen Machthaber Kim Jong-un und US-Präsident Donald Trump vermitteln. Das meldete eine südkoreanische Nachrichtenagentur unter Berufung auf Regierungskreise. Ein Besuch hieß, gelte schon Ende Mai oder Anfang Juni als wahrscheinlich. Die UNO-Generalversammlung hat eine Resolution zum Klimaschutz angenommen. Die Staaten verpflichteten sich zu einer stärkeren Bekämpfung des Klimawandels. Die Resolution wurde mit großer Mehrheit angenommen. Nur 8 Länder stimmten dagegen, darunter die Gas- und Ölexporteure USA, Russland und Iran. Im Trentino gibt es ab Juni ein Sommerticket für Bus, Bahn und Seilbahnen um 20 Euro. Laut Landeshauptmann Maurizio Fugatti soll das Abo die Bürger angesichts der derzeit hohen Treibstoffpreise entlasten und zugleich den Straßenverkehr reduzieren. Das Ticket gilt für 3 Monate bis Ende August. Das Wetter. Heute wird im Großteil Südtirols die Sonne scheinen, nur ein paar Schleierwolken ziehen durch. Die Höchsttemperaturen reichen von 20 bis 28 Grad. Morgen Freitag geht es mit viel Sonnenschein und sommerlichen Temperaturen weiter. 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
3: Aus der Landesverkehrsmeldezentrale begrüßt Sie Barbara Widot. Auf der Brenner Autobahn in Richtung Süden zwischen Brixen und Klausen LKW-Stau wegen starken Verkehrs. Auf der Finchgauer Stadtstraße in beide Richtungen zwischen Rablan und Forst Kolonnenverkehr und Stau wegen Überlastung. Gute Fahrt!
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4: Die Prothese wird schlussendlich gedankengesteuert. Das heißt, der Patient muss bestimmte Muskelgruppen anspannen, dass die Hand zugeht. Eine andere Muskelgruppe wieder, eine andere wieder anspannen, dass die Hand wieder aufgeht.
5: Das erzählt uns der Prothesenspezialist Alexander Gardetto. Prothesen, die allein mit Gedanken gesteuert werden. Und das bedeutet, Gedanken können auch unsere Gesundheit beeinflussen. Ist Themenschwerpunkt heute bei uns im Programm von Rhein Südtirol. Unser Gesundheitstag heute, den ganzen Tag über verschiedene unterschiedliche Themen zu unseren Gedanken und inwieweit die unsere Gesundheit eben beeinflussen. Im Positiven wie auch im Negativen. Schönen Vormittag hier im Treffpunkt auf Rhein Südtirol.

0: Unsere Gedanken, die können weit mehr, als wir ihnen oft zutrauen. Schon in der Bibel heißt es, der Glaube versetzt Berge. In der modernen Hightech-Medizin werden heute zwar keine Berge versetzt, dafür aber Prothesen bewegt, allein durch die Kraft der Gedanken. Wie das möglich ist und welche neuen Chancen für das Betroffene eröffnet, darüber hat Uli Velano mit dem plastischen Chirurgen und Prothesenspezialisten Alexander Gardetto gesprochen und war selbst überrascht, wie weit die Medizin in diesem Bereich bereits ist.
1: Wenn Patientinnen und Patienten mit einer nicht mehr funktionstüchtigen Hand den plastischen Chirurgen Alexander Gardetto aufsuchen, liegt meist ein langer Leidensweg hinter ihnen. Für viele ist er die letzte Hoffnung. Der plastische Chirurg hat sich auf Hightech-Prothesen spezialisiert, die allein durch Gedanken gesteuert werden. Damit eine solche Prothese erfolgreich funktioniert, braucht es nicht nur intensives Training und viel Geduld, sondern vor allem auch mentale Stärke, Willenskraft und eine positive Einstellung.
2: Das ist unbedingt notwendig, weil die Prothese wird schlussendlich gedankengesteuert. Das heißt, der Patient muss bestimmte Muskelgruppen anspannen, dass die Hand zugeht, eine andere Muskelgruppe wieder ein anderer wieder anspannen, dass die Hand wieder aufgeht. Das wird alles im Gehirn gelernt, wie es gehen zum Beispiel. Und dann durch diesen Automatismus wird das noch alles noch für den Patient ganz normal. Das heißt, er braucht noch nicht mehr daran wirklich zu denken, wie wir auch. Wir machen die Hand auf, ohne dass wir denken und schließen sie. Und das ist genau beim Patienten auch die Sache.
1: Die moderne Hightech-Medizin braucht oft mehr als nur Technik und Präzision. Gerade bei Hightech-Prothesen sind positive Gedanken, mentale Stärke und der feste Wille entscheidend, damit die Behandlung überhaupt erfolgreich funktionieren kann. Laut dem plastischen Chirurgen Alexander Gardetto.
2: Gedanken sind für mich sehr wichtig. Das ist nicht nur in der plastischen Chirurgie, sondern im gesamten chirurgischen Feld da, weil Gedanken sind einfach da, das heißt, sind selbstheilend. Positive Gedanken sind selbstheilend. Und da bei meiner Arbeit, wenn ich jemanden operiere oder eine Rekonstruktionschirurgie mache oder in dieser bionischen Rekonstruktion, wo ich jetzt eigentlich meine Herz und meine Seele rein tue, sind Gedanken und positive Gedanken wichtig, dass man auch mit den Gedanken Prothesen zum Beispiel steuern kann.
1: Doch die Kraft der Gedanken spielt nicht nur bei Hightech-Prothesen eine wichtige Rolle. Gerade bei Tumorpatientinnen und Tumorpatienten zeigt sich oft, wie entscheidend Hoffnung, Zuversicht und der Wille sein können, nicht aufzugeben. Denn wer innerlich kämpft, findet häufig auch körperlich neue Kraft. So sieht es der plastische Chirurg Alexander Gardetto.
2: Besonders bei den Tumorpatienten ist es ja ganz gut sichtbar, wenn ein Patient mit einem positiven Gedanken reingeht oder mit einem negativen Gedanken. Patienten, die einen positiven oder mit einem positiven Gefühl reingehen und damit der Hoffnung reingehen, mit der positiven, die haben nach der Operation, es beginnt ja mit der Operation und danach beginnt die Behandlung, die haben einfach viel bessere Ergebnisse bzw. Heilungschancen als jemand, der was negativ reingeht in solche Behandlungen. Die Patienten fallen dann in einen tiefen Loch rein, sie lassen sich eigentlich kaum heben, also kaum helfen. Und das wirkt sich brutal auf das Ergebnis dann schlussendlich aus.
1: Die moderne Medizin zeigt heute eindrucksvoll, wie eng Technik, Körper und Gedanken miteinander verbunden sind. Was früher wie Science-Fiction klang, ist längst Realität. Menschen bewegen Hightech-Prothesen allein mit ihren Gedanken. Vielleicht liegt genau darin die Zukunft der Medizin.
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0: Es war eine einfache Holzkiste. Eine Holzkiste mit der Aufschrift Altpapier zur Entsorgung. Die entdeckte Franz Angerer im Nachlass seiner Familie, und zwar vom Posthotel in Sulden. Und was er da entdeckt hat, das war in der Tat ein unglaublicher Schatz. Denn die Kiste enthielt über 300 Originaldokumente und mehrere Konstruktionszeichnungen, die den Bau und die Geschichte der Suldenstraße betreffen. Von Gomagoi bis Innersulden überwindet die Suldenstraße rund 700 Höhenmeter und hat eine Länge von 11,6 Kilometer. War eine Pionierleistung. 1892 wurde sie eröffnet. Wer die Führung der Straße innehatte und wer die Nutzer der neuen Straße waren, das hat Heike Czernet von Franz Angerer erfahren.
1: Die Führung der Straße hatte damals Christomanus und zusammen mit Baumeister Schmid, die das größte Interesse hatten an der Straße, weil sie in der Zwischenzeit den wunderschönen Bau des Suldenhotels durchgeführt hatten, übernommen. Man hatte auch noch die Firma Musch und Luhn als Baumeister oder beziehungsweise Baufirma mit dazugenommen, um gewisse Verbesserungen und Ausbesserungen zu machen, die man vielleicht am Anfang nicht bedacht hatte. Also es zog sich über circa 10 Jahre diese Art dieser Verwaltung durch. Mit dem Ausscheiden von Christomanus, der ja nicht nur an der Straße dann auch beteiligt war, sondern eben auch am Hotel und interessanterweise auch den ersten Postdienst übernommen hatte oder zugeteilt bekommen hatte von der Postverwaltung von Tirol und Vorarlberg in Innsbruck. Mit dem Ausscheiden aus dem Hotelbetrieb als Sozius sozusagen von Schmid ist dann die Verwaltung an die lokale Bevölkerung und in dem Fall wieder an meinen Urgroßvater mit übergangen. Man hat dann natürlich ein Gremium gebildet, man hat einen Ausschuss gebildet, man hatte den Obmann gewählt und die mussten sich natürlich dann um die Finanzierung kümmern. Und die Finanzierung war, wie man sich das auch gut vorstellen kann, sicherlich nicht ein leichtes. Zum einen, weil die Straße ja nur im Sommer befahrbar war, im Winter gab es ja keine Möglichkeit, höchstens mit einem Pferdeschlitten. Und im Sommer hatte man die Möglichkeit, dann eine Maut einzuheben. Und das ist ganz interessant. Auch da gibt die Dokumentation, die ich gefunden habe, unheimlich viel her. Es gibt also die unterschiedlichsten Tarife. Einmal vom Fußgänger bis zum Herdentrieb musste also alles bezahlt werden. Und das fing also praktisch schon mit der Dokumentation von 1906 an.
2: Wer waren denn so jetzt die Leute, die die neue Suldenstraße benutzten? Also wer verkehrte da alles? Mit welchen Fahrzeugen war man da unterwegs?
1: Der Verkehr war natürlich relativ überschaubar. Hauptsächlich in den Sommermonaten war Kutschenverkehr mit Ausflügern aus Meran oder mit den Gästen eben, die dann wirklich zum Urlaub nach Sulden kamen. Denn mit dem Entstehen des Hotelbetriebs einmal vom Grand Hotel, aber auch den Ausbauten, die in der Zwischenzeit erfolgten vom Hotel Eller und vom ehemaligen Gasthof Ortler, der es in der Zwischenzeit Posthotel dann auch genannt wurde, haben sich natürlich dort auch sehr viele Gäste für längere Zeit aufgehalten. Und es war ein ganz besonderer Tourismus. Einmal die Alpinisten, die ihre Familien mitgebracht haben. Denn es waren zum Beispiel Engländer, sehr wohlhabende Leute, die monatelang das Alpengebiet bereist haben und auch dann Station in Sulden machten.
2: Aber die Einheimischen, haben die Straße dann auch genutzt oder den Vorteil erkannt?
1: Die Einheimischen konnten sich mit der Straße lange Zeit nicht anfreunden. Natürlich, so wie sie dann einmal bestanden hat, hat man auch die Vorteile gesehen. Man hat also auch gesehen, dass man durch den ansteigenden Tourismus auch etwas dazu verdienen kann und hat es also dann akzeptiert, wobei man natürlich immer noch skeptisch war, weil man ja auch dafür bezahlen musste. Die Einheimischen mussten genauso den Zoll oder die Maut bezahlen. Da waren sie natürlich nicht so begeistert, weil sie eben auch, wenn sie zum Beispiel mit ihren Kühen von einer Seite, von der Talseite in die andere fahren mussten, mussten sie praktisch dort vorbei und mussten für diese Herde etwas bezahlen.
0: Ja, und bei uns im Radio erzählt Franz Angerer aber schon mehr und viele interessante Dinge rund um den Bau der Suldenstraße. In der Sendung Unser Land bei meiner Kollegin Heike Czernet. Heute ab 18.05 Uhr hier im Radio und jederzeit auch dann zum Nachhören in unserer Radiomediathek. Schönen Vormittag hier im Treffpunkt auf Rhein-Südtirol.

0: Aus der Landesverkehrsmeldezentrale begrüßt Sie Barbara Widot. Auf der Brenner Autobahn in Richtung Süden zwischen Brixen und Klausen LKW-Stau wegen starken Verkehrs. Auf der Finchgauer Stadtstraße in beide Richtungen zwischen Rablan und Forst Kolonnenverkehr und Stau wegen Überlastung. Gute Fahrt!
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2: Ja, wir dürfen uns auf ein schön frühsommerliches Wetter einstellen heute bis in das lange Pfingstwochenende hinein. Dann dort ein paar harmlose Schleierwolken heute zu sehen, ansonsten sehr, sehr sonnig bei angenehmen 20 bis 28 Grad. Und dann geht's konstant immer 1-2 Grad jeden Tag aufwärts. Morgen am Freitag und auch am Samstag wolkenlos im ganzen Land. Temperaturen morgen 22 bis 30 Grad, am Samstag sogar über 30 Grad und von den Temperaturen her auch am Sonntag und Montag im Süden Temperaturen über 30. Am Sonntag und Montag sehr, sehr sonnig mit ein paar vereinzelten Schleierwolken.

0: Sarah Connor mit Bye Bye. Und hier ist noch lange nichts vorbei. Im Treffpunkt, schöner Vormittag, mein Name Theo Hendrich. Sie sind wieder unterwegs, die Märkte von selber gemacht in Südtirol. Thomas Grüner, er ist einer der Mitorganisatoren, Ideatoren und Veranstalter von selber gemacht. Und er wird uns kurz erklären, worum es denn bei diesen Märkten genau geht.
1: Südtirol selber macht, bietet den kreativen Handwerker und Handwerkerinnen eine Plattform, sei es online auf unserem Webshop unter www.selbermacht.it, wo die kreativen Produzenten ihre Produkte verkaufen können, oder eben auch auf unsere Selbermachtmärkte in ganz Südtirol. Insgesamt haben wir da im Jahr 10 Märkte. Die Termine und Orte kann man auf unserer Webseite selbermacht.it anschauen.
0: Ja, und der nächste Markt von selber gemacht, der findet am 23. Mai, ganz genau, das ist der kommende Samstag, und zwar in Brixen statt. 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

0: Ja, und die Maria jetzt am Telefon. Die Maria ruft uns aus Tils an, ganz in der Nähe von Brixen. Wäre ja super ideal mit dem Gutschein, gell, Maria?
1: Ja, logisch.
0: Ja, das würde sich gut ausgehen, gell, wenn man sich vielleicht eine Kleinigkeit besorgen kann, den Gutschein in Brixen bei selber gemacht einlösen, ne? Hallo, Maria?
1: Ja, ich helfe schon.
0: Ah, jetzt sind Sie wieder da. Ja, wunderbar. Sind Sie irgendwo draußen in der Natur unterwegs, Maria? Da täuscht mich dieses Geräusch.
1: Ja, bin ich.
0: Aha, wo sind Sie? Im Garten draußen?
1: Garten, ja.
0: Ja, herrliches Wetter heute. Was machen Sie denn dort, wenn ich fragen darf?
1: Pflanzen einsetzen.
0: Aha, was denn für Pflanzen? Was setzen Sie denn ein?
1: Sellerie, Bohri.
0: Aha, Gemüse, also den Gemüsegarten.
1: Und, den Gemüsegarten.
0: Ja, und haben Sie da draußen immer das Radiogerät mit, oder wie muss ich das jetzt mir vorstellen?
1: Ja, logisch.
0: Das sind die echten eingefleischten Rhein-Südtirol-Fans, die auch im Gemüsegarten draußen ihr Radiogerät dabei haben. Danke, Maria. Jetzt drücke ich Ihnen die Daumen, dass Sie ja sicher gewinnen. Liebe Maria, ESC, das größte Musik-Event, das es gibt, weltweit kann man sagen, ganz, ganz groß, ging letzte Woche in Wien über die Bühne, war ja ein Riesenspektakel. Haben Sie ein bisschen was mitbekommen davon?
1: Nein, habe ich nicht.
0: Nicht? Ei, na, versuchen wir mal zu raten. Also,
1: ja.
0: Es gab einen Gewinner, ein Land hat gewonnen beim ESC Eurovision Song Contest. Und von insgesamt 25, die da mit dabei waren, wer oder welches Land wurde dieses Jahr Sieger vom Eurovision Song Contest? Und zwar in Wien. War das Österreich? War das Schweden? Oder war das Bulgarien? Österreich, Schweden oder Bulgarien, liebe Maria?
1: Tipp auf Bulgarien.
0: Wie jetzt? So rein aus dem Bauch, so aus der Sellerie-Ding heraus, oder wie?
1: Nein, ich habe schon vielleicht ein bisschen mitbekommen.
0: Ah ja, ein bisschen ist, das reicht vollkommen aus, weil das stimmt.
1: Nein.
0: Ja, Maria, das hat sich doch gelohnt. Das Radiogerät immer dabei haben, immer Rhein-Südtirol hören, gell? Weil da kann man was gewinnen.
1: Ja, genau.
0: Gute Arbeit weiterhin im Garten und viel Spaß beim Einlösen des Gutscheins. Servus, wieder.
1: Danke, wiederhören.

Tipps. Unerhört, Sex im Alter. Ein Tabu? Sind Sie der Meinung, dass man im Alter brav dahinwelken sollte? Die Seniorentheatergruppe Überholspur vom Völser Hochplateau behauptet das Gegenteil. Sie finden das Thema auf alle Fälle aufregend, erregend und Anregung genug, um daraus ein prickelndes Theaterstück zu entwickeln. Und das haben sie getan. Sensibel und mit Gefühl bringt die Gruppe innere Leidenschaften und Intimitäten an die Oberfläche. So spricht die Seniorentheatergruppe Überholspur offen über die Sexualität im Alter und fordert mit Witzgesang und Selbstironie auf, Vorurteile zu überdenken und neue Perspektiven zu gewinnen. Unter der Regie von Maria Thaler-Neuwirth hat das Stück heute auf Schloss Brösel Premiere um 20 Uhr. Und was passiert, wenn das Wartezimmer plötzlich zur Bühne wird? Das Wartezimmer des Psychiaters? Die Heimatbühne Kurtinig hat sich des Theater-Top-Schlagers Doc Doc von Laurent Baffy angenommen. Sechs Menschen mit Zwangsstörungen. Eine temporeiche und freche Komödie voller überraschender Wendungen, absurdem Humor und menschlichen Abgründen, ganz ohne therapeutische Hilfe, das können Sie im Bardus-Keller sehen in Kurtinig heute auch um 20 Uhr. Am Stanglerhof hat wieder die Session-Saison begonnen, das bewährte Format, das Konzerte, Essen und Trinken zusammenbringt. Das ist einer der ganz wenigen Kulturbauernhöfe im Land, oder besser gesagt Kulturbuschenschenke. Richard Kapp and the Gowns sind heute geladen, aus Wien. Sie machen Kammerpop mit britischem Einschlag, melodisch und eingängig, liebenswert und doch leicht verschroben, wie man es aus Wien halt erwartet. Es ist Musik zum Genießen, aber mit doppeltem Boden. Ab 18 Uhr kann man kommen und sich ein schönes Plätzchen suchen. 19.30 Uhr geht das Essen los und um 9 Uhr die Musik. Im Ultental in St. Pankraz macht der Bildungsausschuss Kultur im Frühling. Heute gibt es ein Zusammentreffen von Musik und Literatur, und zwar der junge einheimische Raphael Gamper, Pankrazer klassischer Gitarrist, der hat Konservatorium studiert und jetzt in Deutschland an einer Musikhochschule. Er kommt nach Hause zum Heimspiel mit seinem Gitarrenkoffer voller selbst komponierter Stücke. Den Abend abrunden tut Waltraud Holzer mit ausgewählten Texten aus ihrem Repertoire. Sie ist Autorin, Witwe, Wienerin, Lahnanerin, Kriegskind und Rundum-Lyrikerin. So wurde sie mir beschrieben. Ebenso wie Raphaels Musik sind ihre Texte vorwiegend alles Originale. Es wird ein Treffen der Generationen, so wie einstmals Mariedl Innerhofer und Herbert Pixner aufeinander getroffen sind. Bibliothek St. Pankraz, 20 Uhr, Eintritt frei.

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1: Seit 1950 haben die Nächtigungen in Südtirol um 2000% zugenommen. Der deutsche Bundeskanzler plädiert für eine vorübergehende EU-Teilmitgliedschaft der Ukraine. Das Wetter, viel Sonnenschein bei 20 bis 28 Grad. In den vergangenen 75 Jahren haben die Nächtigungen in Südtirol um insgesamt knapp 2000% zugenommen. Das hat das Landesstatistikinstitut ASTAT errechnet. Wurden damals noch 1,8 Millionen Übernachtungen gezählt, waren es im vergangenen Jahr 38,2 Millionen. Allein in Kastelruthe wurden 2025 über 1,8 Millionen Übernachtungen verzeichnet, gefolgt von Wolkenstein in Gröden. Die künftige Präsidentin der Oberalbgruppe, Ruth Oberauch, hat die Maskenaffäre als große Last für das Unternehmen bezeichnet. Wichtige Investitionen und Projekte könnten nicht angegangen werden, weil die Rückzahlung von 30 Millionen Euro durch den Sanitätsbetrieb noch immer ausstehe, sagte sie auf Rai Südtirol. Oberalb hatte zu Beginn der Corona-Pandemie für den Sanitätsbetrieb Masken und Schutzanzüge aus China vermittelt, die sich später als mangelhaft herausstellten. Der deutsche Bundeskanzler Friedrich Merz hat eine vorübergehende EU-Teilmitgliedschaft der Ukraine vorgeschlagen. In einem heute veröffentlichten Brief an die EU-Spitzen regte er an, über eine assoziierte Mitgliedschaft nachzudenken. Kiew solle demnach am Treffen des Rats der EU-Länder und des Europarats teilnehmen können, aber kein Stimmrecht haben. Merz hatte bereits nach dem Treffen der Staats- und Regierungschefs der EU in Nikosia eine engere Einbindung der Ukraine in die europäischen Institutionen vorgeschlagen. Bei einem ukrainischen Drohnenangriff in Russland sind 2 Menschen getötet worden. Das teilten russische Behörden mit. In der Ukraine meldeten die Rettungsdienste 2 Tote sowie mehrere Verletzte nach russischen Angriffen. Die diplomatischen Bemühungen für ein Ende des Krieges stecken seit Wochen in der Sackgasse. Alle Aktivistinnen und Aktivisten der Gaza-Flotte Flotilla werden Israel noch heute verlassen. Das berichtet die Nachrichtenagentur ANSA unter Berufung auf Diplomaten. Gestern hatte ein Video für Bestürzung gesorgt, in dem sie vom israelischen Sicherheitsminister Itamar Ben-Gvir vorgeführt und verspottet werden. Daraufhin distanzierte sich sogar Israels Ministerpräsident Benjamin Netanyahu vom Verhalten seines Ministers. Europa forderte die sofortige Freilassung der Aktivisten. Im Fall der Ermittlungen zur Weiterverarbeitung von Abfallprodukten aus Biomasse-Fernheizwerken werden heute weitere Personen angehört. Einen Haftprüfungstermin hat unter anderem der Präsident des Fernheizwerks Laas, Andreas Tapeiner. Gestern waren bereits 3 Inhaftierte angehört worden. Alle 3 hatten von ihrem Recht Gebrauch gemacht, die Aussage zu verweigern. Die Karabiniere haben in Meran einen Mann wegen unerlaubten Waffenbesitzes angezeigt. Der 32-Jährige wurde nahe einer Tankstelle aufgegriffen, nachdem er zuvor in der Piave-Straße mit einer Schreckschusspistole ohne vorgeschriebenen roten Verschluss mehrere Schüsse abgegeben haben soll. Zudem griffen die Beamten einen vorbestraften 26-Jährigen auf, der in der Dunkelheit mit einem großen Schraubenzieher aus Stahl und Handschuhen unterwegs war. Er wurde wegen des Besitzes von Einbruchswerkzeug angezeigt. Das Wetter. Heute wird im Großteil Südtirols die Sonne scheinen, nur ein paar Schleierwolken ziehen durch. Die Höchsttemperaturen reichen von 20 bis 28 Grad. Morgen Freitag geht es mit viel Sonnenschein und sommerlichen Temperaturen weiter. 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
2: Aus der Landesverkehrsmeldezentrale. Auf der Brenner Autobahn gibt es in Fahrtrichtung Süden zwischen Brixen und Klausen Lkw-Stau wegen Überlastung. Auf der Finchgauer Stadtstraße zwischen Blaus und Algund staut es in beiden Fahrtrichtungen wegen Arbeiten. Und auch auf der Gardertaler Stadtstraße bei Stern staut es wegen einer Baustelle. Gute Fahrt!
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4: Schönen und angenehmen Vormittag. Wir werden jetzt gleich irgendwo unterwegs sein und auf neue Bewohner bei uns im Land stoßen. Es sind die Wildschweine. Wo sind denn die jetzt bei uns unterwegs, werden Sie sich fragen. Die Antwort darauf, die erhalten Sie in dieser Stunde hier bei uns im Treffpunkt. Schön, dass Sie dabei sind.

0: Ihr Treffpunkt, mein Name ist Theo Hendrich, schönen Vormittag am Deutsch-Nonsberg mit den vier Gemeinden Provaiss, Laurein, unsere liebe Frau im Walde und St. Felix gehören Konflikte mit Wildtieren seit Jahren zum Alltag. Nach Bären und Wölfen sorgen nun vor allem Wildschweine für große Sorgen bei den Bauern. Die Tiere durchwühlen Wiesen und Felder und richten erhebliche Schäden an. Viele Bauern befürchten, dass sich die Wildschweine unkontrolliert ausbreiten können. Wie ernst die Lage inzwischen ist und welche Maßnahmen dagegen gesetzt werden, darüber hat Mariana Casaroller mit dem Provaisser Bauernbundobmann Walter Marzari und dem Geschäftsführer des Jagdverbandes Benedikt Terzer gesprochen.
1: Ja, gesichtet offizielle Zonen, was wir jetzt haben, das kommt von der Forststation Kasserfonder, das ist die Nachbargemeinde. Da sind zurzeit 30 Stück nachgewiesen. Jetzt für die Schäden, was heuer schon vorgekommen sind, sind vor allem Bergwiesen. Das heißt Wiesen auf Meereshöhe von 1800 Meter. Ziemlich stark umwielen. Die den Stollen rausgruben, auch bis zu 40, 50 Zentimeter. Und betroffen sind sie da gebietsmäßig von Provaiss bis Laurein. Die Bergwiesen oben durch Kastelfondo, unsere liebe freien Wald, flächenmäßig ist da schwierig zu sagen, wie viel das wirklich Schäden gemacht hat, aber einige tausend Quadratmeter. Und das Problem ist groß mittlerweile.
2: Wie kann man sich das vorstellen, diese Wiese, die von so einem Wildschwein oder mehreren Wildschweinen durchwühlt wird, die muss man nachher praktisch sanieren?
1: Ja, sanieren und sehr maschinell mit dem Bagger. Mit dem Traktor oder ja, weil mit der Hand, mit dem Rechner, mit der Schaufel, mit der Gurgel oder so, mit dem Pickel tust du da nicht viel.
2: Was muss Herr Marzari Ihrer Meinung nach nun geschehen, damit sich diese Wildschweine nicht weiter ausbreiten können? Es gab ja Kontakte mit der Forst, mit den Jagdvertretern, auch von Castelfondo in Trient. Auch gab es Gespräche mit Landesrat Luis Walcher. Was muss nun geschehen? Was sind Ihre Forderungen?
1: Ja, die Forderungen finde ich sind ganz klar. Wie Deutsch gesagt, ausrotten werden sie sicher nicht mehr, aber ganz stark indämmen. Da geht es sicherlich über Schießen.
2: Das ist nicht so einfach, das Schießen, weil die Wildschweine sind nachtaktiv. Aber darüber sprechen wir auch noch mit Benedikt Terzer. Ja, Herr Terzer, auch Sie sind zu uns ins Studio gekommen. Jetzt der Herr Marzari erzählt, welche Sorgen sich die Bauern am Deutschen Nonsberg wegen dieser Wildschweine machen und auch welche Schäden diese verursachen. Beschießen, Fallen aufstellen, was ist möglich?
3: Nun, es ist so, dass in Südtirol schon vor 35 Jahren die Devise ausgegeben worden ist, Südtirol soll wildschweinfrei bleiben. Und bis zum heutigen Tag haben wir das relativ gut hinbekommen. Es ist so, dass wir in den letzten Jahren zwischen 5 und 10 Stück Schwarzwild pro Jahr erlegt haben. Das ist eine sehr überschaubare Zahl, aber nichtsdestotrotz dürfen wir uns da keinesfalls zurücklehnen, denn wir müssen ja nur einen Blick in die Nachbarprovinz Richtung Süden werfen, ins Trentino. Dort haben wir gesehen, wie rasant die Entwicklung beim Schwarzwild vonstatten gehen kann.
2: Das geht ja ganz schnell, dass Sie über die Grenze auch nach Südtirol kommen und dann sich, man weiß, auch sehr schnell vermehren. Was ist jetzt zu tun am Deutschen Nonsberg?
3: Am Deutschen Nonsberg gilt dasselbe wie in ganz Südtirol. Jederzeit Augen auf. Die Jägerschaft hat sich bereits entsprechend organisiert. Man macht regelmäßige Begehungen im Wildlebensraum, beobachtet vor Ort die Situation. Und wenn Schwarzwild, Fährten oder Schäden nachgewiesen werden, dann sitzt die Jägerschaft ganz gezielt an. Das heißt, die Jägerschaft selbst darf Wildschweine vom 1. Mai bis 31. Dezember durchgehend bejagen. Gleichzeitig hat der hauptberufliche Jagdaufseher den Auftrag, ganzjährig und auch rund um die Uhr dem Schwarzwild nachzustellen.
2: Das Wildschwein verursacht nicht nur Schäden in der Landwirtschaft, sondern eben auch für bestimmte Wildarten, vor allem für die Raufußhühner. Und da ist es ja auch genauso geschehen am Deutschen Nonsberg. Ein junger Jäger war eigentlich auf Auerwildbeobachtung und hatte dann ein Wildschwein vor seinem Gewehr und hat es dann erschießen können. Welche ökologischen Schäden verursacht nun das Wildschwein auch für eben Raufußhühner wie Auerhahn oder Birkhuhn oder Haselhuhn?
3: Das Schwarzwild ist ein klassischer Allesfresser und damit fallen auch Eier von bodenbrütenden Wildarten in sein Nahrungsspektrum. Und beim Auerwild ist es so, dass wir auch vom Europarecht her den Auftrag haben, diese sensible Wildart besonders zu schützen. Und in dem Moment kommt man natürlich da schon ins Nachdenken und man muss auch diese sensiblen Wildarten entsprechend unterstützen. Das heißt, die Aufgabe, Südtirol Schwarzwild frei zu halten, hat nicht nur eine ökonomische Dimension, sondern auch eine ökologische. Denn wenn wir sensible Wildarten wie Auerwild und Birkwild in die Zukunft bringen wollen, dann müssen wir auch auf den Lebensraum und auch auf die Umstände dieser Wildarten auch Rücksicht nehmen.
0: So Benedikt Terzer, Geschäftsführer des Jagdverbandes. In ganz Italien, allein in Italien, leben rund 2 Millionen Wildschweine. Allein in der Provinz Trient werden jährlich an die 500 Tiere erlegt. Und im Jahr 2021 waren es im Rahmen einer verstärkten Abschussaktion sogar 1.000. Ja, und jetzt fühlen Sie sich auch am Deutsch-Nonsberg wohl. Und es wird befürchtet, dass das Problem auch noch in nächster Zeit zunehmen wird.
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0: Karin Unterhofer aus der Landesverkehrsmeldezentrale. Auf der Brenner Autobahn gibt es in Fahrtrichtung Süden zwischen Brixen und Klausen Lkw-Stau wegen Überlastung. Auf der Finchgauer Stadtstraße zwischen Blaus und Algund staut es in beiden Fahrtrichtungen wegen Arbeiten. Und auch auf der Gardertaler Stadtstraße bei Stern staut es wegen einer Baustelle. Gute Fahrt!
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2: Schön und sonnig. Vielleicht da und dort ein paar Schleierwolken. Mehr gibt's da heute nicht. Bei angenehmen Temperaturen, Höchstwerte zwischen 20 und 28 Grad. Es wird nur noch besser. Morgen am Freitag und am Samstag wolkenlos im ganzen Land. Temperaturen steigen nochmal an. Morgen wird die 30-Grad-Marke im Süden geknackt. Und am Samstag geht's nochmal drüber hinaus bis auf 32 Grad. Auch am Pfingstwochenende dürfen wir uns auf ein schönes, warmes, ja, ich würde sagen, heißes Wetter einstellen. Denn da gehen die Temperaturen im Süden des Landes deutlich über die 30 Grad drüber. 32 bis 33 Grad sind da keine Seltenheit. Am Sonntag und Montag vielleicht das eine oder andere Schleierwölkchen. Mehr kommt da nicht auf uns zu. Das ist doch mal richtig schön frühsommerlich.

0: Rai Südtirol, heute Ihr Treffpunkt, unser Thementag. Heute das Thema, können Gedanken sich auf unsere Gesundheit auswirken? Es gibt sie nämlich, sogenannte medizinische Wunder, Diagnosen, die zunächst jede Hoffnung zerstören und bei denen ein Überleben beinahe unmöglich scheint. Und doch gibt sie es immer wieder, die alle Prognosen trotzen dieser Wunder. Die Wissenschaft beschäftigt sich zunehmend mit der Frage, welche Rolle Hoffnung, Zuversicht und positive Gedanken dabei spielen können. Uli Villano war auf der Spur einer außergewöhnlichen Geschichte und der Kraft der Gedanken in der Medizin.
1: Der Neurochirurg Willi Eisner zählt zu den renommiertesten Wissenschaftlern Europas. Studien auszuwerten und medizinische Zusammenhänge zu erforschen, ist seine große Leidenschaft. Doch so sehr er an die Schulmedizin glaubt, erlebt er auch immer wieder Fälle, die wissenschaftlich kaum erklärbar scheinen. Gerade diese medizinischen Wunder faszinieren ihn besonders. Tief beeindruckt hat ihn seine Patientin Margarete Gschnell. Ihre Diagnose, laut dem Neurochirurgen Willi Eisner, galt damals als hoffnungslos.
2: Diagnose vernichtend, malignes Melanom. Dann anschließend vernichtende Diagnose, Metastasierung in die Galle, in die Leber, dann Metastasierung in das Gehirn. Das ist ein Todesurteil, das packst du nicht. Und hat sie jetzt 33 Jahre super überstanden und es ist alles sauber und tumorfrei.
1: Neben der Schulmedizin ist eine positive Einstellung für den Heilungsprozess ausschlaggebend. Nicht nur die Therapie selbst, sondern auch das Umfeld, die Zuversicht und der Lebenswille spielen oft eine entscheidende Rolle. Schon bei den ersten Gesprächen spürte der Neurochirurg Willi Eisner, Margarete Gschnell war optimal gut aufgehoben, getragen von Hoffnung, Familie und einem starken Willen, nicht aufzugeben. Für den Neurochirurgen waren das optimale Bedingungen für eine Therapie.
2: Weil sie hat auf der Hautklinik die Diagnose bekommen, dort hat auch die Tochter gearbeitet und somit ist sie nicht alleine. Sie ist nicht in ein Loch reingefallen und sie hat relativ schnell entwickelt, was sie will. Und dann kam die Metastasierung in die Leber, in die Galle, in das Gehirn. Und all das wurde behandelt, aber so behandelt, dass sie auch sieht, wie sie sich entwickelt und dass es positiv ist. Und sie hat da immer daran geglaubt und sie hat da immer mitgezogen, unterstützt natürlich von der Familie, aber der Motor ist sie.
1: Die aus Kaltern stammende Margarete Gschnell nahm selbst schwere Diagnosen mit bewundernswerter Stärke hin und ließ sich nie unterkriegen. Für sie waren positive Gedanken und Menschen, die ihr Halt, Hoffnung und Zuversicht schenkten, ein wesentlicher Teil ihrer Therapie.
3: Man muss das halt annehmen, was man hat, nicht? Also, ich muss jetzt ganz ehrlich sagen, der Glaube hat mir geholfen. Das Beten, gute Ärzte zu haben, Freunde, die was einem beistehen, die Familie so vor allem nicht.
1: Vielleicht liegt genau darin ihre besondere Stärke, nicht aufzugeben und jeden Tag mit Zuversicht anzunehmen. Und manchmal beginnt genau dort etwas, das größer ist als jede Diagnose.
0: Ja, können positive Gedanken unsere Gesundheit beeinflussen bzw. auch heilend auf Krankheiten wirken? Das ist Schwerpunkt des heutigen Thementages hier bei uns auf Rai Südtirol. Gestaltet und betreut wird dieser Thementag von Uli Villano. Uli Villano wird gleich hier bei uns kurz im Studio vorbeischauen und uns erklären, was uns sonst noch heute an diesem Thementag Gesundheit, positive Gedanken erwartet.
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0: Ihr Treffpunkt auf Rai Südtirol. Schönen und angenehmen Vormittag. Heute unser Themenschwerpunkt Gesundheit. Können positive Gedanken positiv auf uns einwirken, gerade auch im Zusammenhang mit Krankheiten? Das ist das Thema heute am Gesundheitstag hier bei uns, quer durch den ganzen Tag hindurch. Einige Themen haben wir ja schon aufgegriffen. Es werden natürlich heute noch weitere Themen folgen. Alles inhaltlich und redaktionell betreut an diesem Thementag wird von Uli Velano. Uli Velano sitzt jetzt kurz bei uns im Studio. Hallo Uli, schön, dass du hier bist.
1: Schönen Vormittag.
0: Uli, einiges dürften wir ja schon erfahren. Die positiven Gedanken, die sich eben auch auf uns auswirken und gerade auch heilend wirken können, da scheint die Medizin immer mehr und auch die Wissenschaft immer mehr darauf einzugehen.
1: Genau, also dieses Thema ist ja schon Jahrtausende alt. Man wusste das schon im alten Ägypten, dass es wichtig ist, dass man positiv denkt. Heute kommt man wieder zurück darauf, weil man weiß, gerade in der Medizin und wenn man krank ist, wenn man da positiv eingestellt ist, dass man viel mehr erreichen kann. Zum Beispiel weiß man auch, dass wenn ein Arzt zum Patienten oder zur Patientin sagt, diese Behandlung schlägt an, dieses Medikament ist toll, und der glaubt das, dann hat er eine andere Wirkung, als wenn er es nicht glaubt. Man kann da jetzt über einen Placebo-Effekt sprechen, ja oder nein, wir wissen es nicht. Aber was man schon weiß, ist, dass wenn man seine Gedanken ins Positive lenkt, und jeder von uns hat auch schwere Zeiten, schlechte Zeiten, und trotzdem sollten wir einfach schauen, dass wir positiv denken, damit wir auch gesund bleiben. Denn negative Gedanken machen uns am Ende des Tages krank.
0: Inwieweit kann man denn eben auch sagen, dass diese positiven Gedanken und dieses Zusammenspiel des eigenen Körpers zu spüren wichtig ist? Das ist ja auch etwas, was wir beinahe verlernt haben, weil wir diesen wissenschaftlichen Zugang haben. Ne? Eben, da gibt es die Medizin und die Medizin heilt. Aber es kommt ja auch ganz viel darauf an, wie wir unseren eigenen Körper empfinden und spüren. Und auch der steuert ja unsere Gedanken.
1: Es gibt ganz viele namhafte Ärzte, die zum Beispiel Patienten nicht mehr behandeln, die nicht positiv eingestellt sind. Man weiß, und da gibt es auch Untersuchungen dazu, da war die Johns Hopkins University ganz vorne dran. Da gibt es auch ganz tolle Studien über Gedankenübertragung, also die Mantra-Studie nennt sich die. Die sagen zum Beispiel, wenn der Patient nicht positiv eingestellt ist, kann er die beste Behandlung kriegen, er wird sie nicht im ganzen Ausmaß empfangen können, weil er eben nicht die Einstellung hat dafür.
0: Inwieweit muss man dann da jetzt auch vorsichtig sein, dass man eben Schulmedizin, Wissenschaft, Esoterik, Schamanismus und so das Ganze nicht in einen Topf wirft?
1: Also die positiven Gedanken hatten nichts mit Esoterik zu tun, was aber schon stimmt, Deo, dass natürlich viele Bereiche wie der Glaube damit arbeiten und auch nachweislich damit arbeiten. Die Mantra-Studie zum Beispiel sagt, wenn man für jemanden betet, dass es eine Wirkung hat, es ist eine bewiesene Wirkung, das ist nichts Esoterisches. Da gibt's eine Studie mit 6000 Probanden, das ist enorm und die sind untersucht worden und das kann man nachweisen. Das hat nichts mit Esoterik zu tun, sogar noch mehr gehen wir jetzt da in die Hightech-Medizin. Denn die Gedanken sind messbar. Wir können Gedanken und diese Energie messen. Und mit diesen Gedanken können wir zum Beispiel auch nur durch die Gedanken Prothesen steuern. Und das wird vermutlich die Zukunft sein. Das ist jetzt der Anfang, die Prothese, das wird vielleicht dann in ganz andere Bereiche auch übergreifen. Man spricht da von Herzkrankheiten und mehr. Aber natürlich, ich finde es auch klug, was die Schulmedizin macht. Die sagt, alles, was funktioniert, das nehmen wir. Mhm. Und genauso soll es sein.
0: Darüber haben wir heute schon ein bisschen was erfahren, wie man eben auch mit Gedanken Prothesen steuern kann. Wir haben heute auch einiges über eine Yoga-Lach-Expertin erfahren. Wir werden heute im Laufe des Tages noch allerhand erfahren, was zum Beispiel erwartet uns heute noch.
1: Wir haben heute zwei Gäste dann in der Live-Sendung im die Margot Regele, sie ist Lach-Yoga-Expertin und macht es auch auf der Ebene der Schulmedizin. Und das finde ich auch ganz wichtig, dass die das eben integriert. Und dann haben wir den Intensivmediziner und Hypnose-Experten Dr. Gerald Barth. Denn die Hypnose ist ganz ein wichtiger Teil, wo wir in die Gedanken eingreifen können. Denn auch unsere negativen Gedanken können chronisch sein.
0: Es gibt eine Redewendung, wenn man zum Arzt geht, dann fragt einem der Arzt, na, was fehlt Ihnen denn? Das heißt, jede Krankheit sucht auch den Körper auf, weil irgendwo etwas fehlt und das steuert man ja mit den Gedanken, oder?
1: Also das würde ich dann nie unterschreiben, weil dann würde jeder Krebspatient, der eigentlich ein glückliches Leben führt, sich denken, daran hat er Schuld. Also das möchte ich überhaupt nicht irgendwie jetzt als richtig bezeichnen. Aber was schon stimmt, ist, dass wenn wir ganz lange eine schlechte Phase haben und uns es wirklich nicht gut geht, dass dann das schon auf den Körper übergreift. Und das ist nachgewiesen. Also Traurigkeit und schlechte Gedanken finden wir schon dann wieder in Krankheiten wieder. Aber da gibt's ganz einen guten Tipp. Wenn jemand jetzt da draußen sich denkt, mal, ich kann die schlechten Gedanken nicht wegbekommen, weil man gerade was Dramatisches erlebt hat, dann sollte man in dem Moment was Banales denken, wie zum Beispiel, ich sitze jetzt da, das ist ein Tisch, das ist jetzt ein Mikrofon, das ist der Theo, und wirklich so banale Dinge, dann können wir diese schlechten Gedanken unterbrechen. Und mit der Unterbrechung können wir sie mit Positiven füllen.
0: Das kann man trainieren. Wie und in welcher Form? Das werden Sie heute auch noch in unserer Stunde, in unserer Live-Stunde erfahren, die ja heute zwischen 17 und 18 Uhr zu hören sein wird. Da können Sie auch anrufen, um direkt Ihre Fragen zu stellen. Heute unser Thementag Gesundheit. Können positive Gedanken auch auf unseren Körper einwirken? Sind sie heilend? Wie und in welcher Form? Im Laufe des Tages hier im Programm auf Radio Südtirol immer wieder die Antworten.

0: Ja, Good Luck Charm von Elvis Presley. Das ist einfach Musik, die die Zeit überdauert. Sie hören gerade den Treffpunkt hier auf Radio Südtirol. Mein Name Theo Hindrich. Ja, vor uns steht ein Pfingstwochenende. Heute hier haben wir gerade Themenschwerpunkt Gesundheit. Wir haben vorhin schon einiges darüber erfahren, inwieweit positive Gedanken unsere Gesundheit eben auch beeinflussen können. Wir werden Sie im Laufe des Tages natürlich auch noch mit weiteren Themen in diesem Zusammenhang informieren. Und nochmal der Hinweis, zwischen 17 und 18 Uhr gibt es auch unsere Anrufsendung in diesem Zusammenhang. Da sitzen dann zwei Experten im Studio, mit denen Sie dann direkt ins Gespräch kommen können. 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
1: Seit 1950 haben die Nächtigungen in Südtirol um 2000% zugenommen. Die Geburtenrate in Italien ist auf einem historischen Tiefstand gesunken. Das Wetter, viel Sonnenschein bei 20 bis 28 Grad. In Südtirol gibt es heute 20 Mal so viele Nächtigungen wie noch vor 75 Jahren. Das hat das Landesstatistikinstitut Astat errechnet. Barbara Reich.
2: Die Zahlen beeindrucken. Wurden vor 75 Jahren noch 1,8 Millionen Übernachtungen gezählt, waren es im vergangenen Jahr 38,2 Millionen. Das entspricht einer Steigerung von knapp 2000%. Allein in Kastelruth wurden 2025 über 1,8 Millionen Nächtigungen verzeichnet, also so viele wie damals im ganzen Land. Dabei zeigt sich eine deutliche Verschiebung, was die Gemeinden anbelangt. Noch vor 35 Jahren lag nämlich Meran an der Spitze der Übernachtungen. Auffallend ist zudem, dass ab den 2000ern die Zahl der Ankünfte stärker gestiegen ist als die Zahl der Übernachtungen. Bedeutet, es reisen mehr Gäste an, sie bleiben aber im Schnitt weniger lang.
1: Im Rahmen der Ermittlungen zur mutmaßlichen illegalen Weiterverarbeitung von Holzkohleprodukten und der Bildung einer kriminellen Vereinigung sind heute weitere Haftprüfungen erfolgt. Ein Beamter der Umweltagentur machte, wie schon die anderen Verdächtigen, vom Recht Gebrauch, die Aussage zu verweigern. Es müssten erst die Vorwürfe und entsprechenden Dokumente geprüft werden, sagte sein Verteidiger Martin Fill zu Rai Südtirol. Für heute ist auch die Haftprüfung des Präsidenten des Fernheitswerks LAS, Andreas Tapeiner, angesetzt. 12 Personen befinden sich auf Antrag der Antimafia-Staatsanwaltschaft seit Dienstag in Untersuchungshaft. Sexualisierte Gewalt wird in Südtirol nach wie vor verschwiegen. Täter werden geschützt. Das sagt die Forscherin Laura Volker. Nach einer Studie der Universität Innsbruck kommt auch Missbrauch in Familien nach wie vor nicht ans Tageslicht, sagte Studienautorin Volker. Täter würden nach wie vor besser geschützt als Opfer.
3: Täter schützen, das bedeutet, eine Normalität aufrechtzuerhalten. Das heißt, in meiner Familie irgendwie trotzdem noch so weitermachen zu können, das Bild einer heilen Familie aufrechterhalten zu können, dass sich eben nichts in meinem Umfeld ändern muss. Und das meinen wir eben mit diesem Täterschutz durch das Schweigen. Also wenn über sexualisierte Gewalt im nahen sozialen Umfeld mehr gesprochen würde, wenn mehr hingeschaut, hingehört würde, dann würden wir vielleicht gar nicht mehr von der Familie als Sakrosank der Einheit sprechen, vor dem Hintergrund, dass so viel sexualisierte Gewalt eben in genau diesen Räumen passiert.
1: Auch in öffentliche Einrichtungen wie Vereinen und Schulen müssten noch besser dazu beitragen, damit Opfer von sexueller Gewalt angehört, vor allem aber geschützt werden, betonte die Studienautorin Laura Volker. Mehr als 6,5 Millionen Italienerinnen und Italiener haben einen Kinderwunsch, bekommen aber keine Kinder. Diese Daten hat das staatliche Statistikinstitut Istat heute veröffentlicht. Die Gründe dafür sind unterschiedlich. Elisabeth Barteli.
4: Die Geburtenrate in Italien ist auf einem historischen Tief von 1,14 Kindern pro Frau angekommen. Dabei hätten viele eigentlich gern Kinder. Das geht aus heute veröffentlichten Daten des Istat hervor. Viele verzichten aber ganz bewusst darauf. Insgesamt sind es etwa 6,6 Millionen. Die allermeisten von ihnen geben an, dass sie sich eine Familie nicht leisten könnten oder keinen sicheren Arbeitsplatz hätten. Sorge um den Job machen sich vor allem Frauen. Männer sehen vor allem wirtschaftliche Schwierigkeiten. Viele hätten den Kinderwunsch aber auch einfach zu lange aufgeschoben. Auch das zeigen die Daten. Sie verzichten weniger bewusst.
1: In Südtirol liegt die Geburtenrate bei 1,55 Kindern pro Frau. Alle Aktivistinnen und Aktivisten der Gaza-Flotte Flotilla werden Israel noch heute verlassen. Das berichtet die Nachrichtenagentur ANSA unter Berufung auf Diplomaten. Gestern hatte ein Video für Bestürzung gesorgt, in dem die Aktivisten vom israelischen Sicherheitsminister Itamar Ben-Gvir vorgeführt und verspottet werden. Daraufhin distanzierte sich sogar Israels Ministerpräsident Benjamin Netanyahu vom Verhalten seines Ministers. Europa forderte die sofortige Freilassung der Aktivisten. Der deutsche Bundeskanzler Friedrich Merz hat eine vorübergehende EU-Teilmitgliedschaft der Ukraine vorgeschlagen. In einem heute veröffentlichten Brief an die EU-Spitzen regte er an, über eine assoziierte Mitgliedschaft nachzudenken. Kiew solle demnach an Treffen des Rats der EU-Länder und des Europarats teilnehmen können, aber kein Stimmrecht haben. Merz hatte bereits nach dem Treffen der Staats- und Regierungschefs der EU in Nikosia eine engere Einbindung der Ukraine in die europäischen Institutionen vorgeschlagen. Quantenphysiker der Universität Innsbruck forschen an der Verschlüsselungstechnik der Zukunft. Mithilfe eines Satelliten im Weltall und einer Bodenstation auf dem 2300 Meter hochgelegenen Havelekar über Innsbruck suchen die Wissenschaftler nach einer Codierung, die auf Naturgesetzen beruht und von keinem Computer entschlüsselt werden kann, sagt Quantenphysiker Stefan Frick.
5: In diesem Moment brauchen wir neue Verschlüsselungsmethoden. Und da hilft die sogenannte Quantenkryptographie, weil sie eben nicht auf Annahmen beruht. Nicht auf mathematische Annahmen, sondern auf Naturgesetze beruht. Und wir damit eben beweisen können, dass es keinen Computer auf der Welt je geben kann, der diese Verschlüsselung brechen kann. Und somit haben wir eben ein absolut abhörsicheres Verfahren, das man dann einsetzen kann, um zum Beispiel den Internetverkehr zu verschlüsseln. Online-Banking, E-Mails, all das sollte es soweit kommen, dass unsere momentane Verschlüsselung nicht mehr garantiert werden kann. All das muss dann ersetzt werden durch diese neue Technologie, an der wir arbeiten.
1: Mobilitätslandesrat Daniel Alfreider schließt ein 3-Monats-Abo für die öffentlichen Verkehrsmittel für 20 Euro wie im Trentino aus. Statt nur in den Sommermonaten billig zu fahren, würden in Südtirol bereits sehr viele Menschen das ganze Jahr über sehr billig fahren, teilweise deutlich billiger als mit der neuen Sommeraktion im Trentino, argumentiert Alfreider.
6: Wir haben ja bis 19 Jahre alle Menschen in Südtirol, die für 20 Euro und Senioren dann ab einem gewissen Alter auch für 20 Euro, aber für das ganze Jahr. Wir haben Jahrestarif von 150 Euro bis 26 Jahre. Das heißt, wenn man das auf das Monat runterbricht, dann ist das viel weniger als die 20 Euro. Also muss ich sagen, ja, es gibt mehrere Aktionen. Wir setzen in Südtirol vor allem auf Jahresabos. Wir haben natürlich auch die Monatskarten, aber die Jahreskarten sind hier viel billiger.
1: Der Trentiner Landeshauptmann Maurizio Fugatti hat angekündigt, dass die Trentiner ab 1. Juni bis Ende August alle Stadt- und Überlandbusse, Nahverkehrszüge und Seilbahnen der Provinz für ein 20-Euro-Abo nutzen können. Es sei eine Maßnahme gegen die hohen Treibstoffpreise, vor allem für Pendler. Die Carabinieri haben in Meran einen Mann wegen unerlaubten Waffenbesitzes angezeigt. Der 32-Jährige wurde nahe einer Tankstelle aufgegriffen, nachdem er zuvor in der Piave-Straße mit einer Schreckschusspistole ohne vorgeschriebenen roten Verschluss mehrere Schüsse abgegeben haben soll. Zudem griffen die Beamten einen vorbestraften 26-Jährigen auf, der in der Dunkelheit mit einem großen Schraubenzieher aus Stahl und Handschuhen unterwegs war. Er wurde wegen des Besitzes von Einbruchswerkzeug angezeigt. 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Redaktion Barbara Reich und Elisabeth Barteli.
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7: Einen schönen Mittag und willkommen beim Wetter. Heute ist der Auftakt zu einer längeren Schönwetterphase. Der Grund ist das Hochdruckgebiet Zeno, das sich jetzt über Mitteleuropa festsetzt und gleichzeitig strömt auch noch subtropische Luft aus Spanien bis zu uns. Heute werden es bereits bis zu 28 Grad, ab morgen dann über 30 Grad, am Pfingstwochenende bis zu 33 Grad. Absolut sommerlich, geht alles ganz schnell. Heute sieht man noch ein paar Wolken, vor allem im Norden und Osten des Landes. Selbst diese werden aber in den nächsten Tagen weniger. Also wirklich ein strahlend sonniges Feiertagswochenende, das uns da bevorsteht. Zum Abschluss der Blick auf die Temperaturen: von 12 Uhr in Bozen 25 Grad, in Meran 24, in Auer, Schlanders und in Brixen jeweils 23 Grad, in Bruneck 20, in Sterzing 18, Doblach 17, am Reschen 15 Grad, am Brenner 12, auf der Blose in 2500 Metern 4 Grad, Innsbruck 20, Lienz 21 und Trient 22 Grad. Das war das Wetter mit Dieter Peterlin.
8: der Landesverkehrsmeldezentrale begrüßt Sie Barbara Widot. Auf der Finchgauer Stadtstraße in beide Richtungen zwischen Plaus und Algund Kolonnenverkehr und Stau wegen Arbeiten. Kommen Sie gut voran.
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9: Wie realistisch sind die angekündigten Sperren auf den Passstraßen in den Dolomiten? Wird Südtirol den Nachbarn im Trentino folgen und ein 20-Euro-Ticket für den Sommer anbieten? Am Vormittag wurden in Bozen Daten zur sexualisierten Gewalt veröffentlicht und wie dagegen vorgegangen werden muss. Außerdem arbeiten Forscher in Innsbruck an einem System, um wichtige persönliche und geschäftliche Daten besser zu schützen. Und Stabsübergabe mit Freuden und Lasten in der Oberalbgruppe. Wir haben mit Vater und Tochter Oberrauch gesprochen.
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10: Also Lach-Yoga, da beginnen wir mit Übungen, die die Mimik fördern. Und zwar, wir beginnen mit Mundwinkel nach oben, Zygomaticus major Muskel.
11: Zygomati was jetzt? Man darf durchaus lachen, wenn Sie den Begriff nicht richtig verstanden haben, weil das ganz im Sinne der Sache ist. Lachen wirkt heilend. Lachen kann auch die Gesundheit fördern und man kann sich das Lachen auch antrainieren mit Lach-Yoga. Das war gerade die Lach-Yoga-Expertin Margot Regele. Sie war heute zu Gast im Frühstücksradio und dieses Gespräch, warum Lachen und Lach-Yoga so wichtig und gut für uns ist, wird es uns nochmal erklären. Mahlzeit!

0: Kinder lachen ungefähr 400 Mal am Tag. Die Erwachsenen bringen es auf knapp 15 Mal am Tag. Das sagt eine Studie. Und das ist nicht nur schade, der Freude wegen, sondern auch aus gesundheitlichen Gründen nicht gut. Denn Lachen ist gesund. Das bestätigt die Wissenschaft, das bestätigt auch Lach-Yoga-Expertin Margot Regele. Nicht lachen belastet unseren Körper, wie sie in einem Gespräch heute im Frühstücksradio bei Kollegin Jutta Wieser erklärt hat.
1: Es ist auch eine sehr große Belastung für unser Herz, wenn wir zu wenig lachen.
2: Weil das Lachen auch den Herzmuskel trainiert.
1: Ja.
2: Ah, das ist ja auch spannend.
1: Das ist sehr spannend.
2: Na gut, jetzt denken sich vielleicht viele Leute, die uns zuhören, ich habe aber nichts zu lachen oder mir geht's gerade nicht gut. Das ist sozusagen ein Paradoxum, dass genau wenn es uns nicht gut geht, wir ins Lachen kommen sollen. Da gibt es eben dieses Lach-Yoga, wo man mit künstlichem Lachen beginnt. Wie machen Sie denn
1: so
2: das?
1: So ist es. Also Lach-Yoga, da beginnen wir mit Übungen, die die Mimik fördern. Und zwar, wir beginnen mit Mundwinkel nach oben, Zygomaticus major Muskel.
2: Sie machen das jetzt gerade hier mit den Fingern.
1: Bitte mitmachen. Der geht nach oben, linken.
2: Es wird jetzt schwierig mit den
1: Regeln. Mundwinkel nach oben, rechten Mundwinkel nach oben und so viel Zähne zeigen, wie Sie können.
2: Okay, dadurch haben wir schon sehr lustige Gesichter.
1: Und schon bekommt unser Gehirn den Impuls und produziert die sogenannten Glücksbotenstoffe, die Endorphine, körpereigene Hormone, die uns sofort in eine andere positive Stimmung bringen.
2: Aber darf ich fragen, warum mit den Fingern? Ich kann es ja auch ohne Finger.
1: Man kann auch ohne Finger, indem man eben einen Bleistift zwischen die Zähne gibt.
2: Okay, wir machen das hier. Sie müssen sich vorstellen.
1: Oder einen Kochlöffel zwischen die Zähne gibt, ja.
2: Oder das, was gerade zur Verfügung steht, genau.
1: Auch wenn wir nichts zu lachen haben. Denn so kommen wir in diese Freude hinein, in diese Lebensfreude. Also nach 10 Minuten, ohne Grund, ohne dass wir wirklich, auch wenn wir traurig sind, sollten wir diese Übung machen. Denn das ist dieses Motorische. Im Lach-Yoga kommt man durch das Motorische, durch diese motorische Komponente in das Lachen. Und das ist hier diese Mimik, indem wir diese Mundwinkel nach oben bringen, hat ein französischer Arzt erfunden oder entdeckt, muss man sagen, diesen Muskel der Freude hat er ihn genannt. Benjamin de Bologne war sein Name. Seitdem forschen weltweit auch Gelotologen über die heilende Kraft des Lachens.
2: Was passiert denn da im Körper?
1: Da passiert im Körper sehr viel, denn wenn wir lachen, produziert unser Gehirn, das mesolimbische Dopaminsystem produziert diese Glücksbotenstoffe, die sogenannten Endorphine, körpereigene Hormone, die produziert werden. Wir fühlen uns dann gleich viel wohler. So wird der Körper sofort mit Sauerstoff durchflutet. Eigentlich ist Lachen eine Sauerstoffdusche für unser Gehirn, für unseren Körper. Und wir fühlen uns sofort frischer und freier und wohler und heiterer gestimmt.
0: Ja, so die Lach-Yoga-Expertin heute im Gespräch bei Kollegin Jutta Wieser. Margot Regele war das. Sie wird heute noch ab 17 Uhr hier bei uns zu Gast sein, um auch Ihre Fragen in diesem Zusammenhang zu beantworten. Denn wir widmen den heutigen Tag der Gesundheit und der Frage, wie unsere Gedanken und unsere Gewohnheiten unsere Gesundheit beeinflussen. Ja, und ich hoffe, auf gute und unterhaltsame Gedanken bringt uns jetzt auch Kollegin Karin Durecker. Hallo Karin.
3: Ja, hallo an alle.
0: Weil du begleitest uns ja heute zwischen 2 und bis 17 Uhr heute.
3: Bis 17 Uhr, dann kommt die Sprechstunde.
0: Dann kommt die Sprechstunde, genau. Eben. Aber in diesen 3 Stunden hat auch allerhand Platz, zum Beispiel.
3: Genau, ich werde das Publikum vielleicht nicht zum Lachen bringen, aber mit Sicherheit zum Schmunzeln. Vor allem eine Gewinnerin oder einen Gewinner für 2 Freikarten für den kommenden Samstag. Denn heute geht es ja los mit dem Salzburger Stier. Heute und morgen. Heute ein Programmabend sozusagen. Und übermorgen natürlich. Übermorgen, heute ist erst Donnerstag. Übermorgen Morgen natürlich und am Samstag dann der Prämierungsabend. Und für den Samstag, für den Prämierungsabend, da verlosen wir heute beim Quiz zum Café zwei Karten. Und da würde ich jemanden zum Schmunzeln bringen, auf positive Gedanken bringen, genau.
0: Ja, und wenn man dann direkt vor Ort ist, dann kann man auch richtig lachen. Sozusagen,
3: genau.
0: Wir erweitern unseren Gesundheitstag,
3: ja,
0: mit dem Salzburger Stier, kann man sagen. Danke dir für den kurzen Einblick. Das war's hier jetzt im Treffpunkt. Gleich weiter mit etwas Musik und dann unsere Kollegen aus der Redaktion mit dem Mittagsmagazin. Und wie gesagt, Karin Duricker heute im Nachmittagsprogramm ab 14 Uhr. Bleiben Sie dran, Mahlzeit, und kommen Sie gut durch den Tag.

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1: Einen schönen guten Nachmittag auch im Namen von Maximilian Hauser, der ist am Mischpult, und Valentina Donner in der Regie. Das sind einige der Themen, die wir Ihnen heute anbieten. Wir informieren, wie die Ermittlungen im Fall Alpenkohle verlaufen und seit Jahren gefordert und nie umgesetzt die Sperren auf den Passstraßen der Dolomiten. Nun gibt es Hoffnung auf mehr Handhabe für Südtirol. Das Trentino macht es vor. Wegen der hohen Spritpreise wird das 20-Euro-Ticket für den Sommer eingeführt. Wir haben nachgefragt, ob Südtirol den Nachbarn folgt. Am Vormittag wurden in Bozen Daten zur sexualisierten Gewalt veröffentlicht. Das Ergebnis der Studie ist ernüchternd. Und in Innsbruck arbeiten Forscher an einem System, um wichtige persönliche, geschäftliche Daten besser zu schützen. Das und mehr erwartet Sie jetzt in der kommenden halben Stunde. Die frühen Morgenstunden von Dienstag werden 5 Personen in Südtirol wohl so schnell, wenn nicht nie, vergessen. Da standen Carabinieri-Beamte vor ihren Wohnungs- und Haustüren und verhafteten sie. Anschließend wurden sie in verschiedene Gefängnisse in Oberitalien gebracht. 7 weitere Haftanträge wurden an die Behörden in Kroatien, Österreich und Deutschland gestellt. Den Verhafteten wird die illegale Verwertung von Abfallprodukten sowie die Bildung einer mutmaßlich kriminellen Vereinigung vorgeworfen. Es geht um Holzkohleabfälle, die unerlaubterweise zu Grillkohle, Düngemitteln oder auch Baumaterial verarbeitet worden seien. Mit Hilfe von Beamten der Landesumweltagentur. Hannes Senfter ist jetzt hier im Studio. Gestern und auch heute fanden Haftprüfungstermine statt. Hannes, müssen denn alle Verdächtigen im Gefängnis bleiben?
2: Also im Moment müssen alle 5 Südtiroler Verdächtigen weiter in Untersuchungshaft in den Gefängnissen bleiben. Gestern beantragten ja bereits die Anwälte von Direktor des Amtes für Abfallwirtschaft Giulian Gelucci sowie auch des Umweltberaters Rupert Rosanelli und eines Mitglieds des Verwaltungsrats des Laserfernheitswerks die Aufhebung der U-Haft. Bisher gibt es aber dazu keine Entscheidung, ob sie etwa in den Hausarrest überstellt werden. Alle 3 hatten ja vom Recht Gebrauch gemacht, ihre Aussage zu verweigern. Da setzte auch ein Inspektor der Landesumweltagentur fort. Er hatte heute Vormittag im Bozner Gefängnis seine Haftprüfung. Doch vorerst müsse man die Akten prüfen, das sagten seine Anwälte Martin Fill und Ivan Verdaner zu Reis Südtirol heute Vormittag. Und auch die Haftprüfung des Präsidenten des Laserfernheitswerks, Andreas Tapeiner, die fand heute Vormittag statt. Auch hier dasselbe Bild. Anwalt Marco Mayer hat den Antrag auf Haftentlassung gestellt und Tapeiner hat die Aussage verweigert. Da geht es um mehr als 10.000 Seiten an Ermittlungsberichten, die man da erst durcharbeiten müsse, das sagte Mayer kurz vor Beginn der Sendung. Bis morgen muss der Ermittlungsrichter dann entscheiden, wie es um die Anträge zur Haftentlassung bestellt ist.
1: Die 5 Südtiroler Verdächtigen sitzen ja alle in unterschiedlichen Gefängnissen. Viele von uns fragen sich, wieso?
2: Das hat mit den Vorwürfen zu tun, die ja nicht von der normalen, der ordentlichen Staatsanwaltschaft koordiniert werden, sondern von der regionalen Antimafia-Staatsanwaltschaft in Trient. Denn wenn es um Vorwürfe wie illegale Verarbeitung von Müll sowie den Verkauf ins Ausland und auch die Bildung einer kriminellen oder mafiösen Vereinigung geht, dann übernimmt sie die Ermittlungen. Und dabei werden die Verdächtigen aus Ermittlungsgründen auch in unterschiedlichen Gefängnissen untergebracht, damit sie sich vor allem nicht absprechen können. So ist etwa Angelucci im Gefängnis von Vicenza untergebracht, Rosanelli ist in Padua, Tapeiner in Trient, der Laser-Verwaltungsrat in Verona und der Umweltinspektor der Landesumweltagentur im Bozner Gefängnis. Allesamt teilten mittels ihrer Anwälte mittlerweile mit, dass sie die Vorwürfe klar zurückweisen. Es gibt aber auch Haftanträge für 7 Personen in Österreich, Deutschland und Kroatien. Sie sollen laut den Ermittlern ebenfalls Teil dieser mutmaßlich kriminellen Vereinigung sein und die Holzkohle eben dorthin exportiert oder eben Rohprodukte nach Südtirol importiert haben.
1: Hannes, nun wird ja Untersuchungshaft verhängt, wenn es um Verdunklungsgefahr oder Tatwiederholung geht. Ist es in dieser Situation ebenso der Fall?
2: Diese Frage beschäftigt zurzeit vor allem die Anwälte. Am Fernheitswerk in Laas kann es nicht liegen. Das obliegt schon seit längerer Zeit der gerichtlichen Verwaltung. Eine Möglichkeit besteht darin, dass es um die Sicherung von Dokumenten oder Unterlagen geht, die möglicherweise sonst vernichtet werden könnten. Das könnte für die Ermittler und den Untersuchungsrichter ein Grund für die Untersuchungshaft sein. Doch ein Detail ist dann doch sehr interessant, und zwar war der Antrag für Untersuchungshaft bereits im Februar gestellt worden. Warum diese Verhaftungen erst jetzt, also 3 Monate später, vollzogen wurden, das sind Dinge, die wohl im Rahmen des Verfahrens dann noch alle zu klären sind.
1: Und so wie wir das von anderen Verfahren kennen, kommt das so Schritt für Schritt erst raus, bis wir wirklich zusammenfassen können. Danke, Hannes Senfter. Die Entlastung der Dolomitenpässe vom Verkehr ist ein Dauerthema. Die Veranstaltungsangebote im Land, die sagen nach wie vor etwas ganz deutlich: Es gibt noch diese Rallyes auf den Passstraßen der Dolomiten. Wer das Gesamtpaket zum Beispiel einer bestimmten Rallye kaufen möchte, der bekommt zum Beispiel auch einen 15-minütigen Hubschrauberrundflug in den Dolomiten. Dazu Helikopter Canyoning nennt sich das. Zuletzt war von der Landespolitik eine versuchsweise Sperre des Grödner Jochs bis 2 Monate ab September angekündigt worden. Der Deutsche Autofahrerclub ADAC hatte die geplante Sperre seinen Mitgliedern auch schon angekündigt. Noch ist aber nicht klar, ob es tatsächlich dazu kommt. Die Landesregierung hofft, über die Autonomiereform jetzt mehr Einfluss nehmen zu können. Siegfried Kollmann.
3: Eine Teilsperre des Grödner Jochs, also der Straße von Gröden ins Gardertal, wird angestrebt. Teilsperre, weil sie nur für den Durchzugsverkehr gelten soll, nicht für die Bewohner der Täler. Ob es noch in diesem Spätsommer gelingt, ist ungewiss, sagte vor kurzem der Bürgermeister von Wolkenstein, Tobias Nocker.
4: Wir werden versuchen, das noch heuer umzusetzen und durchzuführen. Logischerweise ist es nicht einfach, da hängen viele, viele Faktoren noch zusammen, sind auch noch viele Sachen zu klären.
3: Auch Landeshauptmann Arno Kompatscher betont, dass es ein Bündel von Maßnahmen braucht.
5: Wir müssen zum einen natürlich schauen, dass es insgesamt in Italien neue Regelungen in der Straßenverkehrsordnung gibt. Die ist derzeit sehr motorfreundlich, ja, auch was den Lärm anbelangt. Und das können wir hier nicht mit der Autonomie regeln.
3: Soweit der wohl eher schwierige Teil. Die Autonomiereform, so Kompatscher, bringt Südtirol aber Kompetenzen beim Natur- und Umweltschutz.
5: Hier können wir jetzt natürlich mit dieser Zuständigkeit auch sicher unsere Regeln besser absichern und schützen gegen Rekurse, die dann kommen. Denn wir wissen, sobald man etwas beim Camper macht, dann kommt sofort die Campervereinigung, macht einen Rekurs. Wenn wir argumentieren können, Moment, wir haben Zuständigkeit, dann können wir die Regeln besser verteidigen.
3: Die Autonomiereform soll also helfen, die Dolomitenpässe vom Durchzugsverkehr zu entlasten. Damit sind nicht nur die Camper, sondern alle motorisierten Fahrzeuge gemeint, die nur auf Durchreise sind. An Sommertagen werden auf dem Grödner Joch immerhin bis zu 11.000 Fahrzeuge gezählt.
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1: Sexueller Missbrauch und sexualisierte Gewalt. Sie werden immer wieder verschwiegen. Ja, es gibt sogar Strukturen, die sexuelle Gewalt ermöglichen. Eine Studie gibt nun Menschen, die das erleiden müssen, eine Stimme. Die Universität Innsbruck will dazu beitragen, Missbrauchserfahrung und Erfahrung sexualisierter Gewalt gesellschaftlich besser wahrzunehmen und vor allem aufzuarbeiten. Ute Niederfrieniger hat Laura Volker vom Center Interdisziplinäre Geschlechterforschung der Universität Innsbruck dazu interviewt.
6: Frau Volker, womit haben Sie denn gearbeitet?
7: Die Grundlage des Buches ist eine explorative, qualitative Studie zu sexualisierter Gewalt im sozialen Nahraum. Qualitativ explorativ heißt, dass wir Interviews durchgeführt haben mit Menschen, die sexualisierte Gewalt im sozialen Nahraum in Südtirol erlebt haben und die ihre Erfahrungen mit uns in der Studie geteilt haben.
6: Was sind das für Menschen? Wer ist denn da betroffen?
7: Also es sind Menschen aus allen drei Sprachgruppen, aus der italienischen, deutschen und ladinischen Sprachgruppe, die sexualisierte Gewalt zwischen den 1950er Jahren und den 2020er Jahren, also in der Gegenwart, erfahren haben. Die sexualisierte Gewalt in der frühen Kindheit, aber auch als Jugendliche oder Erwachsene erfahren haben. Unter den Menschen sind männliche, weibliche, Transpersonen und nicht-binäre Menschen dabei.
6: Ein Untertitel der Studie ist das Schweigen in Südtirol. Wir haben alle den Eindruck, wir sprechen dauernd über sexualisierte Gewalt. Es wird in den Medien viel berichtet. Warum ist das Schweigen noch immer so ein großes Thema?
7: Was sehr viele Personen eben mitgeteilt haben, ist, dass es Strukturen gibt, die sexualisierte Gewalt immer wieder ermöglichen. Das sind zum Beispiel patriarchale Geschlechterbilder oder autoritäre Eltern-Kind-Verhältnisse. Wir haben davon gesprochen, dass es eine große Zustimmung in der Gesellschaft zu Gewalt gibt. Und die ist eben sehr stark verknüpft mit Kulturen und Praktiken des Schweigens. Wir haben gemerkt, dass es im Umfeld oftmals die sehr viel einfachere Lösung ist, zu schweigen, wegzuschauen. Interviewpersonen haben uns erzählt, dass ihre Erfahrungen oftmals sogar von Institutionen, also von Ärzten, Ärztinnen, auch in der Schule kleingeredet, bagatellisiert, minimiert wurden, dass die nicht ernst genommen wurden. Und das meinen wir mit dieser Kultur des Schweigens.
6: Diese Kultur des Schweigens schützt die Täter, das kann doch niemand wirklich wollen.
7: Oftmals müssen wir uns vorstellen, das passiert ganz subtil. Also Täter schützen, das bedeutet eine Normalität aufrechtzuerhalten. Das heißt, in meiner Familie irgendwie trotzdem noch so weitermachen zu können, das Bild einer heilen Familie aufrechterhalten zu können. Das heißt, dass ich eben nichts in meinem Umfeld ändern muss. Und das meinen wir eben mit diesem Täterschutz durch das Schweigen. Also wenn über sexualisierte Gewalt im nahen sozialen Umfeld mehr gesprochen würde, also wenn mehr hingeschaut, hingehört würde, dann würden ja auch solche Bilder bröckeln. Also dann würden wir vielleicht gar nicht mehr von der Familie als sakrosankter Einheit sprechen, vor dem Hintergrund, dass so viel sexualisierte Gewalt eben in genau diesen Räumen passiert.
6: Sie sprechen vom sozialen Umfeld, es gibt aber auch eine Verantwortung, die viel weiter geht. Sie haben auch Forderungen gestellt heute. Wo soll es denn hingehen?
7: Also die Menschen, die sexualisierte Gewalt erfahren haben, die sind in diesem Sinne Experten und Expertinnen darüber, was es für eine gelingende Prävention und eine Aufarbeitung braucht. Und indem sie dieses Wissen zur Verfügung gestellt haben im Rahmen der Studie, haben wir auch unterschiedliche Ebenen definieren können, auf denen eben Aufarbeitung und Prävention basieren sollen. Konkrete Punkte, die genannt wurden, waren etwa, dass es in der Zivilgesellschaft mehr Räume braucht, also Räume, wo Menschen zugehört wird, wo darüber gesprochen werden kann, wo es nicht darum gehen kann, dass Menschen sich verteidigen müssen für ihre Erfahrungen und dafür kämpfen müssen, dass ihnen geglaubt wird. Eine zweite Ebene ist die institutionelle Ebene, also wo es zum Beispiel darum geht, dass Täterarbeit ausgebaut wird, dass kostenlose Therapieplätze zur Verfügung gestellt werden, vor allem auch Wissen verbreitet wird, also Wissen an Schulen, in Kindergärten, weil das genau die Orte sind, wo Kindern wertvolle Werkzeuge zur Verfügung gestellt werden können, um Gewalterfahrungen zu erkennen, zu benennen und sich auch Hilfe zu holen.
1: In diesem Bereich muss also noch sehr viel passieren, sagt Laura Volker vom Center Interdisziplinäre Geschlechterforschung der Universität Innsbruck. Das Begleitbuch der Studie wird an mehreren Orten in Südtirol vorgestellt. Quantenphysiker der gleichen Universität, nämlich der von Innsbruck, forschen an der Verschlüsselungstechnik der Zukunft. Denn es ist nur eine Frage der Zeit, bis der erste Computer entwickelt ist, der sämtliche bisherigen Verschlüsselungen sekundenschnell knacken kann. Mithilfe eines Satelliten im Weltall und einer Bodenstation hoch über Innsbruck suchen die Wissenschaftler nach einer Codierung, die von keinem Computer entschlüsselt werden kann, erklärt der Quantenphysiker Stefan Frick. Hilfreich bei der Erforschung von abhörsicheren Methoden zur Datenübertragung das 2300 Meter hochgelegene Hafelecker. Lukas Bantagnoli.
8: In den Bergen hoch über Innsbruck auf dem 2300 Meter hohen Hafelecker gibt es seit kurzem eine quantenoptische Bodenstation. Quantenforscher Stefan Frick von der Uni Innsbruck.
9: Wir machen Quantenkryptographie.
8: Kommunikation in der Dimension der Quanten. Sollte dieses Projekt Erfolg haben, dann kann zwischen Bodenstation auf der Erde und dem im Weltraum stationierten Quantensatelliten absolut abhörsicher kommuniziert werden und sicher verschlüsselt. Stefan Frick.
9: Es gibt auch heute schon abhörsichere Kommunikation. Nur ist es so, bei den klassischen Verschlüsselungsmethoden, die wir heute benutzen, um zum Beispiel Online-Banking zu machen, beruhen die immer auf einer Annahme. Und die Annahme ist, dass es keinen Computer auf der Welt gibt, der schnell genug rechnen kann, um diese Verschlüsselung zu brechen. Jetzt wird irgendwann der sogenannte Q-Day kommen, der Tag, an dem ein Quantencomputer groß genug wird, um unsere momentane Verschlüsselung zu brechen. Aber ob das jetzt 2 Jahre, 5 Jahre oder 15 sind, das kann ich nicht sagen. Und in diesem Moment brauchen wir neue Verschlüsselungsmethoden. Und da hilft die sogenannte Quantenkryptographie, weil sie eben nicht auf Annahmen beruht, nicht auf mathematische Annahmen, sondern auf Naturgesetze beruht. Und wir damit eben beweisen können, dass es keinen Computer auf der Welt je geben kann, der diese Verschlüsselung brechen kann. Und somit haben wir eben ein absolut abhörsicheres Verfahren, das man dann einsetzen kann, um zum Beispiel den Internetverkehr zu verschlüsseln.
8: Die Bodenstation am Havelekar der Nordkette wurde nicht von ungefähr hoch über Innsbruck eingerichtet. Die Lage auf 2230 Metern Meereshöhe solle die Signalverluste zwischen All und Erde reduzieren. Doch Herausforderungen bleiben. Beispielsweise, so Forscher Stefan Frick, sorgen Turbulenzen in der Atmosphäre für eine zufällige Ablenkung des Lichts in beliebige Richtungen. Diese müssen live gemessen und korrigiert werden, so Frick.
9: Diese Verschlüsselungstechnik beruht auf einzelne Lichtteilchen und muss da einzelne Lichtteilchen verwenden.
8: Die Bodenstation für Quantenkommunikation auf dem Havelekar ist nach der verstorbenen Kernphysikerin Marietta Blau benannt. Das Spiegelteleskop von 1 Meter Durchmesser wird auch für die Beobachtung von Überriesen wie dem Polarstern genutzt und bei erfolgreichem Experiment vor allem für die neue Generation verschlüsselter Kommunikation.
9: So wie jetzt auch heute, wir ja tagtäglich Verschlüsselung benutzen, um im Internet Sachen zu kaufen, unsere Kreditkartendetails einzugeben, Online-Banking, E-Mails, all das. Und es sollte soweit kommen, dass unsere momentane Verschlüsselung nicht mehr garantiert werden kann. All das muss dann ersetzt werden durch diese neue Technologie, an der wir arbeiten.
1: Erklärt der Quantenforscher der Universität Innsbruck, Stefan Frick. Zu Dingen, die jetzt schon funktionieren, wenn der politische Wille dazu besteht. Maurizio Fugatti, Landeshauptmann im Trentino, hat für die Sommermonate ein günstiges Abo für die öffentlichen Verkehrsmittel angekündigt. 20 Euro für die Monate Juni, Juli und August für alle Stadt- und Überlandbusse, Nahverkehrszüge und Seilbahnen der Provinz. Für Fugatti ist es eine Unterstützung der Trentiner Familien in Zeiten von teuren Treibstoffpreisen. Und gleichzeitig möchte er die Trentiner in die Öffis bringen und weg vom Auto. Eine Idee, die auch in Südtirol funktionieren könnte. Oder auch nicht? Nina Schröder hat nachgefragt.
10: 3 Monate lang alle öffentlichen Verkehrsmittel für 20 Euro fahren, das sind kaum mehr als die Verwaltungsspesen. Ein Angebot, das der Trentiner Landeshauptmann Maurizio Fugatti als Überbrückungsmaßnahme für die hohen Spritpreise versteht, in der Hoffnung, dass sich die Situation an der Straße von Hormuz am Ende des Sommers verändert haben wird.
11: Quindi ci riferiamo in questi provvedimenti ad un aiuto a chi utilizza.
10: Mit diesen Maßnahmen wollen wir also denjenigen helfen, sagt Fugatti, die Diesel oder Benzin nutzen. Und wir denken dabei an jene Familien und Personen, die das Auto vor allem beruflich nutzen. Angesichts dieser Benzin- und Dieselpreise können für die nächsten 3 Monate, also Juni, Juli und August, diejenigen, die einen Zug oder Bus unseres öffentlichen Nahverkehrs nutzen, dies mit einem Quartalsabonnement von 20 Euro tun. Wäre das in Südtirol auch möglich? Nein, sagt Mobilitätslandesrat Daniel Alfreider. In Südtirol plane man fürs ganze Jahr und da würden viele bereits sehr billig oder noch billiger als im Trentino fahren, umgerechnet auf 12 Monate.
12: Wir haben ja bis 19 Jahre alle Menschen in Südtirol, die für 20 Euro von Senioren, dann ab einem gewissen Alter auch für 20 Euro, aber für das ganze Jahr. Wir haben Jahrestarif von 150 Euro bis 26 Jahre. Also muss ich sagen, ja, es gibt mehrere Aktionen. Wir setzen in Südtirol vor allem auf Jahresabos.
10: Tatsächlich wird das Jahresabo im Trentino für alle Strecken vergleichsweise wenig genutzt, denn es ist teuer. Es kostet knapp 600 Euro. Der sogenannte Südtiroler Fix 365 Pass kostet zum Vergleich für das ganze Jahr aktuell 250 Euro, also mit 62,50 Euro für ein Quartal teurer als das Trentiner Sommerangebot, aber eben im ganzen Jahr. Außerdem habe man noch einiges vor in Südtirol.
12: Wir investieren sehr stark in die Zugmobilität, weil wir glauben, mit diesem Schritt dann können in den nächsten dann 3 bis 4 Jahren das Angebot für Pendler und für Menschen, die umsteigen wollen auf die Öffis, sehr stark steigen. Und dafür braucht es aber natürlich auch Investitionen, also Gelder.
10: Und beim Gleisnetz muss für diese Vision nachgebessert werden.
12: Weil das Zugangebot, also die Zuginfrastruktur ja noch Probleme hat, weil in den 70er, 80er, 90er Jahren ja nicht mehr in den Zug investiert worden ist. Also wir haben hier einiges nachzuholen. Sobald das sein wird, haben wir in Südtirol effektiv ein sogenanntes S-Bahn-Konzept.
10: Das alle Täler verbinden wird. Von Gratis- oder Quasi-Gratis-Angebot habe Südtirol Abstand genommen.
12: Also wir sind absolut gegen Gratis-Fahren. Alleine, weil Qualität auch etwas kosten muss. Es ist eine Sache auch der Gerechtigkeit und vor allem der Wertschätzung.
10: Das betrifft auch die sogenannten Gratis-Touristenkarten.
12: Wir haben ja die Einnahmen, die Gelder, die über Ticketverkauf ins Land kommen, mit dem Guestpass, mit dem Südtirol-Guestpass verdreifacht. Das heißt, der Tourismussektor kauft Tickets ein, um diese Tickets dann den Gästen zur Verfügung zu stellen. Also es sind keine Gratis-Abos, ganz im Gegenteil. Das heißt, wir haben heute Einnahmen im Land von 20 Millionen Euro aus dem Ticketverkauf für Gästekarten.
10: Ein psychologischer Kniff also in der Hoffnung, dass Touristen raus aus den Autos und weg von der Straße kommen.
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1: In der Oberalpgruppe steht ein Wechsel an der Spitze an. Am 1. Juni wird Ruth Oberauch dem Unternehmen vorstehen. Sie löst ihren Vater Heiner Oberauch ab, der das Unternehmen vor 40 Jahren gründete. Damals standen Heiner Oberauch 2 Halbtagskräfte zur Seite. Inzwischen arbeiten 1200 Leute für das Unternehmen. Die Unternehmensgruppe gehört zu den umsatzstärksten im Land. Die neue Geschäftsführerin übernimmt allerdings auch Altlasten. Barbara Reich hat mit Vater und Tochter gesprochen.
13: Herr Oberauch, mit 1. Juni übergeben Sie die Präsidentschaft an Ihre Tochter Ruth. Wieso ist gerade jetzt der richtige Zeitpunkt für die Übergabe des Unternehmens?
14: Ja, ich denke, die Zeit ist reif. Das Unternehmen verlangt ein jüngeres Management. Die Jungen können es besser als ich. Viele sagen, das Loslassen ist schwierig, aber ich habe in meinem Leben immer neue Dinge gemacht und musste dadurch mich von den Alten trennen. Ich kann nur jetzt momentan sagen, es ist einfach nur Freude da.
13: Frau Oberauch, Sie sind seit 16 Jahren im Betrieb. Ganz loslassen müssen Sie aber nicht, da wird ja nur ein Büro weiterziehen. Wie wird das dann sein, so Rücken an Rücken zu arbeiten?
15: Ich glaube, dass wir uns so viel im Büro gar nicht sehen werden, weil ich sehr viel unterwegs bin und weil Heiner auch nur 3 Tage die Woche ungefähr im Büro ist.
13: Herr Oberauch, was für ein Unternehmen übergeben Sie an Ihre Tochter jetzt?
14: Ja, Oberalp steht grundsätzlich gut da. Allerdings fehlen die 30 Millionen, die wir der Sanität bzw. dem Land Südtirol geliehen haben. Und das schmerzt jetzt besonders in dieser Übergabe, dass nach 6 Jahren immer noch nichts zurückbezahlt wurde. Die Ruth, die ja so ein großes Unternehmen übernimmt, hat schon einen großen Rucksack zu tragen. Wir können da notwendige Investitionen nicht machen. Und es ist auch so, dass viele Mitarbeiter, die tolle Projekte haben, wo wir sagen können, nein, du kannst sie nicht machen. Wir müssen auf das Geld warten, dass wir in einer Notlage geliehen haben.
13: Sie sprechen da von der sogenannten Maskenaffäre. Frau Oberauch, wie gehen Sie mit diesem Erbe um?
15: Naja, mir bleibt nicht sehr viel anderes übrig, als auch diesen Teil der Oberalp-Geschichte mitzunehmen. Aber es ist natürlich schon eine Last für das Unternehmen, auch für anderes übrig, als auch diesen Teil der Oberalp-Geschichte mitzunehmen. Aber es ist natürlich schon eine Last für das Unternehmen, auch für mich persönlich, weil uns

0: um zu verstehen, welche Dynamiken sich entwickeln. Aber gerade in solchen dynamischen Zeiten wäre es unglaublich hilfreich, auf ein Polster zurückgreifen zu können, das uns heute fehlt.
1: Nochmal zurück zu Ihnen, Herr Oberauch. Welchen Rat geben Sie Ihrer Tochter mit auf den Weg?
2: Ratschläge sind auch Schläge. Deshalb ist es nur der Wunsch, die Freude am Job zu haben, die Erfahrung von vielen guten Beziehungen. Es gibt auch so sportliche Fairness, auch in der Sportindustrie. Und dass sie viele junge Talente auch entwickeln kann.
1: Und was würden Sie anderen Firmeninhabern raten, die vor einer Übergabe stehen?
2: Sich gut vorzubereiten, Vertrauen zu übergeben, weil es gibt nur 100% oder kein Vertrauen. Eine gute Vorbereitung. Wir haben das mit einer jungen Psychologin für die Kinder und einen älteren für uns, wo wir ins Gespräch gekommen sind. Ich glaube, es ist wichtig, dass man auch alles anspricht. Und ich denke, als Seniorseite, dass man loslässt und nur unterstützend da ist. Und als Juniorseite, dass man auch manchmal die Dankbarkeit zeigt. Und von meinen Kindern habe ich das als Geschenk empfunden.
3: Sagt der scheidende Chef der Oberalp AG, Heiner Oberauch. Am 1. Juni übernimmt seine Tochter. Mit Liedern wie Like a Rolling Stone and Mr. Tambourine Man hat er Musikgeschichte geschrieben. Und auch mit seinen ab 2000 erschienenen Alben begeistert er Millionen Fans weltweit. Robert Alan Zimmerman, besser bekannt als Bob Dylan. Mittlerweile gilt er nach einer fast 70-jährigen Karriere als einer der bedeutendsten Musiker des 20. Jahrhunderts und darüber hinaus. Der Literatur-Nobelpreisträger Bob Dylan ist ja schon mehrfach gefeiert worden, nicht nur wegen des Preises. Am Wochenende eine ganz besondere Feier. Der amerikanische Sänger und Komponist feiert seinen 85. Geburtstag. Aus Washington gratuliert Benedikt Schäper dem Jubilar.

0: kluge Kompositionen und zeitlose Zeilen, die Menschen immer noch bewegen. Es sind die musikalischen Markenzeichen von Bob Dylan. Geboren 1941 als Robert Allen Zimmerman im mittleren Westen der USA, zieht es den Teenager früh nach New York. Nur mit einer Gitarre und einer Mundharmonika im Gepäck. Erste Konzerte und Verträge folgen schnell. Der feste Glaube an sich selbst und kein Mangel an Selbstvertrauen beflügeln ihn damals.
1: Es ist ein Gefühl, das man hat. Ich wusste etwas über mich, was sonst niemand wusste. Ich hatte ein genaues Bild von mir im Kopf und ich wusste, das wird wahr werden.
0: Sein Künstlername? Eine Hommage an den walisischen Dichter Dylan Thomas. Denn poetische Verse prägen sein Werk ebenso wie die typische nasal schnarrende Stimme. 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Maßgeblich beeinflusst Dylan die Folkszene der 60er Jahre, stößt Fans aber auch vor den Kopf, als er auf der Bühne schließlich zur E-Gitarre greift. Künstlerisch die Öffnung Richtung Rock und Teil seiner Legende vom Rebellen. Er produziert aber auch immer wieder massentaugliche Hits. Hey, Mr. Tambourine Man, play a song for me. I'm not sleepy and there is no place I'm going to. In den USA gilt der junge Bob als ein Sprachrohr der Bürgerrechts- und Friedensbewegung. Doch Dylan verweigert sich, damals wie heute, diesem und jedem anderen Etikett. You feel like
1: an imposter. Man fühlt sich wie ein Hochstapler, wenn Leute denken, du seist etwas, was du gar nicht bist. Mein Image war nicht das eines normalen Sängers. Manche sahen mich eher als eine Gefahr für die Gesellschaft. Andere sagten, ich sei ein Prophet oder ein Erlöser. Aber das war ich nie.
0: Bob Dylan schreibt mehr als 600 Lieder und verkauft 125 Millionen Alben. Ein breites Spektrum an Klangfarben. You may be an ambassador to England or France. You may like to gamble, you might like to dance. 10 Grammys und ein Oscar krönen die Karriere. 2016 erhält der Ausnahmekünstler sogar den Literaturnobelpreis, bleibt aber der Verleihung fern und seinem Image als Querkopf treu.

0: Ich blicke nicht mehr zurück auf meine Karriere und meine Lieder. Ich wüsste auch gar nicht wie. Meine Songs musste ich einfach schreiben. Die meisten sind irgendwie auf magische Weise entstanden.
1: Privat durchlebt der Nachfahre jüdischer Einwanderer Höhen und Tiefen. Ein schwerer Motorradunfall zwingt ihn zeitweise zur Schaffenspause. Und seine schwierige Beziehung zur Folk-Ikone Joan Baez macht Schlagzeilen. Er heiratet zwei andere Frauen und zeugt 6 Kinder.
2: Es gäbe noch viele Lieder auszuspielen und einzuspielen von diesem unglaublichen Künstler. 13 Uhr ist es, für uns ist es jetzt Zeit zu übergeben. Wir übergeben an ein anderes Multitalent, den Musikexperten und Nachrichtensprecher Matthias Mayer mit den harten Fakten. Am Mikrofon war Gudrun Esser, in der Regie war das Team Valentina Dona und Maximilian Hauser.
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4: Seit 1950 haben die Nächtigungen in Südtirol um 2000% zugenommen. Die Geburtenrate in Italien ist auf einen historischen Tiefststand gesunken. Das Wetter, viel Sonnenschein bei 20 bis 28 Grad. In Südtirol gibt es heute 20-mal so viele Nächtigungen wie noch vor 75 Jahren. Das hat das Landesstatistikinstitut Astat errechnet. Barbara Reich.
5: Die Zahlen beeindrucken. Wurden vor 75 Jahren noch 1,8 Millionen Übernachtungen gezählt, waren es im vergangenen Jahr 38,2 Millionen. Das entspricht einer Steigerung von knapp 2000%. Allein in Kastelruth wurden 2025 über 1,8 Millionen Nächtigungen verzeichnet, also so viele wie damals im ganzen Land. Dabei zeigt sich eine deutliche Verschiebung, was die Gemeinden anbelangt. Noch vor 35 Jahren lag nämlich Meran an der Spitze der Übernachtungen. Auffallend ist zudem, dass ab den 2000ern die Zahl der Ankünfte stärker gestiegen ist als die Zahl der Übernachtungen. Bedeutet, es reisen mehr Gäste an, sie bleiben aber im Schnitt weniger lang.
4: Im Rahmen der Ermittlungen zur mutmaßlich illegalen Weiterverarbeitung von Holzkohleprodukten und der Bildung einer kriminellen Vereinigung sind heute weitere Haftprüfungen erfolgt. Ein Beamter der Umweltagentur machte, wie schon die anderen Verdächtigen, vom Recht Gebrauch, die Aussage zu verweigern. Es müssten erst die Vorwürfe und entsprechenden Dokumente geprüft werden, sagte sein Verteidiger Martin Fill zu Rai Südtirol. Für heute ist auch die Haftprüfung des Präsidenten des Fernheitswerks LAS, Andreas Tapeiner, angesetzt. 12 Personen befinden sich auf Antrag der Antimafia-Staatsanwaltschaft seit Dienstag in Untersuchungshaft. Sexualisierte Gewalt wird in Südtirol nach wie vor verschwiegen. Täter werden geschützt. Das sagt die Forscherin Laura Volker. Nach einer Studie der Universität Innsbruck kommt auch Missbrauch in Familien nach wie vor nicht ans Tageslicht, sagte Studienautorin Volker. Täter würden nach wie vor besser geschützt als Opfer.
6: Täter schützen, das bedeutet, eine Normalität aufrechtzuerhalten. Das heißt, in meiner Familie irgendwie trotzdem noch so weitermachen zu können, das Bild einer heilen Familie aufrechterhalten zu können, dass ich eben nichts in meinem Umfeld ändern muss. Und das meinen wir eben mit diesem Täterschutz durch das Schweigen. Also wenn über sexualisierte Gewalt im nahen sozialen Umfeld mehr gesprochen würde, wenn mehr hingeschaut, hingehört würde, dann würden wir vielleicht gar nicht mehr von der Familie als sakrosankter Einheit sprechen, vor dem Hintergrund, dass so viel sexualisierte Gewalt eben in genau diesen Räumen passiert.
4: Auch in öffentliche Einrichtungen wie Vereinen und Schulen müssten noch besser dazu beitragen, damit Opfer von sexueller Gewalt angehört, vor allem aber geschützt werden, betonte die Studienautorin Laura Volker. Mehr als 6,5 Millionen Italienerinnen und Italiener haben einen Kinderwunsch, bekommen aber keine Kinder. Diese Daten hat das staatliche Statistikinstitut Istat heute veröffentlicht. Die Gründe dafür sind unterschiedlich. Elisabeth Barteli.
7: Die Geburtenrate in Italien ist auf einem historischen Tief von 1,14 Kindern pro Frau angekommen. Dabei hätten viele eigentlich gern Kinder. Das geht aus heute veröffentlichten Daten des Istat hervor. Viele verzichten aber ganz bewusst darauf. Insgesamt sind es etwa 6,6 Millionen. Die allermeisten von ihnen geben an, dass sie sich eine Familie nicht leisten könnten oder keinen sicheren Arbeitsplatz hätten. Sorge um den Job machen sich vor allem Frauen. Männer sehen vor allem wirtschaftliche Schwierigkeiten. Viele hätten den Kinderwunsch aber auch einfach zu lange aufgeschoben. Auch das zeigen die Daten. Sie verzichten weniger bewusst.
4: Alle Aktivistinnen und Aktivisten der Gaza-Flotte Flotilla werden Israel noch heute verlassen. Das berichtet die Nachrichtenagentur ANSA unter Berufung auf Diplomaten. Gestern hat ein Video für Bestürzung gesorgt, in dem die Aktivisten vom israelischen Sicherheitsminister Itamar Ben-Gvir vorgeführt und verspottet werden. Daraufhin distanzierte sich sogar Israels Ministerpräsident Benjamin Netanyahu vom Verhalten seines Ministers. Europa forderte die sofortige Freilassung der Aktivisten. Der deutsche Bundeskanzler Friedrich Merz hat eine vorübergehende EU-Teilmitgliedschaft der Ukraine vorgeschlagen. In einem heute veröffentlichten Brief an die EU-Spitzen regte er an, über eine assoziierte Mitgliedschaft nachzudenken. Kiew solle demnach an Treffen des Rats der EU-Länder und des Europarats teilnehmen können, aber kein Stimmrecht haben. Merz hatte bereits nach dem Treffen der Staats- und Regierungschefs der EU in Nikosia eine engere Verbindung der Ukraine in die europäischen Institutionen vorgeschlagen. Quantenphysiker der Universität Innsbruck forschen an der Verschlüsselungstechnik der Zukunft. Mithilfe eines Satelliten im Weltall und einer Bodenstation auf dem 2300 Meter hoch gelegenen Havelekar über Innsbruck suchen die Wissenschaftler nach einer Codierung, die auf Naturgesetzen beruht und von keinem Computer entschlüsselt werden kann, sagt Quantenphysiker Stefan Frick.
8: In diesem Moment brauchen wir neue Verschlüsselungsmethoden. Und da hilft die sogenannte Quantenkryptographie, weil sie eben nicht auf Annahmen beruht, nicht auf mathematische Annahmen, sondern auf Naturgesetze beruht. Und wir damit eben beweisen können, dass es keinen Computer auf der Welt je geben kann, der diese Verschlüsselung brechen kann. Und somit haben wir eben ein absolut abhörsicheres Verfahren, das man dann einsetzen kann, um zum Beispiel den Internetverkehr zu verschlüsseln. Online-Banking, E-Mails, all das sollte soweit kommen, dass unsere momentane Verschlüsselung nicht mehr garantiert werden kann. All das muss dann ersetzt werden durch diese neue Technologie, an der wir arbeiten.
4: Mobilitätslandesrat Daniel Alfreider schließt ein 3-Monats-Abo für die öffentlichen Verkehrsmittel für 20 Euro wie im Trentino aus. Statt nur in den Sommermonaten billig zu fahren, würden in Südtirol bereits sehr viele Menschen das ganze Jahr über sehr billig fahren, teilweise deutlich billiger als mit der neuen Sommeraktion im Trentino, argumentiert Alfreider.
9: Wir haben ja bis 19 Jahre alle Menschen in Südtirol, die für 20 Euro, Senioren dann ab einem gewissen Alter auch für 20 Euro, aber für das ganze Jahr. Wir haben Jahrestarif von 150 Euro bis 26 Jahre. Das heißt, wenn man das auf das Monat runterbricht, dann ist das viel weniger als die 20 Euro. Also muss ich sagen, ja, es gibt mehrere Aktionen. Wir setzen in Südtirol vor allem auf Jahresabos. Wir haben natürlich auch die Monatskarten, aber die Jahreskarten sind hier viel billiger.
4: Der Trentiner Landeshauptmann Maurizio Fugatti hat angekündigt, dass die Trentiner ab 1. Juni bis Ende August alle Stadt- und Überlandbusse, Nahverkehrszüge und Seilbahnen der Provinz für ein 20-Euro-Abo nutzen können. Es sei eine Maßnahme gegen die hohen Treibstoffpreise, vor allem für Pendler. 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
10: Einen schönen Mittag und willkommen beim Wetter. Heute ist der Auftakt zu einer längeren Schönwetterphase. Der Grund ist das Hochdruckgebiet Zeno, das sich jetzt über Mitteleuropa festsetzt, und gleichzeitig strömt auch noch subtropische Luft aus Spanien bis zu uns. Heute werden es bereits bis zu 28 Grad, ab morgen dann über 30 Grad, am Pfingstwochenende bis zu 33 Grad. Absolut sommerlich, geht alles ganz schnell. Heute sieht man noch ein paar Wolken, vor allem im Norden und Osten des Landes. Selbst diese werden aber in den nächsten Tagen weniger. Also wirklich ein strahlend sonniges Feiertagswochenende, das uns da bevorsteht. Das war das Wetter mit Dieter Peterlin.
11: Aus der Landesverkehrsmeldezentrale begrüßt sie Karin Unterhofer. Auf der Brenner Autobahn gibt es in Fahrtrichtung Norden zwischen Sterzing und dem Brenner 4 Kilometer Stau wegen Überlastung. Und auf der Schnellstraße Meran-Bozen in Fahrtrichtung Bozen zwischen Eppan und Bozen Süd gibt es Kolonnenverkehr wegen eines defekten Fahrzeugs. Allen, die unterwegs sind, gute Fahrt!
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12: Unerhört, Sex im Alter. Ein Tabu? Sind Sie der Meinung, dass man im Alter brav dahinwelken sollte? Die Seniorentheatergruppe Überholspur vom Völser Hochplateau behauptet das Gegenteil. Sie finden das Thema auf alle Fälle aufregend, erregend und Anregung genug, um daraus ein prickelndes Theaterstück zu entwickeln. Und das haben sie getan. Sensibel und mit Gefühl bringt die Gruppe innere Leidenschaften und Intimitäten an die Oberfläche. So spricht die Seniorentheatergruppe Überholspur offen über die Sexualität im Alter und fordert mit Witz, Gesang und Selbstironie auf, Vorurteile zu überdenken und neue Perspektiven zu gewinnen. Unter der Regie von Maria Thaler-Neuwirth hat das Stück heute auf Schloss Brösel Premiere um 20 Uhr. Und was passiert, wenn das Wartezimmer plötzlich zur Bühne wird? Das Wartezimmer des Psychiaters. Die Heimatbühne Kurtinig hat sich des Theater-Topschlagers Doc Doc von Laurent Baffy angenommen. Sechs Menschen mit Zwangsstörungen. Eine temporeiche und freche Komödie voller überraschender Wendungen, absurdem Humor und menschlichen Abgründen, ganz ohne therapeutische Hilfe, das können Sie im Bardus-Keller sehen in Kurtinig heute auch um 20 Uhr. Am Stanglerhof hat wieder die Session-Saison begonnen, das bewährte Format, das Konzerte, Essen und Trinken zusammenbringt. Das ist einer der ganz wenigen Kulturbauernhöfe im Land, oder besser gesagt Kulturbuschenschenke. Richard Kapp and the Gowns sind heute geladen, aus Wien. Sie machen Kammerpop mit britischem Einschlag, melodisch und eingängig, liebenswert und doch leicht verschroben, wie man es aus Wien halt erwartet. Es ist Musik zum Genießen, aber mit doppeltem Boden. Ab 18 Uhr kann man kommen und sich ein schönes Plätzchen suchen. 19.30 Uhr geht das Essen los und um 9 Uhr die Musik. Im Ultental in St. Pankraz macht der Bildungsausschuss Kultur im Frühling. Heute gibt es ein Zusammentreffen von Musik und Literatur, und zwar der junge einheimische Raphael Gamper, Pankrazer klassischer Gitarrist, der hat Konservatorium studiert und jetzt in Deutschland an einer Musikhochschule. Er kommt nach Hause zum Heimspiel mit seinem Gitarrenkoffer voller selbst komponierter Stücke. Den Abend abrunden tut Waltraud Holzer mit ausgewählten Texten aus ihrem Repertoire. Sie ist Autorin, Witwe, Wienerin, Lahnanerin, Kriegskind und Rundum-Lyrikerin. So wurde sie mir beschrieben. Ebenso wie Raphaels Musik sind ihre Texte vorwiegend alles Originale. Es wird ein Treffen der Generationen, so wie einstmals Mariedl Innerhofer und Herbert Pixner aufeinander getroffen sind. Bibliothek St. Pankraz, 20 Uhr, Eintritt frei.

0: Dieter Seifert.
1: Seit 1950 haben die Nächtigungen in Südtirol um 2000% zugenommen. Die Geburtenrate in Italien ist auf einen historischen Tiefststand gesunken. Das Wetter, viel Sonnenschein bei 20 bis 28 Grad. In Südtirol werden heute 20-mal so viele Nächtigungen verzeichnet wie noch vor 75 Jahren. Das hat das Landesstatistikinstitut Astat errechnet. Wurden vor 75 Jahren noch 1,8 Millionen Übernachtungen von Urlaubern gezählt, waren es im vergangenen Jahr 38 Millionen. Das entspricht einer Steigerung um knapp 2000%. Allein in Kastelruth wurden 2025 über 1,8 Millionen Übernachtungen verzeichnet, also genauso viele wie 1950 im ganzen Land. Sexualisierte Gewalt wird in Südtirol nach wie vor verschwiegen und die Täter werden geschützt. Das sagt die Forscherin Laura Volker. Nach einer Studie der Universität Innsbruck komme auch Missbrauch in Familien nach wie vor nicht ans Tageslicht, sagte Studienautorin Volker zu Reis Südtirol. Täter würden nach wie vor besser geschützt als Opfer. Auch öffentliche Einrichtungen wie Vereine und Schulen müssten noch besser dazu beitragen, damit Opfer von sexueller Gewalt angehört und vor allem geschützt werden, betonte Volker. In den Ermittlungen zur mutmaßlich illegalen Weiterverarbeitung von Holzkohleprodukten sind heute weitere Haftprüfungen erfolgt. Ein Beamter der Umweltagentur machte, wie schon die anderen Verdächtigen, vom Recht Gebrauch, die Aussage zu verweigern. Es müssten erst die Vorwürfe und entsprechenden Dokumente geprüft werden, sagte sein Verteidiger Martin Filz zu Rai Südtirol. Für heute ist auch die Haftprüfung des Präsidenten des Fernheizwerks LAS, Andreas Tapeiner, angesetzt. 12 Personen befinden sich auf Antrag der Anti-Mafia-Staatsanwaltschaft seit vorgestern in Untersuchungshaft. Die Geburtenrate in Italien ist auf einem historischen Tief von 1,14 Kindern pro Frau angekommen. Diese Daten hat das staatliche Statistikinstitut Istat heute veröffentlicht. Mehr als 6,5 Millionen Italienerinnen und Italiener haben einen Kinderwunsch, bekommen aber keine Kinder. Die allermeisten von ihnen geben an, dass sie sich eine Familie nicht leisten könnten oder keinen sicheren Arbeitsplatz hätten. In Südtirol liegt die Geburtenrate bei 1,55 Kindern pro Frau. Produktfälschungen verursachen in der EU jährlich Schäden von fast 68 Milliarden Euro. Außerdem gehen rund 1,3 Millionen Arbeitsplätze verloren. Besonders betroffen ist laut einer Studie der Universität Ca' Foscari in Venedig der Pharmasektor. Gefälschte Medikamente umgehen Sicherheitskontrollen und stellen ein erhebliches Gesundheitsrisiko dar, berichtet die Nachrichtenagentur ANSA. Auch gefälschtes Spielzeug und illegale Zigaretten seien gefährlich, weil sie außerhalb der vorgeschriebenen Kontrollen verkauft werden. Mobilitätslandesrat Daniel Alfreider schließt ein Sommerabo für die öffentlichen Verkehrsmittel für 20 Euro wie im Trentino aus. Statt nur in den Sommermonaten billig zu fahren, würden in Südtirol bereits sehr viele Menschen das ganze Jahr über sehr billig fahren, teilweise deutlich billiger als mit der neuen Sommeraktion im Trentino, betonte Alfreider gegenüber Rai Südtirol. Der Trentiner Landeshauptmann Maurizio Fugatti hat wegen der hohen Treibstoffpreise vergünstigt des Sommerabos für alle öffentlichen Verkehrsmittel im Trentino angekündigt. Zum Abschluss das Wetter. Im Großteil Südtirols scheint die Sonne. Einige dichtere Wolken halten sich im Arntal. Gegen Abend tauchen überall ein paar dünne Schleierwolken auf. Die Höchsttemperaturen reichen von 20 bis 28 Grad. Morgen Freitag wird es sommerlich. Von früh bis spät scheint die Sonne. Der Himmel ist oft wolkenlos. 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
2: Guten Nachmittag wünscht Barbara Widotta aus der Landesverkehrsmeldezentrale. Auf der Brenner Autobahn Richtung Norden zwischen Sterzing und dem Brenner 4 Kilometer Stau wegen starken Verkehrs. Gute Fahrt!

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1: Ja, ich habe mir heute überlegt, wie könnten wir gemeinsam in diese Nachmittagssendung hineinstarten. Habe so ein bisschen rumgesucht, ein bisschen recherchiert, habe versucht, ein spannendes Ereignis zu finden. Und ich glaube, ich habe eins gefunden am 21. Mai 1871. Als erste Bergbahn Europas nimmt die Zahnradbahn von Fitznau aus auf die Rigi, ein Schweizer Bergmassiv, ihren Betrieb auf. Also das war die erste Zahnradbahn Europas. Ja, und ich habe mir einfach gedacht, von der lassen wir uns ansteigen, steil hinauf. Wir sind am Donnerstag angelangt, symbolbildlich sozusagen können wir uns dieses Bild hernehmen. Wir gehen gemeinsam hinauf, wir begleiten Sie gerne und bald naht dann schon das Wochenende. Ich freue mich auf jeden Fall, dass Sie da sind und dass Sie ein Stück weit mit uns gemeinsam durch den Nachmittag gehen.

0: Und von Roxette mit ihrem Song I Wish I Could Fly kommen wir zum Salzburger Stier. Dieser Tage immer wieder Thema bei uns hier im Radio, denn ab morgen, da ist es soweit. Er ist einer der renommiertesten Kabarettpreise im deutschen Sprachraum. Der Salzburger Stier ist mit 6.000 Euro dotiert und wird an herausragende Künstler, Künstlerinnen dieses Genres von den öffentlich-rechtlichen Radiosendern der Schweiz, Deutschlands, Österreichs und Südtirol vergeben. Morgen am Abend gibt's ein tolles Programm ab 19.30 Uhr, das nennt sich Wir Staatskünstler. Da werden Florian Schäuber, Thomas Maurer und Robert Ballfrader zu hören sein. Das ist sozusagen der Galaabend. Und am Abend danach, am Samstag, gibt's dann den PreisträgerInnenabend. Und da werden drei ausgewählte Preisträger prämiert und sie haben aber alle ein 40-minütiges Programm, das sie darbieten. Der Markus Schölzholzer aus der Schweiz, der in Amerika geborene und in der Schweiz aufgewachsene Musiker und Kabarettist, der schreibt Hits für eigene Programme ebenso wie für Musicals. Sonja Picard aus Österreich, die gebürtige Deutsche und Wahlwienerin, ist vieles Schauspielerin, Kabarettistin, Biologin im früheren Leben und vor allem heute eine scharfsinnige Beobachterin. Und der 1977 geborene Chansonnier, Pianist und Schauspieler Bodo Wartke, der wird für Deutschland prämiert. Meine Kollegin im Radio, Kollegin Katrin Pragania, die ist mit vor Ort in der Planung und hat auch vorab schon bereits unsere Programmchefin Renate Gamper befragt und Robert Asam vom Verein Kallmünz, der damals noch als Programmchef sozusagen als Koordinator von RAIS Südtirol, der Mitideator für die Südtiroler Beteiligung war. Katrin hat mit beiden gesprochen.
1: Es ist nämlich an diesem Wochenende wieder soweit. Der Salzburger Stier wird vergeben zum 45. Mal und bereits zum dritten Mal in Meran, was uns natürlich ganz besonders freut und wir stecken mitten in den Vorbereitungen. Wie geht's euch beiden heute so? Kurz wenige Tage vor den großen Abenden.
2: Ja, ich bin schon zunehmend nervös, muss ich sagen. Es ist ja eine große Sache. Wir als kleiner Sender tragen eine ganz große Veranstaltung aus für alle Sendeanstalten der AUDS, eben unserer Arbeitsgemeinschaft für Unterhaltungssendungen. Und das ist schon eine große Verantwortung auch, die wir haben in der Vorbereitung. Aber wir haben wunderbare Partner. Einer sitzt ja auch im Studio. Und Ideatoren, er ist ja auch Ideator, Robert Asam, des Salzburger Stier für unseren Sender. Und das macht mich dann wieder zuversichtlich. Also ich freue mich auch sehr, muss ich sagen. Mhm. Ich bin froh, dass es endlich soweit ist. Das ist ja ein ganz langer Weg der Vorbereitung. Aber wie gesagt, so eine Anspannung mit großer Vorfreude.
3: Wir haben mit RAIS Südtirol einen Partner, der sich um den ganzen technischen Bereich kümmert. Und den Rest machen wir als Kunstverein Kallmünz. Wir haben ja erstens den dritten Stier in Meran.
1: Das also heißt, wir haben ein bisschen Routine und Erfahrung?
3: Ja, wir haben Routine, wir haben Erfahrung von zwei solchen Veranstaltungen. Wir haben ja seit 7 Jahren die Meraner Kabaretttage, eine Kabarettveranstaltung im Kleinen, aber wo wir auch wissen, was zu tun ist. Und deshalb, nein, ich schaue den beiden Tagen recht zuversichtlich entgegen und vor allen Dingen mit großer Freude.
0: Ja, und hinter dieser Übertragung, also der Freitag und der Samstag werden ja live im Radio übertragen bei allen Sendern, hinter dem Preis, vor allem dem Kabarettpreis, steht eine gemeinsame Arbeitsgruppe sozusagen.
1: Und diese AUDS, die gibt's ja heute noch, also die Arbeitsgemeinschaft Unterhaltung der deutschsprachigen Sender. Wie schaut der Austausch zwischen diesen Sendern aus, genau in diesen Redaktionen?
2: Also der Hauptaustausch passiert immer während eines Stiers sozusagen, während einer Stierveranstaltung, wo der Preis vergeben wird. Da gibt's auch im Rahmen dieser Veranstaltungen zwei große Sitzungen aller Beteiligten. Da kommen die Redakteurinnen und Redakteure oder auch Programmleiter dazu. Und das ist dann der große Austausch, wo einmal die Veranstaltungen besprochen werden. Wie ist dieses Jahr die Ausgabe? Wie ist es gelungen? Dann gibt es natürlich Absprachen bezüglich der Nachfolgeveranstaltungen. Das steht ja eigentlich immer schon länger fest. Mhm. Es gibt so einen Rat im Austausch. Also es ist das dann der große Anlass, wo wir uns alle direkt begegnen.
0: Ja, und direkt begegnen können Sie, jemand von unseren Hörern und Hörerinnen, jetzt auch den anderen im Publikum, denn für den Preisträgerabend im Kurhaus von Meran am kommenden Samstag um 19.30 Uhr, da haben wir jetzt zwei Karten zu vergeben. Das heißt, man kann da dann Markus Schönholzer aus der Schweizer Leben, Sonja Picard aus Wien, die Wahlwienerin, und den Deutschen Bodo Wartke. Und dafür haben wir jetzt zwei Karten zu vergeben an jene Hörerin oder Hörer, der oder die ganz schnelle Finger hat zum Nummerwählen von 8, 3 mal die 0, 144, 77. Wie immer eine kleine Frage beim Quiz zum Kaffee und dann gehören die beiden Karten Ihnen. 8, 3 mal die 0, 144, 77.

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1: Ja, und die schnellsten Finger dafür hatte der Luis aus Terlan und dem wünsche ich jetzt einen schönen guten Nachmittag.
2: Einen guten Nachmittag Ihnen und den ganzen Zuhörern und Zuhörern von Reis Südtirol.
1: Ja. Ja, schön. Jetzt haben wir noch ein bisschen Werbung mit drin. Immer schön, genau. Ja. Luis, wo haben wir Sie gerade angetroffen? Mein Kaffeepäuschen bei der Arbeit, beim Gemütlichsein?
2: Ich bin schon Pensionist und dann gerade meinen Weißkreuzdienst, Freiwilligendienst fertig.
1: Oh.
2: In dem Moment.
1: Ja.
2: Und ja, das hat sich jetzt gut ergeben. Habe Handy, im Handy gelost und ja, gerade fertig meinen Dienst heute.
1: Wunderbar, ein Freiwilliger beim Weißen Kreuz. Da möchten wir natürlich schon mal im Namen aller ein Danke aussprechen. Ich gönne Ihnen die Karten. Ich spreche jetzt eine kleine Frage aus und wenn Sie die richtig beantworten, dann gehören die beiden Karten Ihnen. Also, wie heißt dieser Kabarettpreis, um den es sich dreht hier, der an diesem Wochenende im Kurhaus von Meran verliehen wird? Ist das A, der Salzburger Stier? Ist das B, die Salzburger Hummel? Oder ist das C, der Wiener Stier?
2: Also das ist eindeutig Nummer 1. Salzburger Stier.
1: Schauen wir mal, überprüfen wir das Ganze. Ich habe es gesagt, eine einfache Antwort. Sie haben sie richtig beantwortet. Ich freue mich für Sie, Luis. Es geht für Sie am Samstagabend ins Kurhaus. Sie können gerne eine Begleitung mitbringen und unterhalten Sie sich in unserem Namen. Wir freuen uns für Sie.
2: Das werde ich sicher machen und meine Frau mit mir.
1: Yeah.
2: Danke Ihnen, Frau Durecker. Danke
1: schön. Vielmals. Danke Ihnen, lieber Luis, danke und alles Liebe. Auf Wiederhören.
2: Alles Liebe Ihnen. Wiederhören.

0: John Fred and his Playboy Band. Ja, ein spannender Name einer Band mit Musik aus den 60er Jahren. Und wir blicken jetzt auf unseren heutigen Tag, denn heute sind wir wieder mitten im Gesundheitstag an diesem heutigen Donnerstag und das ist unser Thema.
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3: Guten Nachmittag, wünscht Barbara Widotta aus der Landesverkehrsmeldezentrale. Auf der Brenner Autobahn in Richtung Norden zwischen Sterzing und dem Brenner 4 Kilometer Stau wegen starken Verkehrs. Gute Fahrt!
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0: Wir machen es kurz. Es gibt viel Sonne dieser Tage. Seit heute sehr stabil. Blauer Himmel, nur einige Schleierwolken am Nachmittag. Dasselbe Spiel morgen am Freitag und auch nochmal am Samstag und am Sonntag. Aber die Temperaturen, die gehen nochmal nach oben. Heute 28 Grad, morgen am Freitag 30. Und Samstag und Sonntag werden sogar bis zu 32 Grad vorhergesagt.

0: Ja, er gibt den Kindern das Kommando. Herbert Grönemeyer macht's vor und damit schönen guten Nachmittag. Es ist 14.38 Uhr und heute bei uns am Gesundheitstag auf Radio Südtirol, da dreht sich alles um die Kraft der Gedanken. Studien zeigen, unsere Gedanken können Stress reduzieren, sie können Schmerzen beeinflussen und sie können sogar Heilungsprozesse unterstützen. Eine Möglichkeit, Gedanken gezielt zu lenken, ist die Hypnose. Sie ist heute medizinisch anerkannt und wird unter anderem zur Schmerztherapie bei Ängsten oder zur Entspannung eingesetzt. Wie faszinierend Hypnose funktioniert und was dabei im Gehirn passiert, das erzählt Uli Velano im nächsten Bericht.
1: Hypnose wird bereits seit mehreren tausend Jahren angewendet. Schon im alten Ägypten und in der Antike nutzten Menschen tranceähnliche Zustände zur Heilung. Dabei wird das Gehirn in einen tief entspannenden Zustand versetzt, in dem Konzentration und Vorstellungskraft besonders stark sind. Genau dadurch können Gedanken, Gefühle und sogar Schmerzempfinden beeinflusst werden. Der Anästhesist und Intensivmediziner Gerald Part hat sich auf Schmerztherapie spezialisiert. Dabei spielt auch die Hypnose eine wichtige Rolle. Doch was bewirkt eigentlich eine Hypnose laut dem Anästhesisten Gerald Part?
2: Zum einen Schmerztherapie, weil ja die Hypnose wesentlich zur Schmerzlinderung beiträgt. Weiters kann man die Entspannung nutzen, sei es jemand, der durch chronischen Stress geplagt ist oder eine Angststörung hat. Es können aber auch psychosomatische Erkrankungen behandelt werden, wie das Reizdarmsyndrom oder Schlafstörungen mit dem Problem des Durchschlafens, wo die nötige Ruhe fehlt. Und in meinem Fall natürlich sehr wichtig, vor allem bei chronischen myofaszialen Schmerzsyndromen, also Schmerzbildern, die durch eine chronische Anspannung der Muskulatur gekennzeichnet sind und wo dann eben die Alltagsbelastung und der Stress ihrerseits wiederum die Anspannung und Schmerzen verstärken und auch dadurch wird dieser Teufelskreis vorangetrieben. Und hier spielen eben solche inneren Bilder eine große Rolle, weil man loslassen kann und so den Regelkreis Stress, Anspannung, Schmerz durchbrechen kann.
1: Besonders erfolgreich ist die Hypnose oft dann, wenn Körper und Gedanken gemeinsam angesprochen werden. Hypnose wird von der modernen Medizin schon längst anerkannt, laut dem Anästhesisten Gerald Barth.
2: Hypnose ist eine wissenschaftlich anerkannte Methode der Psychotherapie, hat also mit Esoterik nichts zu tun. Und man kann definitiv alle Funktionen und Veränderungen bildgebend nachweisen.
1: Der Schmerzpatient Stefan Niederkofler setzt seit einiger Zeit auf Hypnose, nachdem ihn starke Nackenschmerzen lange belastet haben. Bei ihm zeigte die Behandlung Wirkung. Die Schmerzen wurden deutlich gelindert und auch sein Wohlbefinden verbesserte sich spürbar.
3: Ja, ich habe die Schlafstörung auch gehabt und ich wäre im Buckel, weil ich nicht mehr schlafen. Und das hat mich richtig gut rausgerissen. Mit der Hypnose bin ich ja, und ich habe richtig gut geschlafen. Ich kann besonders in seinem Tag habe ich ja selten so gut geschlafen. Da bin ich ganz ruhig gewesen, Schmerz fast kaum gehabt. Besonders mit der Kombination mit den Spritzen dann, und das war noch perfekt.
1: Hypnose zeigt, wie eng Gedanken und Körper miteinander verbunden sind. Was früher oft belächelt wurde, wird heute wissenschaftlich erforscht und in der Medizin gezielt eingesetzt. In unseren Gedanken steckt mehr Heilkraft, als wir lange geglaubt haben.
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0: Der Salzburger Stier, dieser Tage immer wieder Thema bei uns im Radio, denn ab morgen ist es soweit. Er ist einer der renommiertesten Kabarettpreise im deutschen Sprachraum und wird von den öffentlich-rechtlichen Radiosendern der Schweiz, Deutschlands, Österreichs und Südtirols vergeben. Und wir von RAI Südtirol als der Südtiroler Partner und Mitträger tragen die beiden Abende dieses Jahr wieder aus. Und zwar werden sie stattfinden im Kurhaus in Meran. Ab 19.40 Uhr werden wir dann im Radio live übertragen. Morgen am Freitag das Programm Wir Staatskünstler. Da werden Florian Schäuber, Thomas Maurer und Robert Ballfrader zu erleben sein. Und am Samstagabend dann gibt es den Preisträgerabend. Da erlebt man die drei Preisträger und Preisträgerinnen. Markus Schönholzer aus der Schweiz, Sonja Picard, die kriegt den Preis für Österreich, und Bodo Wartke für Deutschland. Alle drei werden ein Programm darbieten auch, und die Abende, wie gesagt, die begleiten wir von RAI Südtirol. Und Markus Frings, mein Moderationskollege von RAI Südtirol, ist vor Ort, denn er führt Regie für die beiden Abende. Und mit ihm werde ich jetzt plaudern und werde von ihm erfahren, wie es gerade läuft. Wie ist die Stimmung bei euch im Team, Markus?
1: Soweit gut, würde ich sagen, liebe Karin. Wir haben gerade eben mit dem Aufbau begonnen, was die Bühne betrifft. Die Kollegen von der Radiotechnik sind schon da und sorgen für eine kristallklare Übertragung des Ganzen. Und das braucht noch ein bisschen Vorbereitung, aber ich denke mal, dass wir es bis morgen Mittag soweit alles technisch stehen haben. Dann können die Proben beginnen und am Abend dann die erste Übertragung.
0: Die Technikkollegen, die sind vorhin bei uns gestartet. Also Techniker werden von unserem Team sozusagen von RAI Südtirol gestellt. Aber Redaktionskollegen, Kolleginnen der anderen Sender, die sind ja auch mit dabei vor Ort.
1: Genau, das sind ja, soweit, wenn ich richtig gezählt habe, mal kommt einer dazu, dann kommt wieder einer weg, habe ich das Gefühl. es sind über 10 deutschsprachige Sender, das ist korrekt. Und die meisten gehören dem ARD-Verbund an in Deutschland, und dann dazu kommt der ORF und die Kollegen vom Schweizer Radio SRF. Und die reisen heute Abend an, und heute Abend wird es dann eine erste Besprechung geben, weil die Kunst vor allem die ist, alle gleichzeitig auf einen Radiokanal sozusagen zu synchronisieren, um das Ganze dann im ganzen deutschsprachigen Raum im Radio ausstrahlen zu können. Das ist die größte technische Leistung hinter dem Ganzen, abgesehen von dem, was hier im Kursaal auf der Bühne passieren soll und muss.
0: Und was auf der Bühne soll passieren und wird passieren, das ist ja auch eine ganz, ganz spannende Sache, denn auch dort, ich habe es gerade vorhin gesagt, kommen Größen aus Deutschland, Schweiz und Österreich zusammen. Also das ist ja auch ein besonderer Abend, dass man wirklich Kabarettprogramme aus verschiedenen Ländern hat mit großen Stars. Ja.
1: Ganz genau. Und es gibt auch viel technische Anforderungen, die da vorbereitet werden müssen. Bei Bodo Wartke muss ein Klavier an einem bestimmten Ort auf der Bühne genau ausgeleuchtet stehen. Und das muss dann auch am Samstag vor seinem Auftritt nochmal eigens für ihn gestimmt werden, mit einem Klavierstimmer, den er bestimmt. Und es muss natürlich auch das richtige Klavier sein, das es dafür braucht.
0: Er also, ist ja ein Chansonnier, muss man sagen. Genau, der Bodo Wartke. Genau.
1: Der ist schon ein sehr, erst einmal erfolgreicher Künstler, aber auch auf einem Niveau, wo man eben auch die ganze technische Vorbereitung dementsprechend mitdenken muss. Und das gilt auch für die anderen. Morgen Abend, am Freitag zunächst, gibt es dann Robert Palfrader und seine Kollegen. Du hast sie ja schon angesprochen mit Wir Staatskünstler. Und da ist es vor allem ein Hin und Her zwischen Live-Auftritt, Videozuspielungen, Audiozuspielungen und anderem mehr, was vor allem dann auch fürs Radio spannend ist, weil Video ja nicht funktioniert und wir das sozusagen übersetzen oder die Künstler auf der Bühne übersetzen müssen fürs Radio. Mhm. Das müssen wir alles noch proben, damit das reibungslos läuft. Also es gibt schon noch viel zu tun, würde ich sagen.
0: Da gibt es einiges zu tun, für die Regiehand auch von Markus Frings. Das Tolle ist ja auch, der Robert Ballfrader, der wechselt dann sozusagen sein Rollenkostüm. Am Freitag hat er einen Kabarettauftritt und am Samstag moderiert er den Abend.
1: So ist es. Es ist ja jedes Jahr beim Salzburger Stier so, dass ein bekannter Künstler, Kabarettist aus dem jeweiligen Land, das den Stier austrägt, also die beiden Abende organisiert und dafür verantwortlich ist. Und Robert Palfrader hat ja Südtiroler Wurzeln, und da fiel die Wahl dann relativ schnell auf ihn, weil er ja irgendwo uns Südtirolerinnen und Südtiroler in dem Sinn in der Kabarettwelt auch in Deutschland, Österreich und der Schweiz gut vertritt, wenn man so will. Ich glaube, ohne Übertreibung sagen zu können, dass er sicherlich einer der bekanntesten Kabarettisten im österreichisch-südtirolerischen Raum ist, die es bis jetzt nicht nur auf jede Bühne geschafft haben. Er war ja erst kürzlich in Meran, auch bei den Kabaretttagen. Aber ich denke, dass wir ihn als Kaiser österreichisch-südtirolerischen Raum ist, die es bis jetzt nicht nur auf jede Bühne geschafft haben. Er war ja erst kürzlich in Meran, auch bei den Kabaretttagen. Aber ich denke, dass wir ihn als Kaiser alle noch in Erinnerung

0: erleben können.
1: Ja,
0: Markus,
1: ich glaube,
0: wunderbar.
1: Der ist genau direkt hier vorm Kurhaus. Wenn ich aus dem Fenster schaue,
0: toll,
1: dann sehe ich ihn. Und die Leute machen Fotos davor. Die Meraner Stadtgärtnerei, würde ich sagen, hat die ganze Arbeit geleistet. Also Meran ist auf jeden Fall top vorbereitet für den Salzburger Stier, den wichtigsten deutschen Kabarettpreis.
0: Das würde ich meinen. Ich bedanke mich bei dir, lieber Markus.
1: Wünsche
0: dir und dem Team, allen drumherum, die da mit beteiligt sind, alles Gute, gute Vorbereitungen noch, wie du gesagt hast, ihr habt noch viel zu tun. 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Seien Sie also gerne dabei.

0: 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Hier sind die Nachrichten mit Dieter Seifert.
1: Das deutsche Auswärtige Amt warnt vor der Großdemo am Brenner. Die Geburtenrate in Italien ist auf einen historischen Tiefstand gesunken. Das Wetter, viel Sonnenschein bei 20 bis 28 Grad. Die Komplettsperrung am Brenner wegen der geplanten Großdemo am 30. Mai schlägt auch in Deutschland hohe Wellen. Das deutsche Auswärtige Amt rät den Urlaubern für den Rückreiseverkehr aus

0: den Pfingstferien Ende Mai von Autoreisen über den Brenner ab. Weil die wichtigste Nord-Süd-Verbindung Europas für fast einen ganzen Tag komplett unpassierbar sein wird, droht laut Bild-Zeitung ein Ausnahmezustand und ein gigantischer Stau. In Südtirol werden heute 20-mal so viele Nächtigungen verzeichnet wie noch vor 75 Jahren. Das hat das Landesstatistikinstitut Astat errechnet. Wurden 1950 noch 1,8 Millionen Übernachtungen von Urlaubern gezählt, waren es im vergangenen Jahr 38 Millionen. Das entspricht einer Steigerung um fast 2000%. Allein in Kastelruth wurden 2025 über 1,8 Millionen Übernachtungen verzeichnet, also genauso viele wie 1950 im ganzen Land. Die Geburtenrate in Italien ist auf ein historisches Tief von 1,14 Kindern pro Frau angekommen. Diese Daten hat das staatliche Statistikinstitut Istat heute veröffentlicht. Mehr als 6,5 Millionen Italienerinnen und Italiener haben einen Kinderwunsch, bekommen aber keine Kinder. Die allermeisten von ihnen geben an, dass sie sich eine Familie nicht leisten könnten oder keinen sicheren Arbeitsplatz hätten. In Südtirol liegt die Geburtenrate bei 1,55 Kindern pro Frau. Produktfälschungen verursachen in der EU jährlich Schäden von fast 68 Milliarden Euro. Außerdem gehen rund 1,3 Millionen Arbeitsplätze verloren. Besonders betroffen ist laut einer Studie der Universität Ca' Foscari in Venedig der Pharmasektor. Gefälschte Medikamente umgehen Sicherheitskontrollen und stellen ein erhebliches Gesundheitsrisiko dar, berichtet die Nachrichtenagentur ANSA. Auch gefälschtes Spielzeug und illegale Zigaretten seien gefährlich, weil sie außerhalb der vorgeschriebenen Kontrollen verkauft werden. Sexualisierte Gewalt wird in Südtirol laut einer Studie nach wie vor verschwiegen und die Täter werden geschützt. Die Forscherin Laura Volker von der Universität Innsbruck sagte zu RAI Südtirol, dass auch Missbrauch in Familien nach wie vor nicht ans Tageslicht gelange. Täter würden nach wie vor besser geschützt als Opfer. Auch öffentliche Einrichtungen wie Vereine und Schulen müssten noch besser dazu beitragen, dass Opfer von sexueller Gewalt angehören und vor allem geschützt werden, betonte Volker. In den Ermittlungen zur mutmaßlich illegalen Weiterverarbeitung von Holzkohleprodukten sind heute weitere Haftprüfungen erfolgt. Ein Beamter der Umweltagentur machte, wie schon die anderen Verdächtigen, vom Recht Gebrauch, die Aussage zu verweigern. Es müssten erst die Vorwürfe und entsprechenden Dokumente geprüft werden, sagte sein Verteidiger Martin Fil zu RAI Südtirol. Auch die Haftprüfung des Präsidenten des Fernheitswerks LAS, Andreas Dapeiner, war für heute angekündigt. 12 Personen befinden sich auf Antrag der Anti-Mafia-Staatsanwaltschaft seit vorgestern in Untersuchungshaft. Zum Abschluss das Wetter. Im Großteil Südtirols scheint die Sonne. Einige dichtere Wolken halten sich im Arntal. Gegen Abend tauchen überall ein paar dünne Schleierwolken auf. Die Höchsttemperaturen reichen von 20 bis 28 Grad. Morgen Freitag wird es sommerlich. Von früh bis spät scheint die Sonne. Der Himmel ist oft wolkenlos. 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
1: Karin Unterhofer aus der Landesverkehrsmeldezentrale. Auf der Brenner Autobahn gibt es in Fahrtrichtung Norden zwischen Sterzing und dem Brenner 4 Kilometer Stau wegen Überlastung. Und auf der Finchgauer Stadtstraße zwischen Latsch und Kastelbell gibt es eine Einbahnregelung wegen Arbeiten zur Realisierung der Umfahrung Kastelbell und Galsaun. In Fahrtrichtung Meran gibt es eine Umleitung für den Leichtverkehr bis 3,5 Tonnen in der Zeit von 8 bis 18 Uhr. Gute Fahrt!
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3: Ja, da machen wir jetzt mal den Vorhang auf für neue Kinofilme.
4: 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Den Rest gibt's erst nach dem Abendessen.
3: Den Rest gibt's also erst nach dem Abendessen. Ich setz eins oben drauf und sag, den Rest gibt's nach Musik. Da lösen wir auf, aus welchem Film dieser Ausschnitt war. Lassen Sie sich überraschen. Am Donnerstag kommen immer die neuen Streifen ja in die Kinos und wir berichten dann darüber mit unserem Kinoredakteur. Und zwar nach Musik von Cat Stevens, Bell, Book and Candle, und jetzt den Anfang macht Hooters. Musik aus dem Jahre 1989.

0: Gerade da laufen die Filmfestspiele von Cannes. Sie gelten als das wichtigste Autorenfilmfestival der Welt. Viele Filme, die dort Premiere feiern, gehören später dann zu den großen Kinoereignissen des Jahres. Autorenfilm meint nicht die klassisch kommerziellen Filme, sondern jene mit ganz besonderer Handschrift, jenseits vor allem von Mainstream. Heuer sorgt vor allem das spanische Kino für Aufsehen. Gleich mehrere spanische Produktionen laufen im Wettbewerb um die Goldene Palme, darunter auch der neue Film von Pedro Almodóvar, Amarga Navidad nennt sich der Film. Ein melancholisches Drama über Trauer, Erinnerung und die Grenze zwischen Leben und Kunst. Und nach der Premiere in Cannes läuft der Film jetzt auch in den Südtiroler Kinos an. Die weiteren Filmstarts der Woche stellt jetzt unser Kinoredakteur vor, Stefan Windegger.
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2: Hallo. Das gibt's doch nicht. Warte. Ich finde meine Schlüssel nicht.
3: Kurt, der Ex-Mann von Hanne, steht plötzlich vor ihrer Haustür und glaubt, die beiden seien noch verheiratet. Schnell wird klar, Kurt hat Alzheimer. Gemeinsam mit Hannes aktuellem Mann versucht sie, ihn zurück ins Pflegeheim zu bringen. Doch das erweist sich schwieriger als gedacht.
4: Man hat uns hierher geschickt, dass wir ihn jetzt hier abliefern können.
5: Die Adresse stimmt, ja. Aber wie gesagt, wir haben geschlossen. Sie müssen morgen früh kommen.
4: Er hat Alzheimer.
5: Das tut mir echt leid. Aber bitte morgen ab 9 Uhr geht's.
6: Wir können ihn immer noch zur Polizei bringen.
2: Das würdest du doch nicht tun.
6: Mensch, Bernd, ich habe ihn in 20 Jahren nur zweimal gesehen. Ich kenne ihn praktisch gar nicht.
3: Kurt landet schließlich im Gästezimmer des Paares. Was zunächst wie eine klassische Demenzgeschichte beginnt, entwickelt sich zu einem vielschichtigen Beziehungsdrama. Der an Alzheimer erkrankte Kurt lebt in der Vergangenheit, während für Hanne ein gelebtes Leben, solange es auch zurückliegen mag, durch kleine Gesten und Rituale plötzlich wieder Gegenwart wird.
2: Willst du mich nicht mehr ansehen? Ich bin uralt. Du bist mit jedem Tag schöner geworden. Immer schöner.
6: Sag sowas nicht.
2: Gut, ich sag's nicht mehr. Ja?
3: Für seinen ersten Langfilm hat sich Regisseur Welf Reinhardt zum Demenzbegleiter ausbilden lassen. Mit Der verlorene Mann ist ihm ein behutsamer, warmer und feinhumoriger Film gelungen, weit entfernt vom üblichen Betroffenheitskitsch. Die Legende des Wüstenkindes entführt das Publikum in die Sahara und erzählt von einer Geschichte, deren Spuren eine junge Frau folgt.
7: Als ich klein war, erzählte mir mein Großvater die Geschichte von Hadara. Einem kleinen Jungen mit einem ergreifenden Schicksal. Ich wollte sie nicht einfach für mich behalten, also habe ich die Geschichte aufgeschrieben.
3: Es geht um einen Jungen, der während eines Sandsturms von seiner Mutter getrennt wird. Mitten in der Wüste wird er von einer Straußenherde aufgenommen und er lernt, sich in der rauen Natur zurechtzufinden.
8: Was ist das? Da sind überall Spuren. Warte! Er lebt mit den Tieren zusammen. Das ist einzigartig.
3: Wer jetzt an Mowgli und das Dschungelbuch denkt, liegt nicht ganz falsch. Nach Filmen wie Mia und der weiße Löwe und Ella und der schwarze Jaguar bleibt Regisseur Gilles de Maistre seinem Stil treu. Bildstarke Naturaufnahmen, wilde Tiere und ungewöhnliche Freundschaften. Trotz etwas Pathos und Kitsch funktioniert der Film insgesamt erstaunlich gut. Nach 8 Jahren Kinoabstinenz kehrt Star Wars auf die große Leinwand zurück. Im Mittelpunkt stehen der aus der Disney-Plus-Serie bekannte mandalorianische Kopfgeldjäger Din Djarin, gespielt von Pedro Pascal, und Grogu, sein machtsensitiver Schützling, der stark an Yoda erinnert. Aus Beschützer und Kind werden dabei zunehmend gleichberechtigte Partner. Im Auftrag der Neuen Republik sollen die beiden verbliebene Kriegsherren des Imperiums aufspüren.
9: Banditen. Kriegsverbrecher.
10: Lang lebe das Imperium.
9: Wir werden jeden Schurken in diesem Kartenspiel ausschalten.
3: Unterstützung erhalten sie von einer erfahrenen Pilotin, gespielt von Sigourney Weaver.
11: Hier geht es nicht um Rache. Es geht darum, einen weiteren Krieg zu verhindern.
3: Der Mandalorianer und Grogu ist ein klassisches Star-Wars-Abenteuer. Emotional, humorvoll, familienfreundlich und deutlich größer inszeniert als die Serie. Mit Grogu erneut als heimlichem Star.
9: Worauf wartest du? Den Rest gibt's erst nach dem Abendessen.
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0: Karin Unterhofer aus der Landesverkehrsmeldezentrale. Auf der Brenner Autobahn gibt es in Fahrtrichtung Norden zwischen Sterzing und dem Brenner 4 Kilometer Stau wegen Überlastung. Und auf der Finchgauer Stadtstraße zwischen Latsch und Kastelbell gibt es eine Einbahnregelung wegen Arbeiten zur Realisierung der Umfahrung Kastelbell und Galsaun. In Fahrtrichtung Meran gibt es eine Umleitung für den Leichtverkehr bis 3,5 Tonnen in der Zeit von 8 bis 18 Uhr. Gute Fahrt!
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2: Seit der Früh weg heute scheint bereits die Sonne, der Himmel ist meist wolkenlos. In der Früh, da gab es noch Werte zwischen 5 und 13 Grad und jetzt am Nachmittag zwischen 22 und 28 Grad. Und auch morgen genau dasselbe Spiel wie heute, viel, viel Sonne, aber es wird noch mal wärmer, 22 bis 33 Grad. Wenn wir auf den Samstag vorausschauen, auch strahlender Sonnenschein, bei 23 bis 32 Grad in der Früh. Frühwerte zwischen plus 6 und plus 15 Grad. Und auch am Sonntag wirklich schönes Wetter mit 24 bis 33 Grad. Also wir sind mitten im Sommer angekommen. Am Sonntag, da gibt's einige harmlose Schleierwolken, die untertags dann dazukommen.

0: Wo sind Sie gerade? Mit Ihren Gedanken, unsere Hörer und Hörerinnen von Rai Südtirol. Ich frage das deshalb, weil unsere Gedanken, die können oft wirklich weit mehr, als wir ihnen zutrauen. Schon in der Bibel, da heißt es ja, der Glaube versetzt Berge. Und in der modernen Hightech-Medizin werden heute zwar keine Berge versetzt, dafür aber Prothesen zum Beispiel bewegt, allein durch die Kraft der Gedanken. Wie das möglich ist und welche neuen Chancen für Betroffene hier eröffnet werden, darüber hat Uli Velano mit dem plastischen Chirurgen und Prothesenspezialisten Alexander Garditto gesprochen. Und sie war selbst überrascht, wie weit die Medizin bereits ist.
1: Wenn Patientinnen und Patienten mit einer nicht mehr funktionstüchtigen Hand den plastischen Chirurgen Alexander Garditto aufsuchen, liegt meist ein langer Leidensweg hinter ihnen. Für viele ist er die letzte Hoffnung. Der plastische Chirurg hat sich auf Hightech-Prothesen spezialisiert, die allein durch Gedanken gesteuert werden. Damit eine solche Prothese erfolgreich funktioniert, braucht es nicht nur intensives Training und viel Geduld, sondern vor allem auch mentale Stärke, Willenskraft und eine positive Einstellung.
2: Das ist unbedingt notwendig, weil die Prothese wird schlussendlich gedankengesteuert. Das heißt, der Patient muss bestimmte Muskelgruppen anspannen, dass die Hand zugeht, eine andere Muskelgruppe wieder ein anderer wieder anspannen, dass die Hand wieder aufgeht. Das wird alles im Gehirn gelernt, wie es gehen zum Beispiel. Und dann durch diesen Automatismus wird das noch alles noch für den Patient ganz normal. Das heißt, er braucht noch nicht mehr daran, wirklich zu denken wie wir auch. Wir machen die Hand auf, ohne dass wir denken und schließen sie. Und das ist genau beim Patienten auch die Sache.
1: Die moderne Hightech-Medizin braucht oft mehr als nur Technik und Präzision. Gerade bei Hightech-Prothesen sind positive Gedanken, mentale Stärke und der feste Wille entscheidend, damit die Behandlung überhaupt erfolgreich funktionieren kann. Laut dem plastischen Chirurgen Alexander Garditto.
2: Gedanken sind für mich sehr wichtig. Das ist nicht nur in der plastischen Chirurgie, sondern im gesamten chirurgischen Feld da, weil Gedanken sind einfach da, das heißt, sind selbstheilend. Positive Gedanken sind selbstheilend. Und da bei meiner Arbeit, wenn ich jemanden operiere oder eine Rekonstruktionschirurgie mache oder in dieser bionischen Rekonstruktion, wo ich jetzt eigentlich meine Herz und meine Seele eine tue, sind Gedanken und positive Gedanken wichtig, dass man auch mit den Gedanken Prothesen zum Beispiel steuern kann.
1: Doch die Kraft der Gedanken spielt nicht nur bei Hightech-Prothesen eine wichtige Rolle. Gerade bei Tumorpatientinnen und Tumorpatienten zeigt sich oft, wie entscheidend Hoffnung, Zuversicht und der Wille sein können, nicht aufzugeben. Denn wer innerlich kämpft, findet häufig auch körperlich neue Kraft. So sieht es der plastische Chirurg Alexander Garditto.
2: Besonders bei den Tumorpatienten ist es ja ganz gut sichtbar, wenn ein Patient mit einem positiven Gedanken reingeht oder mit einem negativen Gedanken. Patienten, die einen positiven oder mit einem positiven Gefühl reingehen und damit der Hoffnung reingehen, mit der positiven, die haben nach der Operation, es beginnt ja mit der Operation und danach beginnt die Behandlung, die haben einfach viel bessere Ergebnisse bzw. Heilungschancen als jemand, der was negativ reingeht in solche Behandlungen. Die Patienten fallen dann in einen tiefen Loch rein, sie lassen sich eigentlich kaum heben oder kaum helfen. Und das wirkt sich brutal auf das Ergebnis dann schlussendlich aus.
1: Die moderne Medizin zeigt heute eindrucksvoll, wie eng Technik, Körper und Gedanken miteinander verbunden sind. Was früher wie Science Fiction klang, ist längst Realität. Menschen bewegen Hightech-Prothesen allein mit ihren Gedanken. Vielleicht liegt genau darin die Zukunft der Medizin.
0: Ja, welchen Einfluss unsere Gedanken auf die Medizin haben, auch wie wir Heilung zum Beispiel steuern können. Das ist heute unser großes Thema im Gesundheitstag auf Rai Südtirol von morgens bis am frühen Abend. Und ab 17 Uhr können Sie dazu auch in der Sprechstunde Ihre Fragen stellen.
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0: Haben Sie eine Ahnung, in welcher Phase sich der Mond derzeit befindet? Ja, und damit schönen guten Nachmittag auf Radio Südtirol. Ja, wenn Sie einen Mondkalender zu Hause hängen haben, dann wissen Sie wahrscheinlich, dass der Mond gerade zunimmt und wahrscheinlich glauben Sie dann auch an die Wirkung des Mondes auf Natur und Mensch, nutzen das vielleicht auch im Garten, wer weiß, oder beim Haareschneiden und so weiter. Viele sind ja überzeugt, dass man auch bei Vollmond schlechter schläft als sonst. Aber stimmt das tatsächlich? Dietmar Ausserhofer vom Institut für Allgemeinmedizin hat eine südtirolweite Schlafstudie durchgeführt und ist dabei diesbezüglich eines Besseren belehrt worden.
1: Wenn ich erwarte, bei Vollmond schlechter zu schlafen, dann kann es auch wahrscheinlicher sein, dass ich dann tatsächlich auch schlechter schlafe. Also dieser Effekt, der sich Nocebo-Effekt nennt, nicht Placebo, sondern Nocebo, die negative Erwartung, die dann eintritt, weil man eben damit rechnet, schlecht zu schlafen.
0: Sehr spannend. Also ich habe da auf jeden Fall wieder mal ein neues Wort gelernt. Ja, der Mond und seine Wirkung auf die Erde. Darüber scheiden sich die Geister im Südtirol-Magazin heute Abend. Im Fernsehen, da kommt auch die Bäuerin Rosi Manker aus dem Basayertal zu Wort. Sie glaubt nämlich an die Kraft des Mondes allemal und glaubt auch, dass der Mond großen Einfluss hat. Ein wirklich spannendes Thema. Erwartet Sie also heute Abend, wenn Sie wollen, nach der Tagesschau im Südtirol-Magazin.

0: Internationale Musik, so rum wollte ich sagen, bei uns hier auf Radio Südtirol. Carly Simon war das. Aber bei uns hier auf unserem Sender, da gibt's vor allem auch die lokale Musik. 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Und zwar in der Sendung Radiofreier Fall.
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5: Das deutsche Auswärtige Amt warnt vor der Großdemo am Brenner. Die Geburtenrate in Italien ist auf einen historischen Tiefststand gesunken. Das Wetter, viel Sonnenschein bei 20 bis 28 Grad. Wegen der Großdemo Ende Mai rät das deutsche Auswärtige Amt von Fahrten über den Brenner ab. Für die Rückreise aus den Pfingstferien wird dringend empfohlen, Tirol am 30. Mai weiträumig zu umfahren oder die Reisezeiten entsprechend anzupassen. Weil es keine Ausweichmöglichkeiten gäbe, sei mit einem langen Stau vor den Sperrpunkten sowie verstärkten Verkehrskontrollen zu rechnen. Auch die Bild-Zeitung berichtet heute in großer Aufmachung von der Brennerblockade. Weil die wichtigste Nord-Süd-Verbindung Europas unpassierbar

0: sichtbar sein wird, droht laut Bild ein Ausnahmezustand und ein gigantischer Stau. Bis morgen müssen in den Ermittlungen zur mutmaßlich illegalen Weiterverarbeitung von Holzkohleprodukten erste Entscheidungen zur Verlängerung der Untersuchungshaft fallen. Alle 5 in Italien inhaftierten Personen haben den Antrag auf Haftentlassung gestellt. Bei der Haftprüfung haben sie vom Recht Gebrauch gemacht, die Aussage zu verweigern. Zuletzt taten dies heute der Präsident des Fernheitswerks Lars, Andreas Tappeiner, und ein Inspektor der Umweltagentur. Die Verteidiger stellen die Notwendigkeit der Untersuchungshaft in Frage, weil es weder die Gefahr der Tatwiederholung noch der Verdunkelung gäbe. Die Geburtenrate in Italien ist auf einem historischen Tief von 1,14 Kindern pro Frau angekommen. Diese Daten hat das staatliche Statistikinstitut Istat heute veröffentlicht. Mehr als 6,5 Millionen Italienerinnen und Italiener haben einen Kinderwunsch, bekommen aber keine Kinder. Die allermeisten von ihnen geben an, dass sie sich eine Familie nicht leisten könnten oder keinen sicheren Arbeitsplatz hätten. In Südtirol liegt die Geburtenrate bei 1,55 Kindern pro Frau. Produktfälschungen verursachen in der EU jährlich Schäden von fast 68 Milliarden Euro. Außerdem gehen rund 1,3 Millionen Arbeitsplätze verloren. Besonders betroffen ist laut einer Studie der Universität Ca' Foscari in Venedig der Pharmasektor. Gefälschte Medikamente umgehen Sicherheitskontrollen und stellen ein erhebliches Gesundheitsrisiko dar, berichtet die Nachrichtenagentur ANSA. Auch gefälschtes Spielzeug und illegale Zigaretten seien gefährlich, weil sie außerhalb der vorgeschriebenen Kontrollen verkauft werden. In Südtirol werden heute 20-mal so viele Nächtigungen verzeichnet wie noch vor 75 Jahren. Das hat das Landesstatistikinstitut Astat errechnet. Wurden 1950 noch 1,8 Millionen Übernachtungen von Urlaubern gezählt, waren es im vergangenen Jahr 38 Millionen. Das entspricht einer Steigerung um knapp 2000%. Allein in Kastelruth wurden 2025 über 1,8 Millionen Übernachtungen verzeichnet. Also genauso viele wie 1950 im ganzen Land. Die Carabinieri haben in Meran einen Mann wegen unerlaubten Waffenbesitzes angezeigt. Der 32-Jährige wurde nahe einer Tankstelle aufgegriffen, nachdem er zuvor in der Piave-Straße mit einer Schreckschusspistole ohne vorgeschriebenen roten Verschluss mehrere Schüsse abgegeben haben soll. Yannick Sinner trifft in der ersten Runde der French Open in Paris auf den Franzosen Clément Tabur. Der 26-Jährige ist die Nummer 165 der Welt. Das Grand Slam-Turnier von Paris beginnt am Sonntag. Wann genau Sinner sein erstes Match bestreiten wird, ist noch nicht bekannt. Zum Abschluss das Wetter. Im Großteil Südtirols scheint die Sonne. Einige dichtere Wolken halten sich im Arntal. Gegen Abend tauchen überall ein paar dünne Schleierwolken auf. Die Höchsttemperaturen reichen von 20 bis 28 Grad. Morgen Freitag wird es wieder sommerlich. Von früh bis spät scheint die Sonne. 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
1: Mittag wünscht Barbara Widot aus der Landesverkehrsmeldezentrale. Auf der Brenner Autobahn in Richtung Norden zwischen Sterzing und dem Brenner 4 Kilometer Stau wegen starken Verkehrs. Auf der Finchgauer Stadtstraße zwischen Latsch und Kastelbell in beiden Richtungen Kolonnenverkehr und Stau wegen Arbeiten. Gute Fahrt!

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1: und Maximilian Hauser, jetzt am Mischpult. Gemeinsam wünschen wir einen schönen guten Nachmittag. Heute auf den Tag genau, vor 555 Jahren, wurde in Nürnberg ein Genie geboren. Albrecht Dürer, Maler, Grafiker und Kunsttheoretiker der Renaissance. Er revolutionierte den Kupferstich und Holzschnitt und wurde mit Werken wie Rittertod und Teufel in ganz Europa berühmt. Schon zu Lebzeiten war er ein Star, würde man heute sagen, und bis heute bleibt und ist er unvergessen. Alles Gute, Albrecht Dürer. Auf sein Leben blicken wir in rund 10 Minuten im heutigen Kalenderblatt.

0: San Francisco von Scott McKenzie und damit schönen guten Nachmittag. Und es ist mittlerweile 16 Minuten nach 4, heute an diesem Donnerstag, der 21. Mai ist.
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0: Ja, und heute, da schauen wir weit zurück, und zwar ins Jahr 1471, denn am 21. Mai diesen Jahres wurde ein besonderer deutscher Künstler geboren, Albrecht Dürer, vor heute genau 555 Jahren. Er hat nicht nur gemalt und gezeichnet, sondern Kunst auch verbreitet wie kaum jemand zuvor. Mit seinen Kupferstichen und Holzschnitten konnten seine Werke ja vervielfältigt werden. Fast wie in einem früheren Massenmedium. Mehr dazu jetzt von meiner Kollegin Medea Zingerle.
2: Heute schauen wir in die Zeit der Renaissance. Und zwar nach Nürnberg. In eine Werkstatt voller Holzplatten, Kupferstiche und feinster Tinte. Im Zentrum steht ein Mann, dessen Werke bis heute fast fotografisch präzise wirken. Albrecht Dürer. Geboren 1471 in Nürnberg als Sohn eines Goldschmieds, wächst er in einer Welt auf, in der Handwerk und Kunst noch eng miteinander verbunden sind. Schon als Kind lernt er, präzise zu arbeiten. In Holzplatten ritzt Dürer die verschiedensten Motive ein. Engel, Tiere, Heilige, aber auch ganz genaue Studien von Pflanzen und menschlichen Gesichtern. Jeder Schnitt im Holz ist endgültig. Kein Korrigieren, kein Radieren. Auch schon das Selbstporträt als Junge ist revolutionär.
3: Mit dem Selbstbildnis als 13-Jähriger fängt Dürer wirklich gleich mal mit einem Powerwerk an. Er wagt sich gleich an eine der schwierigsten Zeichentechniken überhaupt, die in der damaligen Zeit gepflegt wurden, die Silberstifttechnik. Es können eigentlich kaum Korrekturen gemacht werden. Es kann nicht radiert werden, man kann nicht retuschieren. Jeder Strich muss sitzen und jeder Strich sitzt hier auch. Ein Beweis eines sehr frühen, sehr hohen Talents.
2: So Christoph Metzger, Kurator des Albertine-Museums in Wien. Dann gibt es natürlich noch das Bild des Hasen. So detailliert gezeichnet, dass man meint, das Fell müsse sich gleich bewegen. Oder das berühmte Selbstbildnis im Pelzrock, in dem Dürer sich selbst fast wie eine Christusfigur darstellt. Auch die betenden Hände, die für Dürer eigentlich nur als Detailstudie für ein Altarbild dienten, die sind zu einem der meisten reproduzierten Motive aller Zeiten geworden.
4: Auf unseren Friedhöfen sind die betenden Hände auf jedem vierten, fünften Grabstein drauf.
2: So Thomas Esser, Dürer-Experte. Sogar auf dem Grabstein vom bekannten Pop-Art-Künstler Andy Warhol sind die betenden Hände drauf. Albrecht Dürer ist nicht nur Künstler gewesen, sondern auch Reisender. Seine Wege haben ihn auch nach Italien geführt, wo er die Kunst der Renaissance kennenlernte. Auf dem Weg dorthin ist er auch in Südtirol vorbeigekommen. Auf seiner ersten Reise nach Venedig 1494 musste er wegen einer Überschwemmung des Ätschtals einen Umweg über Buchholz bis ins Cembratal machen. Als Albrecht Dürer 1528 in Nürnberg stirbt, hinterlässt er nicht nur seine Werke, sondern eine neue Idee von Kunst. Als Verbindung von Handwerk, Wissenschaft und genauer Beobachtung der Welt.
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0: Guten Nachmittag wünscht Barbara Widot aus der Landesverkehrsmeldezentrale. Auf der Brenner Autobahn in Richtung Norden zwischen Sterzing und dem Brenner 4 km Stau wegen starken Verkehrs. Auf der Finchgauer Stadtstraße zwischen Latsch und Kastelbell in beide Richtungen Kolonnenverkehr und Stau wegen Arbeiten. Gute Fahrt!
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2: Also die letzten Tage habe ich immer auf die Karte des Landeswetteramtes reingeschaut, und zwar auf die Niederschlagsradarkarte. Dann gab es immer blaue Flecken, das hieß lokale Regenschauer. Heute bin ich bei den Temperaturmessstationen drin und da gibt es viele gelbe, orange und rote Flecken. Rote Flecken heißt dort, wo es besonders warm ist schon. Denn aktuell messen wir zum Beispiel 30 Grad in Auer, 28 in Meran, 26 Grad in Brixen, orange ist es in Franzensfeste mit 23 Grad oder 21 Grad in Sand in Taufers, Mühlen oder 18 Grad gelb, Riednaun, gelb markiert auch St. Valentin auf der Heide. Ja, insgesamt strahlender Sonnenschein heute, morgen noch einmal weniger Wölkchen, wirklich wolkenloser Himmel morgen am Freitag und auch am Samstag. Das Ganze dann mit 30, 32 Grad am Samstag. Am Sonntag kommen ein paar Schleierwolken dazu, aber weiterhin 32 Grad.

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1: Unerhört, Sex im Alter. Ein Tabu? Sind Sie der Meinung, dass man im Alter brav dahinwelken sollte? Die Seniorentheatergruppe Überholspur vom Völser Hochplateau behauptet das Gegenteil. Sie finden das Thema auf alle Fälle aufregend, erregend und Anregung genug, um daraus ein prickelndes Theaterstück zu entwickeln. Und das haben sie getan. Sensibel und mit Gefühl bringt die Gruppe innere Leidenschaften und Intimitäten an die Oberfläche. So spricht die Seniorentheatergruppe Überholspur offen über die Sexualität im Alter und fordert mit Witz, Gesang und Selbstironie auf, Vorurteile zu überdenken und neue Perspektiven zu gewinnen. Unter der Regie von Maria Thaler-Neuwirth hat das Stück heute auf Schloss Brösel Premiere um 20 Uhr. Und was passiert, wenn das Wartezimmer plötzlich zur Bühne wird? Das Wartezimmer des Psychiaters? Die Heimatbühne Kurtinig hat sich des Theater-Topschlagers Doc Doc von Laurent Baffy angenommen. Sechs Menschen mit Zwangsstörungen. Eine temporeiche und freche Komödie voller überraschender Wendungen, absurdem Humor und menschlichen Abgründen, ganz ohne therapeutische Hilfe, das können Sie im Bardus-Keller sehen in Kurtinig heute auch um 20 Uhr. Stanglerhof hat wieder die Session-Saison begonnen, das bewährte Format, das Konzerte, Essen und Trinken zusammenbringt. Das ist einer der ganz wenigen Kulturbauernhöfe im Land, oder besser gesagt Kulturbuschenschenke. Richard Kapp and the Gowns sind heute geladen, aus Wien. Sie machen Kammerpop mit britischem Einschlag, melodisch und eingängig, liebenswert und doch leicht verschroben, wie man es aus Wien halt erwartet. Es ist Musik zum Genießen, aber mit doppeltem Boden. You follow the road. Ab 18 Uhr kann man kommen und sich ein schönes Plätzchen suchen. 19.30 Uhr geht das Essen los und um 9 Uhr die Musik. Im Ultental in St. Pankraz macht der Bildungsausschuss Kultur im Frühling. Heute gibt es ein Zusammentreffen von Musik und Literatur, und zwar der junge einheimische Raphael Gamper, Pankrazer klassischer Gitarrist, der hat Konservatorium studiert und jetzt in Deutschland an einer Musikhochschule. Er kommt nach Hause zum Heimspiel mit seinem Gitarrenkoffer voller selbst komponierter Stücke. Den Abend abrunden tut Waltraud Holzer mit ausgewählten Texten aus ihrem Repertoire. Sie ist Autorin, Witwe, Wienerin, Lahnanerin, Kriegskind und Rundum-Lyrikerin. So wurde sie mir beschrieben. Ebenso wie Raphaels Musik sind ihre Texte vorwiegend alles Originale. Es wird ein Treffen der Generationen, so wie einstmals Mariedl Innerhofer und Herbert Pixner aufeinander getroffen sind. Bibliothek St. Pankraz, 20 Uhr, Eintritt frei.

0: So klingt der Nachmittag bei uns, mit uns von Rai Südtirol. Sie sind mit dabei, das freut mich. Und Sie bleiben auch bitte gerne dabei, vor allem wenn Sie unser heutiger Gesundheitstag, unser Thema dafür interessiert. Uli Velano, unsere Gesundheitsredakteurin, Moderatorin bei uns auf Rai Südtirol. Einmal im Monat ist sie hier und führt durch einen besonderen Gesundheitstag. Liebe Uli, welches ist heute unser Thema?
1: Hallo Karin, wir haben heute Wenn Gedanken heilen. Es ist wirklich Wissenschaft, wenn wir jetzt sagen, wer positiv denkt, der lebt gesünder. Dem geht's besser, der Alltag ist anders, aber auch der Körper reagiert darauf. Und das hat man immer schon wieder gehört, das weiß man seit der Antike, auch die alten Ägypter haben schon das gewusst und Griechen. Aber jetzt kommt's in die Hightech-Medizin. Das heißt, wir verwenden das bei gewissen Prothesen, aber auch bei Hypnose. Denn Hypnose bedeutet, dass ich wirklich eingreife in das Denkmuster. Ich kann Denkmuster verändern. Wir haben Denkmuster seit der Geburt an. Wir lernen das von Geburt an und das kann man verändern. Und dann haben wir noch ganz einen speziellen Gast, die Margot Regele ist
0: Lach-Yoga. Genau.
1: Lach-Yoga. Und das klingt, also ich habe die Margot besucht und ich habe es ja auch gesagt, es schaut skurril aus, da kommen Leute, die lachen einfach ohne Grund und lachen und du denkst da, okay, das ist jetzt komisch.
0: Aber das ist was, schräg.
1: Ja genau, du sagst schräg, ich sage skurril, ja. Aber ich habe dann das mitbekommen, wie es den Menschen geht. Die sind davor rein und die waren alle vom Alltag ein bisschen, ja, und danach sind die wie frisch geboren. Mhm. Und Lach-Yoga ist, wie wenn man wirklich mal mehrere Stunden meditiert. Und das ist ein schöner Zugang. Also, dass man wirklich weiß, man kann übers Lachen eine Meditation durchführen, mehr oder weniger.
0: Und die Margot Regele, die wird jetzt ab 17 Uhr auch zu Gast sein. Ab 17 Uhr gibt es jetzt die Sprechstunde, die Live-Sprechstunde, also es geht direkt live weiter. Das heißt für unsere Hörerinnen und Hörer, sie können anrufen, aber auch E-Mails schreiben.
1: Entschuldigung, dass ich die unterbreche, Karin, das ist immer noch so eine Unart von mir, aber ich muss es jetzt tun. Und zwar, wir haben zwei Gäste. Wir haben auch Herrn Dr. Gerald Barth, er ist Anästhesist und Intensivmediziner und er hat sich auch auf Hypnose spezialisiert. Mhm. Und es ist ganz toll, ich habe ihn besucht in seiner Praxis, der kann durch Hypnose wirklich Menschen so dorthin bringen, dass sie weniger Schmerzen haben. Mhm. Also gerade für Schmerzpatienten ist es eine ganz tolle Möglichkeit, aber auch für Raucher, aber auch für Menschen, die eine Schlafstörung haben, ist Hypnose schon eine Möglichkeit, die funktionieren kann.
0: Wunderbar. Also das alles gibt's ab 17 Uhr. Uli Velano, meine Kollegin, führt durch die Sendung und die zwei Gäste, die beiden Experten, Expertinnen werden da sein. Sie können auch noch eine E-Mail schreiben, wenn Sie sich da wohler fühlen, und zwar unter sprechstunde@rai.it. Auch die werden gelesen und in die Sendung mit reingenommen. Oder Sie rufen einfach an unter 83 mal die 0 144 77. Nach den Nachrichten, nach 17 Uhr geht's los. Ich wünsche euch eine erfolgreiche Sendung, liebe Uli. Danke, dass du da warst.
1: Und wir freuen uns vor allem über viele, viele Anrufe und Mails.
0: Wunderbar, wunderbar. Das heißt, ich verabschiede mich an dieser Stelle von Ihnen gemeinsam mit Maximilian Hauser am Mischpult und ich wünsche eine gelungene Sendung. Es ist 5:07. Mein Name ist Karin Duregger. Machen Sie es gut und einen gelungenen Abend wünsche ich Ihnen noch.

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1: Das deutsche Auswärtige Amt warnt vor der Großdemo am Brenner. Flotilla-Aktivisten sprechen von erlittener Folter. Das Wetter morgen sommerlich und sonnig bei 22 bis 30 Grad. Wegen der Großdemo Ende Mai rät das deutsche Auswärtige Amt von Fahrten über den Brenner ab. Für die Rückreise aus den Pfingstferien wird dringend empfohlen, Tirol am 30. Mai weiträumig zu umfahren oder die Reisezeiten entsprechend anzupassen. Weil es keine Ausweichmöglichkeiten gäbe, sei mit einem langen Stau vor den Sperrpunkten sowie verstärkten Verkehrskontrollen zu rechnen. Auch die Bild-Zeitung berichtet heute in großer Aufmachung von der Brennerblockade. Weil die wichtigste Nord-Süd-Verbindung Europas unpassierbar sein wird, droht laut Bild ein Ausnahmezustand und ein gigantischer Stau. Wegen drohender Wasserknappheit wurde für das Einzugsgebiet der Etsch die erste Warnstufe ausgerufen. Die überregionale ständige Beobachtungsstelle über die Wasserressourcen in den Ostalpen ortet einen möglichen Wassermangel. Die Landesagentur für Umwelt- und Klimaschutz mahnt zum einen bewussten Umgang mit der Ressource Wasser. Die Aktivistinnen und Aktivisten der Gaza-Hilfsflotte Flotilla sollen gefoltert worden sein. Das berichtet der Kammerabgeordnete von Cinque Stelle, Dario Caro Tenuto. Auch er wurde als Aktivist von israelischen Sicherheitskräften festgenommen. Caro Tenuto ist heute früh nach Italien zurückgekehrt. Gestern hat er in Video

0: für Bestürzung gesorgt. Darin werden die Aktivisten vom israelischen Sicherheitsminister Itamar Ben-Gvir vorgeführt und verspottet. Außenminister Antonio Tajani hat inzwischen die EU aufgefordert, Sanktionen gegen Ben-Gvir zu fordern. Bis zum Abend sollen alle Aktivisten der Flotilla von Israel freigelassen und ausgeflogen werden. Bis morgen müssen in den Ermittlungen zur mutmaßlich illegalen Weiterverarbeitung von Holzkohleprodukten erste Entscheidungen zur Verlängerung der Untersuchungshaft fallen. Alle 5 in Italien inhaftierten Personen haben den Antrag auf Haftentlassung gestellt. Bei der Haftprüfung haben sie vom Recht Gebrauch gemacht, die Aussage zu verweigern. Zuletzt taten dies heute der Präsident des Fernheitswerks Lars Andreas Tappeiner und ein Inspektor der Umweltagentur. Die Verteidiger stellten die Notwendigkeit der Untersuchungshaft in Frage, weil es weder die Gefahr der Tatwiederholung noch der Verdunkelung gäbe. Produktfälschungen verursachen in der EU jährlich Schäden von fast 68 Milliarden Euro. Außerdem gehen rund 1,3 Millionen Arbeitsplätze verloren. Besonders betroffen ist laut einer Studie der Universität Ca' Foscari in Venedig der Pharmasektor. Gefälschte Medikamente umgehen Sicherheitskontrollen und stellen ein erhebliches Gesundheitsrisiko dar, berichtet die Nachrichtenagentur ANSA. Auch gefälschtes Spielzeug und illegale Zigaretten seien gefährlich, weil sie außerhalb der vorgeschriebenen Kontrollen verkauft werden. Die Carabinieri haben in Meran einen Mann wegen unerlaubten Waffenbesitzes angezeigt. Der 32-Jährige wurde nahe einer Tankstelle aufgegriffen, nachdem er zuvor in der Piave-Straße mit einer Schreckschusspistole ohne vorgeschriebenen roten Verschluss mehrere Schüsse abgegeben haben soll. Yannick Sinner trifft in der ersten Runde der French Open in Paris auf den Franzosen Clément Tabur. Der 26-Jährige ist die Nummer 165 der Welt. Das Grand Slam-Turnier von Paris beginnt am Sonntag. Wann genau Sinner sein erstes Match bestreiten wird, ist noch nicht bekannt. Zum Abschluss das Wetter. Morgen Freitag scheint von früh bis spät die Sonne. Der Himmel ist oft wolkenlos. Die Temperaturen steigen auf sommerliche Höchstwerte von 22 Grad im Wipptal bis sogar 31 Grad in Bozen. Am Samstag geht es sommerlich weiter mit Sonne und meist nur harmlosen Quellwolken am Nachmittag. 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
1: Karin Unterhofer aus der Landesverkehrsmeldezentrale. Zurzeit liegen uns keine Störungsmeldungen vor. Allen, die unterwegs sind, gute Fahrt.
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3: Schönen Nachmittag. Hand aufs Herz. Sind Sie heute eher mit dem falschen Fuß aufgestanden oder gehören Sie zu den Menschen, die schon am Morgen zu sich sagen, heute wird ein guter Tag? Klingt banal, aber genau diese Gedanken können viel mehr Einfluss auf unseren Körper haben, als wir ahnen. Denn unsere Gedanken können Stress erzeugen und uns krank fühlen lassen, aber auch uns Kraft, Hoffnung und neue Energie schenken. Wir stellen uns heute die Frage, was passiert bei Hypnose im Gehirn? Warum wirkt Lachen manchmal fast wie Medizin? Und wie stark beeinflusst unsere Einstellung tatsächlich unsere Gesundheit? Heute am Gesundheitstag auf Rai Südtirol geht es um ein faszinierendes Thema, wenn Gedanken heilen.
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3: Was schöne Gedanken alles bewirken können, darüber sprechen wir heute mit zwei spannenden Gästen, der Lach-Yoga-Expertin Margot Regele und dem Anästhesisten Intensivmediziner und Hypnose-Experten Dr. Gerald Barth. Schönen Nachmittag wünsche ich euch.
4: Hallo.
5: Guten Nachmittag. Danke für die Einladung.
3: Frau Regele, Sie als Lach-Yoga-Expertin, sollten wir alle viel mehr lachen?
4: Ja. Wir sollten alle viel mehr lachen. Wir lachen alle viel zu wenig. Denn Lachen ist eine Gesundheitsvorsorge, ist die beste und billigste Medizin. Und befreie dein Lachen, dann wird dich dein Lachen befreien. Denn durch Verspannungen und Stress wird der Einklang von Körper, Atem, Geist und Gefühlen gestört. Vergleichbar mit den verstimmten Saiten einer Gitarre.
3: Also Lachen sagt so zum, das sagen Sie jetzt, oder, ist eigentlich eine Gesundheitsvorsorge.
4: Ja.
3: Das heißt, wenn ich viel lache, dann geht es mir auch besser.
4: Ja, dann bin ich gesünder, stressbefreiter.
3: Und es geht mir gut.
4: Und man fühlt sich wohl.
3: Herr Dr. Barth, ganz ehrlich gefragt, und jetzt ganz ehrlich auch unter uns drei, und ich nehme an, es werden noch ein paar tausend Zuhörer auch dabei sein, glauben wir Menschen oft wirklich zu wenig daran, wie stark unsere Gedanken sind?
5: Die Macht der Gedanken wird sicher unterschätzt und vor allem mit den Gedanken mit die inneren Bilder, die auf uns wirken.
3: Also wir haben es jetzt schon ein bisschen angeschnitten. Es ist ein breites, großes Thema und ich denke, das trifft uns alle. Haben Sie Fragen zu diesem Thema? Zum Beispiel, wie Gedanken unseren Körper beeinflussen können? Oder was Lachen bewirkt? Oder haben Sie vielleicht selbst Erfahrungen mit Hypnose, positivem Denken oder Lach-Yoga gemacht? Dann rufen Sie uns jetzt an unter der Telefonnummer 83 mal die 0 144 77, oder schreiben Sie uns ein Mail an sprechstunde@rai.it. Natürlich können Sie das auch anonym tun. Wir freuen uns auf Ihre Geschichten, Fragen und Gedanken, denn diese Sendung gestalten Sie mit.

0: Heute am Gesundheitstag auf Reis Südtirol dreht sich alles darum, wenn Gedanken heilen. Es ist ein medizinisches Thema, ein schulmedizinisches Thema und da zählt auch Lach-Yoga dazu. Bei uns heute im Studio Margot Regele, sie ist Lach-Yoga-Expertin. Ich habe sie im Kurs besucht und es war schon ein sehr merkwürdiges Bild, denn die Menschen sind da reinkommen und haben plötzlich angefangen zu lachen. So, wenn man jetzt die Margot sehen würde, ich darf sie mal ganz kurz beschreiben, sie ist fast 70, schaut aber aus wie Mitte 50, wenn überhaupt, ist eine strahlende Frau und man sieht, wie glücklich sie ist, trotz vielen auch dramatischen privaten Rückschlägen und Situationen. Frau Regele, Sie leben Ihre Berufung, also dieses Lach-Yoga. Was ist Ihre Erfahrung, wenn die Leute zu Ihnen kommen und sagen, ich will eigentlich gar nicht lachen?
1: Die kommen gar nicht zu mir, weil Leute kommen zu mir, die lachen wollen. Also die zu mir kommen, die brauchen nur die Bereitschaft zu haben, einfach lachen zu wollen. Und auch wenn sie nicht mehr lachen können, aber sich sagen, ja, ich möchte jetzt doch wiederum mehr lachen. Und die Menschen kommen dann in diese meine Kurse und kommen dann eigentlich sehr schnell ins herzliche Lachen. Weil es gibt ja drei Komponenten, wie wir ins Lachen kommen, laut Wissenschaft. Erste Komponente ist die kognitive Komponente, da lachen wir über Witze. Die zweite Komponente ist die emotionale Komponente, da lachen wir über ein schönes Ereignis, eine Geburt, Hochzeit, was auch immer. Und dann die motorische Komponente, da setzen wir an im Lach-Yoga. Wir lachen über die Motorik, kommen wir zum Lachen.
0: Aber gehen wir mal auf die Wirkung ein. Was kann Lach-Yoga?
1: Lachen kann sehr viel. Lachen befreit, Lachen entstresst, Lachen stärkt unser Immunsystem, senkt den Cholesterinspiegel, reduziert den Stress, den Cortisol- und Adrenalinspiegel und trainiert 300 Muskeln. 17 Muskeln nur im Gesicht sind aktiv, wenn wir lachen, 80 im Bauchraum. Noch dazu wird das Zwerchfell bewegt. Das Zwerchfell ist der Muskel der Seele. Das ist sehr wichtig, dass wir das Zwerchfell bewegen. Menschen, die nicht mehr lachen können, da ist das Zwerchfell irgendwo eingeschlafen. Und das ist schade.
0: Herr Dr. Barth, Sie hören die Lach-Yoga-Methode. Können Sie was dazu sagen, wie Sie das jetzt als Wissenschaftler und als Arzt auch sehen, wie das dann im Gehirn funktioniert? Was kann das verändern?
2: Die Wirkung ist belegt und es ist so, dass hier das Körperliche, sozusagen die Psyche, auf die Psyche wirkt. Genau umgekehrt wie bei der Hypnose, wo die Psyche die körperlichen Funktionen beeinflussen kann.
0: Das heißt also, wer mit Lach-Yoga beginnt, auch in einer Krise, kann man das so sagen, in einer Lebenskrise, kann man damit beginnen, oder?
2: Ganz genau.
0: Sie sind ja Hypnose-Spezialist. Was passiert in der Hypnose?
2: In der Hypnose, was ist eigentlich Hypnose, muss man zuerst sagen. Hypnose ist kurz gesagt Therapie durch Trance. Das heißt, eine Therapie durch einen veränderten Bewusstseinszustand. Also anders als das Alltagsdenken. Eine Situation vielleicht ähnlich, wie wenn man ein spannendes Buch liest oder ganz in die Arbeit vertieft ist und alles rundherum vergisst, auch den Bezug zur Zeit. Was passiert da? Zum einen kommt es zu einer tiefen Entspannung, einer muskulären Entspannung, aber auch ein Absinken der Herzfrequenz, der Atemfrequenz, ein Sinken der Stresshormone. Weiters kommt es zu einer intensiven Konzentration in sein eigenes Innere. Sozusagen man konzentriert sich auf sich selbst. Der Alltag tritt in den Hintergrund. Und drittens, die Wahrnehmung für innere Bilder wird verstärkt. Durch diese Phänomene ist man offener für Vorstellungen, für hilfreiche Vorstellungen, die auf das Unterbewusstsein wirken.
0: Welche Bereiche können Sie denn da behandeln?
2: Man kann zum einen behandeln Bereiche, wo vor allem muskuläre Entspannung wirksam wirkt, wie zum Beispiel Stress im Alltag, Angstzustände, weiters psychosomatische Erkrankungen wie beispielsweise Reizdarmsyndrom, vor allem aber in der Schmerzmedizin Erkrankungen oder Schmerzbilder, chronische Schmerzbilder mit einer starken muskulären Verspannung, die durch den Alltag und durch Alltagsstress noch weiter verstärkt wird und auch unterhalten wird. Und hier wirken diese Bilder entspannend und lösen diesen Regelkreis Stress, Anspannung, Schmerz. Weitere Möglichkeiten sind natürlich allgemein die Schmerzlinderung, indem man Distanz zum Schmerz bekommt, ebenfalls die Angst löst und damit wieder mehr Selbstsicherheit bekommt, auch im Sinne von mehr Selbstkontrolle. Es ist ja oft so, dass Menschen das Gefühl haben, vom Schmerz überwältigt zu werden und das Gefühl des Kontrollverlusts haben. Und hier erfahren sie, dass sie den Schmerz positiv beeinflussen können und dadurch eben wieder die Kontrolle gewinnen und damit auch eine gewisse Selbstwirksamkeit. Das ist sehr wichtig.
0: Also das Gehirn merkt sich Schmerz und durch die Hypnose kann dieses Muster, was es gelernt hat, auch wieder ausradiert werden. Kann man das so formulieren?
2: Ja, oder man könnte sagen, die Wahrnehmung des Schmerzes wird verändert. Wird positiv verändert und damit ist der Mensch imstande, besser damit umzugehen. Und das unterstützt wiederum die gesamte Therapie.
0: Heute am Gesundheitstag dreht sich alles, wenn Gedanken heilen. Also unsere Gedanken beeinflussen uns täglich. Wenn Sie dazu Erfahrungen haben oder wenn Sie dazu Fragen haben, dann rufen Sie uns jetzt an. Unsere Telefonnummer lautet 8, dreimal die 0 144 77 oder schreiben Sie uns eine Mail an sprechstunde@3.it. Natürlich können Sie das auch anonym tun, so wie das jetzt, zwar nicht anonym, aber ein Mail hat uns jetzt der Gerhard geschrieben. Und der Gerhard schreibt, er hat jetzt seit ein paar Monaten Rauchen aufgehört und es war am Anfang überhaupt kein Problem. Und jetzt merkt er, dass er wirklich in einer Stresssituation kommt, dass er gern rauchen möchte. Gerade wenn er essen geht, dann hätte er gern die Zigarette danach sozusagen. Herr Dr. Barth, wäre das vielleicht eine Möglichkeit für die Hypnose? Könnte man da was über die Hypnose auch tun?
2: Da gibt es definitiv ein Vorgehen in der Hypnose, wo man sozusagen dieser Entwicklung entgegenwirken kann. Wo man also dieses Greifen nach der Zigarette, also einerseits, wo man den Stress reduziert und andererseits dieses Greifen nach der Zigarette versucht zu verhindern durch innere Bilder, die hier heilsam wirken.
0: Aber das ist ja nicht nur bei der Zigarette, das ist auch, wenn man zu viel isst, oder?
2: Ganz genau,
0: also da kann man ja auch was ändern, oder?
2: Da kann man ebenfalls was ändern, ganz genau.
0: Was kann man da ändern? Können Sie das ein bisschen erklären? Gerade wenn, ich glaube, das geht jedem so, ich weiß nicht, liebe Zuhörerinnen und Zuhörer, der Griff zum Kühlschrank am Abend, wenn man gemütlich zusammensitzt und dann doch nur das Stück Käse oder dann auch Schokolade vernascht, mehr oder weniger, wenn man das so sagen darf. Kann man was dagegen tun durch dieses Lustessen?
2: In diesen Fällen ist immer auch wichtig das Individuelle. Man muss zuerst klären, warum die Person gerade zum Kühlschrank geht, was der Hintergrund ist. Ist es mehr Stress, Alltagsstress? Was spielt eine Rolle? Und dann gibt es sehr wohl Bilder, die hier regulierend wirken und helfen, dass man sozusagen diesen Schritt zum Kühlschrank unterbinden kann.
0: Frau Regele, auch Sie können was anbieten, wenn es um dieses Frustessen geht. Was würden Sie da empfehlen als Lach-Yoga-Expertin? Was kann man da machen?
1: Ja, wenn man viel lacht tagsüber, dann hat man dieses Problem eigentlich nicht.
0: Also ich lache viel, ich habe sehr wohl dieses Problem, aber in dem anderen da gibt es ein paar. Ich glaube, vielleicht können wir da jetzt richtig reingehen. Also ich lache viel, aber das ist zu wenig.
1: Immer noch viel zu wenig.
0: Ja, was muss ich jetzt lachen, damit
1: man sollte wirklich, um das... das Lachen auf den Körper wirkt, sollte man wirklich bis zu 15 Minuten am Stück lachen.
0: Also 15 Minuten ist eine Challenge.
1: Ja.
0: Also das ist wirklich eine Aufgabe.
1: Weil probieren vor dem Spiegel morgen früh einfach das Spiegelbild anlachen und sofort fühlt man sich dann anders. Das Lachen ermöglicht es uns dann eben wieder, uns selbst wieder zu stimmen, um den uns angeborenen Einklang des Seins wieder zu erfahren, zum wahren Selbst zu kommen.
0: Naja, also es gibt eine Statistik, die sagt, beim Durchschnittswitz lachen wir 40 Sekunden. Das ist ein bisschen zu wenig, also da müsst ihr mindestens 15 Witze wirklich witzig finden.
1: Ja.
0: Was kann ich jetzt tun, damit ich trotzdem meine Esslust beseitigen kann? Gibt es da irgendwelche Methoden, wo Sie sagen, okay, man muss ja nicht wirklich lachen, man kann da ein bisschen was vortäuschen?
1: Gibt's ja, man kann das Lachen vortäuschen, motorisch. Durch diese motorische Ebene, Kochlöffel zwischen die Zähne, dass die Mundwinkel nach oben gehen und das Gehirn den Impuls bekommt, aha, jetzt ist er fröhlich, dieser Mensch, jetzt produziere ich diese Glücksbotenstoffe und dann braucht man das gar nicht mehr, noch zusätzlich sich da zu naschen oder so. Man braucht es nicht. Wenn man wirklich regelmäßig die Lachtherapie macht.
0: Wo kann die Lachtherapie noch wirken? Also klar, jetzt haben wir Essen, das probiere ich gleich aus, das muss ich gleich sagen, ob das wirklich funktioniert.
1: Ja.
0: Aber da gibt es ja noch viele Bereiche, Frau Regele. Ja. Welche Bereiche würden Sie denn noch so beschreiben, wo Sie sagen, das ist ganz toll, wenn man da mit Lach-Yoga beginnt?
1: Fast alle Bereiche im Leben. Also vor allem, wenn man im Stress ist, es reduziert den Stress. Oder eben, wenn man nicht trainieren kann oder nicht Übungen machen kann, soll man Lachübungen machen, denn es werden so viele Muskeln aktiviert beim Lachen wie bei einem Training. Also über 300 Muskeln werden aktiviert, nur mit dem Lachen.
0: Wir werden jetzt ganz viele Zuhörerinnen und Zuhörer haben, die sagen, mein Leben ist nicht zu lachen. Also da ist eher, das sind oft Schicksalsschläge und Sie haben das ja selber auch erlebt. Ja. Was kann man denn sagen zu Menschen, die auch grundsätzlich eher negativ eingestellt sind? Was kann man denen empfehlen?
1: Also ich muss sagen, ich habe das selbst erlebt. Ich konnte auch nicht mehr lachen und nur durch diese Lachtherapie bin ich wieder zurückgekommen ins Leben eigentlich. Und ich muss sagen, Lachen trotz und alledem, man soll es trotzdem probieren. Einfach mit dieser motorischen Übung, Mundwinkel nach oben. Es gibt einige andere Übungen, die man wirklich jeden Tag machen kann. Ich kann es ja eventuell vielleicht vormachen, zum Beispiel diese Stimmbandübungen, das hm, ha, hm, he, hm, hi, hm, ho, hm, hu, hm, ha, ha, ha, ha, und so aktiviert man dann diese Lachmuskeln und es geht einem besser, denn Lachen ist eigentlich das beste Lösungsmittel. Es ist wie Vollwaschgang für Körper, Geist und Seele. Und was interessant ist beim Lachen, es ist die schnellste, laute Sofortmeditation. Wenn wir lachen, kommen wir ganz schnell in einem Auszustand. Man denkt nicht mehr. Alle negativen Gedanken sind auf einmal weg. Und genau in diesem Moment kann auch Heilung passieren.
0: Herr Dr. Barth, auch Sie haben mit Menschen zu tun, die nicht aufstehen und sagen, mein Leben ist perfekt. Auch Sie können was dagegen tun. Was tun Sie?
2: Wenn jemand darauf eingeht, dann empfehle ich ein Entspannungsverfahren, wie eben beispielsweise die Hypnose. Und hier ist die Frage, was der Patient wünscht, was das medizinische Ziel ist. Ist es Entspannung? Ist es Distanz zum Schmerz? Ist es Loslösen vom Alltag? Das sind beispielsweise Zielsetzungen. Anders ist es, wenn jemand jetzt sagt, zum Beispiel, er leidet an einer starken Verspannung, muskulären Verspannung, chronisch, die mit normalen Standardtherapien nicht zu lösen ist, dann kann eben genauso ein Entspannungsverfahren hilfreich sein wie die Hypnose. Und dabei ist es wichtig, dass man eben diesen Kreislauf von Stress, Anspannung und Schmerz durchbricht.
0: Also durch die Hypnose passiert das, aber Es passiert ja noch etwas. Das heißt, die Menschen müssen sich, wenn sie zu Ihnen kommen, mit ihrem Thema auseinandersetzen. Das heißt, sie müssen hinschauen. Und wie sehen Sie das jetzt als Spezialist?
2: Der Mensch nimmt dann, wenn er sich damit auseinandersetzen muss, die Situation ganz anders wahr und kann dadurch, durch den neuen Blickwinkel, häufig auch, weil er alles in einem größeren Kontext sieht, anders bewerten und kann so zu kreativen Lösungen kommen.
0: Ist es eine schulmedizinische Weise oder ist es doch schon im Bereich der Esoterik? Wie sehen Sie das?
2: Nein, medizinische Hypnose ist definitiv wissenschaftlich fundiert, eine wissenschaftliche Methode, eine Methode der Psychotherapie und anerkannt.
0: Und Sie merken auch, dass die Patienten, wenn sie zu Ihnen kommen, auch wirklich einen messbaren Erfolg haben. Weil das ist ja oft so, man weiß ja nicht, was ist Placebo, was ist wirklich. Placebo ist ja auch eigentlich eine Heilung durch Gedanken.
2: Man könnte sagen, wer heilt, hat recht. Weil das ist ja das Entscheidende für den Patienten. Aber man kann definitiv messbare Fortschritte sehen. Aber es hängt immer auch vom Patienten ab. Es ist ja so, der Patient hat eigentlich die Ressourcen, um sich zu verbessern, um sich zu verändern. Der Therapeut hilft, dass der Patient sozusagen seine eigenen Ressourcen nützt, um sich zu helfen.
0: Sozusagen der mündige Patient, oder?
2: Ganz genau. Also er muss sich auch auf das Verfahren einlassen, so wie bei jeder Therapie. Wenn jemand zum Arzt kommt, ist es ja so, dass er sich für die Therapie bereit erklärt und seine Einwilligung gibt. Und so ist es auch in der Hypnotherapie. Der Patient kommt und wünscht diese Therapie oder man schlägt sie ihm vor und der möchte sie machen. Und das ist das Entscheidende, dass er auch darauf eingeht.
0: Wie ist es bei Ihnen? Lachen Sie genug? Wie geht es Ihnen? Welche Gedanken haben Sie? Haben Sie oft das Gefühl, Sie denken zu viel nach oder Sie haben eher schwere Gedanken und würden gerne davon befreit werden? Vielleicht haben wir die Lösung für Sie. Wir haben heute eine Lach-Yoga-Expertin bei uns im Studio und einen Hypnose-Experten. Falls Sie dazu Fragen haben, rufen Sie uns an und zwar unter der Telefonnummer 83 mal die 0 144 77 oder schreiben Sie uns eine Mail an sprechstunde@rai.it. Und natürlich freuen wir uns auch, wenn Sie uns Geschichten erzählen. Wie ist es Ihnen ergangen, wie Sie angefangen haben, vielleicht positiver zu denken? Wir freuen uns über jede Geschichte und auch über jede Frage. Und jetzt schauen wir kurz positiv auf unsere Straßen. Hier kommt der Verkehrsfunk.
3: Eine aktuelle Meldung aus der Landesverkehrsmeldezentrale. In Lana in der Bozner Straße, Höhe Kreisverkehr Bomus, hat sich ein Unfall ereignet. Es kommt zu Behinderungen und Staus. Bitte vorsichtig fahren. Gute Fahrt!
0: Heute am Gesundheitstag dreht sich alles, wenn Gedanken heilen. Wir haben zwei tolle Experten da, die Lach-Yoga-Expertin Margot Regele und den Hypnose-Experten Gerhard Barth. Die Frage jetzt, wir haben schon ganz viel davon geredet, aber unsere Gedanken können ja noch viel mehr. Das heißt, wenn ich jetzt krank bin, was vielleicht auch sehr viele Zuhörerinnen und Zuhörer vielleicht gerade trifft, dann kann ich ja über die Gedanken sehr viel machen. Oder wenn es mir schlecht geht, wenn ich eine schlechte Phase habe oder wenn ich zum Beispiel ein Schicksalsschlag habe, dann kann ich ja die Gedanken positiv lenken, Herr Doktor, oder?
2: Man kann den Versuch anstellen, ganz genau. Wichtig ist, dass der Betroffene auch wirklich sozusagen mitmacht und wirklich sich darauf einlässt.
0: Aber erzählen Sie uns ein bisschen, was haben Sie denn da für Erfahrungen gemacht? Gibt es irgendeinen Fall, wo Sie sagen, der hat mich sehr selbst getroffen, weil er einfach gut funktioniert hat?
2: In meinem Fall ist es so, dass ich Hypnose in erster Linie in der Schmerztherapie anwende. Und da geht es eigentlich um Schmerzen und um die Schmerzen anders wahrzunehmen und eben zu bessern, kombiniert mit der Standard-Schmerztherapie. Und deshalb geht es in meinem Fall weniger um psychologische Probleme als mehr um die Schmerztherapie in der Hypnose.
0: Aber gibt es einen Fall, der Sie sehr berührt hat von einem Patienten von Ihnen oder Patientin, wo Sie sagen, das war jetzt toll?
2: Na? Natürlich ist es so, wenn man einen Patienten hat, den man einerseits mit der Standardschmerz, der schulmedizinischen Schmerztherapie helfen kann und dann noch die Therapie erweitern kann im Sinne einer multimodalen Schmerztherapie und dann gerade mit der Hypnotherapie den Erfolg hat, dass der Patient seine Situation anders wahrnimmt, besser damit zurechtkommt, vielleicht auch die Angstzustände überwinden kann, die mit der Schmerzsymptomatik verbunden sind, dann ist das natürlich ein großer Gewinn. Und das kommt immer wieder vor, nämlich, dass man imstande ist, die mit der Schmerzsymptomatik verbundenen Angstzustände zu unterbinden. Weil es ist ja so, Schmerz, wenn Schmerz auftritt, führt er dazu, dass er mehr beobachtet wird. Das heißt, man fokussiert auf den Schmerz. Der Schmerz wird dann bewertet und mit der Bewertung kommen dann die negativen Emotionen. Und bis hierher, in diesem Teufelskreis, den nennt man auch den kognitiv-emotionalen Teufelskreis, bis hierher haben wir nur Psyche. Aber mit den Emotionen kommt dann das Körperliche dazu, nämlich sozusagen ein Nervensturm mit muskulärer Verspannung, Aktivierung der Neurone und noch einer stärkeren Schmerzempfindung, wie wenn man bei einem Mikrofon den Pegel hochdrehen würde. Und wenn man hier dann die Angst, die hier auftaucht, die Angst, die hier wesentlich den Schmerz vorantreibt, wenn man diese Angst durchbrechen oder reduzieren kann, dann hat man schon einen Riesenschritt getan Richtung Besserung einer chronischen Erkrankung.
0: Aber durch die Hypnose bekomme ich ja ein neues Muster in meinem Kopf. Also durch die Hypnose kann ich alte Denkmuster überschreiben, oder?
2: Ganz genau. Über viele Sitzungen. Das ist also nicht, das ist auch wichtig. Hypnose ist nicht eine Sitzung und damit ist alles anders, wie man es manchmal im Fernsehen zu sehen bekommt, sondern es ist eine Therapie, die oft über Monate geht, wo man wirklich zunehmend diese alten Verhaltensmuster überschreitet. Ganz genau.
0: Wir haben auch dazu jetzt ein sehr interessantes Mail. Wir haben jetzt 2-3 Mails bekommen, aber jetzt sage ich ja nochmal die Telefonnummer, die wäre 83 mal die 0 144 77. Rufen Sie uns an, weil wir würden gern mit Ihnen quatschen. Wie geht's Ihnen mit Ihren Gedanken? Teilen Sie uns, wie Sie das handhaben, wenn es Ihnen nicht so gut geht. Und das nächste Mail, das ich da vorlese, da geht es genau darum. Also wenn man oft schlechte Gedanken hat, wenn es einem nicht gut geht, dann dreht sich alles darum, dass es einem nicht gut geht. Wie kommt man aus diesem Teufelskreis, wie Sie das ja auch zuerst schon so formuliert haben, wie kann ich da herauskommen wieder, Herr Dr. Barth?
2: Man könnte beispielsweise eben sich auf ein Entspannungsverfahren einlassen, wo man sich sozusagen imaginär an einen sicheren Ort begibt, wo man sich wohlfühlt. Das kann zum Beispiel die Sonnenterrasse sein, das kann auch der Strand am Meer sein. Und dass man sich sozusagen versucht, durch dieses Bild von der aktuellen Situation zumindest zeitweilig zu distanzieren, um zur Ruhe zu kommen. Weil das ist ja der Stress, Angst, Stress, Belastung, die einen nicht loslässt. Und wenn man hier eine Auszeit nimmt, ist man vielleicht imstande, kurzfristig zu regenerieren, sich zu entspannen und so wieder besser den Lebensalltag meistern zu können.
0: Frau Regele, was empfehlen Sie in so einem Teufelskreis, wenn man sich in so einem Teufelskreis befindet? Wie kommt man da wieder raus?
1: Also das Schnellste ist durch das Lachen. Also durch das Lachen ändert sich unsere Gedankenwelt ganz schnell. Deswegen eine Viertelstunde Lachtraining und unsere Gedankenwelt ist eine andere. Also es werden nicht nur die Gesichtsmuskeln bewegt, sondern auch die Gedanken verändern sich beim Lachen.
4: Also das Lachen würde schon vorbeugen, auch wenn man nicht wirklich lacht, einfach
1: ja.
4: Also mechanisch lachen.
1: Mechanisch, mimisch, genau. Also die Mimik mit den Mundwinkeln nach oben, Kochlöffel zwischen die Zähne, 10 Minuten halten und schon fühlt man sich nachher wohler. Man bekommt positivere Gedanken, andere Gedanken, das geht ganz schnell. Also ich habe es, wie gesagt, selbst erlebt und viele andere Menschen erleben das auch immer wieder. Und es passiert sehr, sehr viel. Also nach zum Beispiel 2 Stunden Lachtraining hat mir eine Teilnehmerin gesagt, schau, mir sind meine chronischen Rückenschmerzen, die ich 7 Jahre lang gehabt habe, weg. Wie? Weggeblasen. 2-stündiges Lachtraining. Und das finde ich schon sehr spannend.
4: Und das heißt auch, das Lachtraining bei Ihnen ja. ist ja in der Gruppe. Das heißt, ja. man wird auch in der Gruppe aufgefangen?
1: Man wird in der Gruppe aufgefangen. Man fühlt sich wohler in der Gruppe. Und auch wenn man nicht so schnell ins Lachen kommt, wird man angesteckt von den anderen. Und es geht dann eigentlich relativ schnell.
4: Also da merkt man schon sofort einen Effekt, wenn man wirklich ja. anfängt zu lachen.
1: Ja.
4: Also man sieht, es ist ein sehr breites Thema. Ich sage nochmal die Telefonnummer, weil wir bekommen zwar Mails, aber heute sind wirklich, also bitte rufen Sie uns an, erzählen Sie uns auch das, was Sie erleben mit Ihren Gedanken und wie Gedanken funktionieren. Wir haben auch hier einen Filmtipp bekommen, da schreibt die Maria, sie würde uns empfehlen, den Film Smile, also den sollte man sich mal anschauen, da wird alles beschrieben. Und natürlich schreibt auch eine Mutter, sie ist Mutter von 4 Kindern, also da weiß man, da ist was los daheim. Und sie möchte fragen, sie hat oft so, sie kann oft gar nicht mehr fühlen und denken. Also sie vergisst auch ganz viel und sie ist nur eingedeckt mit den Kindern. Kann das sein, dass man da vielleicht auch ein Denken, also ein Umdenken herbeirufen könnte? Weil sie meint auch, dass sie sehr viel vergisst oder so, Herr Dr. Barth. Wäre das eine Möglichkeit durch die Hypnose, dass eine Mutter mit 4 Kindern, die wirklich jetzt einen Stress hat, können wir uns alle vorstellen, dass es da eine Möglichkeit gibt?
2: Das müsste man zuerst besprechen. Man müsste die Situation genau erkennen. Aber eine Möglichkeit besteht sicher.
4: Also durch Hypnose könnte man da was tun. Die Frau Regele nickt schon, Lach-Yoga auf jeden Fall?
1: Auf jeden Fall, ja. Also das zum Beispiel, wir sagen uns ja auch unsere Mantras zum Beispiel, es geht mir immer besser und besser und so. Also es ist auch eine Art Hypnose irgendwie. Ne? Und das würde ich der Frau schon empfehlen. Also es soll sich in der Früh vorm Spiegel hinstellen, Mundwinkel nach oben und sagen, mir geht es gut, ich bin stark. Einatmen, visualisieren, wie sie alles haben möchte. Ich bin gesund, gesund, gesund, 5-mal. Dann ausatmen, ganz bewusst und sich sagen, ich bin glücklich, glücklich, 5-mal. Und wenn man das so macht, ist so eine Art Meditation. Und beim Ausatmen eben lächeln und sagen, ich bin glücklich, glücklich, das stärkt die Psyche. Also Lachen stärkt die Psyche und stärkt eigentlich auch physisch alles im Körper.
4: Wir haben auch da gleich eine Anfrage, da fragt die Emma. Und zwar, sie möchte gern wissen, ob es regelmäßig Lach-Yoga-Angebote in Südtirol gibt.
1: Ja.
4: Und wo findet ihr?
1: Es gibt regelmäßig Angebote und zwar, man kann sogar täglich auf WhatsApp lachen, täglich 5 Minuten von 8.50 Uhr bis 8.55 Uhr.
4: Und da braucht man sich nur bei Ihnen melden und
1: ja,
4: dann kann man
1: nur
4: da
1: bei mir genau, melden genau. Und mitmachen und mitlachen, weil es tut einfach gut.
4: Da haben wir auch schon das nächste. Also Mails gehen heute wirklich, wir haben schon ganz viele Mails, aber jetzt nochmal die Telefonnummer. Wir würden uns auch freuen, wenn Sie uns anrufen. Die Telefonnummer lautet 83 mal die 0 144 77. Rufen Sie uns auch an. Da schreibt ein junger Herr, er hat jetzt dann Matura und weiß gar nicht, wie er jetzt diesen Lernstress bearbeiten soll, weil er eigentlich ein guter Schüler ist und jetzt das Gefühl hat, dass er eigentlich aufgeschmissen ist. Frau Regele, Sie winken schon mit der Hand. Ja. Sie wollen schon gleich. Schießen Sie raus.
1: Ja, die Situation kenne ich, denn ich habe schon viele Maturanten begleitet. Und kann nur sagen, jedes Lernen soll mit einem Lachen beginnen. Und kann nur das empfehlen.
4: Und dann geht es auch besser?
1: Und dann geht es besser.
4: Aber auch in der Hypnose, Man weiß das von ganz tollen Spitzensportlern, die sich immer wieder hypnotisieren lassen. Mhm. Was kann jetzt der junge Herr da tun, damit er die Matura jetzt nicht... Also, soll man das sagen? Ich möchte jetzt da das ganz schön formulieren, dass er nicht einfach voll Stress dorthin geht und das dann wirklich nicht so hinbringt, wie er es gerne hätte.
2: Wie schon gesagt, das Lach-Yoga wäre sicher eine einfache Lösung, das Lachen. Natürlich können auch einfache Atemübungen helfen, den Stress abzubauen. Und wenn das nicht reicht, natürlich wäre Hypnose auch eine Möglichkeit, die aber wieder zeitaufwendig ist. Und der ist ja im Stress für die Prüfung.
4: Also, junger Mann, wenn Sie zuhören jetzt, und ich nehme es an, weil Sie uns ja gerade eine Mail geschrieben haben, dann bitte ab zum Lach-Yoga. Aber Lach-Yoga kann ja noch viel mehr. Wir haben jetzt gesprochen, dass es uns entspannt und alles. Aber es nimmt uns auch die Angst. Lachen kann uns auch die Angst nehmen. Frau Regele, Sie haben da ganz tolle Erfahrungen gemacht, dass man Angst auch beseitigen kann. Also gerade so jemand, der fast schon vor allem Angst hat. Was kann man da mit Lachen tun?
1: Weil einfach lachen, also die Übungen machen und das stärkt eben die Psyche. Also es ist unglaublich, was das Lachen alles bewirken kann bei den Menschen. Also Angstzustände, Panikattacken lösen sich auf mit Lachen.
4: Alleine durchs Lachen können Panikattacken wirklich schon behandelt werden. Aber auch in der Hypnose ist ganz viel möglich, wenn es gerade um Panikattacken geht. Was kann man, oder Tics auch, weil Tics, also sprich, man muss dreimal ein Glas drehen oder man muss alles ganz sauber haben, so diese Tics. Hände waschen ist da auch was. Was kann ich denn dagegen tun?
2: Zwangsstörungen sind sicher schwieriger zu behandeln. Hingegen eine Angststörung ist wieder ein anderes Thema. Da greift sicher die Hypnose sehr gut.
4: Warum? Was passiert da?
2: Es geht darum, dass man sozusagen die Reaktion auf die Angst, dass man das alles sozusagen bearbeitet und durch Entspannungsverfahren, durch Entspannung eben drauf einwirkt.
4: Also wenn man Tics hat und jeder hat schon einmal davon gehört, dass der Nachbar oder Freund oder sonst etwas jemand dreimal zum Auto gehen muss, bevor er gehen kann.
2: Das ist aber eine Zwangsstörung, keine Angststörung.
4: Na, Tics, also das ist ein Tick, oder?
2: Eben, das ist eine Zwangsstörung, das ist wieder anders.
4: Was ist der Unterschied?
2: Da würde ich sowieso eine psychologische Betreuung empfehlen, weil wie schon gesagt, ich mache in erster Linie Hypnotherapie in der Schmerztherapie.
4: Schmerzen, gehen wir da nochmal rein. Also Schmerztherapie haben wir schon angesprochen, wir haben es glaube ich auch schon ganz genau besprochen, aber was mich sehr fasziniert und vielleicht können Sie uns das bestätigen auch hier, es gibt Untersuchungen, die zeigen, dass wenn ein Arzt einen Patienten betreut und dem Patienten erklärt, diese Therapie funktioniert, dann funktioniert sie meistens. Warum ist das so?
2: Wenn der Patient Vertrauen hat zum Arzt und darauf glaubt, dass die Wirkung einsetzt, dann ist es in diesem Sinne eigentlich eine selbsterfüllende Prophezeiung. Er praktisch glaubt, dass es wirkt und damit ist er positiv eingestellt und empfindet auch alles, was mit der Therapie zusammenhängt, anders, als wenn er negativ eingestellt wäre.
4: Wir haben da das nächste Mail, da schreibt wieder ein Mann, und zwar der Johannes, noch ein Johannes. Er meint, dass er es oft ganz komisch findet, wenn Menschen einfach lachen. Also er fühlt sich da oft nicht sehr geborgen oder er fühlt sich da ein bisschen, also er hat es jetzt so geschrieben, dass ich das Wort darf ich im Radio nicht nennen. Frau Riegele, wie kann man denn damit umgehen, dass es jemand nicht dann so persönlich nimmt oder wie kann ich das gestalten?
1: Also ich kann nur sagen, ein gesunder Mensch kann lachen und glücklich sein. Ein anderer Mensch hat da irgendwo ein Problem. Und also
4: eigentlich sollte der Johannes zu Ihnen kommen.
1: Ja, er könnte sich ja freuen, wenn gelacht wird und vielleicht mitlachen und das nicht für störend empfinden, weil Lachen ist ja eigentlich etwas Positives.
4: Mhm. Da schreibt eine ältere Dame, sie ist sehr viel alleine und sie hat nicht viel zum Lachen, das schreibt sie genau so. Wie kann man das doch wieder ein bisschen umändern, dass die Dame doch wieder was zum Lachen hat?
1: Die könnte auch zu mir kommen und dann könnten wir gemeinsam lachen. Ich könnte sie wirklich in das heilsame Lachen führen.
4: Also das kann, in jedem Alter kann man das machen?
1: In jedem Alter.
4: Sie haben auch das schon davor angesprochen, ich werde jetzt nochmal drauf eingehen. Dieses Lachen ist ja wie eine Meditation. Da gibt es ja ganz ein tolles Beispiel dazu. Warum wirkt Lachen so und wie wirkt es? Also Sie haben damals das Beispiel genannt, dass Yogis, die 40 Jahre meditiert haben, länger brauchen, bis sie in die Trance kommen.
1: Wie ein Lach-Yogi sozusagen. Mhm. Es geht sehr schnell beim Lachen. Also da ist man sofort in diesem Auszustand. Mhm. Schon nach 5 Minuten Lachen ist man so in diesem wunderbaren meditativen Zustand, wie praktisch Yogis, Mönche, die 45 Jahre meditiert haben, nicht hinkommen so schnell wie beim Lachen.
4: Ja, also Lachen ist gesund, das wissen wir ja alle. Wir haben jetzt schon sehr viele Effekte besprochen, was alles möglich ist mit dem Lachen. Die Frage natürlich jetzt auch noch an den Hypnose-Experten. Kann Hypnose das Gleiche bewirken wie Lachen oder ist es doch anders?

0: Heute am Gesundheitstag dreht sich alles darum, wenn Gedanken heilen. Ja, ich habe eine Frage schon gestellt, da die Musik kam dazwischen, aber ich stelle sie nochmal. Was kann die Hypnose auch bieten, genauso wie das Lach-Yoga?
1: Letztendlich das Gleiche, nämlich in Trance gehen. In Trance gehen und damit Distanz zum Alltag gewinnen, innere Ruhe und damit Entspannung und zugleich die ganzen gesundheitlichen Effekte wie Verlangsamung der Herzfrequenz, der Atmung, Stresshormone sinken, das Immunsystem wird indirekt aktiviert. Also in dem Sinn hat man genauso gesundheitliche Effekte wie beim Lach-Yoga.
0: Wir haben auch hier ein Mail wieder bekommen von der Sigrid. Sie hat Lach-Yoga selber ausprobiert und sie meint, dass sie das so toll gefunden hat, diese 1,5 Stunden Lachen, dass sie den Löwenlachen hat sie ausprobiert, Chinesinnenlachen, also das ist fast schon politisch unkorrekt, darf man gar nicht mehr sagen, aber das heißt so. Und die ganzen lustigen Übungen, also sie war danach wirklich gut drauf. Und jetzt probieren wir nochmal die Telefonnummer durchzugeben. Wir haben sehr viele Mails bekommen, aber die Anrufer, ja, die sind halt eher, ja, die waren halt nicht so mit dabei. Darf ich Ihnen nochmal die Telefonnummer sagen? Das war 83 mal die 0 144 77. Vielleicht haben Sie den Mut und Sie rufen uns an, denn wir wollen wissen, wie es Ihnen mit dem Lachen geht. Wir haben jetzt schon ganz viel gehört, was passiert, wenn wir lachen oder wenn wir in die Hypnose gehen. Was passiert aber, wenn wir es nicht tun? Ich fange jetzt mal an mit dem Herrn Dr. Barth. Herr Dr. Barth, wenn wir uns nicht auf unseren Körper konzentrieren, der ja schreit, wenn was nicht passt, wo muss ich denn aufpassen? Was sind die Signale, dass jetzt was zu tun ist?
1: Die Gefahr ist immer, wenn man etwas belässt, etwas Störendes belässt, dass es chronifiziert. Schmerz, der bestehen bleibt, kann chronifizieren und damit schwieriger zu behandeln sein.
0: Also chronifiziert heißt, dass er chronisch wird, dass er dauerhaft wird und dass es einfach schon in das Gehirn in das Muster ist schon vorhanden und dann ist es ganz schwer, noch was zu tun.
1: Ganz genau, dass er sozusagen dann ein Gedächtnis im Gedächtnis verankert wird, das Schmerzgedächtnis sozusagen.
0: Frau Regele, was sagen Sie, was passiert, wenn ich nicht mehr lache? Und das passiert auch vielen Menschen.
2: Menschen passiert das. Das ist sehr, sehr schlimm. Denn also die Muskeln verspannen sich und die Grundstimmung ist permanent negativ. Also, und es ist nicht gut für den Organismus, auch deswegen, weil die Zellen zu wenig Sauerstoff haben. Der Mensch krankt, wenn die Zellen zu wenig Sauerstoff haben. Nach Dr. Otto Warburg, Nobelpreis in Medizin, der hat herausgefunden, der Mensch krankt, wenn die Zellen zu wenig Sauerstoff bekommen. Und das ist natürlich möglich, wenn man zu wenig lacht oder überhaupt nicht mehr lacht. Wird man krank, man wird auch, kann man depressiv werden, und auch mit dem Herz Probleme bekommen, wenn man nicht mehr lachen kann oder zu wenig lacht, leider.
0: Also man sollte darauf achten?
2: Man sollte wirklich darauf achten.
0: Wie viele Minuten sollte ich mindestens am Tag lachen?
2: 15 Minuten.
0: 15 Minuten?
2: Jawohl.
0: Das klingt wenig, ist aber viel, wenn man bedenkt, dass ein Witz 40 Sekunden sind.
2: Ja. Der Witz ist zu wenig. Also da Witze, da müsste man sich permanent hintereinander die Witze erzählen. Natürlich kann man immer lachen, auch über einen Witz. Oder man schaut sich lustige Filme an. Ist immer gut, ist immer besser wie ein Krimi anschauen. Denn wenn man einen Krimi ansieht, dann verschließen sich unsere Energiekanäle, blockieren. Also durch unseren Körper fließen ja 72.000 feinstoffliche Energiekanäle. Und die blockieren, wenn wir zum Beispiel solche Krimiszenen sehen oder wenn wir vom Nachbar ein lautes Gespräch hören. Da verschließt es in uns, obwohl wir gar nicht involviert sind, diese Energiekanäle sehen. Oder wenn wir vom Nachbar ein lautes Gespräch hören. Da verschließt es in uns, obwohl wir gar nicht involviert sind, diese Energiekanäle. Und

0: Kelle und den Anästhesisten, Intensivmediziner und Hypnoseexperten Dr. Gerald Barth. Danke, dass Sie heute zu uns ins Studio gekommen sind.
1: Danke.
2: Gerne.
0: Und vielleicht nehmen wir alle eines aus dieser Sendung mit. Unsere Gedanken können nicht jedes Problem lösen, aber sie können uns Kraft, Hoffnung und Zuversicht schenken. Oft sind es kleine Veränderungen im Denken, ein Lächeln oder ein positiver Blick nach vorne, die im Alltag einen großen Unterschied machen können. Ja, falls Sie die Sendung noch einmal hören wollen, Sie finden sie in der RAI-Mediathek. Jetzt gleich im Anschluss hören Sie hier im Radio die Nachrichten und dann die Sendung Unser Land mit Heike Cennet. Da geht's heute um die Geschichten des Sultentals. Heike Cennet ist im Gespräch mit Franz Angerer, der ein Buch dazu geschrieben hat. Wir müssen uns jetzt von Ihnen verabschieden. Am Telefon war meine Kollegin Erika Corbellini, an der Technik Maximilian Hauser und durch die Sendung begleitete sie Uli Velano. Wir wünschen Ihnen jetzt noch schöne Gedanken und einen feinen Feierabend mit RAI Südtirol.

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1: Im Einzugsgebiet der Etsch droht Wassermangel. Flotilla-Aktivisten sprechen von erlittener Folter. Das Wetter, morgen sommerlich und sonnig bei 22 bis 31 Grad. Für das Einzugsgebiet der Etsch gilt wegen möglicher Wasserknappheit die erste Warnstufe. Die Beobachtungsstelle für die Wasserressourcen in den Ostalpen begründet die Maßnahme mit den geringen Schneereserven in höheren Lagen. Die Landesagentur für Umwelt- und Klimaschutz ruft die Bevölkerung zu einem verantwortungsvollen Umgang mit Wasser auf. In der Beobachtungsstelle arbeiten Veneto, Friaul, Trentino und Südtirol sowie verschiedene Ministerien zusammen. Sie koordiniert Maßnahmen, um drohende Dürreperioden frühzeitig zu erkennen und die Wasserversorgung zu sichern. Sexualisierte Gewalt wird in Südtirol laut einer Studie nach wie vor verschwiegen und die Täter werden geschützt. Die Forscherin Laura Volker von der Universität Innsbruck sagte zu Reis Südtirol, dass auch Missbrauch in Familien nach wie vor nicht ans Tageslicht gelangt. Täter würden nach wie vor besser geschützt als Opfer, betonte Volker. Für die Studie haben 31 Südtirolerinnen und Südtiroler ihr Schweigen gebrochen und von ihrer meist jahrelangen Erfahrung mit sexualisierter Gewalt erzählt. Die Aktivistinnen und Aktivisten der Gaza-Hilfsflotte Flotilla sollen gefoltert worden sein. Das berichtet der Kammerabgeordnete von Cinque Stelle Dario Caro Tenuto. Auch er wurde als Aktivist von israelischen Sicherheitskräften festgenommen. Caro Tenuto ist heute früh nach Italien zurückgekehrt. Gestern hat er ein Video für Bestürzung gesorgt. Darin werden die Aktivisten vom israelischen Sicherheitsminister Itamar Ben-Gvir vorgeführt und verspottet. Außenminister Antonio Tajani hat inzwischen die EU aufgefordert, Sanktionen gegen Ben-Gvir zu fordern. Bis zum Abend sollen alle Aktivisten der Flotilla von Israel freigelassen und ausgeflogen werden. Im Prozess um einen Flugzeugabsturz im Jahr 2009, bei dem auch drei Südtiroler ums Leben kamen, gibt es eine Wende.

0: Das Berufungsgericht in Paris sprach die Fluggesellschaft Air France und den Flugzeughersteller Airbus heute wegen fahrlässiger Tötung schuldig. Beide Unternehmen wurden zu Geldstrafen von jeweils 225.000 Euro verurteilt. Damit hob das Gericht den Freispruch aus erster Instanz aus dem Jahr 2023 auf. Beim Absturz eines Air France-Fluges von Rio de Janeiro nach Paris starben damals 228 Menschen. Bis morgen müssen in den Ermittlungen zur mutmaßlich illegalen Weiterverarbeitung von Holzkohleprodukten erste Entscheidungen zur Verlängerung der Untersuchungshaft fallen. Alle 5 in Italien inhaftierten Personen haben den Antrag auf Haftentlassung gestellt. Bei der Haftprüfung haben sie vom Recht Gebrauch gemacht, die Aussage zu verweigern. Zuletzt taten dies heute der Präsident des Fernheitswerks Lars, Andreas Tappeiner, und ein Inspektor der Umweltagentur. Die Verteidiger stellen die Notwendigkeit der Untersuchungshaft in Frage, weil es weder die Gefahr der Tatwiederholung noch der Verdunkelung gäbe. Die Berufsfeuerwehr Bozen ist am Vormittag zu einem Schlangeneinsatz bei der Mittelschule Ada Negri ausgerückt. Das rund 2 Meter lange, nicht giftige Tier war im Außenbereich der Schule aus einem Schacht und dann in einen Entwässerungskanal gekrochen, bevor es von den Einsatzkräften eingefangen wurde. Nach einer Untersuchung im Tierheim Silm wurde die Schlange auf Empfehlung eines Tierarztes in einem Waldgebiet oberhalb von Bozen freigelassen. Das Wetter: Morgen Freitag scheint von früh bis spät die Sonne, der Himmel ist oft wolkenlos. Die Temperaturen steigen auf sommerliche Höchstwerte von 22 Grad im Wipptal bis sogar 31 Grad in Bozen. Am Samstag geht es sommerlich weiter mit Sonne und meist nur harmlosen Quellwolken am Nachmittag. 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
1: Guten Abend, wünscht Barbara Widotta aus der Landesverkehrsmeldezentrale. Auf der Landesstraße Sinich-Cherms in Sinich, auf der Höhe der Tankstelle Koschner, Behinderungen und Stau nach einem Unfall. Sowie in Niederlana in der Butzener Straße, Höhe Kreisverkehr Pomus. Auf Südtirolstraßen herrscht wie immer um diese Zeit lebhafter Abendverkehr. Gute Fahrt!
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3: Eine Holzkiste mit der Aufschrift Altpapier zur Entsorgung und darin verborgen über 300 Originaldokumente und mehrere Konstruktionszeichnungen, die die außergewöhnliche Geschichte der Suldenstraße erzählen. 2025 hat Franz Angerer diesen Schatz entdeckt. Heute ist der spannende Inhalt der Kiste zwischen 2 Buchdeckel gepresst. Im Effekt Verlag ist nämlich ganz druckfrisch das Buch Die Suldenstraße erschienen. Wir haben mit dem Autor über das Buch gesprochen, das die Geschichte der Suldenstraße von der frühen touristischen Erschließung bis zu ihrer Bedeutung im 20. Jahrhundert erzählt. Ich bin Heike Genett. Angenehmes Zuhören.

0: Schuldnerwalzer, so heißt dieses Stück aus dem Spielgut von Hans Aschberger aus Meran. Und gespielt haben Xaver Hernandez am Raffele und Franz Hermeter an der Gitarre. Und zwar bei der Silvesterweis 2024 hier auf Rhein-Südtirol. Franz Angerer ist 1948 in Sulden geboren und stammt aus der bekannten Hoteliersfamilie Angerer vom einstigen Posthotel in Sulden. Wer heute durch das Dorf Richtung Seilbahn Sulden fährt, dem fällt rechter Hand ein Riesenkomplex der Luxusklasse auf. Die Post am Ortler. Das alte Posthotel, dessen Geschichte bereits um 1870 herum beginnt, ist hier nicht mehr wiederzuerkennen. Ursprünglich hieß das Hotel Gasthof zum Ortler und damals gab es hier noch keinen Postbetrieb. Das Post- und Telegrafenwesen ist erst nach dem Bau der Suldenstraße 1890 nach Sulden gekommen. Die erste Poststation in Sulden wurde übrigens im Suldenhotel eingerichtet, das Tourismuspionier Theodor Christomannus zusammen mit Baumeister Otto Schmid 1893 gebaut hatte. Somit war der erste Suldner Postmeister Theodor Christomannus. Anfang des 20. Jahrhunderts ist der Postdienst dann auf den Gasthof zum Ortler und auf Franz Angerer übergegangen, der also jetzt der neue Postmeister von Sulden war. Dieser Postmeister Franz Angerer ist übrigens der Urgroßvater des gleichnamigen Buchautors und unseres heutigen Gesprächspartners Franz Angerer. Ihm fällt also nun im Familiennachlass diese Holzkiste in die Hände, gerade noch rechtzeitig vor der Entsorgung ihres Inhaltes.
1: Ja, die Dokumente, die haben sich gegliedert eigentlich in zwei, und das war der große Vorteil, in zwei Aktenordner. Einmal bin ich auf Zeichnungen gestoßen, mit denen ich am Anfang natürlich überhaupt nichts anfangen konnte, und zum Zweiten mit einem großen Konvolut an Schriftsachen, die mich natürlich besonders interessiert haben. Und was mich am meisten stutzig gemacht hatte an der Sache, weil ich davon überhaupt keine Ahnung hatte, war es, dass es alles Dokumente über den Straßenbau nach Sulden betraf.
0: Und warum waren diese Dokumente, diese wichtigen Unterlagen bei Ihnen im Hotel gelagert oder bei Ihrer Familie?
1: Ich habe daraus entnommen, aus diesen ganzen Dokumenten, die ich gefunden hatte eben, dass mein Urgroßvater Franz Angerer und dessen Sohn wiederum ein zweiter Franz Angerer maßgeblich am Bau bzw. an der Verwaltung der Suldenstraße tätig war über viele Jahre. Sei es als Mitglieder der Interessenschaft, dann zum Teil als Obmänner, zum Teil auch als Verwalter.
0: Welche Bedeutung, würden Sie sagen, haben diese Dokumente aus heutiger Sicht, also jetzt nicht nur für Sie persönlich, sondern allgemein vielleicht für die Südtiroler Tourismus- und Infrastrukturgeschichte?
1: Wie gesagt, wie ich auf diese Dokumente gestoßen bin, war mir sofort klar, es muss sich um etwas Besonderes handeln. Ich hatte sowas zuerst noch nie gesehen. Ich habe mich natürlich dann auch mit Fachleuten besprochen. Und wir sind zum Schluss gekommen, dass es also wahrscheinlich sogar um Einzelstücke oder Unikate handelt. Und zwar deswegen, weil es effektive Originale mit den Originalstempeln von den entsprechenden zuständigen Stellen in Innsbruck und so weiter vorhanden sind. Und ich habe dann natürlich auch gleich angefangen, meine Recherchen über verschiedene Archive durchzuführen und bin darauf gekommen, dass es etwas Vergleichbares nicht mehr gibt. Sei es in Innsbruck, sei es in Wien, aber auch im Staatsarchiv in Rom und in Bozen logischerweise, auch im Landesarchiv. Interessanterweise hatte man da nur ein paar Schriftstücke, die ich schon im Vorfeld abgegeben hatte, ohne überhaupt zu wissen, um was es sich handelt. Der Nachlass meiner Familie liegt heute schon im Landesarchiv.
0: Das heißt, die Idee, ein Buch zu schreiben, wo Sie also diese wichtigen, interessanten und einzigartigen Dokumente veröffentlichen, die ist erst dann entstanden, nachdem Sie gesehen haben, um welchen Schatz es sich hier handelt.
1: Ja, da war ich natürlich etwas, angesteckt worden, auch durch die Dokumentation, die 2025 über die Stifter Jochstraße erfolgt hat.
0: Dieses Buch von Arthur
1: Frey. Der das ja wunderbar gemacht hat. Und das hat mich eigentlich etwas angestachelt, dass ich sage, okay, ich habe jetzt so viele wunderschöne Dokumente gefunden, die es scheinbar wirklich nur mehr in dieser Form gibt. Warum sollte man das nicht der Allgemeinheit? Ich bin es meinem Dorf, meiner Gemeinde und der Allgemeinheit schuldig. Und ich denke mir, dass es dadurch auch ein wirkliches interessantes Dokument geworden ist über das Ortlergebiet.
0: Blicken wir ganz kurz zurück in die Zeit vor dem Bau der Suldenstraße. Das Suldental wurde ja eigentlich relativ früh schon entdeckt, sagen wir so, und für den Alpinismus, für den Tourismus erschlossen, im frühen 19. Jahrhundert bereits. Was war denn da ausschlaggebend und wer waren die treibenden Kräfte?
1: Nach der Erstbesteigung 1804 des Ortlers, der ja auch bei Peter Anich als höchster Spitz in ganz Tirol erwähnt wird, hat natürlich eine gewisse Euphorie begonnen im Alpinismus. Die Euphorie bestand darin, dass aus dem damaligen Habsburgerreich sehr viele junge Leute sich dem Alpinismus verschrieben haben und dieses Gebiet dann erforscht haben. Es waren zum Beispiel Julius Bayer, der dieses Gebiet auch im Auftrag der damaligen Regierung bereist bzw. begangen hat, um entsprechende Messungen vorzunehmen. Dann waren es englische Touristen, einer davon Francis Fox Duckett oder auch Alfred von Pallavicini, ein österreichischer Adeliger, der aber sehr viel für den Alpinismus gemacht hat. Und dann vor allen Dingen der Vorsitzende der Sektion Prag, Johann Stüdel. Er hat sich auch in das Ortlergebiet vorgemacht und zusammen mit Bayer eigentlich sehr, sehr viel erklommen und Wege begangen und gilt eigentlich als Vater zusammen mit Bayer, der zwar den Namen der Hütte gegeben hat, der Bayerhütte, die heute ja noch existiert.
0: Wie ist man denn damals, als es die Straße ja noch nicht gab, überhaupt nach Sulden gekommen?
1: Der einzige Fahrweg oder die Fahrmöglichkeit war damals die Stifser Jochstraße, die ja schon seit 1825, wie wir wissen, bestand. Und man hatte dann in Gommagoi auch die eventuelle Kutsche oder das Pferd sozusagen verlassen und ist zu Fuß durch das Suldental gegangen. Es gab also nur einen Saumpfad, der die kleine Ortschaft, die ja sehr zerstreut war, zwischen Außersulden und Innersulden und St. Gertraud verbunden hat. Es war also rein nur zu Fuß zu begehen. Sulden konnte man also nur über diesen Saumpfad erreichen und das Gepäck musste man sich natürlich entweder selber tragen oder, wenn man Glück hatte, fand man schon in Gommagoi einen Bergführer, der zum Beispiel dann das Gepäck übernahm für den Gast und den nach Sulden führte. Der wurde dann entsprechend engagiert, auch mit dem Gast die Touren vorzubereiten und durchzuführen. Die wenigen Touristen, die damals nach Sulden kamen, logierten hauptsächlich beim Kuraten Eller. Der Kurat Eller war mehr oder weniger das Bindeglied zwischen der Landbevölkerung, den Bauern, die es damals dann schon gab, Hirten, Waldarbeitern und eben den wenigen Touristen. Und er bot ihnen eine Unterkunft in seinem Vidum maximal 6 Personen an. Also Sie können sich vorstellen, wie wenig Leute dort natürlich sich aufhielten.

0: Diesen schottischen aus Stilfs hatte Steinecker Sortenmusik gespielt, aufgenommen von Rai Südtirol im Jahr 2000. Als die Alpinisten und Touristen immer zahlreicher wurden, eröffnete Kurat Johann Eller mit seinen Schwestern einen kleinen Gastbetrieb, das heutige Hotel Eller. Er war auch einer der ersten, die die Idee einer Fahrstraße nach Sulden begrüßten, und zwar gegen den Willen der Bevölkerung, die dem Vorhaben skeptisch gegenüberstand. Es wurde eine Straßeninteressentschaft gegründet, der unter anderem die beiden Schwestern des Kuraten Eller und auch Franz Angerer vom Gasthof zum Ortler, dem späteren Posthotel, angehörten. Zahlreiche bekannte Alpinisten und Vertreter der verschiedenen Alpenvereinssektionen unterstützten das Vorhaben einer Fahrstraße ins Suldental. Der erste Versuch scheiterte aber an der nicht gesicherten Finanzierung. Auch die öffentlichen Stellen, sei es auf Gemeindeebene, sei es auf Landesebene in Innsbruck, unterstützten die Idee einer Straße nach Sulden nicht. Sie hatten einfach noch nicht erkannt, welches wirtschaftliche Potenzial der aufkommende Tourismus barg. Zudem war die Gemeinde Stilfs damals eine sehr arme Gemeinde. Wie es 1890 dann doch noch zur Finanzierung und zum Bau der Suldenstraße kam, das erzählt Franz Angerer, gleichnamiger Nachfahr des Postmeisters Franz Angerer.
1: Die Verbindung war hauptsächlich durch meinen Urgroßvater mit Meran immer sehr gut. Meran war damals schon eine Kurstadt, es hat also dort sehr viel Tourismus gegeben und Gott sei Dank hat es dort einen Dr. Theodor Christomanus gegeben, der neben seiner beruflichen Tätigkeit als Rechtsanwalt auch der Obmann der damaligen Sektion des Alpenvereins in Meran war und von vornherein schon immer erkannt hat, dass das Ortlergebiet eine Zukunft hat und ausgebaut werden musste und hat sehr, sehr viele Interessenten und Befürworter für einen Straßenbau gefunden. Natürlich hat sich die ganze Finanzierungsgeschichte über Jahre hinweg gezogen, vor allen Dingen auch die entsprechenden Zulassungen, weil eben von öffentlichen Stellen überhaupt keine Unterstützung da war. Aber dem guten Christomanus kam ein glücklicher Zufall, und zwar durch ein Legat eines ehemaligen Finanzministers aus Österreich, aus der Monarchie, und zwar von Leopold Freiherr von Hofmann zugute, der in seinem Testament einen relativ großen Geldbetrag für den Bau der Suldenstraße vermacht hatte. Freiherr von Hofmann verstarb 1885 und er hat in seinem Testament erlassen, dass dieser Geldbetrag nur ausbezahlt werden darf, wenn innerhalb 5 Jahre nach seinem Tod auch mit der Straße begonnen werden kann. Und das war natürlich eine große Auflage. Deswegen war es unbedingt notwendig, um dieses Geld oder diesen großen Betrag nicht zu verlieren, dass ein Straßenbau begonnen wird. Und jeder, der wirklich Interesse hat, hat alles in die Wege gesetzt, dass man also auch wirklich etwas realisieren kann.
0: Das heißt, man war tatsächlich imstande, die Vorgabe von Leopold Freiherr von Hofmann einzuhalten und konnte noch mit dem Bau 1890 beginnen.
1: Ja, es war nicht ganz einfach, aber gerade der findige Christomanus hat alles in die Wege geleitet. Er hat also in Meran sämtliche Autoritäten für das Projekt gewonnen. Er hat bei Herbst- und Sommerfest in Meran Lotterien gemacht, er hat Lose verkauft, um einfach Gelder einzusammeln. Und es ist ihm schlussendlich gelungen, einen entsprechenden Geldbetrag zu sammeln. Dazu ist aber vielleicht zu erwähnen, dass schon 1870, 1875 die ersten Projekte entstanden von der Regierung der Monarchie, weil man eigentlich eine Straße wie allgemein im Gebirge auch unter militärischer Sicht sah. Und man hat dort eigentlich schon auch einen ersten Entwurf der Straße gemacht. Bloß ließ der sich in dieser Form überhaupt nicht realisieren. Einmal von den Kosten und zum Zweiten auch von der Topografie her nicht. Es war also nicht möglich, so zu bauen. Es mussten also vollkommen neue Pläne, und hier kommen wir wieder auf die Pläne, die vorher erwähnt worden sind, zurück, die dann gerade zum Beginn der Bauphase entstanden sind.
0: Ja, dann kommen wir also jetzt konkret zum Bau der Straße. Es konnte also losgehen. Welche Baufirma hat denn die Arbeiten durchgeführt und eben diese Pläne, die Ihnen ja dann in die Hände gefallen sind, ausgearbeitet?
1: Es war auch wiederum auf diese gute persönliche Verbindung nach Meran möglich. Die Firma Musch und Luhn, eine angesehene Baufirma aus der damaligen Zeit, zu gewinnen, zumindest ein Projekt zu entwerfen. Die Firma Musch und Luhn war eigentlich kein Tiefbauunternehmen, sondern war mehr im Hotelbau. Wir denken nur daran, was alles von der Firma Musch in Meran gebaut worden ist, angefangen von dem E-Werk auf der Töll bis zum Friedhof, bis zum Krankenhaus. Also Meran hat eine große Tradition erfahren durch die Firma Musch und Luhn. Und man hatte diese Firma eben für das Projekt gewonnen. Damals stand allerdings am Anfang noch nicht fest, wer das effektiv auch bauen sollte. Und nachdem die Zeit sehr knapp wurde und eben diese guten Verbindungen unter den Meraner Kaufleuten und Entscheidungsträger war, wurde der Auftrag von der Firma Musch und Luhn auch mit eigenen, ich würde beinahe sagen, Opfern durchgeführt. Von 1890 bis 92. Das heißt also, bereits 1892 konnte die Straße eröffnet werden.
0: Das heißt, die Pläne, die Sie gefunden haben, entdeckt haben, sind wirklich die originalen technischen Pläne der Firma Musch und Luhn?
1: Ja, die Pläne sind hundertprozentig von der Firma Musch und Luhn, weil also die originalen Stampillen drauf sind. Aber nicht nur, das ist eigentlich ein ganz interessanter Hinweis, der vielleicht mehr den Techniker interessiert, ist, dass es einen Hauptplan über die Straße gibt von Kilometer 0 bis Kilometer 11,06. Das heißt also die ganze Länge der Straße, die damals ausgebaut worden ist, in praktisch doppelter Ausführung auf dem gleichen Plan, in zwei Farben, und zwar einmal in Schwarz, das Projekt, so wie es eingetragen war, und ein roter, mit roten Strichen ausgezeichnete Einzelzeichnungen, die den effektiven Bau, weil während des Baus sind natürlich so und so viele Schwierigkeiten, Steine, Wasser und so weiter, Ableitungen, Bäche freigelegt worden, musste man umdenken, sodass man also auf dem gleichen Plan einmal das Original, wie es endlich gebaut worden ist, aber auch das Projekt sehen kann. Und das ist sehr, sehr interessant. Das ist sicherlich eine ganz besondere Eigenart.

0: Applaus für die Gargitzer aus Brat. Sie haben den Stilfser Jochmarsch gespielt, bearbeitet von Gernot Niederfriniger. Es ist eine Aufnahme von Reis Südtirol aus dem Jahr 2023 in Mals. Die Suldenstraße ist eine ausgesprochene Gebirgsstraße, muss sie doch von Gomagoi bis zum innersten Talschluss knapp 700 Meter Höhendifferenz überwinden. Franz Angerer, Autor des neuen Buches über die Suldenstraße, mit einigen technischen Details.
1: Die Straße nach Sulden beginnt genau an der Abzweigung an der Stilfser Jochstraße in Gomagoi und führt durch das Suldental, überquert mehrmals den Suldenbach, so wie die heutige Trassierung auch noch ist, wobei früher der alte Saumpfad, und den konnte man ja eben für einen Straßenbau nicht mehr verwenden, entlang des Bachbettes ging, ganz unten im Tal. Es war also gar überhaupt nicht möglich, dort die Straße zu bauen. Das erforderte natürlich Rückenbau, aber auch verschiedene Kehren, um auf die Höhe hinaufzukommen. Und wir dürfen nicht vergessen, wir starten ja in Gomagoi bei 1200 Meter und müssen auf 1900 Meter nach Sulden rauf. Die Straße endete dann nach 11 Kilometern bei den sogenannten Gampenhöfen und war auf die ganze Länge eben 11,6 Kilometer lang.
0: Kurze Zwischenfrage, bitte. Diese Gampenhöfe, wo befanden sich die?
1: Die Gampenhöfe befinden sich heute noch theoretisch ganz am Ende des Talkessels von Sulden, ungefähr, wenn man sich das heute vorstellt, wo die Seilbahn hinaufgeht auf die Schaubachhütte bzw. zum Madridjoch. Das heißt also wirklich, das ist das Ende des Tales. Das heißt also, die Straße führte über das heutige Außersulden, da gab es verschiedene Höfe, Gant, Razoi, Laganda, bis nach St. Gertraud, wo das kleine Kirchlein schon vom Kuraten Eller stand, und dann eben weiter nach Innersulden bis zu den sogenannten Gampenhöfen. Die Straße hatte eine Breite oder war projektiert für eine Breite von durchschnittlich 3 Meter, wobei einige Stücke auch 5 Meter Breiten waren. Speziell dort, wo natürlich Kehren waren, musste man damals schon versuchen, etwas einen größeren Radius zu haben. Aber die Geschichte und die Dokumentation, die mir eben in die Hände gefallen ist, beweist, dass im Nachhinein noch sehr, sehr viele Rekonstruktionen und Umbauten bzw. Verbesserungen durchgeführt werden mussten.
0: Ja, und wer war denn nun eigentlich mit der Führung und der Verwaltung der Straße betraut, und wurden da auch Mautgebühren eingehoben, um irgendwie die Straße ein bisschen zu finanzieren?
1: Die Führung der Straße hatte damals Christomanus und zusammen mit Baumeister Schmid, die das größte Interesse hatten an der Straße, weil sie in der Zwischenzeit den wunderschönen Bau des Suldenhotels durchgeführt hatten, übernommen. Man hatte auch noch die Firma Musch und Luhn als Baumeister oder beziehungsweise Baufirma mit dazugenommen, um gewisse Verbesserungen und Ausbesserungen zu machen, die man vielleicht am Anfang nicht bedacht hatte. Also es zog sich über circa 10 Jahre diese Art dieser Verwaltung durch. Mit dem Ausscheiden von Christomanus, der ja nicht nur an der Straße dann auch beteiligt war, sondern eben auch am Hotel und interessanterweise auch den ersten Postdienst übernommen hatte oder zugeteilt bekommen hatte von der Postverwaltung von Tirol und Vorarlberg in Innsbruck. Mit dem Ausscheiden aus dem Hotelbetrieb als Sozius sozusagen von Schmid ist dann die Verwaltung an die lokale Bevölkerung und in dem Fall wieder an meinen Urgroßvater mit übergangen. Man hat dann natürlich ein Gremium gebildet, man hat einen Ausschuss gebildet, man hatte den Obmann gewählt, und die mussten sich natürlich dann um die Finanzierung kümmern. Und die Finanzierung war, wie man sich das auch gut vorstellen kann, sicherlich nicht ein leichtes. Zum einen, weil die Straße ja nur im Sommer befahrbar war, im Winter gab es ja keine Möglichkeit, höchstens mit einem Pferdeschlitten. Und im Sommer hatte man die Möglichkeit, dann eine Maut einzuheben. Und das ist ganz interessant, auch da gibt die Dokumentation, die ich gefunden habe, unheimlich viel her. Es gibt also die unterschiedlichsten Tarife, einmal vom Fußgänger bis zum Herdentrieb musste also alles bezahlt werden. Und das fing also praktisch schon mit der Dokumentation von 1906 an.
0: Wer waren denn so jetzt die Leute, die die neue Suldenstraße benutzten? Also wer verkehrte da alles, mit welchen Fahrzeugen war man da unterwegs?
1: Der Verkehr war natürlich relativ überschaubar. Hauptsächlich in den Sommermonaten war Kutschenverkehr mit Ausflügern aus Meran oder mit den Gästen eben, die dann wirklich zum Urlaub nach Sulden kamen. Denn mit dem Entstehen des Hotelbetriebs, einmal vom Grand Hotel, aber auch den Ausbauten, die in der Zwischenzeit erfolgten vom Hotel Eller und vom ehemaligen Gasthof Ortler, der es in der Zwischenzeit Posthotel dann auch genannt wurde, haben sich natürlich dort auch sehr viele Gäste für längere Zeit aufgehalten. Und das war ein ganz besonderer Tourismus. Einmal die Alpinisten, die ihre Familien mitgebracht haben. Denn es waren zum Beispiel Engländer, sehr wohlhabende Leute, die monatelang das Alpengebiet bereist haben und auch dann Stationen in Sulden machten.
0: Aber die Einheimischen, haben die Straße dann auch genutzt oder den Vorteil erkannt?
1: Die Einheimischen konnten sich mit der Straße lange Zeit nicht anfreunden. Natürlich, so wie sie dann einmal bestanden hat, hat man auch die Vorteile gesehen. Man hat also auch gesehen, dass man durch den ansteigenden Tourismus auch etwas dazu verdienen kann und hat es also dann akzeptiert, wobei man natürlich immer noch skeptisch war, weil man ja auch dafür bezahlen musste. Die Einheimischen mussten genauso den Zoll oder die Maut bezahlen. Da waren sie natürlich nicht so begeistert, weil sie eben auch, wenn sie zum Beispiel mit ihren Kühen von einer Seite, von der Talseite in die andere fahren mussten, mussten sie praktisch dort vorbei und mussten für diese Herde etwas bezahlen.

0: Die Eckbank Zittermusi mit diesem schmissigen Rostag-Bohrischen. Sie hören gerade Unser Land auf Reis Südtirol. Am Mikrofon begleitet Sie Heike Cenet. Unser Thema heute ist die Geschichte der Straße nach Sulden. Dazu ist 2026 im Effekt Verlag in Neumarkt ein Buch erschienen mit dem Titel Die Suldenstraße – Leopold Freiherr von Hoffmanns Testament und der Weg ins Ortlergebiet 1890 bis 2025. Autor ist der gebürtige Suldner Franz Angerer von der bekannten Hoteliersfamilie Angerer, die das einstige Posthotel in Sulden geführt hat. Der vorherige Gasthof zum Ortler hat, wie erwähnt, um 1900 vom Suldenhotel den Post- und Telegrafendienst übernommen. Und so wurde der Hotelier Franz Angerer nach Theodor Christomannus zum Postmeister von Sulden. Welche Bedeutung die Suldenstraße dann im Ersten Weltkrieg bekam, erläutert Franz Angerer, Buchautor und Urenkel des Postmeisters Franz Angerer.
1: Wir denken da besonders daran an die Ortlerfront, die sich ja dort dann als direkter Gegner zum Feind, in dem Fall den Italienern, aufbauen musste. Und dadurch wurde natürlich jede Versorgung über das bestehende Straßennetz, und dazu gehörte dann natürlich dann auch die Suldner Straße, ausgebaut. Und das Militär musste entsprechend versorgt werden. In Sulden waren österreichische Soldaten einquartiert. Es gab verschiedene Unterkünfte, einmal in den Nebengebäuden vom Grand Hotel. Im Posthotel waren die Offiziere einquartiert und mussten versorgt werden. Das heißt also, es war ein relativ großer Warenverkehr und Versorgungsverkehr für Mensch und Tier, denn man hatte ja auch sehr viel Lastentiere. Man hatte Esel, man hatte Mullis, mit denen man ja auch auf die Schutzhütten bzw. Unterstände eben an der Ortlerfront die Leute versorgen musste. Ganz wichtiger Punkt war die Versorgung mit Heizmaterial, das heißt also Holz. Und das war sehr aufwendig und hat natürlich umgekehrt auch die Straße beeinflusst. Zusätzlich kamen natürlich dann auch die Waffentransporte, es kamen die Kanonen, die dorthin geliefert wurden. Denken wir nun an den höchsten Standpunkt auf dem Ortler mit den österreichischen Kanonen. Der ganze Verkehr lief über die Straße und Wartung wurde in der Zeit natürlich überhaupt keine übernommen.
0: Dann kommt also Südtirol zu Italien und die Straße automatisch dann unter italienischer Verwaltung. Was bedeutete das für die Suldenstraße und das Suldental?
1: Ja, die Situation war natürlich, wie allgemein bekannt, nicht einfach. Man musste versuchen, auch mit den zuständigen Stellen Kontakt aufzunehmen, um zu sehen, welche Art von Finanzierung von öffentlichen Seite her möglich war. Dazu kam gleich einmal ein Gesetz, das in den neuen Provinzen und unter diese neuen Provinzen zu Italien gehörte natürlich Südtirol und das Trentino dazu, die Straßen alle katalogisiert und kategorisiert werden sollten. Und je nach Kategorie man entsprechende Zuschüsse bekommen sollte vom Staat her. Und jeder und unter anderem auch eben die Verwaltung der Suldenstraße hat versucht, die höchstmögliche Kategorie zu erreichen, was natürlich unmöglich war. Denn eine Bergstraße konnte nie in eine erste Kategorie eingeteilt werden.
0: Und welche Schwierigkeiten traten da jetzt auf?
1: Es war so, dass man ja praktisch sämtlichen Schriftverkehr, und damals gab es nur den offiziellen Schriftverkehr, mit den Ämtern ab 1920, 21 nur mehr italienisch abfassen musste. Das heißt, wer die Sprache nicht kannte, musste jemanden zur Hilfe nehmen, ob das ein Rechtsanwalt war, ob das ein Dolmetscher war, ob das ein ehemaliger Gemeindesekretär war, um überhaupt ein Überleben der Straße garantieren zu können und vor allen Dingen eben auch entsprechende finanzielle Mittel zu bekommen. Und das war nicht ganz einfach, das zu bewerkstelligen. Gott sei Dank, aufgrund der Kontakte, die meine Vorfahren hatten, haben sie eine gewisse Familiarität auch schon mit dem Italienischen gehabt, sodass sie sich zumindest verständigen konnten. Natürlich, der Fachausdruck und die ganze administrative Verwaltung war nicht einfach trotzdem.
0: Die Suldenstraße ist ja eine Gebirgsstraße, die bis auf 1900 Meter Meereshöhe hinaufführt. Links und rechts gehen die Wände hoch, schießen im Winter die Lawinen herunter und im Sommer vielleicht die Muren. Ja, da war natürlich ein Ausbau gegen diese Naturgewalten absolut notwendig. Herr Angerer, wann hat denn das so begonnen, also mit den ersten Lawinenverbauungen?
1: Also Lawinenverbauungen bzw. Murverbauungen war eigentlich schon immer ein Problem. Das hat schon praktisch kurz nach nach der Jahrhundertwende begonnen, dass man zwei ganz wichtige Stellen ausbauen musste. Das war einmal die Gafaunmur und die nächste war die Lagandastraße, die verlegt werden musste. Das war aber nicht nur unbedingt Naturereignisse, die das erfordert haben, sondern auch die technische Entwicklung. Wir sprechen die Zeit der ersten Motorfahrzeuge, die nach Sulden fuhren. Und die Steigungen waren an gewissen Stellen viel zu steil, dass diese Fahrzeuge überhaupt diese Straße bewältigen konnten. Mit einem Pferdefuhrwerk war das möglich. Die Motorfahrzeuge, speziell wenn es sich dann um kleinere Autobusse oder um Lastwagen handelte, war keine Möglichkeit mehr, die Straße zu befahren. Das heißt also, dass die Straße auf mehreren Stellen entweder verbreitert, aber auch in der Steigung verändert werden musste. Es mussten die Kurven in größeren Radien gebaut werden, damit die Straße von Motorfahrzeugen befahren werden konnte. Diese Stellen wurden dann zum Teil auch noch nach dem Ersten Weltkrieg weiter ausgebaut und verbessert. In den 20er Jahren hauptsächlich, ich spreche da zum Beispiel gleich den Beginn an der Ingomagoi, am Anfang der Suldenstraße, da wurde die ganze Trasse verlegt. Es wurden die Brücken verbaut, es wurden die Brücken verbessert. Es wurde auch von staatlicher Stelle dann aufgetragen, dass die Brücken jedes Jahr eine Revision erfahren mussten. Und so hat sich das über die Jahre bis zum Zweiten Weltkrieg hingezogen. Der Zweite Weltkrieg hat natürlich wieder einen Stillstand in dieser Zeit gebracht. Auch wenn in Sulden und im Suldental kein Kriegsgeschehen war, die Straße ist trotzdem mehr oder weniger verlottert, weil man hat keine Wartung mehr durchführen können.

0: Rosssteigländler, so heißt dieses Stück, das Martin Kern für die Gitarrenmusik Kern bearbeitet hat. Ab den 1950er Jahren waren an der Suldenstraße größere Sicherungsarbeiten notwendig, weil im Winter mehrere Lawinen abgingen und im Sommer immer wieder auch Muren. Franz Angerer, der die Geschichte der Suldenstraße aus verschiedenen Blickwinkeln beleuchtet und aufgearbeitet hat, hebt als Beispiel besonders ein Lawinenereignis hervor.
1: Die ersten großen Lawinenunglücke gab es in den Ende 50er, Anfang 60er Jahren. Wir denken da an das große Lawinenunglück, wo auch der damalige Ortspfarrer Leitner unter die Lawine kam und erst 4 Monate später gefunden werden konnte. Wir müssen immer davon ausgehen, dass natürlich die technischen Mittel auch bei Suchmannschaften und Sicherungsarbeiten damals noch sehr begrenzt waren. Man konnte nicht das machen, was man heute in der Zwischenzeit natürlich für die Sicherung einer Bergstraße vornimmt. Ein ganz wichtiger Lawinenstrich war zum Beispiel die Unterturnlahn. Die Unterturnlahn, das ist ein Lawinenstrich am Anfang des Tales, beziehungsweise in der Höhe ungefähr von Außersulden, die regelmäßig einmal im Jahr, wenn nicht öfters, auch zu Tal ging. Und man muss es beinahe als Wunder schätzen, dass dort nicht größere Unglücke passiert sind. Und diese Gefahrenstelle wurde sogar erst 2007 verbaut mit einer Galerie.
0: Es gibt heute eigentlich 2 Straßen in Suldental. Eine Strecke führt über Rumwald. Warum wurde diese Ausweichstrecke Rumwald gebaut?
1: Innerhalb weniger Jahre, also wenn man das jetzt so sieht, innerhalb 20 Jahren ungefähr, ist auf einer Strecke unterhalb des Ortlers direkt praktisch in Fortsetzung Blickwinkelrichtung zur Nordler Nordwand immer ein Lawinenstrich gewesen. Und diese Lawine ist mehrmals bei sehr starkem Schneefall und Schneemengen zu Tal gegangen. Einmal angefangen mit dem Unglück 1960, wo der Pfarrer des Ortes unter die Lawine kam, aber speziell dann 76 und 78, wo eben sehr viele Touristen darunter blieben, weil sie mit ihren Autos dort verschüttet worden sind. Im Anschluss hat man dann überlegt, eine Ausweichstraße über die gegenüberliegende Talseite zu bauen, und zwar von der sogenannten Karnerbrücke ab über Rumwald, sodass es heute eben 2 Zufahrten im Notfall nach Sulden gibt, weil dieser große Lawinenstrich, der sich Gott sei Dank in der Zwischenzeit nicht wieder negativ ausgewirkt hat, aber jederzeit wiederkommen kann, umfahren werden kann. Heute ist es auch so, dass bei Gefahren, und man kann das ja heute schon beinahe berechnen, diese eigentliche Suldenstraße gesperrt wird und der ganze verkehrssicherheitshalber über diese Ausweichstrecke geführt wird.
0: In unserer heutigen Zeit kommt natürlich jetzt ein neues Problem dazu. Der Permafrost haut immer mehr auf. Das heißt, man hat zunehmend mehr auch mit Steinschlag zu rechnen. Ist die Suldenstraße dagegen gewappnet oder muss man da jetzt auch neue Schutzbauten andenken?
1: Der Permafrost ist sicherlich ein ganz großes Problem und das geht natürlich auch Sulden an. Insofern auch, weil ja die beiden Talseiten mehr oder weniger Schutthügel sind. Das heißt also relativ loses Gestein, was bisher nur durch den Permafrost fixiert worden ist. Wenn dieser Permafrost aufgeht und taut, dann kommen dementsprechend viel Steine runter. Und das ist ein Problem, was man also sehr, sehr schwierig in den Griff kommt, weil es unter Umständen auch sehr weitflächig sein kann. Man versucht und hat in der Zwischenzeit schon verschiedene Möglichkeiten entwickelt mit entsprechenden Fangnetzen, mit Sicherungsarbeiten, mit Verbauungen auf der Höhe oben, auch mit Schutzwellen, die extremen Stellen zu sichern. Aber das Problem wird weiter bestehen, das muss man ganz offen und ehrlich sagen.

0: Schwungvoll geht's dazu beim Urlaubsbohrischen, den die Feierabendmusik gespielt hat. Die Freiherr von Hoffmannstraße nach Sulden. Fluch oder doch eher Segen? So hat Franz Angerer das letzte Kapitel in seinem Buch über die Geschichte der Suldenstraße benannt. 1890, als die Fahrstraße gebaut wurde, war diese besonders für die einheimische Bevölkerung mehr Fluch als Segen. Aber schon bald wurde sie zur Lebensader für dieses abgelegene Hochtal.
1: Ja, hundertprozentig ist es die Suldenstraße mehr Segen, denn sie hat ein ganzes Tal entsprechend mitentwickelt. Denken wir nur an den Tourismus, und der ist ja jetzt hier schon über 100 Jahre alt im Ortlergebiet und vergleichbar mit ganz bedeutenden Tourismusorten in der Schweiz und in Österreich. Also die Geschichte ist mit der Suldenstraße gewachsen. Die Suldenstraße gibt viel Arbeit der Bevölkerung, aber auch den Firmen, die von auswärts kommen, die den Ort erreichen können, relativ einfach heute. Aber was das Interessante an der Suldenstraße ausmacht und eigentlich sehr honoriert wird von den Urlaubern, ist, dass die Sulden keine Durchgangsstraße ist. Das ist ein großer Vorteil für dieses Hochtal, dass es keine Durchfahrtsstraße ist, gerade jetzt im 21. Jahrhundert.
0: Sie erzählen in Ihrem Buch aber nicht nur die Geschichte der Visionäre und Pioniere der Suldenstraße, wie wir schon gehört haben, Leopold Freiherr von Hoffmann und Theodor Christomannus, um nur zwei zu nennen, sondern Sie würdigen auch die kleinen Leute, die an und mit der Straße lebten und arbeiteten.
1: Ganz wichtig ist, dass die Suldenstraße natürlich nur ihre Berechtigung und ihr Leben bekommen hat mit der entsprechenden Unterstützung durch die Mitarbeiter auf der Straße, die Straßenarbeiter, die dafür gesorgt haben, dass die Straße gesichert werden konnte, dass sie ausgebessert worden ist. Damals hatte man in den ersten Jahren hatte man ja noch den Kies bzw. Schoder einwerfen müssen. Es gab immer wieder Stellen, die ausgebessert werden mussten, und die konnten nur durch die Wegmacher, die damals zum Teil fix angestellt oder stundenweise oder tageweise arbeiteten, bewerkstelligt werden. Und denen gilt ein großes Lob. Es gilt auch, und das habe ich versucht, auch in meinem Buch wiederzugeben, allen Hilfseinrichtungen, wie zum Beispiel dem Weißen Kreuz, wie zum Beispiel der Bergrettung, die immer zur Stelle sind, wenn irgendwelche Unglücke, und auf einer Bergstraße gibt es eben leider Gottes immer wieder Unglücke, zur Stelle waren. Auch denen gehört ein großes Lob, und auch diesen Organisationen und diesen Mitarbeitern ist dieses Buch gewidmet.
0: Was macht Ihr Buch so zu etwas Einzigartigem, Besonderen? Was würden Sie sagen?
1: Mein Buch ist vielleicht etwas unkonventionell, denn es ist ein Lesebuch. Es ist nicht ein Nachschlagwerk, es hat also keine Rubrik als solches, es hat auch kein Inhaltsverzeichnis, denn es soll eigentlich mehr oder weniger von Anfang bis zum Ende gelesen werden, weil nur so kann man dieses besondere Entstehen dieser Bergstraße verstehen. Und es ist ein bisschen aufgelockert, auch mit kleinen Anekdoten, mit Geschichten, die sich in der Zeit ergeben haben. Vieles aus eigener Erfahrung, vieles, was dann noch im Laufe meiner Arbeit dazugekommen ist, in Gesprächen mit den Einwohnern, mit Freunden, mit Bekannten, aber auch noch per Zufall mit verschiedenen Dokumenten, mit denen ich nicht gerechnet hatte und die von anderer Stelle an mich herangetragen worden sind, wie es geheißen hat, ja wie, ein Suldenbuch, ja ich habe ja auch noch ein Dokument, was dazu gehört. Und das hat eigentlich dieses kleine Projekt sicherlich auch einen Zweck erfüllt.
0: Ja, und wen haben Sie so als Leserschaft vor Augen?
1: Mein großer Wunsch ist, jetzt geht eigentlich mit dem Buch in Erfüllung, weil ich der Bevölkerung von Sulden, von Stils und auch von Südtirol etwas zurückgeben möchte, was lange Zeit verborgen in einer Kiste war und unter Umständen noch lange Zeit dort gelegen wäre, ohne dass man darüber Bescheid wusste. Das ist mein persönlicher Wunsch. Gleichzeitig wende ich mich aber auch mit dem Buch an alle Freunde des Ortlergebietes, an sehr viele Urlauber. Gleichzeitig wendet sich aber natürlich das Buch hauptsächlich an die lokale Bevölkerung und speziell da an auch die nächsten Generationen, also nicht mehr die noch in irgendeiner Verbindung mit der Entstehung der Suldenstraße standen, entweder durch die Vorfahren, sondern von der ganzen Geschichte, die die Suldenstraße mit sich bringt, überhaupt keine Ahnung hatten. Ich denke dadurch zum Beispiel gerade auch an ein Denkmal, das man dem Spender von Hoffmann gesetzt hat, und dieses Denkmal ist verschwunden. Heute weiß man, dass es unter Umständen, so sind zumindest Zeitungsberichte aus der Zeit zu interpretieren, durch den Abgang einer kleinen Mure oder Absenkung der Straße in das Bachbett des Trafoi-Bachs abgestürzt ist. Und ich könnte mir vielleicht sogar erwarten, dass wagemutige Bergrettungsleute einmal in diese Schlucht absteigen und schauen, ob dort vielleicht noch Marmorstücke liegen. Das wäre natürlich großartig. Und der beste Beweis, dass man mit einem Buch allgemeines Interesse entwickeln kann.
0: Ja, das hofft jedenfalls Franz Angerer, Autor des neuen Buches Die Suldenstraße, Leopold von Hoffmanns Testament und der Weg ins Ortlergebiet 1890 bis 2025. Erschienen ist es 2026 im Effekt Verlag in Neumarkt. Das Buch enthält bisher unveröffentlichte Originaldokumente und Bauzeichnungen der Straße, die von großer Bedeutung sind. Durch die ergänzenden Geschichten vieler Menschen und ihrer Schicksale ist das Buch über die Suldenstraße ein einzigartiges Lesebuch geworden, das nicht nur ein Stück Regionalgeschichte erzählt, sondern auch einen Beitrag leistet zur Alpenforschung und zur Tourismus- und Technikgeschichte unseres Landes. Franz Angerer stellt sein Buch natürlich auch der Öffentlichkeit vor, und zwar am Freitag, 29. Mai um 19 Uhr im Kulturhaus von Stilfs. Für die musikalische Umrahmung sorgt die Ortweinmusi. Eine weitere Buchvorstellung folgt am 9. Juni um 20.30 Uhr in der Schlandersburg in Schlanders. 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Schön, dass Sie heute mit dabei waren. An der Technik war Franz Waschkler und ich bin Heike Cenett. Auf Wiederhören beim nächsten Mal.

0: Es ist 19.30 Uhr. 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
1: Im Einzugsgebiet der Etsch droht Wassermangel. Hunderte Opfer bei Angriff auf Sitz des russischen Geheimdienstes. Das Wetter: morgen sommerlich und sonnig bei 22 bis 31 Grad. Für das Einzugsgebiet der Etsch gilt wegen möglicher Wasserknappheit die erste Warnstufe. Die Beobachtungsstelle für die Wasserressourcen in den Ostalpen begründet die Maßnahme mit den geringen Schneereserven in höheren Lagen. Die Landesagentur für Umwelt- und Klimaschutz ruft die Bevölkerung zu einem verantwortungsvollen Umgang mit Wasser auf. In der Beobachtungsstelle arbeiten Veneto, Friaul, Trentino und Südtirol sowie verschiedene Ministerien zusammen. Sie koordiniert Maßnahmen, um drohende Dürreperioden frühzeitig zu erkennen und die Wasserversorgung zu sichern. Die beiden im Sommer im Bozner Krankenhaus verstorbenen Frühchen dürfen endlich beerdigt werden. Gestern wurde im Rahmen eines gerichtlichen Beweisverfahrens die angeordnete Obduktion der beiden Babys durchgeführt. Daraufhin hat die Staatsanwaltschaft die Freigabe für deren Beerdigung erteilt. Die Frühchen waren im August 2025 auf der Intensivstation des Krankenhauses Bozen an einer Bakterieninfektion gestorben. Die Staatsanwaltschaft ermittelt wegen fahrlässiger Tötung gegen 8 Personen. In Südtirol werden heute 20-mal so viele Nächtigungen verzeichnet wie noch vor 75 Jahren. Das hat das Landesstatistikinstitut Astat errechnet. Wurden 1950 noch 1,8 Millionen Übernachtungen von Urlaubern gezählt, waren es im vergangenen Jahr 38 Millionen. Das entspricht einer Steigerung um knapp 2000%. Allein in Kastelruth wurden 2025 über 1,8 Millionen Übernachtungen verzeichnet, also genauso viele wie 1950 im ganzen Land. Ukrainische Spezialkräfte haben nach Angaben von Präsident Volodymyr Zelensky einen Stützpunkt des russischen Geheimdienstes FSB im Gebiet von Cherson angegriffen. Dabei soll es rund 100 Tote und Verletzte gegeben haben. Zudem sei ein russisches Luftabwehrsystem zerstört worden. Zelensky veröffentlichte auf der Plattform X ein Video des Drohnenangriffs. Die Russen müssten die Notwendigkeit spüren, dem Krieg ein Ende zu setzen, schrieb Zelensky. Die Aktivistinnen und Aktivisten der Gaza-Hilfsflotte Flotilla seien gefoltert worden. Das berichtet der Kammerabgeordnete von Cinque Stelle, Dario Carotenuto. Auch er wurde als Aktivist von israelischen Sicherheitskräften festgenommen und laut eigenen Angaben misshandelt. Carotenuto ist heute früh nach Italien zurückgekehrt. Gestern hat er ein Video für Bestürzung gesorgt. Darin werden die Aktivisten vom israelischen Sicherheitsminister Itamar Ben-Gvir vorgeführt und verspottet. Außenminister Antonio Tajani hat inzwischen die EU aufgefordert, Sanktionen gegen Ben-Gvir zu fordern. Mittlerweile wurden alle Flotilla-Aktivisten aus Israel ausgeflogen. Die Fallzahlen von bakteriellen, sexuell übertragbaren Krankheiten erreichen in der EU neue Rekordwerte. Das teilte die EU-Gesundheitsbehörde ECDC mit. 2024 wurden demnach so viele Fälle gemeldet wie nie zuvor. Chlamydien sind mit mehr als 200.000 Fällen die häufigste sexuell übertragbare Infektion. Bei Gonorrhoe haben sich die Fallzahlen in den vergangenen Jahren vervierfacht. Die Gesundheitsbehörde kritisiert EU-weite Lücken bei Prävention und Testung. Wegen der Großdemo Ende Mai rät das deutsche Auswärtige Amt von Fahrten über den Brenner ab. Für die Rückreise aus den Pfingstferien wird dringend empfohlen, Tirol am 30. Mai weiträumig zu umfahren oder die Reisezeiten entsprechend anzupassen. Weil es keine Ausweichmöglichkeiten gäbe, sei mit einem langen Stau vor den Sperrpunkten sowie verstärkten Verkehrskontrollen zu rechnen. Auch die Bild-Zeitung berichtet heute in großer Aufmachung von der Brennerblockade. Weil die wichtigste Nord-Süd-Verbindung Europas unpassierbar sein wird, droht laut Bild ein Ausnahmezustand und ein gigantischer Stau. Sexualisierte Gewalt wird in Südtirol laut einer Studie nach wie vor verschwiegen und die Täter werden geschützt. Die Forscherin Laura Volker von der Universität Innsbruck sagte zu RAI Südtirol, dass auch Missbrauch in Familien nach wie vor nicht ans Tageslicht gelangt. Auch öffentliche Einrichtungen wie Vereine und Schulen müssten noch besser dazu beitragen, dass Opfer von sexueller Gewalt angehört und vor allem geschützt werden, betonte Volker. Für die Studie haben 31 Südtirolerinnen und Südtiroler ihr Schweigen gebrochen und von ihrer meist jahrelangen Erfahrung mit sexualisierter Gewalt erzählt. Bis morgen müssen in den Ermittlungen zur mutmaßlich illegalen Weiterverarbeitung von Holzkohleprodukten erste Entscheidungen zur Verlängerung der Untersuchungshaft fallen. Alle 5 in Italien inhaftierten Personen haben den Antrag auf Haftentlassung gestellt. Bei der Haftprüfung haben sie vom Recht Gebrauch gemacht, die Aussage zu verweigern. Zuletzt taten dies heute der Präsident des Fernheizwerks LAS, Andreas Dappeiner, und ein Inspektor der Umweltagentur. Die Verteidiger stellen die Notwendigkeit der Untersuchungshaft in Frage, weil es weder die Gefahr der Tatwiederholung noch der Verdunkelung gäbe. Im Prozess um einen Flugzeugabsturz im Jahr 2009, bei dem auch 3 Südtiroler ums Leben kamen, gibt es eine Wende. Das Berufungsgericht in Paris sprach die Fluggesellschaft Air France und den Flugzeughersteller Airbus heute wegen fahrlässiger Tötung schuldig. Beide Unternehmen wurden zu Geldstrafen von jeweils 225.000 Euro verurteilt. Damit hob das Gericht den Freispruch aus erster Instanz aus dem Jahr 2023 auf. Beim Absturz eines Air France-Fluges von Rio de Janeiro nach Paris starben damals 228 Menschen. In Klausen ist ein 90-jähriger Mann von einem Baum in ein Bachbett gestürzt. Er zog sich dabei mittelschwere Verletzungen zu. Der Unfall ereignete sich am Nachmittag gegen 15 Uhr. Nach der Erstversorgung durch das Weiße Kreuz Klausen wurde der Verletzte ins Krankenhaus Brixen eingeliefert. Im Einsatz stand auch die Bergrettung Brixen. Die Berufsfeuerwehr ist am Vormittag zu nahe einem Schlangeneinsatz bei der Mittelschule Ada Negri in Bozen ausgerückt. Das rund 2 Meter lange, nicht giftige Tier war im Außenbereich der Schule aus einem Schacht und dann in einen Entwässerungskanal gekrochen, bevor es von den Einsatzkräften eingefangen wurde. Nach einer Untersuchung im Tierheim Sill wurde die Schlange auf Empfehlung eines Tierarztes in einem Waldgebiet oberhalb von Bozen freigelassen. Yannick Sinner trifft in der ersten Runde der French Open in Paris auf den Franzosen Clément Tabur. Der 26-Jährige ist die Nummer 165 der Welt. Das Grand Slam-Turnier von Paris beginnt am Sonntag. Wann genau Sinner sein erstes Match bestreiten wird, ist noch nicht bekannt. Zum Abschluss das Wetter. Morgen Freitag scheint von früh bis spät die Sonne, der Himmel ist oft wolkenlos. Ein kräftiges Hoch sorgt zusammen mit subtropischen Luftmassen für sommerliche Verhältnisse. Nach Frühwerten von 5 bis 13 Grad steigen die Temperaturen tagsüber auf 22 Grad im Bibtal bis sogar 31 Grad in Bozen. Am Samstag geht es sommerlich weiter mit Sonne und meist nur harmlosen Quellwolken am Nachmittag. Auch am Sonntag scheint verbreitet die Sonne. Die Temperaturen steigen noch etwas weiter an. Die Tageshöchsttemperaturen von heute: Bozen 29 Grad, Meran 28, Brixen 26, Bruneck 22, Sterzing 21 Grad, Schlanders 27, Reschen 18, Doblach 20 und auf der Plose auf 2500 Meter Meereshöhe 8 Grad. 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

0: Donnerstag, 21. Mai 2026, Regie A, und es ist Zeit für Radio Freier Fall. Willkommen zu dieser Sendung, sagen heute am Mikrofon
1: Reinhold Schofanert
0: und Roland Leitner. An der Technik ist Sven Miracolo und wir sind bis 22 Uhr unterwegs mit folgenden Beiträgen. Gleich im Anschluss begrüßen wir zwei Studiogäste, nämlich Ellie und Andy von der Band But Beautiful. Die Gruppe veröffentlicht morgen ihr aktuelles neues Album No Signal. So nennen sie es selbst, und es ist ein Indie-Rock-Album vom Feinsten. Die Band kommt aus Oberrecken-Meran direkt zu uns ins Studio und wird gemeinsam mit uns hier das neue Album besprechen. Wir werden aktuelle Singles daraus hören und was sich so in den letzten Monaten bei der Band getan hat. Es gibt übrigens morgen eine Release-Show, aber darüber wollen wir noch nicht viel verraten. Am besten dranbleiben und zuhören, auch bei Moritz Gamper, denn Moritz Gamper war vor wenigen Tagen hier bei uns und hat sein neues Album ebenfalls mitgebracht. Es erscheint bei Blind Rope Records und wird zweimal in Südtirol vorgestellt. Ja, es ist ein interessantes Album geworden. Vor allem der Titel hat uns neugierig gemacht. Dressed in Edelweiß, so heißt das neue Album von Moritz Gamper. Heute hören wir den ersten Teil des Interviews, das wir mit ihm aufgezeichnet haben. Auch um noch besser auf die beiden Konzerte, auf die Präsentationskonzerte in Bozen und auf Schloss Goldrain hinweisen zu können. Dann geht es weiter mit Ungehörtes. Reinhold präsentiert Beat Noir Deluxe, Isa und Bruno Rock. Ja, drei sehr unterschiedliche Acts, aber irgendetwas haben sie doch gemeinsam, und zwar veröffentlichen alle drei ihre neuesten Singles. Um 20.45 Uhr dann ab ins Gardertal nach Abtei, um es genau zu sagen. Dort residiert eine Death Metal Band. Ja, kaum zu glauben, im schönen Gardertal. Die Band wird auch hier im Radio Freier Fall vorkommen und Reinhold wird mit den Jungs ein ausführliches Interview führen. Interessant, diese Band näher kennenzulernen. Das Live-Wochenende steht dann in einem Beitrag im Mittelpunkt. Es werden 5 Konzertabende präsentiert, die eben zwischen Freitag und Samstag in Südtirol mit Südtiroler Bands über die Bühne gehen werden. Und zum Schluss dann ein Ausflug in die internationale Musikszene, eine indische Metalband. Ihr Name bezeichnend für das Genre, aber nicht nur, Bloodywood. Ja, und wir wünschen jetzt gute Unterhaltung auf Radio Freier Fall. Heute übrigens sitzen wir hier zum 908. Mal vor dem Mikrofon. Ja, wir sind hier in Studio A, Reis Südtirol, noch im guten alten A-Studio. Inzwischen laufen die Vorbereitungen für unsere neuen Studios und Gott einer kommen sein die Elli und der Andi von But Beautiful.
2: Hallo,
0: Gäste. Hallo, Gäste. Danke, dass ihr da seid für die Zeit, für ein Interview. Und das habe ich ein bisschen am Vorgeschmack gekriegt vom Geschehen da. Bald sind wir in den neuen Studios. Sind wir da im traditionellen Studio. War es das letzte Mal schon da? Ist jetzt 3 Jahre her, glaube ich, wenn ich mich richtig erinnere.
2: Ja, so circa, ja.
3: Kann sein.
0: Ja, und mittlerweile seid ihr sehr fleißig gewesen. Wir haben gerade gesagt, also es released dauernd neue Songs und schlussendlich jetzt in diesen Tagen das neue Album. Es heißt No Signal. Wie ist das zu verstehen? Kein Signal oder?
2: Das ist ein bisschen zurückzuführen, weil wir recorden eigentlich die ganze Musik daheim in unserem Homestudio. Heil ist ein Schlafzimmer sozusagen, haben ein bisschen umgebaut. Und bei uns auf dem Bauernhof ist ein ganz schlechter Empfang. Und was ab und zu richtig gut war, weil wir noch nicht gestört geworden sind. Und dann haben wir uns gedacht, das ist eigentlich passend fürs Album.
3: Genau. Und es kommt bei uns auf ein Schallblatt. Und dadurch, dass wir oft keinen Empfang haben und ein bisschen genau deswegen auf die älteren Medien zurückgreifen, haben wir gedacht, ja, Schallblatt, wir lassen selber allem. Wir haben selber eine kleine Bibliothek daheim. Und wir möchten das gerne in die Hand halten.
0: Also Vinyl, klassisch, die Schallplatte mit dem Cover, mit alles zusammen. Schon eine schöne Sache, wenn man das macht.
2: Das ist eigentlich der Traum. Für den tut man es eigentlich. Weil eigentlich sagen sie heutzutage, brauchst kein Album mehr, Singles funktionieren viel besser. Wird auch stimmen, aber für mich war es eigentlich, seit ich Musik gemacht habe, vor 10 Jahren, ihren Albumwelt, meine eigene Vinylplatte in der Hand haben mit meinen vier Lieblingsleuten, das zusammen kreieren, danach draußen zu schauen, etwas Haptisches in der Hand zu haben, das ist ganz eine andere Emotion. Das riecht man, das fühlt man, das hört man, das crasht ging, wenn es losgeht, das ist einfach bärig.
3: Also die Songs sind irgendwie greifbarer und wir haben jetzt meinen ersten Print gekriegt und also es ist krass, dass das auch ein anderer Sound ist.
0: Schon ein Unterschied, wenn es vom PC hörst. Ja, tatsächlich. Na, dann lassen wir uns das gerne jetzt vorführen. Von euch, habt ihr auch so etwas wie einen Favoriten oder gibt es einen Titelsong vom Album, einen heimlichen oder einen offiziellen, einen nicht heimlichen?
2: Ich glaube, unterschiedlich. Also mein absoluter Favorit ist Don't Look At Me. Das ist etwas, was meinen musikalischen Werdegang total widerspiegelt, volle Energie, volle Push. Und das ist so mein Favorit. Ich weiß nicht, was deiniger ist.
3: Ja, meiner ist eigentlich jetzt No Need to Fit oder Little Good Girl. Eigentlich sind beide Songs so ein bisschen eine innere Rebellion, weil zu mir haben sie auch gesagt, ich bin zu laut, ich bin zu wild, ich bin zu unordentlich für eine Mädel. Genau, in dem Song habe ich das mal nochmal ein bisschen auslassen und nein, es ist irgendwie wichtig, nach der ganzen Zeit haben wir alle, glaube ich, gemerkt, es ist wichtig, dass man authentisch ist, dass man das tut, was man gern macht und einfach genießt und nicht so viel auf andere lässt. Und genau deswegen No Need to Fit ist die aktuelle Single und ja, mein Favorite.
0: Na, machen wir Ladies First.
2: Ja, gern.
0: Dann haben wir jetzt No Need to Fit. Also das ist bisher die aktuellste Single, oder?
2: Genau.
0: Ja.
2: Genau. Das ist die letzte Single vor einem Album-Release. Jetzt.
0: But Beautiful.

0: Aber schön sind sie. Bei uns im Studio But Beautiful, Eli und Andy, freut uns sehr, dass ihr da seid. Das Album ist eher kurzfristig geplant gewesen. Eigentlich habe ich es einmal gesagt, es startet mit Releasen, Album wieder ein Single, ein Video. Wir haben noch ein gutes Tennis-Video in Erinnerung, genau. Ist recht lustig gewesen, aber auch das mit der Polizeiszene und mit der Verfolgungsszene. Also da habt ihr so ein paar lustige Arbeiten gemacht, eigentlich ein Riesenaufwand für euch.
1: So ist es, weil wir auch eigentlich alles selber machen. Wir machen für Videodreh, für ein Skript, für die Lieder schreiben, für ein Aufnehmen, für die Lieder eigentlich alles selber. Zum Schluss gehen wir noch zu Maximilian Zisch, gehen wir rein. Der hilft uns ein bisschen bei der Co-Produktion. Er schaut noch mal drüber, gibt uns seinen letzten Input. Weil so tendenziell, dass ich sagen, dass wir eher zu dem tendieren, was nicht ganz so Mainstream ist. So, wenn ich zwei Varianten habe für einen Song. Und der hilft uns noch ein bisschen, so einen Überblick zu halten, zu sagen, passt out jetzt da, probiert es das einmal, macht es da noch eine zweite Stimme, ist ein bisschen zugänglicher. Und das ist eigentlich ein cooler Mix, was jetzt rausgekommen ist. Und das ist jetzt schon, arbeiten wir jetzt eineinhalb Jahre dran an dem Album.
0: Wie ist so die Zusammenarbeit mit Maximilian? Er ist ja ziemlich ein bekannter Mann in der Szene, war ja in Deutschland viele Jahre.
1: Ja.
0: Ich kann mich erinnern, er hat selber auch als Musiker viele Sachen in Bewegung gesetzt.
1: Er ist eigentlich ein Kindergartenkollege von mir. Ich bin mit ihm aufgewachsen. Also. Und wir haben eigentlich zusammen angefangen, Musik zu machen, und das fühlt sich echt um wie daheim. Also es ist das erste Mal, dass wir überhaupt mit einem Produzenten auch zusammenarbeiten. Da, was uns wie unter die Arme greift, wie drüber schaut, und das ist cool.
2: Genau, wir haben die Jugend eigentlich gestartet mit dem Tisch.
1: Ja.
0: Hat der eigentlich beeinflusst ein bisschen, oder hat es eigentlich gegenseitig beeinflusst musikalisch, oder wo kommt es her, von den 90er Jahren, soundmäßig oder später?
1: Ja, schon bei den 90er, aber ich glaube, er hat uns ganz viel Selbstbewusstsein gegeben, weil sonst, normalerweise haben wir alles daheim gemacht, ich habe die Sachen selber gemixt und gemastert, und logisch hat ein bisschen Scheuklappen auf, und man glaubt halt, es ist voll cool, und oft ist es vielleicht noch echt nicht so cool. Aber in dem Moment, wenn man noch zu zweit mit einem alten Freund, der was wirklich ein Fachwissen hat, drüber schaut und der noch sagt, boah, wie hast du denn das errichtet und was war da die Idee dahinter, und das alles ein bisschen aufarbeitet, hat uns, glaube ich, voll viel Selbstvertrauen gegeben und Selbstsicherheit auch, und halt bin ihnen wirklich ewig dankbar. Und ich glaube, die Produkte sprechen auch für sich, die Lieder sein, will man nicht aus dem Fenster lehnen, aber sein gewaltig geil geworden, und das ist...
0: Ja, da muss man...
1: Ich habe selber eine Freude, jeden Tag zu losen, und ich glaube, hell ist auch der Sinn und Zweck von der ganzen Sache.
0: Genau. Ich glaube, man spürt auch in die Videos die Leidenschaft, mit der ihr an die Sache rangeht, und die Freude, die ist auch habst du mit, nicht? Das ist schon, glaube ich, wichtig.
2: Was mir ab und Tisch so gut gepasst hat, ist, dass er lässt ihn so Stil, er lässt ihn sein, wie wir sein, und wir sind eigentlich mit die Biomeno 14 Songs kamen, er hat es halt akzeptiert, also, weil logisch, wir sind nicht so Mainstream, aber es war einfach ein richtig wertschätzendes Umfeld, und aber die, jetzt wenn wir jetzt für die Videos reden, ist einfach super, dass der Andreas, bravo Andreas, dass er einfach, er hat sich alles selber gelernt, er kann alles, also wir haben jetzt wirklich auch ein paar coole Kameras, wir scripten zusammen. Und logisch, wenn wir das jetzt nicht selber kannten, dann war das auch ein immenser Aufwand, ein finanzieller Aufwand. Und so können wir wirklich ins total frei entfalten.
1: Gehen lassen.
2: Mit unserer Kreativität da verbildlichen. Und jetzt Dodging Cops, das Video zum Beispiel, selber jetzt wirklich eins von den aufwendigsten, was wir gemacht haben.
1: Es ist über drei Tage gegangen, mitten im Winter, da waren minus 10 Grad in Oberegg, und wir sind mit den Bademanteln, alle wieder haben wir uns ein bisschen aufgewärmt.
0: Genau, die Szene erinnern, ja.
1: War voll, er war der Gibi.
2: Also ich will nicht wissen, was die Nachbarn gedacht haben. Aber ja, selber.
1: Aber auch da muss ich sagen, wir haben uns als Band brutal weiterentwickelt, weil ich kann mich erinnern, vor drei Jahren oder vier Jahren das erste Musikvideo, wir sind gestanden, wir bestellt und nicht angeholt.
2: Genau.
1: Und mittlerweile, wir hören uns meistens in der Woche, wo wir dran sind, haben wir einmal einen Online-Call miteinander und besprechen das Skript, und jeder hat noch richtig coole Ideen, dann passt man das nochmal an, und am Drehtag, da wird noch wirklich durchgearbeitet, von morgens bis abends, und jeder hat coole Ideen und ist voll dabei, mit vollem Elan, das ist einfach bärig, ein cooles Arbeitsumfeld, muss man echt sagen.
2: Und da, wenn man Videos macht, also es ist einfach wichtig, die Energie und die Selbstsicherheit, was du auch mitbringen kannst. Und nach der ganzen Zeit, nach den ganzen Videos, was wir gemacht haben, glaube ich, sind wir auch fähig, dass wir jetzt nicht müssen, irgendwelche Schauspieler umstellen, die was da jetzt ihn zu unterstützen, sondern wir kennen es wirklich selber.
1: Selber played.
2: Ja. Selber genau umsetzen.
0: Das heißt, ihr seid gewachsen an der Sache.
1: Ja.
0: Learning by doing.
1: Genau.
0: Machen, rangehen an die Sachen.
2: Fehler machen.
0: Ja, das gehört auch dazu, natürlich.
2: Das ist auch wichtig.
0: Du hast den Fehlern lernt man natürlich. Kommen wir zum nächsten Song. Ja, jetzt hat natürlich da gegen Cops passen, aber der Andy hat noch seinen Favoriten ausständig, also Don't Look at Me.
1: Ja.

0: Weiter geht's bei uns in der Sendung mit dem Studiogespräch mit die Bad Beautiful. Da sind sie bei uns. Und ja, es hat sich wirklich weiterentwickelt, muss ich sagen. Was noch die ersten Versuche und vor Dingen ja noch da die Mitteilung von Ramona, Februar 2023. Ja. Italo-German Song Factory. Und da sind so die ersten Gehversuche als Band gewesen.
1: Genau.
0: Vielleicht auch früher.
1: Wir haben davor schon einmal eine andere Band gehabt zusammen. Ist eigentlich hitzigerweise genau die gleiche Formation gewesen. Aber dann irgendwann haben wir gesagt, das sei nicht mehr wir.
2: Er war eher wirklich so, jetzt nicht
1: Folk.
2: Ein bisschen Folk, ja. Folk Country auf dem Mal sogar.
1: Er war in unserer Start.
2: Genau.
1: Startversuche sozusagen. Und dann haben wir gesagt, okay, wir täten wirklich gern mehr in der Indie-Rock-Schiene gehen, ein bisschen.
2: Aber es hat sich ja irgendwie nicht so effektiv den Tag gegeben, jetzt täten wir gern Seltin, sondern wir haben einfach gemerkt, wir ändern uns, wir wandeln uns.
1: In so Musikgeschmack, was wir auch selber losen und Konzerte gehen, hat sich auch total gewandelt, weil ich glaube, die Musik, die wir jetzt machen, hat man vor 10 Jahren selber nicht gelesen. Aber mittlerweile gehen wir leider auf solche Konzerte und solche Bands mit solchen Energien. Und
0: zum Beispiel nennen ein paar.
1: Viagra Boys, Wet Leg. Okay. Da ist, ich glaube, da ist kein Halt gesetzt. Also alles, was so in der Post-Punk-Szene ist, Indie-Rock-Szene, das ist alles richtig, richtig cool. Finden wir halt bärig. Ja.
0: Das war so eine Weiterentwicklung im Laufe der
1: Jahre.
0: Was passiert jetzt mit dem neuen Album? Jetzt ist es heraus. Es ist natürlich überall erhältlich, online. Mhm. Aber die eigentliche interessante Sache für euch ist die Platte, die ich vorher verstanden, weil wir reingegangen sind ins Studio. Wir haben ja noch einen Plattenspieler draußen. Die Platte gibt es Leibank oder muss man nicht bestellen? Eigentliche interessante Sache für euch ist die Platte, die ich vorher verstanden, weil wir reingegangen sind ins Studio. Wir haben ja noch einen Plattenspieler draußen. Die Platte gibt es Leibank oder muss man nicht bestellen oder wie kriegt man?

0: Weil ich liebe das. Ich liebe Bandmerch umzuhaben. Ich liebe es, meine Lieblingsbands zu vertreten und etwas für immer mitzunehmen, zu unterstützen. Und ich glaube, das ist schon einfach voll wichtig, weil in der Hinting-Szene mit Streaming, da verdient man gleich null, besonders in unseren Größen. Und ich glaube, das ist echt ein brutaler wichtiger Faktor, dass man Bands so einfach nur unterstützen kann, dass sie weiterhin ihre Musik machen.
1: Ja, und apropos Musik, spielen wir wieder ein Stückchen und danach fragen wir ein bisschen, wie es mit der Live-Tätigkeit ausschaut bei den But Beautiful. Dann machen wir jetzt Dodging Cops. Gut.

0: Dodging Cops, ein Song aus dem neuen Album But Beautiful No Signal. Eine Frage, die mich interessiert, ob es eigentlich einen Eigenvertrieb oder ein Label, das ihn unterstützt, wie schaut das aus? Dieses in Eigenverlag das rausbringen.
1: Genau, also wir haben kein Label oder sonstige so mal, Booker oder etwas, sondern wir machen eigentlich alles in Eigenregie.
0: Oder Management gibt es auch nicht.
1: Nein.
0: Produzenten vielleicht, der Zischke ist ja so ein Co-Produzent oder wie kannst du ihn nennen?
2: Ja, Co-Produzent.
1: Zum Glück haben wir die Fähigkeit, auch irgendwie das umzusetzen.
2: Aber als Interesse muss man sagen. Also genau. Immer sagen, uns interessiert das auch. Als ich mag oder wir mögen jede Sparte von der Musikbranche erforschen, erkunden und erobern. Weil ich glaube, wir sind mittlerweile wirklich gut. Wir haben letztes Jahr schon bärige Festival gespielt, wo ich mir nie gedacht hätte, dass wir mit unserer Band das spielen können. Wir haben heuer im Sommer coole Festivals auf dem Programm, wo ich mir auch denke, wow, dass das geht. Und das ist einfach das Resultat von ganz harter Arbeit für uns
1: alle. Genau, und auch einfach die Wertigkeit, dass man da Zeit investieren möchte. Jeder hat ja einen anderen Wert, den er dann zuspricht. Und für uns ist das wirklich...
0: Ja, und im Gespräch mit denen kommt man auch drauf, wie komplex die ganze Musikwelt ist. Es ist ja nicht die Leute, dass man noch einmal zweimal die Woche proben geht mit den Kollegen, sondern es ist viel harte Arbeit dahinter.
1: Genau, auch mit den Social Medias, mit Instagram und so. Wir posten wirklich zweimal die Woche etwas. Also es ist schon viel Arbeit, was dahinter ist. Aber also wir sind ja irgendwie als Familie da dahinter, weil es ist mein Bruder, ist der Drummer. Und er ist seine Freundin,

0: sind die ganzen coolen Videos macht mit Camcorder, also behind so Behind-the-Scenes-Videos, was dann voll lustig ist. Und für ihn ist das logisch
1: zu finden auf eurem YouTube-Kanal, ja, wahrscheinlich.
2: Genau.
1: Ja,
2: genau.
1: Denke ich mal, ja.
0: Und Instagram.
1: Und Instagram natürlich, ja. Mhm. War halt auch gut, immer wieder ein bisschen was posten. Wie oft campst du so aus pro Woche?
2: Drei Posts so die Woche machen wir. Ja. Jetzt über fast ein Jahr konstant allem. Haben wir schon alles ein bisschen durchgeplant und vorproduziert und so, dass wir uns da auch ein bisschen Luft rausholen können, dass wir einfach jetzt zum Beispiel auf der Festival-Season, dass wir viel Zeit haben zum Proben, ein neues Set inlernen, weil uns ist auch wichtig, wir lieben selber Live-Shows, wo etwas passiert, wo man nicht gleich unten huckt und zulässt, kann auch schön sein, aber unsere Konzerte verstehen wir so, dass es ist cooler, je wilder dass es ist, also dass so Tänze sein, was man mitmachen kann, dass man
1: visuell gibt es halbes.
2: Visuell haben wir auch was gemacht. Es ist nicht jeder Venue, der was salbiert hat, dass man es leiten kann. Aber wenn es ist, sind wir auch pronto, haben wir auch alles da. Deswegen haben wir uns schon.
0: Genau, für uns ist wichtig, dass eben die Auftritte sind für uns so einfach, wo wir selber wild sein, Party
2: wir
0: machen.
2: Wir sein können.
0: Wir sein können. Und bis jetzt war es eine voll gute Rückmeldung von unseren Zuschauern. Sein volle, also wirklich mal Lob, dass alle so cool mitmachen und sich nur so begeistern. Wir lachen zusammen, sie singen mit. Also, ja.
1: Ja, womit wir bei den Terminen angekommen sind, also Sommer 2026, wie schaut es aus? Wo kann man euch live erleben?
2: Zu viel darf man noch nicht verraten über Sommer, weil es sind größere Festivals drunter. Aber jetzt im Mai zum Beispiel, heil haben wir schon veröffentlicht, heißt die Spring Edition für unsere Tour, heil heißt Live Love. Und heim sind wir ziemlich gut unterwegs. Heim haben wir jetzt 5 Daten, wo wir spielen oder gespielt haben. Ja. Es war in Sona, in Bozen, was eins von unserer Lieblingslocations in Südtirol ist, wo wir selber regelmäßig gehen und wo ich jetzt auch gehört habe, dass sie einen Zuschlag gekriegt haben für die nächsten 6 Jahre und haben unten wirklich
0: große
2: Sachen planen können, was voll cool ist.
0: Ganz wichtig, glaube ich, für Bozen, ganz wichtig generell für die Kulturschaffenden.
2: Und noch mit Sins Eleven, was erst da war, haben wir mal Ditch Day, was auch voll cool wird mit Last Chance.
1: Point
2: und
1: unten.
2: Genau.
1: Fantastisch.
2: Und nachher haben wir
0: noch.
2: Gleich Doktor noch haben wir in Trient ein Festival, die Mesiano. Sie haben uns gesagt, da sind 7000 Leute, das ist ausverkauft und wir können halbe 10 spielen. Also, heute wird sicher auch nochmal ein Highlight früher werden. Und nachher haben wir 2 Wochen drauf oder 1,5 Wochen drauf, spielen wir in D-Tune in Mailand. Und zusammen spielen wir so eine Vorentscheidung, wo mehrere 1000 Bands mitgetan haben und wir jetzt unter den letzten 24 sind, dass wir vielleicht im Sommer bei La Prima Estate spielen könnten, wo Bands wie Wedleg unsere absoluten Heroes sein oder Gorillaz oder Jack White und also das ist das Creme de la Creme von Line-Up.
1: Ja, cool.
0: Genau,
1: ja.
0: Haben kennt uns ganz, ganz fest.
1: Kann man da mitvoten irgendwo oder nein?
2: Live. Das ist so eine Jury aus verschiedenen Sparten von Italien und das ist halt entscheidend.
1: Na, toll, da tut sich einiges bei euch.
2: Tut sich einiges, ja.
1: Na, wünschen wir euch weiterhin viel Erfolg. Ja, wie gesagt, das Album, was darfst du noch als Empfehlung mitgeben auf dem Weg? Vielleicht spielen wir eins, das wir noch nie gehört haben von Enk.
2: Vielleicht Little Good Girl.
0: Little Good Girl, also ja, Hell ist ein bisschen wild. Ist eigentlich so die Teenie-Zeit, wo man ein bisschen will rebellieren. Deswegen Little Good Girl ist mein persönlicher Tipp. Zweiter Tipp.
1: Also ein bisschen Gas geben.
0: Deswegen, ja, kommen lassen. Ja.
1: Danke, Bad Beautiful, Elli und Andi. Alles Gute, wünsche ich und viel Freude weiterhin.
2: Danke.
0: Dankeschön.
2: Bis bald hoffentlich.

0: Donnerstagabend, Rai Südtirol, wie immer Radio Freier Fall zu dieser Sendezeit. Und es freut mich sehr, bei uns im Studio jetzt Moritz Gamper zu begrüßen. Grüß dich, Moritz. Danke, dass du da bist.
1: Hallo, danke für die Einladung.
0: Sehr gerne. Freitins, du hast dein neues Album mitgebracht. Das nennt sich Dressed in Edelweiß. Also ein sehr interessanter und vielversprechender Titel für mich, also für dich, voilà, oder?
1: Ja, kann man so sagen, ja.
0: Ja, dazu, bevor wir vielleicht in die Details gehen und ein bisschen das Album vorstellen und vor allem auch im ersten Teil der Sendung über deine bevorstehenden Konzerte sprechen in Südtirol, weil du gibst ja eine zweifache Präsentation gleich, also genau, zweimal ja. Live in Südtirol. Haben wir Espresso Doppio, vielleicht kannst du es kurz einleiten, das Stickel, also ein starker Kaffee.
1: Espresso Doppio ist der Opener von meinem Album. Es ist tatsächlich ein Lied über Kaffee. Der Tag umfängt bei mir jedes Mal mit Kaffee. So fängt mein Album Dressed in Edelweiß mit dem Lied Espresso Doppio an. Und das fühlt sich für mich auch an wie ein doppelter Espresso. Es gibt da aber ein bisschen einen Gentle Kick, dass es schön losgeht.

0: Oh yeah, käme jetzt. Also das war der Titelsong oder der Opener des neuen Albums Dressed in Edelweiß von Moritz Gamper. Moritz Gamper ist bei uns im Studio und der Espresso Doppio, der hat sehr gut gemundet, muss ich sagen. Richtig stark, Blues vom Feinsten. Jetzt muss ich uns ein bisschen erklären, wie da die Trompete dazu kommt, welche Rolle die da spielt, weil eigentlich kennen wir dich ja als Guitarman, also richtigen Bluesman mit Gitarre, Mundharmonika gelegentlich und Stimme und ja.
1: Mhm. Ja, also ich habe eigentlich als Gitarrist angefangen, als Musiker und habe dann in einem späteren Moment erst gelernt zu singen und das dann weiter verfolgt. Und mittlerweile ist es aber so, dass mein Fokus komplett auf die Stimme gerückt ist und die Gitarre ist für mich ein Songwriting-Instrument und ein Rhythmus-Instrument geworden und ist jetzt keine Lead-Instrument mehr, für mich persönlich. Deswegen Aha. war die Idee vom letzten Album, dass ich meine Songs mit anderen Musikern umsetze. Da habe ich eine Weile gesucht für alle. Ich wollte allem schon ein Album machen mit Kontrabass und allem schon eins mit Jazz-Trompete und Mundharmonika. Und jetzt habe ich wirklich das Glück gehabt, eine Top-Mannschaft gefunden zu haben, beziehungsweise zusammengestellt zu haben. Und das war eine mega coole Erfahrung, mit denen das zu machen. Die Trompete ist komplett Kraut und Ruben, wenn man das so sagen darf, weil gespielt ist sie von J.Q. Whitman. Der ist eigentlich ein US-Amerikaner. Das ist Professor von Jazz-Trompete, ist aber relativ jung, ist von den USA ausgewandert nach Irland und hat in Irland seine Parts für mein Album aufgespielt.
0: Interessant. Ja. Wie kommt man zu solchen Musikerpersönlichkeiten?
1: Es geht meistens schneller, als man denkt, weil es klingt jetzt natürlich nicht so, als ob der gleich ums Eck da war. Ist auch nicht.
0: Eben.
1: Aber wenn man ein bisschen die Fühler ausstreckt, dann fügt sich das irgendwie recht schnell. Zumindest ist es mir so gegangen, dass ich Musiker zum Zusammenarbeiten relativ schnell gefunden habe. An allem. In dem Fall hat mir da Matthias Ermert, der Audio-Engineer von meinem Album, der Tontechniker, die Connection geben zum JQ. Der Matthias ist Tonmeister in Wien und der kennt halt für jeden Part den richtigen Musiker. Der hat viel gemacht, der hat Werbungen und Filmmusik gemacht und der kennt Musiker auf der ganzen Welt. Und da hat mein J.Q. Whitman empfohlen.
0: Also sehr gut vernetzt. Und apropos Fühler, du hast die Fühlerausstreckung erwähnt. Du bist ja auch sehr gut vernetzt irgendwo in der Wiener Blues-Szene, Musikszene generell. Vielleicht kann man das nicht so einengen rein stilistisch.
1: Es gibt auf jeden Fall eine sehr lebendige Blues-Szene in Wien. Wien ist sowieso musikalisch sehr umfangreich. Und es gibt ganz, ganz viele Musiker. Natürlich kennt man Wien hauptsächlich von jetzt auf internationaler Ebene, hauptsächlich wegen klassischer Musik oder Österreich generell.
0: Austropop, Stichwort.
1: Austropop ist mit dem Falco natürlich auch ein Riesenvertreter. Genau. Aber Jazz ist auch sehr groß in Wien. Wien hat sehr viele Jazzclubs und Blues und Jazz ist ein bisschen zusammengewachsen, zumindest im marktwirtschaftlichen Kontext über die letzten Jahrzehnte. Wien hat ein ganz cooles Festival in Vienna Blues Spring und sie haben auch Musikzeitschriften, die sich den Blues sehr oft nennen. Es gibt sehr viele gute Vertreter eigentlich vom Blues in Österreich, die man auch kennt.
0: Du hast das angesprochen, das Festival, da spielst du jetzt.
1: Ja.
0: Und das ist ein Riesending für dich wahrscheinlich.
1: Wenn du das ist eine coole Gelegenheit, muss ich ehrlich sagen.
0: Am 23. Mai ist es soweit. Das
1: ist ein cooles Festival.
0: Wer spielt da außer dir noch? Kannst du ein paar Namen nennen? Kennt man den noch? Oder?
1: Das ist so. Der Vienna Blues Spring nennt sich das längste Bluesfestival auf der Welt, weil das geht im März los.
0: Aha.
1: Und das hört im Mai auf. Am 31. Mai
0: hört es auf. Das ist ziemlich umfangreich.
1: Und da sind, glaube ich, 30, 40 Artists und von aller Welt. Ich muss so ehrlich sagen, und nicht reingeschaut, wer schon spielt.
0: Ja, aber sicher interessante Kolleginnen, Kollegen von dir. Ja, wir haben gerade vorhin geredet, das war ja jetzt erst kurz ein Thema, Blues und Wien im Filmclub in Bozen. Ist der Film von der Tiza Corvi gezeigt worden, über den Al Cook. Ich habe ihn leider verpasst, aber ich habe eine schöne Rezension gelesen. Und der muss schon interessant sein. Al Cook natürlich, ein Name, den du auch kennst. Und Hans Desnick vor allem, ja. Das, da gibt es schon Kaliber in der Szene.
1: Ja, es sind jetzt sicher zwei von den Ältesten, die in Wien sind. Es gibt schon den Erik Trauner, den ich auch kenne. Ist auch ein super Bluesmusiker. Und der Al Cook ist auch der Älteste von den drei. Ich glaube, das ist der Älteste. Ich habe ihn persönlich noch nie getroffen, aber wir haben geschrieben miteinander.
0: Interessant. Ja, vielleicht begegnet es euch noch, wer weiß.
1: Ja, mein Label-Boss ist mit Al Cook sehr gut befreundet.
0: Ja, dann wird es schon ein Treffen, früher oder später, unausweichlich sein.
1: Ja, wird passieren. Ja.
0: Moritz, wir haben gesagt, wir spielen noch einen Song und dann müssen wir unbedingt über die zwei Südtirol-Konzerte reden, weil die sind jetzt in Kürze, in einer Woche, etwas weniger sogar als eine Woche, fehlt noch bis zu deinen Konzerten, zu deiner Albumpräsentation. Da möchte man noch einiges in Erfahrung bringen. Inzwischen aber ein Song, Madeleine, hast du vorgeschlagen aus dem neuen Album, Hören wir's in Song.
1: Ja.

0: Madeleine bis zum letzten Ton ausgespielt aus dem Album Dressed in Edelweiß. Moritz Gamper bei uns im Studio. Moritz, ja, interessante Geschichte, muss ich sagen. Ich habe mir jetzt die ganze Angelegenheit ein bisschen blueslastiger vorgestellt. Also da gehst du schon neue Wege eigentlich, auch musikalisch. Lass du die nicht einengen vom Blues.
1: Ja, ich bin nicht der Mensch, der sich einem Genre verschreibt, sein ganzes Leben lang.
0: Von wo kommst du her eigentlich, von welchem Genre? Gibt es da eins, was du, mit dem du angefangen hast? War das Rockmusik oder war das Jungschar-Songs? Was weiß nicht.
1: Jungschar-Songs waren sicher die ersten im Zeitlager. Aber die waren ein bisschen religiöser eingefärbt als die Musik, die mir in späteren Jahren gut gefallen hat.
0: Ja, kann ich mir vorstellen.
1: So, ich bin Baujahr 94 und bei mir mit 13, 14 war volle Kanne Rockmusik in Südtirol noch sehr wichtig. Ich habe eigentlich Red Hot Chili Peppers, Metallica, Iron Maiden, AC/DC, System of a Down, das war so mein täglich Brot. Dann hat es ja dieses Folk-Revival gegeben, 2010, 11, 12, mit Mumford & Sons und Coldplay, die auf einmal Akustikgitarren gespielt haben. Und da bin ich eigentlich in meinem Musikschaffen eingerutscht. Deswegen ist bei mir die Akustikgitarre mein erstes Instrument geworden. Und ich glaube, das hat mir dann geprägt am meisten.
0: Ja, kommen wir zu den Konzerten. Wie schon angedeutet, 28. und 29. Mai in Südtirol in Schloss Maretsch. Und das in Schloss Maretsch, glaube ich, schon ein bisschen ein besonderes Ereignis für dich, weil da gibt es eine Vorband sogar.
1: Ja, Programm. Das sind beides meine Albumpräsentationen für Südtirol. Es gibt in Wien auch eine, aber in Südtirol ist die in Bozen am 28. Sam Anni in David Frank und in Marc Perrin als Vorband. Und dann später bin ich selber mit der Band auf der Bühne. Der David spielt ein paar Songs mit mir mit und der Marc vielleicht auch. Super. Wird sicherlich spontan möglich sein für so einen guten Musiker. Eben da ist relativ viel Spontanität da. Und eben dann habe ich es am 29. auf Schloss Goldrain. Sam ohne Vorband, aber Sam ist der David dann fix mit mir auf der Bühne mit dem Akkordeon.
0: Und als Finchgauer hat er quasi ein Heimspiel
1: fast. Hat er quasi ein Heimspiel, ja.
0: Ja, für dich ist es auch fast ein Heimspiel, weil du bist vom Meran, glaube
1: ja,
0: ich.
1: Ja, genau, ich bin vom Meran.
0: Ist auch nicht so weit weg.
1: Nein, überhaupt nicht. Genau, ja. Mitteldrin zwischen Maretsch und Goldrain.
0: Da werdet ihr das gesamte Programm vom neuen Album spielen oder auch ältere Songs?
1: Beides.
0: Ja, was kann man zu den Konzerten sagen? Soll man sich vorher anmelden, vorbestellen besser oder kann man gleich hinkommen?
1: Es ist so, es gibt für beide Konzerte einen Vorverkauf und es gibt für Schloss Maretsch darüber hinaus die Möglichkeit auch noch über meinen Instagram-Kanal sich ein Ticket reservieren zu lassen oder über mein WhatsApp. Jetzt geht es halt natürlich gleich, wenn es noch Tickets gibt und wenn man es jetzt fix haben will, ist natürlich das gleich über die Website zu kaufen, der sicherste Weg.
0: Weg allerdings, ja. Ich habe mitgekriegt, es hat auch Tickets zu gewinnen gegeben und Anführungszeichen für die Mütter. Ja. Also Spezialaktion zum Muttertag, habe ich recht originell gefunden. Ist das gegeben?
1: Man hat können, wenn man sich ein Ticket bei mir reserviert hat oder eins gekauft hat, seine Mama gratis zum Konzert mitnehmen.
0: Ist ja super, nicht?
1: Gültig für 15 Tickets und für eine Woche war das.
0: Und die sind alle weggegangen?
1: Die sind alle weggegangen, ja.
0: Ja, toll. Dann sind schon mal 30 Leute fix dabei.
1: Ja, es waren vorher auch schon ein paar.
0: Oh, wow. Interessante Marketing-Angelegenheit.
1: Ja, das ist schon cool.
0: Finde ich auch.
1: Ist ein wichtiger Tag.
0: Ja, absolut.
1: Und das ist ja in einer gewissen Form, das auch zu honorieren, nicht? Dass man,
0: genau.
1: Man fördert, dass die Kinder mit ihrer Mama aufs Konzert gehen.
0: Ja, generationenübergreifend. Und ich denke, die Musik spricht alle an. Nicht gleich die Jungen, sondern auch die nicht mehr ganz so Jungen.
1: Ja.
0: Und damit noch einmal der wichtige Hinweis, 28. Mai, also genau heute in der Woche, nach der Sendung, 18.30 Uhr, Einlass eben und Konzert 19.30 Uhr beginnt.
1: Ja. Ja.
0: Wunderbar, 29. Schloss Goldrain, auch dieser Fahrplan.
1: Ist 20 Uhr oder 20.30 Uhr Konzertbeginn.
0: Und wir sagen inzwischen danke für den Besuch und möchten dich einladen, heute in der Woche einen Sprung vorbeizuschauen, um noch ein bisschen Näheres zum Album zu erfahren.
1: Ja, sehr gerne.
0: Aber wir hören natürlich noch einen Song von dir, den du mitgebracht hast aus dem neuen Album Dressed in Edelweiß.
1: Das Album kommt am 22. Mai auf CD und auf Platte.
0: Also morgen.
1: Und digital wird nicht alles auf einmal released, sondern Singles. Jedes Monat eine Single.
0: Ich verstehe. Dann sind wir irgendwie privilegiert, wenn wir schon ein paar davon spielen dürfen. Danke, Moritz. Und Sugar heißt das nächste Stickel. Und das werden wir noch genießen jetzt mit dir. Danke inzwischen. Super. Und bis nächste Woche.
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Und jetzt kommen wir zu einer neuen Folge von unserer Reihe Ungehörtes, ein klassisches Ungehörtes mit drei Songs. Der erste Song, das ist gestern erschienen als Video, All the Scars Inside Me, also alle Narben in mir drinnen. Es geht in den Song geht's über innere Verletzungen, Selbstzweifel und den schwierigen Weg, sich selber zu akzeptieren. Der Song stammt von Beat Noir Deluxe von Synthwave-Projekt von Sascha Giacomuzzi aus Bozen und durch den Song Beat Noir Deluxe mit All the Scars Inside Me.

Das war der Song, die neue Videosingle All the Scars Inside Me, Fabit Noir Deluxe. Außenalbum, es ist der dritte Single Außenalbum, Tempus Fugit, Chapter 2, Echoes, das demnächst erscheinen wird. Und jetzt kommen wir zu zwei Comebacks, also zu zwei Namen, die nach einer gewissen Zeit der Stille wieder aufgetaucht sind. Der erste Name kommt aus Stoneck bzw. Sarntal. Es handelt sich um die Isa. Isa macht Popmusik, kann man sagen, Popmusik. Und sie hat am 10. April 2026 ihr neues Album Underwater ausgebracht, produziert für über Digital Mountains Music, das Label von Daniel Meyer, der in den Projekt A involviert ist als Produzent und Mitsongschreiber. Und das ist der Titelsong Isa, beziehungsweise Isabel Lantschner mit dem Song Underwater aus ihrem Album Underwater.

Das war der Song Underwater von Isa. Der Titelsong aus dem Album Underwater, das am 10. April 2026 rausgekommen ist. Das kennt ihr auf unserem Blog gerne, radiofreierfall.blogspot.com. Jetzt habe ich das Album verlinkt, die Single, das Video von Bitnoir Deluxe natürlich und der nächste Song und im Prinzip eigentlich alle Künstler, Artists, Musiker, Musikerinnen und Bands, die wir spielen bei Radio Freierfall. Das war das erste Comeback und das zweite Comeback von Heint, halt kommt aus dem Pustertal, aus Bruneck, und zwar kommt es von Rockprojekt Bruno Rock, ein Projekt von Bruno Krahler, Gitarrist und Sänger, der früherer Hardrock gemacht hat, Melodic Hardrock macht halt noch, aber ist ein bisschen umgeschwenkt in Rock Italiano, kann man sagen, hört man da auch gut aus, nicht nur wegen der Stimme, beziehungsweise nicht nur wegen der Spruch, natürlich auch vor allem wegen der Spruch, aber die Arrangements sind sehr poppig. Ist rausgekommen am 1. Mai, die Single, und die letzte Single habe ich nachgeschaut auf Spotify, wo intorno a me, ist auch schon 2 Jahre her, ist im März 2024 erschienen, Get Good in Soar, der neue Song, 5 Minuti e 2 Secondi, Bruno Rock, die neue Single, das neue Comeback, Bruno Rock, beziehungsweise Bruno Krahler.

Mitte Juni 2024 ist mit The Fire and We Rise die erste Single von der Gardertaler Band Last Colony erschienen. Death Metal Band aus Abtei. Und ich weiß nicht, wo es der erste Song oder ich glaube, es war Fortress, die zweite Single, wo ich auf die Band aufmerksam geworden bin. Und dann seitdem die Band verfolgt. Voriges Jahr wollte ich schon mit ihnen ein Interview machen. Hat sich nachher ich noch nicht realisiert, aber den Samstag findet in St. Lorenzen das Mayrock-Festival statt. Zum spielen die Last Colony und zum sind sie live auf der Bühne. Und da haben wir gedacht, das war eine gute Gelegenheit, mein Vorhaben endlich in die Realität umzusetzen. Ich habe mich mit dem Matteo Irsara in Verbindung gesetzt und die Band hat sich Zeit genommen, fast die komplette Band. Vier von den Musikern werden zu hören sein jetzt im Interview, wobei der Sänger, der Brian James Bertoldi, unerwarteterweise verhindert wurde und erst im letzten Moment aufgetaucht ist, wo wir ihn noch gar nicht mehr erwartet haben. Deswegen Brian Hammer erfreulicherweise ganz am Ende vom Interview, ganz kurz. Und die anderen drei Musiker sind der André Matthias Grafonara am Bass, Matteo Irsara am Schlagzeug und Alex Valentini Gitarre. Nicht zu hören ist der zweite Gitarrist Patrick Delmonego. Und soweit die Einleitung. Die Band hat 5 Singles released, spielt wir mal 4. Und der erste von den 4 Singles, den wir spielen, ist Defiant We Rise. Ich möchte darauf aufmerksam machen, dass da ein Bergs-Gitarren-Solo vorkommt, auf das wir im Interview gleich danach noch zu sprechen kommen. Deswegen, wenn es Lust habt, Lust auf Solo. Und noch wisst, von was wir reden danach. Und jetzt los geht's mit Last Colony, mit einem Interview und mit der Musik natürlich. Last Colony und Defiant We Rise.

0: Es ist Nachmittag. Wir sind da in der Lobby von Sheraton in Bozen in der Industriezone. Mir soll heißt, ich und die Last Colony, beziehungsweise drei Fünftel von der Band, Bassist, Schlagzeuger und Gitarrist sind da. Alex Valentini, André Matthias Grafonara und Matteo Irsara. Danke, dass kommen Sie jetzt, Matteo.
1: Dankeschön fürs Einladen. Hat uns richtig gefreut.
0: Alex?
2: Ja, super, danke für die Einladung.
0: Und André?
3: Danke vielmals für die Einladung. Schön da zu sein und ein bisschen über die Band sprechen zu können.
0: Jetzt macht es Sinn. Wir haben ein paar feinere Songs schon gespielt bei Radio Freier Fall. Ich glaube sogar alle schon einmal gespielt. Es macht einen Bergen Death Metal. Kommt aus dem Gardertal. Immer in Vorbereitung zu der Sendung bin ich draufgekommen, dass das eigentlich die Fusion ist von zwei anderen Bands. Nicht? Es seid die Fusion aus Hell Warrior und Wall of Pain. Stimmt's?
1: Ja, das stimmt. Es ist effektiv, wir haben früher im gleichen Lokal geprobt, in Badia. Und in der Zwischenzeit zwischen die zwei Bands eine gegründet. Und jetzt gibt es Last Colony.
0: Was ist denn der stilistische Unterschied zwischen Last Colony und die zwei Bands?
2: Also mit Hell Warrior haben wir eigentlich Light Covers gespielt. Wall of Pain hingegen hat schon eigene Lieder gehabt und jetzt mit Last Colony versuchen wir, so gut es geht, live unsere Lieder zu spielen, also live originale Musik und ab und zu tun wir gerne ein paar Covers dazu, wie zum Beispiel jetzt beim Mayrock tun wir gerne Lieder wie von Sepultura gerne dabei und Halo Effect, In Flames, nicht gefällt uns ganz gut und ja, wir sind auf Death Metal aus und wir versuchen den Stil jetzt weiterhin so zu führen und ja, das ist es momentan.
0: Sepultura kommt von dir, nicht?
1: Ja, ganz richtig. Ich bin so ganz ein Fan von den Cavalera-Brüdern und da probiere ich immer wieder in unseren Stil oder in unsere Lieder eigentlich so ein paar Einflüsse von ihm zu stellen.
0: Ich beziehe mich noch gut auf Beneath the Remains und Roots, Bloody Roots.
1: Ja, auf alle Fälle. Und Arise auch auf alle Fälle. Und eben und eine von den Liedern werden wir mal sicher vielleicht bei Mayrock spielen.
0: Sepultura haben wir vor 2-3 Jahren im Rock im Ring gespielt, war ich oben. Hat mir sehr gut gefallen.
1: Ja, einverstanden. War ich auch oben. Hat mir auch richtig, richtig gut gefallen. Ich bin auch ganz Fan von Derek auch, aber von ihr als Schlagzeuger, Eloy Casagrande, was jetzt bei Slipknot spielt und ist auch ein Vorbild für mich. Ja.
0: Was macht ihn aus als Schlagzeuger?
1: Ja, bei Eloy ist sicherlich die Energie, die er bringt und da überhaupt bei Live-Spielen, auch die ganze Show, was er mitbringt jedes Mal und wie er sich bewegt auf der Bühne und da, wie kann man sagen, die Energie, was er dir nicht allein mit der Musik, aber auch mit insgesamt kann er dir richtig eine Emotion beibringen und das probieren wir zu machen, bald mal live spielen.
0: Auch wenn Sepultura nicht Death Metal sein, dann sind sie trotzdem eine große Inspirationsquelle.
1: Ja, für uns, für mich zumindest, auf alle Fälle, ja.
0: Was ist deine musikalische Heimat?
2: Also bei mir, ich habe erst mit 15 Jahren angefangen, Gitarre zu spielen und bis 15 Jahre habe ich eigentlich gar nicht gewusst, welche Musik gefällt mir denn eigentlich. Bis ich dann Hard Rock Hallelujah von Lordi gehört habe.
0: Eure Visionscontest?
2: Nein, ein bisschen später. Also,
0: haben Sie nicht zusammen den Song gespielt?
2: Genau, 2006 haben sie mit dem Lied Song Contest gewonnen. Aber zu derselben Zeit war ich 10 eigentlich. Und ja, ich habe die Musikrichtung noch nicht gekannt. Bis ich dann mit 15 Jahren angefangen habe, Gitarre zu spielen. Und dann habe ich Metal gefunden, die Musikrichtung noch nicht gekannt. Bis ich dann mit 15 Jahren angefangen habe, Gitarre zu spielen und dann habe ich Metal gefunden und dann ist dann richtig losgegangen. Erst dann mit Lordi, dann

0: Was ist denn dein musikalischer Background? Was führt dich in die finsteren Gefilde von Death Metal?
1: Also ich bin aufgewachsen mit System of a Down und Dream Theater daheim aus. Also mit meiner Mama mit System of a Down und Papa mit Dream Theater. So immer Metal gelost schon daheim aus. Ich habe mit 5 Jahren angefangen, klassische Gitarre zu spielen und habe 12 Jahre lang klassische Gitarre gespielt. Dann habe ich mit 15 Jahren angefangen, E-Gitarre zu spielen, ein bisschen nebenbei, ein paar kleine Projekte gehabt, Lightbulbs unter anderem, ein paar Albumcovers gemacht, E-Gitarre und gesungen, war so meine Rolle. Dann habe ich auch angefangen, nebenbei Klavier zu spielen, meine eigenen Lieder ein bisschen zu schreiben. Es haben mich eben in der Zeit dann Against gegründet worden, wo ich teilweise die verschiedenen Teile für Trompete transponiert habe, die Teile für Klavier ein bisschen mitgeschrieben habe. Und dann habe ich angefangen, tatsächlich Bass zu spielen. Und aus der Rolle ist dann in 2023 die Umfrage von unserem Sänger Brian gekommen, ob ich gefällt hätte, Last Colony zu kommen und Bass zu spielen. Und dann bin ich so richtig erst im Death Metal reingekommen, so richtig. Und ja, und seitdem alles Mögliche, was Metal ist, einfach allem durchgelost, nicht?
0: Ist ja geil, dass es, jetzt sag ich es mal ganz, wie es sagen darf, die Grammatik, ist geil, dass es nicht von Death Metal kommt und dich die Grammatik von Death Metal kapiert. Hätte jetzt nicht gesagt, dass es die erste Death Metal Band ist für dich, Alex.
2: Ja, der Brian ist eigentlich eher derjenige, der was mit dieser Richtung, Musikrichtung kam ist. Und er hat viele, viele Ideen, die Lieder, was momentan auf Spotify schon zu hören sein, sein von ihm. Also er kommt mit der Grundidee und wir dann als Band die Lieder durcharbeiten und dann letztendlich kommt das Lied aus, was dann letztendlich auch aufgenommen wird. Und ja, das kommt eigentlich alles von Brian und das beeinflusst uns ein bisschen gegenseitig. Wenn jemand ja Death Metal nicht so hört wie ich, komme ich echt irgendwie dazu und steige in die Musik ein. Und dann ja, letztendlich lernt man von jeder Band ein bisschen etwas, nimmt es mit und versucht es dann auch in die eigenen Lieder umzusetzen. Und ja, es kommt etwas, ich denke, etwas Gutes aus.
0: Ja, definitiv. André, dir hätte ich noch gerne die Frage stellen, bevor wir den nächsten Song spielen, im Gesang auf ein Live-Foto. Du spielst einen Fanfret-Bass, fünfseitig. Ist das schwierig?
1: Genau, das ist gewöhnungsbedürftig, klarweise. Da muss man sich da schon mal umstellen, vor allem wenn man gewöhnt ist, einen ganz klassischen Bass zu spielen. Aber wenn man sich eingewöhnt, muss man schon sagen, das ist eindeutig besser, vor allem für die ziemlich tiefen Tunings, was wir hernehmen, weil Sam vor allem dann die dickeren Seiten einfach leichter zu spielen sein und auch besser klingen tatsächlich.
0: Ja, weil sie länger sein und die Spannung ist eine andere.
1: Genau, genau.
0: Und ist das der Grund, wieso du ihn gekauft hast oder wieso, wie bist du auf das gekommen? Weil du bist, glaube ich, der erste Bassist, den ich mit so einem Bass sieg bei Insta.
1: Also die Grundidee dahinter war eben, ich habe sehr lange nachgedacht, was ich vom Bass haben will. Ich habe eben angefangen mit der Bassgitarre von Brian eigentlich. Die ersten Proben, muss man sagen, die ersten Monate bei Last Colony. Dann habe ich erst meinen 5-Seiten-Fanfret-Bass gekauft. Und eben noch ein langes Studium dahinter, wieso es überhaupt die Art von Frets gibt, bin ich dazu gekommen, einen Fanfret zu kaufen eben. Weil es mir inspiriert hat. Nicht?
0: Du hast mir im Vorgespräch gesagt, es ist ein Ibanez, in seinem Hermann in seinem jetzt.
1: Genau.
0: Und zwar beim Song Inglourious. Reden wir da noch weiter, weil da gibt es ein Feature von Seba, von die Fatamisch Berger Song. Außer kommen am 10. Mai 2025, Last Colony.

0: Das war Inglourious, ein Single für die, eine von den fünf Singles von der Band Last Colony. Gardertoller Death Metal Band, Melodic Death Metal Band. Wo ich das erste Mal gehört habe, habe ich als sehr technische Band wahrgenommen. In Vorbereitung zu den Interviews ist mir es ist halt sehr oldschooliger, als wie ich eigentlich in Erinnerung gehabt.
1: Ja, ich muss ehrlich sagen, ich persönlich bin auch so wie ein nostalgischer Mettler. Deswegen hat uns das auch beeinflusst. Soundmäßig vielleicht, wenn jetzt so die ersten Lieder haben wir uns jetzt selber auch genommen. Dann haben wir einen Kollegen drinnen in Gardertal, der uns geholfen hat, mit dem Mastering, mit dem Mixing und alles. Und das haben wir eigentlich auch probiert, vielleicht nicht so einen neueren Sound auszubringen, aber echt auch etwas Neues, aber mit der Tür offen, von was davor war, mit der nostalgischen Einflüsse. Und bis jetzt hat uns das gut gefallen.
0: Machen wir die Runde für die Musiker noch fertig. Alex, sag mal etwas zum Brian James Bertoldi, zum Sänger.
2: Also der Brian hat auch Musikschule gemacht, deswegen er ist jemand, was die Musik auch versteht. Er kann nicht leicht sagen, dass etwas gut klingt. Er weiß auch, wieso etwas gut klingt. Und er ist eigentlich der Kopf hinter allen Liederfans. Der Patrick hilft zwar auch, Lieder zu komponieren und schreiben, aber der Brian hauptsächlich bringt die erste Idee. Und er hat mit schon sehr jung hat er mit dem Matteo die Band Hell Warrior gegründet. Damals war noch ein anderer Gitarrist mit dabei, der ist mittlerweile studiert in Norwegen. Und ab und zu kommt er uns besuchen, wie jetzt die Woche kommt er uns schon wieder besuchen. Ja, für Mayrock, genau, kommt er uns besuchen. Und ja, der Brian hat schon damals mit Hell Warrior gespielt, danach mit Wall of Pain hat er auch ein bisschen mitgeholfen. Und dann haben sie noch Emma and the Wine Orchestra gespielt. Kennt da vielleicht schon jemand. Und ja, jetzt mit Last Colony, glaube ich, hat er endgültig seine Richtung gefunden. Und ja, die Band, wo er sicherlich einige Zeit weiter spielen wird und genießen wird. Ja.
0: Emma and the Wine Orchestra ist ja folkiger, jazziger Folk gewesen, nicht? Ich glaube, ich habe ein, zwei Lieder gehört.
1: Ja, richtig. Ist auch so schwierig, da ein richtiger Stil zu finden für Emma and the Wine Orchestra. Das ist eigentlich noch Hell Warrior. Oben eigentlich meist mehr Brian und der andere Kollege, der Gitarrist, der Peter, haben etwas anderes gewählt probieren. Und dann haben wir eine Kollegin im Kopf aus Eppan, was Kontrabass gespielt hat. Und dann haben wir uns da eigentlich auch richtige Hits gehabt. Und dann auch in der Geiling auch mit dem Brian haben wir gesagt, aber jetzt ruft Metal wieder und jetzt müssen wir wieder zurückgehen. Was eigentlich in Umfang, oder mit was wir angefangen haben mit Hell Warrior. Und jetzt sind wir eben dabei.
0: André, kannst du mal etwas zum zweiten Gitarristen sagen? Patrick Del Monego.
3: Also an sich muss man erstmal sagen, ich habe alle Bandmembers erstmal in 23 erst richtig kennengelernt, zwar von Sehen her, dadurch, dass wir alle im gleichen Dorf leben. Alle schon gekannt an sich, aber erst in 23 richtig kennengelernt. Patrick war für mich so praktisch erst gesehen, muss man fast sagen, weil er fast 10 Jahre älter ist wie ich. Ich bin der Jüngste in der Band, muss man auch sagen, alle einige Jahre größer als wie. Zum Patrick, was kann man sagen? Er ist, sagen wir mal, der, was sicher mehr auf das Oldschool-Sound liegt. Ganz, ganz stark, nicht? Vor allem, er ist auch der Letzte gewesen, was sich auch digitalisiert hat, was gitarrenmäßig unbelangt. Ich war so quasi der Erste, ist der Alex nachgekommen und der Patrick jetzt zuletzt, nicht? Was auch einen Sound an sich definiert hat, muss man schon sagen. Und man muss ganz gut sagen, er hat die schöne Charakteristik, er ist ganz, ganz rhythmisch. Er kann ganz gut die Palm-Mutes machen und deswegen ist er ganz geeignet für die Tolle, was sehr, sagen wir mal, richtig oldschool, so verstumpfig vom Death Metal sein, nicht für rhythmische Gitarre. Aber auch was unbelangt, so schnell spielen, auf Solos und so, hat er eine ganz schöne Stilistik, was ganz interessant ist.
0: Er spielt ein Solo bei Defiant We Rise, das ist ja berg melodisch.
2: Bei Defiant We Rise spielt der Patrick der Solo. Eigentlich war der Brian der Gitarrist, der originale Gitarrist von Last Colony. Last Colony hat aber leider keinen Sänger gefunden. Dann hat der Brian entschieden, er übernimmt die Stimme und überlässt mir die Gitarre. Und aber bei Defiant We Rise spielt ja tatsächlich der Patrick.
0: Sehr melodiös, nicht?
2: Sehr melodiös, ja. Der Brian hat sehr, sehr gute Ideen. Wie gesagt, er hat Musik auch ein bisschen gelernt, deswegen er kann die Lieder auch richtig zusammenstellen. Nicht allein, weil es gut klingt, sondern er weiß auch, wie, warum ein Lied gut klingt. Und deswegen, ja, der Brian hat die guten Ideen und schafft es, sehr melodische Teile, sehr gute, schöne Stücke zu schreiben, ja.
0: Cool. Muss ich dich noch fragen, schreibst du es nichts praktisch? Habt ihr keine Lust beizusteuern, Riffs oder whatever?
3: Es ist nicht an sich, dass wir keine Lust haben, sondern mehr, dass der Brian kommt wirklich mit schon fast fertigen Songs. Nicht? Und erst, bald wir dazu kommen, die Lieder auszunehmen, kommen wir erst eigentlich dazu, einen Beitrag zuzubringen. Nicht? So richtige Sessions, wo wir Lieder schreiben, hat es noch nie gegeben für uns eigentlich. Deswegen sind wir auch nie dazu gekommen, einen richtigen Beitrag zu bringen. Nicht? Deswegen ist mehr so während der Proben vielleicht so einige, sagen wir mal, Kleinigkeiten zu verfeinern, was an Technik oder Stilistik anbelangt. Aber so richtige Riffs zu schreiben, ist ganz selten. Erst jetzt seit kurzem ist oft einmal gewesen, dass wir Proben gemacht haben und mir Zeit investiert haben, richtig ganze Stücke von Liedern neu zu schreiben, vor allem was Gitarristen anbelangt, zusammen mit Matteo und Brian. Was Bass anbelangt, grundsätzlich passiert es eben eher im Background, was meine Stilistik ist oder vor allem, was der Matteo sich für Schlagzeug erfindet meistens. Nicht? Das ist, grundsätzlich ist ja eine Rhythm-Section, deswegen gefällt mir eigentlich, eins zu eins ihm nachzugehen, aber mit so einen Kompromiss zwischen ihm und Brian zu finden. Und selbst gefällt mir ganz gut und ich spiele aber eigentlich gern, was Sound anbelangt. Und jedes Lied braucht ein eigenes Bass-Sound. Das ist für mich ganz, ganz wichtig. Und das ist hinsichtlich mein Beitrag sogar mehr zum Schreiben der Lieder, ist mehr so einen Bass zu finden, was sich durchkämpft zwischen zwei Gitarren und einem ziemlich komplizierten Schlagzeug, muss man schon auch sagen.
0: Ein Casino, nicht? Ein bisschen ein Casino.
3: Ganz genau, ja. Ganz genau. Aber wir finden unsere Balance und jetzt ganz langsam kommen wir auch alle dazu, immer einen größeren Beitrag für die Lieder zu bringen, sagen wir mal so.
0: Du hast gesagt, ich habe es eigentlich digitalisiert als Musiker, so heißt In Ear und Modeling Amps.
3: Ganz genau, also In Ear ist schon ganz von Anfang an ganz wichtig gewesen, nicht? Weil vor allem, weil unser Probelokal ziemlich klein ist und dann mit Schlagzeug weiß man schon, wird es ein paar Mal viel zu laut. Und deswegen In-Ears war ja ganz, ganz wichtig, damit man sich alle gut hört, damit man genau spielen kann. Und eben auch das ganze Metronom, im Tempo zu bleiben und so weiter, ist In-Ear einfach essentiell. Und eben M-Modellers sind ganz wichtig, meiner Meinung nach, vor allem wenn man einen Oldschool-Sound haben will, aber es gibt einfach so viele Möglichkeiten, auch nochmal einen eigenen Sound zu finden. Es ist wirklich, man hat so viele Möglichkeiten, dass man eigentlich relativ günstig einen eigenen Sound, einen Sound, was einen widerspiegelt, richtig erreichen kann. Nicht?
0: Alex ist skeptisch.
2: Günstig, ja. Günstig. Ja.
0: Was hab's denn? Camper, was hab's denn?
2: Also der André Matthias hat mit Line 6, mit dem Helix Uncap, dann habe ich mit dem Quad Cortex für die Gitarre, bin ich gleich ihm gefolgt und dann, weil der Patrick gesehen hat, wie viele Möglichkeiten es mit dem Quad Cortex gibt, wie Komoot eigentlich so ein Gerät ist, hat er entschieden, er verkauft sein Röhren-Amp, sein Engel, und er hat dann auch, ist dann auch zu Quad Cortex umgestiegen. Ja. Klein, kompakt, klingt gut, unzählige Möglichkeiten, so da kann man wirklich monatelang dran arbeiten und Kleinigkeiten ändern und verfeinern, und ja, das ist gewaltig.
0: Eine banale Frage, Matteo. Das ist mir jetzt aufgefallen, weil der André geredet hat. Für die muss es in ihr eigentlich super sein, weil bevor es das gegeben hat, hast du die gehört, Magari, die Gitarristin, die Gitarristen, und zu Schnecks, nicht Schlagzeug mit den Becken und so, ist ein akustisches Casino. Nicht? Mit in ihr hast du eigentlich jetzt einen perfekten Sound hinter dem Schlagzeug.
1: Ja, kann ich bestätigen. Jetzt im Probelokal haben sie mir jetzt sogar in einen Käfig reingetan, in einen Plexiglas-Käfig, weil für mich meine Dächter noch zu laut war. Nein, aber effektiv in ihr, muss ich sagen, in altem Probelokal, was ich eben davor gesagt habe, wo wir mit Hellwarrior und Wall of Pain geprobt haben, sind war es oft einmal richtig laut. Sie hat ins fast das ganze Dorf gehört, weil wir da geprobt haben. Und jetzt effektiv, nicht, dass sie uns jetzt Dektor nicht hören, weil laut ist Dektor, Schlagzeug hört bei Dektor, aber auch in ihrer effektiven Probe macht etwas aus, wie sie auch schon gesagt haben, wegen genauer zu sein, und man kann auch verschiedene Sachen, was man vielleicht davor mit ganz hohem Volumen nicht gehört hat. Ja.
0: Super, dann spielen wir wieder einen Song, und zwar Hollow Kings and Shattered Crowns, ausgekommen am 4. September 2025, Last Colony, und danach kommen wir in die letzte Runde und reden über das Mayrock Open Air, das den Samstag stattfindet in St. Lorenzen, und wo andere Bands sein, werde ich danach durchsagen, aber jetzt Last Colony.

0: die Cover Arts am Pelang Valley dafür zuständig bin, muss man schon sagen, ist erst einmal eine ganze Analyse von den Texten. Da hilft ganz viel KI, muss man schon sagen, ganz ehrlich. Auf einer Seite, glaube ich, was der Brian erklärt, ist eine Sache, aber was man dann für eine, sagen wir mal, eine externe Quelle nochmal hört, nochmal in Detail analysieren kann, kann man auch einfach nur spezifische Szenarien ausschneiden, was wirklich die Lieder widerspiegeln und auch was dann für die Ideen, für die verschiedenen Coverarts sein, ist auch KI ganz wichtig. Und nebenbei hilft meine Schwester, was Künstlerin ist, und deswegen hat sie einen ganz großen Beitrag dazu geführt, auch ein bisschen Ideen, Farben beizubringen und insgesamt die ganzen Bilder dann zu gestalten. Nicht? Und dann, was an sich dann, was Greifscher anbelangt, bin ich meist sie zuständig, deswegen auch die verschiedenen Coverbilder in die richtigen Formate zu bringen, die Texte und so weiter, ist alles. Meine Idee soll die Musik auch widerspiegeln, nicht was fand, was sie für die Band eigentlich ausgesucht haben, spiegelt eigentlich diese verlorene Kolonie, nicht, die teilweise schon eine neue Hoffnung widerspiegelt, aber noch die Resten, die zerbrochenen Reste auch mit sich bringt, von was vorher Sam war. Nicht?
1: Ja, also in die Texte ist mir viel gekommen, da rate von, es ist eine postapokalyptische Welt und es geht, es ist ein Gesellschaftssystem, das die Menschheit unterdrückt, durch Geld, durch Macht, und ist eher hoffnungslos. Und irgendwo steht da, ja, dass die Menschheit zu Ende geht.
0: Ja, genau, da muss man Brian sagen, er schreibt die Texte fast allein, muss man sagen. Oder ganz allein, alle Fine. Und er nutzt die Musik eigentlich als Instrument, um die Politik, die Gesellschaft, aber auch die Menschheit an sich zu kritisieren, weil eigentlich ist die Menschheit widerspricht sich immer wieder, nicht? Und jemand sagt eine Sache, aber tut genau ganz das Gegenteil, nicht? Und das will er meistens kritisieren, wenn man die Texte ganz genau durchliest, nicht? Und meistens ist er an psychologischen oder psychiatrischen Hintergrund meistens auch durch seine Arbeit, nicht? Als Psychiater. Und deswegen geht er ganz ins Tiefe hinein, was hinter das Bedenken der Menschheit steht eigentlich, nicht?
1: Ja, ein paar Mal ist mir auch vorgekommen, dass er sagt, oder halt, dass ihm vorkommt, dass die Menschen gar nicht frei sein wollen, nicht? Den Eindruck habe ich. Praktisch sein Sklaven, die sich selber wählen, ich will Sklave sein.
0: Ja, das ist ein ganz gutes Beispiel, nicht? Das ist, kann man verbinden an soziale Netzwerke vor allem, nicht? Wo man eigentlich frei sein will, nicht? Aber letztendlich kommt man immer wieder Sam, nicht? Immer wieder zum Doomscrollen, immer wieder zurück auf die sozialen Netzwerke. Und man muss sich trotzdem einmal beschweren, dass man nicht frei genug ist. Wobei man sich dann selbst tatsächlich versklaven tut, nicht?
1: Reden wir kurz über Mayrock. Ich werde mit anderen Bands auf der Bühne stehen. Ich habe es mir rausgeschrieben. Five for Random ist eine Newcomer-Band. Patrick McGarry ist ein Brunnenknarr Rockgitarrist, macht bärige Musik. Snail Riot, Kenny Life and Omen. Summerstained ist eine Punkband aus Meran. Und Kid Combo, ich spiele es ungefähr in der Mitte, also gegen 8.
2: Ja, wir spielen um halbe 8. Und wir hoffen, da einen Schwung zu bringen ins Mayrock. Wir freuen uns richtig ganz, dass wir dort spielen können. Und laden wir alle hin.
1: Du hast mir im Vorgespräch gesagt, oder der Alex, ich habe es eigentlich gewundert, dass ich eigentlich gerieft habe. Metal war aber allem. Mayrock hat nie kein Problem gehabt mit Metal.
2: Ja, sicher. Mayrock, wir haben auch schon einmal gekannt. Mayrock spielen vor vielen Jahren mittlerweile mit Hellwarrior. Da haben wir auch mehr Covers gespielt, Heavy Metal Covers. Und deswegen auf alle Fälle hat eine Band von Mayrock passt gut Metal ein, meiner Meinung nach, ja.
1: Kann man eine schnelle Runde machen, die Zeit läuft mir davon, über die Gardertaler Bands, die ich kenne.

0: in den letzten, also ich kenne natürlich mehr, aber in den letzten 2 Jahren sind die bei mir auf dem Radar aufgetaucht. Und jetzt sagst du kurz etwas, was eigentlich einfällt. Und zum Schluss, wenn eine fällt, dann noch das halt noch dazu. Chasing Rabbits, wer mag?
1: Also Chasing Rabbits, wir haben zusammen mit dem bei Long River gespielt, letzten Sommer. Sie machen eigentlich Hard Rock, Psychedelic Rock und sind eigentlich ganz engagiert, im Genre eigene Lieder zu machen und haben eine ganz eigene Stilistik. Und ja, insgesamt bringen ein bisschen frische Luft, sagen wir mal, was es nicht in Alta Badia oder Gardatol so als Szene gegeben hat, nicht? Als Genre.
0: Rise or Clock.
2: Ja, Rise or Clock sind wirklich, ist eine Top-Band. Der Gitarrist von Rise or Clock, der Michele, ist zufällig derjenige, der für uns die Masterings und die ganzen Mixes von allen Liedern, was schon auf allen Streaming-Plattformen zu hören sind. Und er kennt sich sehr, sehr, sehr gut mit Musik aus. Er ist ein super Spieler, wirklich sehr, sehr, sehr guter Gitarrist. Die Sängerin ist sehr, sehr, sehr gut, deswegen, das ist eine Top-Band, hat sicherlich eine gute Riesenzukunft vor sich.
0: Überspannung.
3: Oh, mit Überspannung haben wir auch schon gekannt, einmal spielen. Das ist sind aus Longjarou und eigentlich ist eben die 2 Dörfer in Gardatol sind haben so Metal-Nachbardörfer gewesen. Haben so auch so einen eigenen Stil, was eigentlich in Gardatol auch noch niemand gespielt hat, so das Deutschrock. Meiner Meinung nach haben sie ja ein großes Potenzial. Die Sänger und alle eigentlich machen richtig schön mit auf der Bühne und machen sie eine richtige schöne Show. Deswegen, ja, schön, dass auch so, dass viele Bands auch wieder in Gardatol sind, in verschiedenen Musikstilen.
0: Nächste Band, The Fuse. Kennen Salvatore, das hat mir die Nummer gegeben von Matteo. The Fuse.
1: Also The Fuse sind auch ganz engagiert eigentlich. Sie spielen eigentlich von den Bands, die in Gardatol aktuell sind, denke ich am meisten teilweise. Sind auch ganz interessant, sagen wir, passen auch ganz gut in Szene in Gardatol ein, weil sie eigentlich immer die Kontinuität beibehalten vom Metal mit ein bisschen, sagen wir, ein bisschen schöner Einfluss, was so quasi meiner Meinung nach ein bisschen ins Doom eingeht, was sehr interessant ist. Und dass ich eben ganz engagiert und schön auch, dass eine Band in Gardatol ist, was so viel spielen tut, also live spielen tut.
0: Und die 5. die auf meiner Liste ist, Suncold.
2: Ja, Suncold seien die alten Hasen, wie man sagt. Suncold seien schon einige Jahre schon im Umlauf. Und unser Matteo und der Brian spielen ja auch bei Suncold. Sie spielen Death Metal und sie machen es richtig gut. Sie spielen zwar nicht oft, aber obwohl sie spielen, lohnt sich wirklich die Zeit zu nehmen und hingehen, die anschauen, die anfeuern und es ist eine geile Band. Ja.
0: Jones war ist ein guter Gitarrist, ist das halt noch?
3: Oh, auf alle Fälle. Mit Jones eben spiele ich jetzt mittlerweile viele Jahre. Jetzt haben wir so ein kleines Nebenprojekt gehabt mit Leo, was so ein ladinischer Rock, ja, so ein ladinischer Rockmusik, sind ist die Rosina Rosada, was auch ganz, ganz bärig gewesen ist. Mit den Johnson eigentlich allen ganz, ganz gern spielt. Sind wir auch ganz, ganz gute Kollegen. Und eigentlich, logisch, Suncold ist schon auch für mich so ein Einfluss gewesen, so weil ich 16 Jahre alt oder 15, jetzt kann ich mir selber nicht mehr erinnern, weil sie mir gefragt haben, war für ihre richtige große Überraschung. Und dann kann ich mir noch erinnern, Paul Loll und Macke, wir sind einig vor den Gardatol, haben sie mir daheim geholt, sind mal Proben gegangen, ist so richtig, richtig geil gewesen und auf alle Fälle Suncold hat bedeutet viel für mich und auch für die Musik, was wir jetzt machen, hat viele Einflüsse gegeben, ja.
0: Habe ich Projekte vergessen? Fällt denn jemand ein? Gardatol?
1: Nein, an sich denke ich im Großen und Ganzen haben wir alle. Vielleicht Leo Ersar an sich könnte man nochmal erwähnen. Erstmal als Solist, Musizist eigentlich, wobei Matteo immer wieder die Basis dafür auch mitpflegt. Aber eben Rosina Rosada, wie Matthias schon erwähnt hat, die so Projekte von Leo Sara eigentlich, was auch mein Onkel nebenbei ist. Und eben durch ihn ist auch meine Influenz zur Musik, also sein Einfluss hat sicher viel mitgespielt, wie ich in der Musik aufgewachsen bin. Und sonst denke ich, was Musik anbelangt, haben wir alle Projekte und Bands aufgezählt an sich.
0: Klingt auf alle Fälle super. Finde ich super, wie es gerade toll aufgestellt ist. Weil die Last Colony gehören ja zu der Familie dazu. Nicht? Letzte Song ist die letzte Single, Witness to Collapse. Witness to Collapse, Brian. Okay, ich konnte einer kommen nachher. Brian, dir die letzte Frage. Wir sind schon über 30 Minuten. Ich wollte eigentlich auf 20 kommen, typisch für mich. Brian, wir spielen jetzt Witness to Collapse. Willkommen übrigens bei Radio Freier Fall. Wir spielen jetzt als letzten Song Witness to Collapse. Erzähl etwas über den Song.
4: Also den Song ist eigentlich ganz eine persönliche Geschichte, aber das kann ein bisschen auch zu jedem anderen Mensch passen. Es ist schon mal eine Zeit in meinem Leben gekommen, wo ich ganz viel Druck gespürt habe von außen bezüglich meiner Karriere. Deswegen eben das Druck habe ich so als Augen empfunden, was mir alle beobachtet haben. Deswegen in den Song geht es ein bisschen um Sell.
0: Burnout.
4: Ja, könnte man sagen, ja. Es war eher während der Zeit der Uni, wo ich es ein bisschen zu stressig empfunden habe. Und es ist mir auch eine Weile schlecht gegangen. Und das ist ein bisschen eine Überarbeitung von den ganzen Gefühlen.
0: Du bist ja Psychologe, habe ich gehört. Was gibt es denn da für Gegenstrategien?
4: Das hängt ein bisschen davon ab, wie man die Arbeit nimmt, wie man mit der Belastung ein bisschen umgeht. Mir gefällt es halt Musik dienen. Also Musik dienen ist ein bisschen meine Entlastung von dem, was ich eigentlich den ganzen Tag mache, auch wenn das für mich keine große Belastung ist. Aber natürlich, man kommt mit Geschichten in Kontakt und immer eine gesunde Methode, um damit ein bisschen zurechtzukommen, ist auch eben Schreiben und Musik dienen von mir aus.
0: Cool. Danke, Last Colony. Das war ein super Interview, hat mir sehr gut gefallen. Und ich werde das Programm ändern und das Interview so lassen und nicht kürzen. Und spielen jetzt Witness to Collapse, Last Colony live auf der Bühne, den Samstag, 23. Mai, beim Mayra Kopmeer in St. Lorenzen. Danke nochmal und bis demnächst.

oder? Dass das Interview mit die Last Colony ein bisschen länger geworden ist, als wir geplant haben. Ja, einen Beitrag auf nächste Woche verschoben, der an dieser Stelle geplant gewesen war. Und nutzt die verbleibenden 10 Minuten mit Hinweise auf 5 Konzerte, die das Wochenende stattfinden. 2 Events für morgen, Freitag, 22. Mai und 3 Events für übermorgen, Samstag, 23. Mai. Starten wir mit dem Freitag. Da spielen allem hiesige Bands, hiesige Musiker und Musikerinnen. Das sind alles Musiker und Bands, die zum Kosmos von Radio Freier Fall gehören. Wir haben sie eigentlich schon ziemlich einige von denen haben wir schon gespielt. Starten wir mit den 2 Termine morgen. Also morgen ab 9 im Sudwerk spielt Alex the Judge und Forbidden Fruits sein Live-Set. Eintritt 15 Euro ab 9. Und er hat ja sein neues Album im Gepäck, das im Herbst erscheinen wird. Und das zweite Konzert ist ebenfalls in Bozen. Und der Favorit von mir, für die hiesigen Musikerinnen, und zwar Zelda Mapp. Sie ist unterwegs mit der Sola-Sola-Tour, ist mit der Gitarre auf der Bühne und spielt ihre Songs. Und sie spielt ab 9:30 im Pippo Stage in Bozen. Eintritt ist 10 Euro. Und um euch zu erinnern, wie Berg die Zelda Mapp ist, ein Song, den wir schon öfter gespielt haben, bei der Freier Fall. Zelda Mapp und Facile Preda.

Das war Zelda Mapp aus Bozen mit ihrem Song Facile Preda. Live zu sehen übrigens morgen Freitag, 22. Mai, ab 9:30 im Pippo Stage in Bozen. Eintritt 10 Euro. Kommen wir jetzt zu den Terminen von Samstag. In Samstag, wieder im Pippo Stage, findet das Konzert Metal Fight statt, organisiert von Anguish Force. Anguish Force ist ein Oldschool Thrash Metal aus Azwang. Sie werden in Samstag ihr Album Azwang 2 offiziell präsentieren bei dem Konzert und haben noch drei weitere Bands eingeladen. Stealth, Speed Metal aus Verona, die Tien, Death Thrash Metal aus Slowenien und aus Meran die Black Metal Band Shriek, ich weiß nicht genau, ziemlich nicht mehr. Harald hat mir schon gesagt, wenn man es ausspricht. Das Konzert mit die Anguish Force bzw. Metal Fight von um 8:30 und Eintritt ist 10 Euro, Pippo Stage Bozen. Dann möchte ich noch daran erinnern, dass Mayrock stattfindet, ab 3 Nachmittag in St. Lorenzen mit Five for Random, Patrick McCary, Snail Riot, Last Colony eben, Summer Stained und Legendary Kid Combo. Eintritt ist frei und der dritte Event bzw. fünfte Event für das Wochenende, der dritte für den Samstag ist es ab mehr in Neumarkt, im Point, im Jugendzentrum Point. Ab 6 gibt es Singer-Songwriter, Livebands und DJs. Ein paar freien Eintritt. Ab 6 spielen nicht unbedingt in der Reihenfolge folgende Bands, folgende Acts: Merningen, Medea Hinterrecker, Dandelion, Peter Burkia und die DJs Lazent, Bongo Bass und Gringo. Samstag ab 6 im Point in Neumarkt. Und eine von den Bands von den Line-Up möchte ich jetzt gerne spielen. Wunderbare Rockband aus Meran, wie gesagt, Merningen und ihre Single Solitude. Und vielleicht kriegt ihr Lust, die Band live anzuschauen am Samstag in Neumarkt.

Das war's. Das war Radiofreier Fall von 21. Mai 2026. Danke fürs Zuhören. Ein Nummer von Roland Leitner. Und als Fade-Out habe ich heute einen Bering Metal Song für Renk. Einen Song, den ich schon seit ein paar Wochen spielen möchte, hat sich aber nie so richtig ergeben. Und da, wenn wir heute mit die Last Colony schon Death Metal gehabt haben, bei Radiofreier Fall, schiebe ich ihn echt noch, weil sonst kommt es nie dazu, dass ich den Song spielen kann. Es handelt sich um eine Metal-Band aus Indien. Die Band heißt Bloodywood, vermischt in ihrer Musik im Wesentlichen drei große Stilelemente: New Metal, Hip-Hop und indischen Folk. Und die Band ist zurzeit in Europa unterwegs und die Band hat schon ein paar Releases rausgebracht. Die Band gibt es seit 2016 und das aktuelle Album ist voriges Jahr im März erschienen, also vor gut einem Jahr. Und auf dem Album, das Album heißt New Delhi und den Titeltrack, da die jetzt gerne spielen, mit dem Titeltrack, da denke ich, ich mich gerne bei Ihnen verabschieden. Ich wünsche Ihnen ein schönes Serata und spannende 3-4 Minuten, jetzt weiß ich nicht genau, wie lange der Song dauert, spannende 3-4 Minuten mit Metal, Hip-Hop und Folk aus Indien, Bloodywood und New Delhi.

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